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Das zweite Buch Mose, Exodus, Kapitel 35. Und Mose versammelte die ganze Gemeinde der Kinder Israels und sprach zu ihnen: Das sind die Worte, die der Herr geboten hat, dass ihr sie tun sollt. 6 Tage soll gearbeitet werden, aber der 7. Tag soll euch heilig sein, dass ihr die Sabbatruhe des Herrn feiert. Wer da Arbeit verrichtet, der soll sterben. Am Sabbattag sollt ihr kein Feuer anzünden in allen euren Wohnungen. Mose redete weiter mit der ganzen Gemeinde der Kinder Israels und sprach: Das ist das Wort, das der Herr geboten hat. Bringt aus eurer Mitte eine freiwillige Gabe für den Herrn. Jeder, den sein Herz dazu treibt, der soll sie bringen, die freiwillige Gabe für den Herrn, nämlich Gold, Silber und Erz, blauen und roten Purpur und Karmesin, Leinen und Ziegenhaar, rötliche Widderfelle, Seekuhfelle und Akazienholz und Öl für den Leuchter und Spezerei für das Salböl und für wohlriechendes Räucherwerk, Onyxsteine und Steine zum Besatz für das Ephod und für das Brustschild. Und alle, die unter euch ein weises Herz haben, die sollen kommen und anfertigen, was der Herr geboten hat. Die Wohnung, ihr Zelt und ihre Decke, ihre Klammern und ihre Bretter, ihre Riegel, ihre Säulen und ihre Füße. Die Lade mit ihren Tragstangen, den Sühnedeckel und den verhüllenden Vorhang, den Tisch mit seinen Tragstangen und allen seinen Geräten und die Schaubrote, den Leuchter zur Beleuchtung samt seinen Geräten und seinen Lampen und das Öl des Leuchters, den Räucheraltar mit seinen Tragstangen, das Salböl und das wohlriechende Räucherwerk, den Eingangsvorhang für den Eingang der Wohnung, den Brandopferaltar mit seinem ehernen Gitter, mit seinen Tragstangen und allen seinen Geräten, das Becken mit seinem Gestell, die Behänge des Vorhofs mit seinen Säulen und Füßen und den Vorhang für den Eingang am Vorhof, die Pflöcke der Wohnung und die Pflöcke des Vorhofs mit ihren Seilen, die Dienstkleider zum Dienst im Heiligtum, die heiligen Kleider Aarons des Priesters und die Kleider seiner Söhne für den priesterlichen Dienst. Da ging die ganze Gemeinde der Kinder Israels von Mose hinweg. Und sie kamen, jeder, den sein Herz dazu trieb, und jeder, dessen Geist willig war, sie brachten dem Herrn eine freiwillige Gabe für das Werk der Stiftshütte und seinen ganzen Dienst und für die heiligen Kleider. Es kamen aber die Männer samt den Frauen, alle, die willigen Herzens waren, und sie brachten Nasenringe, Ohrringe und Fingerringe und Halsketten und allerlei goldene Geräte, alle, die dem Herrn Gold als freiwillige Gabe brachten. Und wer bei sich blauen und roten Purpur fand und Karmesin und Leinen und Ziegenhaar und rötliche Widderfelle und Seekuhfelle, der brachte es. Und wer Silber und Erz als freiwillige Gabe darbringen wollte, der brachte es als freiwillige Gabe für den Herrn. Und wer Akazienholz bei sich fand, der brachte es für jegliche Art des Dienstes. Und alle Frauen, die ein weises Herz hatten, spannen mit ihren Händen und brachten das Gesponnene, Garne von blauem und rotem Purpur und Karmesin und von feinem Leinen. Und die Frauen, die ihr Herz dazu trieb und die verständigen Sinnes waren, die spannen das Ziegenhaar. Die Fürsten aber brachten Onyxsteine und Steine zum Besatz für das Ephod und für das Brustschild und Spezerei und Öl für den Leuchter und für das Salböl und für das wohlriechende Räucherwerk. So brachten die Kinder Israels dem Herrn eine freiwillige Gabe, alle Männer und Frauen, die willigen Herzens waren, zu all dem Werk beizutragen, das der Herr durch Mose auszuführen befohlen hatte. Da sprach Mose zu den Kindern Israels: Seht, der Herr hat Bezaleel mit Namen berufen, den Sohn Uris des Sohnes Hurs vom Stamm Juda, und hat ihn mit dem Geist Gottes erfüllt, mit Weisheit und Verstand und Erkenntnis und mit Geschicklichkeit für jede Arbeit, um Kunstwerke zu ersinnen und sie auszuführen in Gold und in Silber und in Erz, und um Steine zum Besatz zu bearbeiten und um Holz zu schnitzen, so dass er Kunstwerke aller Art ausführen kann. Auch hat er ihm ins Herz gegeben, dass er andere unterweisen kann, ihm und Oholiab, dem Sohn Ahisamachs vom Stamm Dan. Er hat sie mit Weisheit des Herzens erfüllt, damit sie jegliches Werk eines Künstlers machen können und eines Kunstwebers und Buntwirkers in Garnen von blauem und rotem Purpur und Karmesin und Leinen
und eines Webers, damit sie jegliche Arbeit ausführen und Kunstwerke ersinnen können.

Kapitel 36. Und Bezaleel und Oholiab und alle Männer, die ein weises Herz hatten, in die der Herr Weisheit und Verstand gelegt hatte, damit sie wussten, wie sie alle Werke machen sollten für den Dienst des Heiligtums, sie handelten nach all dem, was der Herr geboten hatte. Und Mose rief Bezaleel und Oholiab und alle Männer, die ein weises Herz hatten, denen der Herr Weisheit ins Herz gelegt hatte, auch alle, die ihr Herz dazu trieb, dass sie herzukamen, um an dem Werk zu arbeiten. Und sie empfingen von Mose alle freiwilligen Gaben, welche die Kinder Israels zu dem Werk des Dienstes am Heiligtum gebracht hatten, damit es ausgeführt werde. Und sie brachten immer noch jeden Morgen ihre freiwilligen Gaben. Da kamen alle weisen Männer, die am Werk des Heiligtums arbeiteten, jeder von seiner Arbeit, die sie machten, und sie redeten mit Mose und sprachen: Das Volk bringt zu viel, mehr als zum Werk dieses Dienstes notwendig ist, das der Herr auszuführen geboten hat. Da gebot Mose, dass man durch das Lager ausrufen und sagen ließ: Niemand, es sei Mann oder Frau, soll mehr etwas anfertigen als freiwillige Gabe für das Heiligtum. So wurde dem Volk gewährt zu bringen, denn das Angefertigte reichte aus für das ganze Werk, das zu machen war, und es war noch übrig. Und alle Männer, die weisen Herzens waren unter den Arbeitern am Werk, fertigten die Wohnung an, 10 Zeltbahnen aus gezwirntem Leinen, aus blauem und rotem Purpur und Karmesin, mit Cherubim in kunstvoller Arbeit stellte man sie her. Die Länge einer Zeltbahn war 28 Ellen und ihre Breite 4 Ellen, und sie hatten alle ein Maß. Und er fügte je 5 Zeltbahnen zu einem Ganzen zusammen, eine an die andere. Und er fertigte Schleifen aus blauem Purpur an am Saum der einen Zeltbahn bei der Verbindungsstelle, und ebenso machte er es am Saum der äußersten Zeltbahn bei der anderen Verbindungsstelle. Er machte 50 Schleifen am Ende der einen Zeltbahn und 50 Schleifen an dem äußersten Ende der anderen Zeltbahn, bei der anderen Verbindungsstelle. Von diesen Schleifen stand je eine der anderen gegenüber. Und er stellte 50 goldene Klammern her und fügte die Zeltbahnen mit den Klammern zusammen, eine an die andere, so dass die Wohnung ein Ganzes wurde. Und er fertigte Zeltbahnen aus Ziegenhaar als ein Zeltdach über die Wohnung. 11 solche Zeltbahnen machte er. Die Länge einer Zeltbahn war 30 Ellen, die Breite aber 4 Ellen. Und alle 11 Zeltbahnen hatten ein Maß. Und er fügte 5 Zeltbahnen für sich zusammen und 6 Zeltbahnen auch für sich. Und er machte 50 Schleifen am Saum der einen äußersten Zeltbahn an der einen Verbindungsstelle und 50 Schleifen machte er am Saum der anderen Zeltbahn an der anderen Verbindungsstelle. Dazu fertigte er 50 eherne Klammern an, damit das Zeltdach ein Ganzes würde. Und er machte für das Zeltdach eine Decke aus rötlichen Widderfellen und darüber noch eine Decke aus Seekuhfellen. Er fertigte auch aufrecht stehende Bretter aus Akazienholz für die Wohnung an. Die Länge eines Brettes war 10 Ellen und die Breite eines Brettes 1,5 Ellen. 2 Zapfen hatte ein Brett, einer dem anderen gegenüberstehend, so machte er es bei allen Brettern der Wohnung. Und er fertigte die Bretter für die Wohnung so an, dass 20 Bretter auf der Seite nach Süden standen. Und er machte 40 silberne Füße unter die 20 Bretter, je 2 Füße unter ein Brett für seine beiden Zapfen und wieder 2 Füße unter ein Brett für seine 2 Zapfen. Ebenso machte er auch auf der anderen Seite der Wohnung nach Norden zu Bretter und ihre 40 silbernen Füße, je 2 Füße unter ein Brett. Aber an der Rückseite der Wohnung nach Westen zu fertigte er 6 Bretter und 2 Bretter für die beiden Ecken an der Rückseite der Wohnung. Diese waren doppelt von unten an und oben zusammengefügt mit einem Ring. So machte er sie beide an beiden Ecken. Und es waren 8 Bretter mit ihren silbernen Füßen, 16 Füße, je 2 Füße unter einem Brett. Und er machte Riegel aus Akazienholz, 5 für die Bretter auf der einen Seite der Wohnung und 5 Riegel für die Bretter auf der anderen Seite der Wohnung und 5 Riegel für die Bretter auf der Rückseite der Wohnung nach Westen zu. Und er machte den mittleren Riegel, dass er inwendig durch die Bretter hindurchging von einem Ende zum anderen, und er überzog die Bretter mit Gold,
Auch ihre Ringe, die die Riegel aufnehmen sollten, stellte er aus Gold her, und er überzog die Riegel mit Gold. Und er fertigte den Vorhang an aus Garnen von blauem und rotem Purpur und Karmesin und aus gezwirntem Leinen und wirkte Cherubim in kunstvoller Arbeit hinein. Und er machte für ihn 4 Säulen aus Akazienholz und überzog sie mit Gold und machte ihre Haken aus Gold und goss dazu 4 silberne Füße. Und er fertigte einen Vorhang für den Eingang des Zeltes aus Garnen von blauem und rotem Purpur und Karmesin und aus gezwirntem Leinen in Buntwirkerarbeit und 5 Säulen dazu mit ihren Haken, und er überzog ihre Köpfe und ihre Verbindungsstäbe mit Gold. Ihre 5 Füße aber waren aus Erz.

Kapitel 37. Und Bezaleel fertigte eine Lade aus Akazienholz an. 2,5 Ellen war ihre Länge, 1,5 Ellen ihre Breite und 1,5 Ellen ihre Höhe. Und er überzog sie mit reinem Gold inwendig und auswendig und machte daran einen goldenen Kranz ringsum. Und er goss für sie 4 goldene Ringe an ihre 4 Ecken, 2 Ringe auf der einen Seite und 2 Ringe auf der anderen Seite. Und er stellte Tragstangen aus Akazienholz her und überzog sie mit Gold und steckte die Stangen in die Ringe an den Seiten der Lade, damit man sie tragen konnte. Und er fertigte den Sühnedeckel aus reinem Gold an, 2,5 Ellen war seine Länge und 1,5 Ellen seine Breite. Und er fertigte 2 Cherubim aus Gold an, in getriebener Arbeit machte er sie an den beiden Enden des Sühnedeckels, einen Cherub an dem einen Ende und den anderen Cherub an dem anderen Ende. Aus einem Stück mit dem Sühnedeckel machte er die Cherubim an den beiden Enden. Und die Cherubim breiteten ihre Flügel darüber aus und schirmten mit ihren Flügeln den Sühnedeckel, und ihre Angesichter waren einander zugewandt, die Angesichter der Cherubim sahen auf den Sühnedeckel. Und er stellte den Tisch aus Akazienholz her, 2 Ellen war seine Länge und 1 Elle seine Breite und 1,5 Ellen seine Höhe, und er überzog ihn mit reinem Gold und versah ihn ringsum mit einem goldenen Kranz. Und er brachte an ihm ringsum eine Leiste an, 1 Handbreit hoch, und befestigte an seiner Leiste ringsum wieder einen goldenen Kranz. Und er goss für ihn 4 goldene Ringe und brachte sie an den 4 Ecken seiner 4 Füße an. Dicht unter der Leiste waren die Ringe zur Aufnahme der Tragstangen, damit man den Tisch tragen konnte. Und er machte die Tragstangen aus Akazienholz und überzog sie mit Gold, dass der Tisch damit getragen werden konnte. Und er machte die Geräte auf dem Tisch aus reinem Gold, seine Schüsseln, seine Schalen, seine Opferschalen und seine Kannen, mit denen man die Trankopfer ausgießt. Und er fertigte den Leuchter aus reinem Gold an, in getriebener Arbeit machte er den Leuchter. Sein Fuß und sein Schaft, seine Kelche, seine Knäufe und Blüten waren aus einem Stück mit ihm. Und 6 Arme kamen aus seinen Seiten heraus, 3 Arme aus einer Seite des Leuchters und 3 Arme aus der anderen Seite des Leuchters. An dem einen Arm waren 3 Kelche wie Mandelblüten, dazu je einen Knauf und eine Blüte, und an dem anderen Arm waren 3 Kelche wie Mandelblüten, dazu je einen Knauf und eine Blüte. Auf diese Weise gingen die 6 Arme aus dem Leuchter hervor. An dem Schaft des Leuchters aber waren 4 Kelche wie Mandelblüten mit seinen Knäufen und Blüten, nämlich 1 Knauf unter 2 Armen und wieder 1 Knauf unter 2 Armen und noch 1 Knauf unter 2 Armen, so bei den 6 Armen, die aus ihm herauskamen. Ihre Knäufe und Arme waren aus einem Stück mit ihm, das Ganze war eine getriebene Arbeit aus reinem Gold. Er machte auch seine 7 Lampen, seine Lichtscheren und seine Löschnäpfe aus reinem Gold. Aus 1 Talent reinen Goldes machte er ihn und alle seine Geräte. Er fertigte auch den Räucheraltar aus Akazienholz an, 1 Elle lang und 1 Elle breit, 4-eckig und 2 Ellen hoch, und seine Hörner waren aus einem Stück mit ihm. Und er überzog ihn mit reinem Gold, seine Platte und seine Wände ringsum und seine Hörner, und machte für ihn ringsum einen goldenen Kranz. Und er machte ihm 2 goldene Ringe unter dem Kranz an seinen beiden Seiten, an seinen beiden Wänden, und sie nahmen die Tragstangen auf, dass man ihn damit tragen konnte. Und die Tragstangen machte er aus Akazienholz und überzog sie mit Gold. Und er bereitete das heilige Salböl zu und das reine, wohlriechende Räucherwerk nach der Kunst des Salbenbereiters.

Kapitel 38. Danach stellte er auch den Brandopferaltar aus Akazienholz her, 5 Ellen lang und 5 Ellen breit, viereckig und 3 Ellen hoch. Und er brachte die zu ihm gehörenden Hörner, die aus einem Stück mit ihm waren, an seinen 4 Ecken an und überzog ihn mit Erz. Und er fertigte alle Geräte zu dem Altar an, die Töpfe und die Schaufeln und die Sprengbecken, die Gabeln und die Kohlenpfannen. Alle seine Geräte machte er aus Erz. Und er stellte für den Altar ein Gitter wie ein Netz her, aus Erz, unter seiner Einfassung, von unten her bis zur halben Höhe des Altars. Und goss 4 Ringe an die 4 Enden,

Und er machte das Becken aus Erz und sein Gestell auch aus Erz, aus den Spiegeln der dienenden Frauen, die vor dem Eingang der Stiftshütte Dienst taten. Und er fertigte den Vorhof an, auf der Südseite die Behänge des Vorhofs aus gezwirntem Leinen, 100 Ellen lang, mit ihren 20 Säulen und 20 Füßen aus Erz, die Haken der Säulen und ihre Verbindungsstäbe aus Silber, ebenso auf der Nordseite 100 Ellen mit 20 Säulen und 20 Füßen aus Erz, die Haken der Säulen und ihre Verbindungsstäbe aus Silber, auf der Westseite aber 50 Ellen Behänge mit 10 Säulen und 10 Füßen, die Haken der Säulen und ihre Verbindungsstäbe aus Silber, auf der Ostseite aber 50 Ellen, auf der einen Seite 15 Ellen Behänge mit ihren 3 Säulen und 3 Füßen und 15 Ellen Behänge auf der anderen Seite mit ihren 3 Säulen und 3 Füßen, so dass auf beiden Seiten des Tores am Vorhof gleich viele waren. Es waren aber alle Behänge des Vorhofs ringsum aus gezwirntem Leinen, und die Füße der Säulen aus Erz und ihre Haken und Verbindungsstäbe aus Silber und ihre Köpfe mit Silber überzogen, und alle Säulen des Vorhofs waren mit silbernen Verbindungsstäben versehen. Und den Vorhang am Eingang des Vorhofs machte er in Buntwirkerarbeit, aus Garnen von blauem und rotem Purpur und Karmesin und aus gezwirntem Leinen, 20 Ellen lang und 5 Ellen hoch in der Breite, entsprechend den Behängen des Vorhofs. Dazu 4 Säulen und 4 Füße aus Erz und ihre Haken aus Silber und der Überzug ihrer Köpfe und ihrer Verbindung, Verbindungsstäbe aus Silber, und alle Pflöcke der Wohnung und des Vorhofs ringsum waren aus Erz. Dies ist die Berechnung der Kosten der Wohnung des Zeugnisses, die auf Befehl Moses gemacht wurde, mit Hilfe der Leviten, durch die Hand Itamars, des Sohnes Aarons, des Priesters, nachdem Bezaleel, der Sohn Uris, des Sohns Hurs, vom Stamm Juda, alles gemacht hatte, wie es der Herr Mose geboten hatte. Und mit ihm Oholiab, der Sohn Ahisamachs, vom Stamm Dan, ein Meister im Steinschneiden, in kunstvoller Arbeit und im Buntwirken von blauem und rotem Purpur und Karmesin und in Leinen. Alles Gold, das verarbeitet wurde in diesem ganzen Werk des Heiligtums, das Gold, das als freiwillige Gabe gegeben wurde, betrug 29 Talente und 730 Schekel nach dem Schekel des Heiligtums. Das Silber aber von den Gezählten der Gemeinde betrug 100 Talente und 1775 Schekel nach dem Schekel des Heiligtums. Ein Beka je Kopf, ein halber Schekel, nach dem Schekel des Heiligtums, von allen, die gezählt wurden, von 20 Jahren an und darüber, 603.550 Mann. Aus den 100 Talenten Silber goss man die Füße des Heiligtums und die Füße des Vorhangs, 100 Füße aus 100 Talenten, je ein Talent für einen Fuß. Aber aus den 1775 Schekeln wurden die Haken der Säulen gemacht und ihre Köpfe überzogen, und sie wurden mit ihren Verbindungsstäben verbunden. Die freiwillige Gabe des Erzes aber betrug 70 Talente und 2400 Schekel. Daraus wurden die Füße des Eingangs der Stiftshütte gemacht und der eherne Altar und das eherne Gitter daran und alle Geräte des Altars. Dazu die Füße des Vorhofs ringsumher und die Füße des Eingangs am Vorhof, alle Pflöcke der Wohnung und alle Pflöcke des Vorhofs ringsumher.

Kapitel 39. Und aus den Garnen von blauem und rotem Purpur und Karmesin machten sie die gewirkten Kleider zum Dienst im Heiligtum und fertigten die heiligen Kleider für Aaron an, so wie der Herr es Mose geboten hatte. Und man stellte das Ephod aus Gold her und aus Garnen von blauem und rotem Purpur und Karmesin und aus gezwirntem Leinen. Die Goldbleche hämmerten sie und schnitten sie zu Fäden, dass man sie kunstvoll hineinwirken konnte in die Garne aus blauem und rotem Purpur und Karmesin und aus gezwirntem Leinen. Sie machten auch verbindende Schulterstücke daran an seinen beiden Enden

verbunden. Und der gewirkte Gürtel, mit dem es angebunden wurde, hing mit ihm zusammen. Er war aus dem gleichen Stoff und von derselben Arbeit, aus Gold, aus Garnen von blauem und rotem Purpur und Karmesin und gezwirntem Leinen, so wie der Herr es Mose geboten hatte. Und sie bearbeiteten die Onyxsteine in Gold gefasst, in Siegelgravur eingraviert, entsprechend den Namen der Söhne Israels. Die hefteten sie auf die Schulterstücke des Ephod, dass sie Steine des Gedenkens seien für die Kinder Israels, so wie der Herr es Mose geboten hatte. Sie fertigten auch das Brustschild in kunstvoller Arbeit an, in der gleichen Arbeit wie das Ephod, aus Gold, aus blauem und rotem Purpur und Karmesin und ausgezwirntem Leinen. Und sie machten das Brustschild viereckig und doppelt gelegt, eine Spanne lang und eine Spanne breit. Und sie besetzten es mit vier Reihen von Steinen. Die erste Reihe war ein Rubin, ein Topas und ein Smaragd, die zweite Reihe ein Granat, ein Saphir und ein Diamant, die dritte Reihe ein Opal, ein Achat und ein Amethyst, die vierte Reihe ein Chrysolith, ein Onyx und ein Jaspis. Bei ihrer Einsetzung wurden sie in Gold gefasst. Und diese Steine waren entsprechend den Namen der Söhne Israels 12 an der Zahl, einer für jeden ihrer Namen, in Siegelgravur, ein Stein für jeden Namen der 12 Stämme. Und sie fertigten für das Brustschild schnurförmige Ketten an, in Flechtwerk aus reinem Gold. Und sie machten zwei goldene Einfassungen und zwei goldene Ringe und befestigten die beiden Ringe an den beiden Enden des Brustschilds. Und die beiden geflochtenen Ketten aus Gold machten sie an den beiden Ringen fest, die an den beiden Enden des Brustschilds waren. Die beiden anderen Enden der geflochtenen Ketten aber befestigten sie an den beiden Einfassungen und hefteten sie auf die beiden Schulterstücke des Ephod an seiner Vorderseite. Und sie stellten zwei andere goldene Ringe her und hefteten sie an die beiden anderen Ecken des Brustschilds, nämlich an seinen Saum, der inwendig dem Ephod zugekehrt war. Und sie stellten zwei weitere goldene Ringe her, die hefteten sie auf die beiden Schulterstücke des Ephod, unten an seine Vorderseite, dort, wo das Ephod miteinander verbunden ist, oberhalb des gewirkten Gürtels des Ephod. Und sie knüpften das Brustschild mit seinen Ringen mit einer Schnur von blauem Purpur an die Ringe des Ephod, dass es an dem gewirkten Gürtel des Ephod eng anlag und das Brustschild sich nicht von dem Ephod loslöste, so wie der Herr es Mose geboten hatte. Und er machte das Obergewand des Ephod ganz aus blauem Purpur gewoben, und die Öffnung des Obergewandes war in der Mitte, wie die Öffnung eines Panzerhemdes, und ein Saum um die Öffnung, damit es nicht zerriss. Und sie brachten an seinem unteren Saum Granatäpfel an, aus blauem und rotem Purpur und Karmesin gezwirnt, und sie machten Schellen aus reinem Gold, die brachten sie zwischen den Granatäpfeln an, ringsum am Saum des Obergewandes. Eine Schelle, danach ein Granatapfel, und wieder eine Schelle, danach ein Granatapfel, ringsum am Saum des Obergewandes, zur Verrichtung des Dienstes, so wie der Herr es Mose geboten hatte. Und sie machten auch die Leibröcke aus weißem Leinen in Weberarbeit für Aaron und seine Söhne, und den Kopfbund aus Leinen und die hohen Kopfbedeckungen aus Leinen und die Unterkleider aus gezwirntem Leinen, und den Gürtel aus gezwirntem Leinen und aus Garnen von blauem und rotem Purpur und Karmesin in Buntwirkerarbeit, so wie der Herr es Mose geboten hatte. Sie fertigten auch das Stirnblatt, das heilige Diadem, aus reinem Gold an und schrieben darauf in Siegelgravur »Heilig dem Herrn«. Und sie banden eine Schnur aus blauem Purpur daran, um es oben am Kopfbund zu befestigen, wie der Herr es Mose geboten hatte. So wurde das ganze Werk der Wohnung der Stiftshütte vollendet. Und die Kinder Israels machten alles genauso, wie der Herr es Mose geboten hatte. Genauso machten sie es. Und sie brachten die Wohnung zu Mose, das Zelt und alle seine Geräte, seine Klammern, seine Bretter, seine Riegel und seine Säulen und seine Füße, die Decke aus rötlichen Widderfellen, die Decke aus Seekuhfellen und den verhüllenden Vorhang, die Lade des Zeugnisses mit ihren Tragstangen und den Sühnedeckel, den Tisch und alle seine Geräte und die Schaubrote,
den reinen Leuchter, seine Lampen, die zubereiteten Lampen und alle seine Geräte und das Öl des Leuchters und den goldenen Altar und das Salböl und das wohlriechende Räucherwerk und den Vorhang für den Eingang der Stiftshütte, den ehernen Altar und sein ehernes Gitter mit seinen Tragstangen und allen seinen Geräten, das Becken samt seinem Gestell, die Behänge des Vorhofs mit seinen Säulen und Füßen, den Vorhang am Eingang des Vorhofs mit seinen Seilen und Pflöcken und alle Geräte für den Dienst der Wohnung der Stiftshütte, die Dienstkleider zum Dienst im Heiligtum, die heiligen Kleider des Priesters Aaron und die Kleider seiner Söhne für den priesterlichen Dienst. Ganz so, wie der Herr es Mose geboten hatte, so hatten die Kinder Israels das ganze Werk vollbracht. Und Mose sah sich das ganze Werk an, und siehe, sie hatten es ausgeführt, wie der Herr es geboten hatte, so hatten sie es ausgeführt. Und Mose segnete sie.

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1: Liebe Zuhörer, wir heißen Sie ganz herzlich willkommen hier bei Radio Neue Hoffnung zur heutigen Sendung des Missionswerkes Mitternachtsruf. 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

Ganz herzlich guten Morgen und willkommen. Ich frage mich manchmal, wo wären wir ohne eine betende Gemeinde? Ohne Gebet geht gar nichts. Vielleicht ganz kurz ein Zeugnis oder vielleicht auch zwei. Aber ich will jetzt das nicht so fest betonen. Und dennoch, gestern Morgen, ich fahre los und ich wollte losfahren. Meine Frau hilft mir noch was einladen. Ich fahre aus der Tiefgarage raus, stelle das Auto ab und dann will ich das Auto wieder starten. Es geht nicht, es läuft nicht. Komisch. Erst 4000 Kilometer, 2 Monate alt und diese Kiste läuft nicht mehr. Und dann innerlich sage ich schon, Herr, du weißt, ich muss mich jetzt vorbereiten. Ich habe echt noch nichts gehabt gestern Morgen. Herr Jesus, du weißt, ich muss mich vorbereiten. Und dann kommt mir so in den Kopf, wie wenn der Teufel nicht wollte, dass ich mich vorbereite. Das ist einfach so durch den Kopf geschossen. Ob es so ist, weiß ich nicht. Versteht mich richtig. Und meine Frau sagt dann, es ist so, wie wenn der Teufel nicht will, dass du dich vorbereitest. Sagt meine Frau zu mir. Ich setze mich wieder ins Auto rein. Herr Jesus, schenk, dass die Kiste doch läuft. Ich drehe den Motor und es läuft. Faszinierend. Heute Morgen, um 5:45, da merke ich plötzlich, ich habe meine Manuskripte ja noch nicht geschickt. An unsere Übersetzer, die kriegen immer am Tag vorher, kriegen die alle Manuskripte, damit sie wissen, was sie zu sagen haben. Und heute Morgen, 5:45, ach du grüne Neune, habe wieder was voll vergessen. Und dann sage ich zu meiner Frau, du Schatz, ich muss in die Ziehungshalle, weil ich habe das erste Mal wieder, habe ich das alles auf meinem Computer gelassen, nicht auf den Stick genommen, nicht in die Clouds gemacht, gar nichts. Ich muss in die Ziehungshalle fahren, alles noch ausdrucken. Heute Morgen bei dir, kann ich das ja schon sagen, oder? Da sagt er, in der Vorbereitung im Brüdergebet, da sagt sie, der Markus, du, ich habe, glaube ich, die verkehrten Papiere mitgenommen. Aber wisst ihr, das Schöne ist, Gott hat alles unter Kontrolle. Er kommt nie zu spät. Auch in deinem ganz persönlichen Leben. Und heute Morgen, das Thema lautet, vom Leben im Geist. Es soll eine Ermutigung sein, mit dem Herrn Jesus unterwegs zu sein. Eine Ermutigung sein, es mit dem Herrn Jesus immer wieder neu zu wagen, gerade auch als Kind Gottes. Der Herr Jesus, als er beim letzten Abendmahl, das letzte Passah, das er mit seinen Jüngern gefeiert hat, zusammensaß, da redet er und sagt, ich gehe zum Vater. Und wenn ich zum Vater gehe, dann werde ich euch einen Tröster senden. Wie fantastisch. Der Herr Jesus, er geht, aber er lässt uns nicht alleine zurück. Und so lesen wir in Apostelgeschichte 1, ab Vers 4, wie der Herr Jesus seinen Jüngern, es ist noch ganz kurz vor seiner Himmelfahrt, da sagt er zu ihnen in Apostelgeschichte 1, ab Vers 4, und als er mit ihnen versammelt war, befahl er ihnen, sich nicht von Jerusalem zu entfernen, sondern auf die Verheißung des Vaters zu warten. Und dann lesen wir in Vers 1 von Kapitel 2. Und es ist genau die Erfüllung dessen, was der Herr Jesus gesagt hat. Als der Tag des Pfingstfestes sich erfüllte, Schawot, wo man im Tempel musste man Brote bringen, 2 Brote von gesäuertem Teig, hinweisend auf die Gemeinde. 2 Brote, das heißt Menschen aus Juden und Heiden, die werden eins im Herrn Jesus. Und das wurde dann im Tempel Gott dargebracht, Gott geweiht. Und an diesem Fest, während das passiert, im Tempel, da heißt es, und als die Tage der Pfingsten sich erfüllten, da waren sie alle einmütig beisammen. Und es entstand vom Himmel her ein Brausen, wie von einem daherfahrenden, gewaltigen Wind, und erfüllte das ganze Haus, in dem sie saßen. Und es erschienen ihnen wie Zungen vom Feuer, die sich zerteilten und sich auf jeden von ihnen setzten. Und sie wurden alle vom Heiligen Geist erfüllt und fingen an, in anderen Sprachen zu reden, wie der Geist es ihnen auszusprechen gab. Also hier erfüllt sich das Pfingstwunder. Und dieses Pfingstwunder wird sich nie mehr erfüllen. Es ist eine einmalige Sache, gegeben als Zeichen für Israel. Denn es ist interessant, wir lesen weiter. Es wohnten aber in Jerusalem Juden, gottesfürchtige Männer, aus allen Heidenvölkern unter dem Himmel. Also sie waren auch hinaufgezogen. Das war so ein Wallfahrtsfest, wo sie alle hinaufkommen mussten. Jerusalem war erfüllt von Pilgern, wahrscheinlich bis zu 1 Million. Und heißt es da, als nun dieses Getöse entstand, kam die Menge zusammen und wurde bestürzt.
denn jeder hörte sie in seiner eigenen Sprache reden. Sie entsetzten sich aber alle, verwunderten sich und sprachen: Siehe, das sind doch alle Galiläer. Wie hören wir sie nun, ein jeder in unserer eigenen Sprache, in der wir geboren sind? Und das Thema dieses Sprachenredens war: Wie hören wir sie, die großen Taten Gottes loben? Damals war es so, die Juden meinten, Gott redet nur Hebräisch. Gott spricht nur Hebräisch, es ist die Sprache der Bibel. Die Juden meinten, wir sind das Volk, das zu uns, Gott redet zu uns und nur in Hebräisch. Und im Alten Testament wird ganz klar gesagt, und ich werde zu diesem Volk reden. Und dann wird dieses Reden ein Gerichtszeichen sein. Weil sie Nein gesagt haben, wird es ein Gerichtszeichen sein für Israel. Und jetzt plötzlich am Pfingsten, da hören sie, wie Gott nicht mehr nur Hebräisch spricht, sondern alle Sprachen. Und der Inhalt dieser Sprachen ist Gottes Lob. Die Verherrlichung des Namens Gottes. Das ist das Geschehen am Pfingsten. Ich will jetzt nicht auf das Zungenreden eingehen. Das wird dann geschehen in 1. Korinther, wenn wir Korinther weiterfahren mit Schritten durch die Bibel. Heute geht es vielmehr darum, nämlich das zu betonen, was der lebendige Gott in Jesus Christus uns verheißen hat, nämlich den Heiligen Geist. Wisst ihr, das Schöne ist, wenn du ein Kind Gottes bist, bist du nie allein. Jesus wohnt in dir. Wenn du auf dem Krankenbett liegst, du bist nie allein. Er ist da. Selbst wenn du irgendwo in einer Gefängniszelle sitzt, ganz alleine. Der Herr Jesus, er ist da. Und wisst ihr, der Herr Jesus, er hat seinen Heiligen Geist verheißen. Und wem hat er diesen Heiligen Geist verheißen? Wer kann mir das sagen? Für wen gilt diese Verheißung Gottes? Schlag mal auf, Johannes Kapitel 14 und Vers 16. Johannes Kapitel 14, Vers 16. Da sagt der Herr Jesus: Und ich will den Vater bitten, und er wird euch einen anderen Beistand geben. Ihr wisst, dieses euch gemeint. Ist die Gemeinde Jesus, das bist du und ich. Er wird euch einen anderen Beistand geben, dass er bei euch bleibt in Ewigkeit. Und der Herr Jesus sagt dann weiter und sagt: Den Geist der Wahrheit, den die Welt nicht empfangen kann. Der Heilige Geist kommt speziell für Kinder Gottes, für dich und für mich. Weil der Herr Jesus zurückkehrt zum Vater, schickt er den Geist. Er lässt uns nicht verwaist zurück. Was muss es für die Jünger gewesen sein? Der Herr Jesus sagt: Ich werde gehen. Er zieht hinauf nach Jerusalem und sagt: Ich werde in Jerusalem, werde ich sterben. Die Jünger sind geschockt. Er verabschiedet sich. Und er sagt: Ich lasse euch nicht als Waisen zurück. Nein, der Heilige Geist kommt. Und dieses Kommen des Heiligen Geistes ist schon getönt. Es ist ein einmaliges Ereignis. Und es wird sich nie mehr wiederholen. Was sich jedoch immer und immer wieder erneuert oder von Neuem geschieht, ist Folgendes. Es werden Menschen von Neuem geboren aus Gottes Geist. Es wird immer wieder, und ich glaube auch in diesen Momenten, irgendwo auf der Welt, werden Kinder der Finsternis zu Kindern Gottes. Aus Kindern des Teufels werden Kinder des lebendigen Gottes. Wiedergeboren. Wenn du ein Kind Gottes bist, dann bist du wiedergeboren. Wenn du ein Kind Gottes bist, dann lebt der Heilige Geist ein für allemal in dir. Er geht nie mehr weg. Der Jesus hat gesagt: Und ich will euch einen anderen Beistand geben, dass er bei euch bleibt in Ewigkeit und in euch bleiben wird. Er geht nicht mehr weg. Was ist ein wiedergeborener Mensch? Ein wiedergeborener Mensch, wenn du heute noch nicht wiedergeboren bist, wenn du noch kein Kind Gottes bist, wenn Jesus noch nicht in deinem Leben wohnt, dann muss ich es dir sagen, dann bist du noch kein Kind Gottes. Du kannst vielleicht fromme Absichten haben oder Ansichten, du kannst einen ethisch wunderbaren Lebensstil führen und dennoch bist du kein Kind Gottes. Ein Kind Gottes ist nur jemand, der aufgrund der Bibel gemerkt hat: Ich bin ein Sünder. Ich kann vor Gott nicht bestehen. So wie ich bin, ich kann ihm gar nichts bringen. Wenn du entdeckst aufgrund der Bibel, dass Jesus für dich am Kreuz gestorben ist, wenn du merkst,
Er zahlt, der ewige Gott wird Mensch in Jesus, er geht ans Kreuz. Er bezahlt für dich und für mich mit seinem eigenen Leben, mit seinem eigenen Blut. Wenn du zu dieser Erkenntnis gekommen bist, und das kannst du nur kommen aufgrund des Lesens der Bibel, aufgrund der Verkündigung, durch eine Predigt. Nur so kannst du merken, wer Gott ist, wer ich bin, wie der lebendige Gott in Jesus bezahlt. Und wenn du dann zum Herrn Jesus kommst, der Jesus sagt, kommet her zu mir alle. Wenn du zum Herrn Jesus kommst und beim Herrn Jesus zusammenbrichst und sagst, Herr Jesus, ich bin ein Sünder, sei mir Sünder gnädig. Herr Jesus, in mir ist da gar nichts. Aber Herr Jesus, du hast gesagt, du lässt mich ein. Du sagst auch in deinem Wort in der Bibel, wenn ich meine Sünden bekenne, dann bist du treu und gerecht, dass du die Sünden vergibst und reinigst uns von aller Untugend. Und wenn du dann den Herr Jesus dann einlädst in dein Leben, wisst ihr, was dann geschieht? Dann wirst du ein Kind Gottes und der Heilige Geist kommt in dein Leben hinein und er geht nie mehr weg. Er bleibt da. In Johannes 1, Vers 12, da lesen wir, so viele ihn aber aufnahmen, einfach ihr Herz geöffnet haben, nicht die sich angestrengt haben oder die irgendetwas Gutes getan haben oder die irgendwo hingepilgert sind. Nein, es geht nicht um das. Es geht nur das, dass wir beim Kreuz des Herrn Jesus, dass wir von einem lebendigen Gott zusammenbrechen und sagen, Herr Jesus, ich brauche dich. Herr Jesus, sei mir Sünde gnädig. Herr Jesus, komm du in mein Leben hinein. Das geschieht auch nicht beim Abendmahl. Das Leben für den Herrn Jesus öffnen bedeutet einfach, Herr Jesus, ich kann alleine nicht. Komm du hinein. Ich möchte ganz dein eigen sein. Und deswegen sagt die Bibel, so viele ihn aber aufnahmen, denen gab er das Recht, Kinder Gottes zu werden. Denen, die an seinen Namen glauben, die einfach glauben, Jesus starb für mich. Und wenn du das erlebt hast, oder wenn du das heute erleben willst, dann geschieht etwas in dir, das du selber nie tun kannst. Nämlich der lebendige Gott durch seinen Heiligen Geist kommt in dein Leben und verändert dein Leben radikal. Er schafft etwas ganz Neues. So dass wir lesen in 2. Korinther 5, Vers 17. 2. Korinther 5, Vers 17. Darum ist jemand in Christus. So ist er eine neue Schöpfung. Das Alte ist vergangen. Siehe, ein völlig Neues ist geworden. Darf ich dich deswegen noch einmal fragen, bist du ein Kind Gottes? Kannst du aus tiefstem Herzen sagen, ja, Jesus lebt in meinem Herzen? Oft, wenn ich nicht sicher bin bei Menschen, ob sie wirklich Kinder Gottes sind, da frage ich sie, ja, erzähl mir doch einmal deine Bekehrungsgeschichte. Und da kommt sehr schnell zum Vorschein, wessen Geisteskinder sie sind. Wenn du nicht erzählen kannst, wie du dich zu Jesus bekehren durftest, dann frag dich mal, bin ich wirklich ein Kind Gottes? Nun, wir kommen wieder zurück zu Pfingsten. Pfingsten ist in der Heilsgeschichte Gottes ein völlig neuer Abschnitt. Der Geist Gottes, er war schon immer da und wird auch immer da sein. Aber heute im Zeitalter der Gemeinde wirkt der Heilige Geist ganz anders. Wie der Jesus gesagt hat, er kommt, geschehen am Pfingsten, es geschahen Zeichen und Wunder als Beglaubigung und Legitimation, dass jetzt das gekommen ist, was der Jesus gesagt hat. Und im Alten Testament, auch da war Gott gegenwärtig durch seinen Heiligen Geist. Auch da hat der lebendige Gott gewirkt. Auch da hat der lebendige Geist, der Geist Gottes, zu Menschenherzen gesprochen, sie überführt. Wer kann mir zum Beispiel sagen, wie Gott im Alten Testament Menschen ausgerüstet hat? Es war immer durch seinen Heiligen Geist. Zum Beispiel bei Mose oder bei Simson. Nur der Simson hat diese Kraft Gottes, diese Geisteswirkung hat er missbraucht für eigenes Fleischliches. Wir sehen das bei Saul, wir sehen das bei David, wir sehen das bei Elia und so weiter. Der Geist Gottes hat Menschen befähigt. Aber im Alten Testament, da blieb der Geist Gottes nicht bleibend in einer Person. Er ging wieder weg. Und deswegen muss auch der David beten, schlagen Sie auf, Psalm 51, Vers 3. In seinem Leben hat er Sünde auf sich geladen. Er ist in Ehebruch gefallen.
Da kommt der Prophet Nathan zu ihm und hält ihm den Spiegel Gottes vor Augen. Und da bricht dieser David zusammen. Und dann fängt er an zu beten und er sagt Folgendes. Psalm 51, 13. Ich habe gesagt 3, Entschuldigung, 13. Da sagt dieser David, verwirf mich nicht vor deinem Angesicht und nimm deinen Heiligen Geist nicht von mir. Das müssen wir im Neuen Testament seit Pfingsten nie mehr beten. Wir dürfen beten, Herr Jesus, vergib, reinige mich. Und ich möchte wieder ganz neu gehorsam sein, dir und deinem Wort. Aber wir müssen nie mehr beten, verwirf mich nicht von deinem Angesicht und nimm deinen Heiligen Geist nicht von mir. Müssen wir nie mehr beten. Wenn du weißt, ich bin ein Kind Gottes, dann bleibt der Heilige Geist in dir und bei dir und wird nie mehr weggehen. Was für ein Trost, was für eine Zuversicht. Das ist das Wunderbare der neuen Heilszeit, nämlich der Zeit der Gemeinde. Im Alten Testament, da sehen wir, wie der Geist Gottes wegging. Wir sehen das erschreckend bei Saul. Der Saul wurde befähigt, zum Dienst gesalbt, eingesetzt, mit Geist Gottes erfüllt. Und dann fängt der Saul an, in Sünde zu leben. Und dann wird er ermahnt. Er hört nicht auf. Und schlussendlich heißt es in 1. Samuel 16, Vers 14. Es ist ein erschreckendes Bild. Da lesen wir nämlich, da wich der Geist des Herrn von Saul. Was für eine Tragik. Gottes Heiliger Geist geht. Er geht weg. Und dann heißt es, und ein böser vom Herrn geschickter Geist ängstigte ihn. Was bedeutet das? Es bedeutet nichts anderes als Gott.

und ein böser vom Herrn geschickter Geist ängstigte ihn. Seit Pfingsten muss kein Kind Gottes das mehr beten. Du magst vielleicht innerlich das Wirken des Geistes nicht mehr verspüren. Auf das werden wir noch zu sprechen kommen. Vielleicht bist du niedergeschlagen oder traurig. Aber es hat nichts zu tun, dass der Geist Gottes dich verlassen hat. Vielleicht sind es Lebensumstände, depressive Verstimmungen, vielleicht aber auch Sünde. Seit Pfingsten bleibt Gottes Geist in dir. Du bist versiegelt. Wenn du die Wiedergeburt erlebt hast, dann ist Folgendes eine Tatsache. Ich lese es Titus 3, Vers 5 nach der neuen Genfer Übersetzung. Da heißt es, durch das Bad der Wiedergeburt hat er den Schmutz der Sünde von uns abgewaschen. Was für ein Jubel. Durch das Bad der Wiedergeburt hat er den Schmutz der Sünde abgewaschen und hat uns zu einem neuen Menschen gemacht. Dies durch die erneuernde Kraft des Heiligen Geistes. Wunderbar. Bist du ein Kind Gottes? Dann freue dich. Der lebendige Gott durch seinen Heiligen Geist wohnt in deinem Herzen. Rechne mit ihm jeden Tag neu. Du hast das Unterpfand erhalten. Du bist ein für alle Mal versiegelt. In 2. Korinther 5, Vers 5, da lesen wir, der uns auch hierzu bereitet hat, ist Gott, der hat uns auch das Unterpfand des Heiligen Geistes gegeben. Jesus wohnt in dir, durch seinen Heiligen Geist. Jesus bleibt in dir, Jesus wirkt in dir. Nur die Frage ist, arbeitest du auch mit dem Heiligen Geist zusammen? Das ist die große Frage, die sich jeden Tag, jeden Morgen neu stellt. Vor einigen Tagen habe ich jemanden geschockt. Ich habe das mehr so aus Spaß gesagt, aber nicht nur aus Spaß. Ich habe gesagt, weißt du, ich muss jeden Morgen sagen, ich bin mit meiner Frau verheiratet. Warum sage ich das? Ich bin, ich bleibe und ich werde sein mit meiner Frau verheiratet. In guten wie in schlechten Tagen. Es ist eine Entscheidung, die ich jeden Morgen, jede Stunde, jeden Augenblick neu mache. Ja, warum sage ich das? Genau das Gleiche ist es mit dem lebendigen Gott. Ich bin ein Kind Gottes, ich bleibe ein Kind Gottes und ich werde ein Kind Gottes sein. Durch die Wiedergeburt, der lebendige Gott hat es in mir gewirkt. Ich kann nichts dafür, ich habe nur Ja gesagt. Herr Jesus, komm in mein Leben, vergib mir meine Schuld. Und Herr Jesus, er kam, hat mir vergeben, hat mich versiegelt mit seinem Heiligen Geist. Und so kann ich jeden Morgen sagen, guten Morgen, Herr Jesus, du bist da. Du trägst mich durch den Tag, du hältst mich und du bringst mich ans Ziel. Ich bin ein Kind Gottes, ich bleibe ein Kind Gottes und ich werde ein Kind Gottes sein, bis in alle Ewigkeit. Nicht aus mir, nein, durch das Unterpfand des Heiligen Geistes. Als wir noch in Uruguay lebten, wir haben 5 Jahre da gewohnt, 1 Jahr in Brasilien, da habe ich immer gerne zugeschaut, wie die Gauchos die Rinder brandmarken. Die haben sie eingefangen und waren eine riesen Herde von Rindern. Da haben wir die auf die Seite und die noch kein Brandzeichen hatten, die hat man dann mit einem Brandzeichen hat man gebrandmarkt. Weißt du, dass du das Unterpfand des lebendigen Gottes in deinem Herzen hast? Das Brandzeichen kann man nicht mehr auslöschen, es bleibt. Und da konnte man immer wieder mal auf dem Markt oder in so Leder, Ledershops konnte man Kuhfelle kaufen. Und die haben mir am meisten gefallen, wo so ein wunderschönes Brandzeichen drauf gedrückt war. Du bist versiegelt ein für alle Mal mit Gottes Geist. Die Versiegelung des Heiligen Geistes sagt dir, du gehörst Jesus. Er wird dich immer festhalten. Du bist und bleibst sein Eigentum. Nichts und niemand kann dich aus seinen Händen reißen. Und deswegen kann auch der Apostel Paulus über diesen Jubel, kann er jubeln. Oder Römer Kapitel 8, wer im Ding war, GBSM letzten Sonntag da war, wir haben miteinander 4 Stunden Römerbrief durchgenommen. Und im Römerbrief Kapitel 8, da kommt immer wieder das eine Wort vor. Geist, Geist, Geist, Geist. Versiegel mit Gottes Heiligen Geist. Und deswegen kann dann Paulus sagen, am Schluss dieses Kapitel 8, das kann er sagen, Römer 8, ab Vers 38, denn ich bin überzeugt, weder Tod noch Leben, weder Engel noch Teufel, weder Gegenwärtiges noch Zukünftiges, weder hohe Kräfte noch tiefe Gewalten, nichts in der ganzen Schöpfung kann uns von der

Liebe Gottes trennen, die uns verbürgt ist in Christus Jesus, unserem Herrn. Niemand, wenn du ein Kind Gottes bist, und das weißt du, vielleicht ist es zugeschüttet, dieses Wissen. Aber wenn du weißt, ich bin ein Kind Gottes, wenn dann Zweifel an deinem Herzen nagen und dennoch du weißt, ich bin ein Kind Gottes, dann bist du und dann bleibst du ein Kind Gottes für alle Ewigkeit. Gottes Heiliger Geist, er bleibt in dir, er geht nie mehr weg. Die Aufgabe des Heiligen Geistes, was ist eigentlich die Aufgabe des Heiligen Geistes? Was denkt ihr? Was ist die Passion des Heiligen Geistes? Schlagen Sie auf, Johannes Kapitel 14, Vers 26. Und ich habe manchmal den Eindruck, dass es heute so sehr vergessen geht, was eigentlich die Aufgabe des Heiligen Geistes ist. Die Aufgabe des Heiligen Geistes ist nichts Spektakuläres. Die Feuerzungen waren einmal am Pfingsten und dann noch zweimal. Und interessanterweise waren immer Juden zugegen. Und immer ging das Evangelium einen Schritt weiter. Zuerst in Jerusalem, dann Judäa und dann Samarien. Und immer kamen diese Zungen. Die Juden haben gemerkt, das Evangelium geht über zu den Heiden. Das ist das einzige Grund. Aber die Aufgabe des Heiligen Geistes heute, in unserem Zeitalter, bei dir und bei mir, was ist die Aufgabe des Heiligen Geistes? Wir lesen Johannes Kapitel 14, Vers 26, da heißt es, der Beistand aber, der Heilige Geist, den der Vater senden wird, in meinem Namen. Also merkt ihr, die Dreieinigkeit, wie sie zusammenarbeitet, Gott Vater, Gott Sohn und Gott Heiliger Geist, sie arbeiten zusammen. Ich sage es mal, es ist ganz profan, wie ein dreiblättriges Kleeblatt. Ein Kleeblatt und doch drei Personen. Der Beistand aber, der Heilige Geist, den der Vater senden wird in meinem Namen. Dreieinheit Gottes. Der wird euch alles lehren und euch an alles erinnern, was ich euch gesagt habe. Die Aufgabe des Heiligen Geistes ist einzig und allein, oder die erste Aufgabe, möchte ich mal so sagen, ist uns an das zu erinnern, was Jesus gesagt hat. Wenn ich die Bibel lese, wie oft stehe ich wie ein Esel am Berg. Herr Jesus, ich verstehe es nicht. Aber Herr Jesus, mach mir dein Wort lebendig. Zeig mir die Zusammenhänge. Ich hatte die Predigt schon ziemlich fertig. Ich habe alles wieder über den Haufen geschmissen und gestern Morgen neu angefangen. Ich kam nicht weiter. Und wie wenn der lebendige Gott durch seinen Heiligen Geist plötzlich die Fenster auftut und plötzlich weiß ich, was ich schreiben soll. Er wird euch alles erinnern, was Jesus gesagt hat. Er soll uns das lehren, was die Bibel uns sagt. Denn Gottes Geist ist ein Geist auch der Offenbarung Jesu in seinem Wort. Der Herr Jesus wird vom Heiligen Geist ins Zentrum gerückt. Und nicht die Pastoren und nicht die Gaben und nicht dieses oder jenes. Es ist immer und einzig Jesus Christus. Seine Person, sein Werk, seine Zukunft, seine Herrlichkeit. Es geht um Jesus. Ich lese noch einmal Johannes Kapitel 16, 13. Da sagt der Herr Jesus, wenn aber jener kommt, der Geist der Wahrheit, also der Geist der Wahrheit verpflichtet, der Bibel verpflichtet, wenn der Geist der Wahrheit kommen wird, so wird er euch in die ganze Wahrheit leiten, das Wort Gottes. Denn er wird nicht aus sich selbst reden, dem Heiligen Geist geht es nie um sich selbst. Es geht immer um Jesus. Sondern was er hören wird, das wird er reden. Und was zukünftig ist, wird er euch verkündigen. Der Heilige Geist macht Jesus groß und Jesus macht den Vater groß. Der Jesus sagt, wer mich sieht, sieht den Vater. Was für eine Einheit, wie wunderbar. Und wir gehen heute oft und tun die Aufgabe des Heiligen Geistes ganz anders hinschieben. Der Heilige Geist hat die eine Passion. Er stellt Jesus ins Zentrum. Der Heilige Geist redet über das Wesen, das Werk, die Zukunft des Herrn Jesus, nicht über sich selbst. Ich lese noch einmal Johannes 16, 14, damit wir das ganz fest in unserem Herzen haben. Denn, so sagt der Jesus, wenn er kommt, der Heilige Geist, dann wird er mich verherrlichen, denn von dem Meinen wird er es nehmen und er wird es euch verkündigen. Der Heilige Geist
macht Jesus groß und nicht uns Menschen. Er macht nicht Kirchen groß oder Pastoren, er verherrlicht ihn. Und wisst ihr, das schönste und das größte Werk für mich ist des Heiligen Geistes, dass er dich anfängt zu verändern, in was? In einen großen Hero? Einen Superman? Eine starke, powervolle Frau oder Mann? Jemand, der ganz viele Gaben hat? Nein, er verändert einen unheiligen Menschen in einen heiligen Jesus-Nachfolger. Er macht aus einem Kind der Sünde, macht er ein Kind Gottes. Wenn du wiedergeboren bist, weißt du, dass du ein Kind Gottes bist? Was für einen Adel haben wir? Wir waren Sünder und wir sind im Herrn Jesus Kinder Gottes geworden. Aus Kindern der Finsternis macht der Heilige Geist, macht er Kinder des Lichts. Aus unvollkommenen Menschen vollkommene in Jesus. Aus Versagern Überwinder durch Christus. Aus Verlierern Sieger und mächtige Boten und Zeugen Jesu Christi. Wisst ihr, wir brauchen nicht viel Kraft. Wir brauchen nur eines, dass wir uns halten an Jesus, an sein Wort. Der Apostel Paulus, ihm wird gesagt, lass dir an meiner Gnade genügen, denn meine Kraft kommt in der Schwachheit zur Vollendung. Du brauchst nicht viel Kraft, du brauchst nicht mehr Kraft. Halte dich einfach am Herrn Jesus, in aller Schwachheit. Herr Jesus, ich kann nicht, ich bin müde, ich mag nicht mehr, ich bin niedergeschlagen. Aber Herr Jesus, ich halte mich an dich fest. Und weißt du, Herr Jesus, das Schönste ist, du hältst mich. Was für ein Wunder, durch das Wirken des Heiligen Geistes. In Jesus sind wir geheiligt, ein für alle Mal abgewaschen. In Jesus Christus sind wir gehorsam geworden. Alle Schuld ist vergeben. Und wisst ihr, der Heilige Geist möchte in unserem Leben, dass wir noch viel mehr verbunden sind und bleiben mit Jesus. Durch die Wiedergeburt sind wir ein für alle Mal verbunden. Aber unser Alltag sieht oft so anders aus. Aber der Herr Jesus möchte durch seinen Heiligen Geist, dass unsere Stellung in Jesus geheiligt, abgewaschen, gereinigt, dass unser Zustand auch dem entspricht, was Jesus in uns schon gewirkt hat. Deswegen möchte der Heilige Geist uns noch viel mehr verbinden mit Jesus. Möchte uns vor Augen malen, möchte uns einladen, mit Jesus zu leben, möchte uns ermutigen, mit ihm unterwegs zu sein, und zwar Tag für Tag. Deswegen habe ich das gesagt, am Morgen, am Mittag, am Abend im Bett. Hey, er ist mit dir verbunden. Dann wisst ihr, dann wird Unkraut jäten, ein Gottesdienst. Dann wird Straßen kehren, ein Gottesdienst. Der Heilige Geist möchte uns Jesus groß machen, den Herrn aller Herren, den König aller Könige. Er möchte uns den Schöpfer aller Dinge uns vor Augen führen. Wenn wir irgendwo spazieren gehen, dass wir staunen über unseren wunderbaren Jesus. Dass wir sehen, er wurde Mensch. Er, der das ganze Universum trägt. Er macht sich zum Diener aller. Er möchte, dass wir Jesus vor Augen haben und ihn als den Gekreuzigten. Dass wir nicht anders können als staunen. Dass wir ihn, den Auferstandenen, erwarten, weil er in den Himmel gefahren ist und bald wiederkommt. Der Heilige Geist möchte uns das alles vor Augen malen. Wie ein Maler uns ein Bild vor Augen malt, so möchte der Heilige Geist uns Jesus groß machen. Und so lädt uns der Heilige Geist ein, Jesus gemäß zu leben. Der Apostel Paulus, er sagt in Epheser 5, Vers 15, sehen nun darauf, wie er mit Sorgfalt wandelt, das heißt in der tiefen Verbindung mit Jesus. Nicht als Unweise, sondern als Weise. Kaufe die Zeit aus, denn die Tage sind böse. Darum sei nicht unverständig, sondern verständig, was der Wille des Herrn ist. Berauscht euch nicht mit Wein, was Ausschweifung ist, sondern werdet voll Geistes. Und wir haben doch alle die Tendenz, wenn es in unserem Leben nicht so läuft, wie wir es gerne hätten, dass wir irgendwie eine Ausflucht suchen. Im Internet, in der Musik, im Alkohol, irgendwo. Und das meinte Paulus hier. Paulus sagt, suche nicht irgendwie eine Ausflucht. Versteck dich nicht in dein Schneckenhaus, sondern gehe zum Herrn Jesus und lebe eine Beziehung durch Gottes Heiligen Geist. Herr Jesus, ich kann nicht, aber mit dir. Wisst ihr, der Herr Jesus, als er gen Himmel fuhr, hat uns den Heiligen Geist geschickt. Und der Heilige Geist ist ein Geist der Heiligkeit.
Er wohnt in deinem Leben. Er hat dich versiegelt für alle Zeit und Ewigkeit. Du trägst das Siegel des lebendigen Gottes. Und Heiligkeit heißt, es ist das Fehlen von jeder Sünde. Das Nicht-Vorhandensein, keinen Bezug haben zu irgendeiner Unreinheit. Und genau das möchte der Heilige Geist, der in dir wohnt. Dass wir in Heiligkeit leben. Dass wir alles meiden, was Sünde ist. Und weißt du, wenn du ganz, ganz ehrlich in dein Leben, in dein Herz hineinschaust und hineinhörst, was der Heilige Geist dir sagt, dann weißt du ganz genau, was Sünde ist und was nicht. Dann muss ich dir nicht sagen, Gottes Geist gibt Zeugnis unserem Geist, dass wir Gottes Kinder sind. Der Heilige Geist, wenn er kommen wird, wird euch in alle Wahrheit leiten. Und dann fängst du an, alles sein zu lassen, was ihn irgendwie verunehren, betrüben, dämpfen könnte. Du fängst an, in Sorgfalt zu leben, in Sorgfalt deine Wortwahl zu machen, deine Kleider auszusuchen, deine Musik, die du hörst. Es bestimmt dein ganzes Leben. Ja, warum? Weil du mit Jesus unterwegs bist, weil du ihn vor Augen hast, weil dein Leben, dein Denken geprägt ist von Gottes Heiligem Geist. Dann darfst du lernen, deine Gefühle, Emotionen und Triebe mit Gottes Geist zu beherrschen. Es klappt nicht immer. Aber dann fang wieder an, kehre zurück. Hey Jesus, mit dir darf ich verbunden sein. Du lebst in mir. Mit dir möchte ich zusammenarbeiten. Ich gehöre ganz dir. Dein Siegel ist mir eingebrannt für Zeit und Ewigkeit. Der Heilige Geist ist auch ein Geist der Kraft. Oft wissen wir nicht, wie. Wie ich gesagt habe, gestern Morgen, ich wusste noch nicht, was sagen. Es ist ein Geist der Kraft, der Jesus sagt, ich lasse euch nicht als Waisen zurück. Wenn wir Waisenkinder anschauen, die sind oft alleine, sozial schlechter gestellt, haben niemanden, der ihnen zur Seite steht, ihnen den Rücken stärkt, für ihre Sache eintritt. Wisst ihr, das will alles der Heilige Geist für dich tun. Aber lassen wir das zu? Herr Jesus, ich kann nicht. In der jungen Jugendarbeit und so weiter, da wissen wir oft nicht, was sollen wir tun? Wie sollen wir weitergehen? Aber das Schöne ist, wir dürfen das tun in Zusammenarbeit mit Gottes Geist. Stimmt, Steve? Immer wieder neu erfahren, Gott gibt Weisheit. Da stehen wir, Mama, wie ein Esel am Berg. Herr Jesus, wir brauchen dich. Und der lebendige Gott, der Heilige Geist in uns, er lässt uns nicht als Waisen zurück. Der Heilige Geist ist auch ein Geist der Furchtlosigkeit. Wir lesen in 2. Timotheus 1, Vers 7, denn Gott hat uns nicht einen Geist der Furchtsamkeit gegeben, sondern der Kraft und der Liebe und der Zucht. Er ist uns gegeben, er wohnt in uns. Es gibt noch so viel, gäbe es zu sagen, über die Eigenschaft, das Wesen des Heiligen Geistes, wie er wirkt. Aber ich möchte einfach fragen, wie oft ist es doch so, dass wir die Wirkungen, das Werk, die Kraft des Heiligen Geistes in unserem Leben nicht verspüren? Die Bibel sagt uns, dass wir, wenn du ein Kind Gottes bist, dass der Heilige Geist bleibt und nie mehr weggeht. Aber dennoch können wir den Heiligen Geist betrüben. Wir können ihn dämpfen. Früher, als wir noch im Wald übernachtet haben, ich bin langsam aus diesem Alter raus, aber ich würde es immer noch gerne machen, aber morgen tun alle Knochen weh. Auf alle Fälle haben wir oft ein Feuer gemacht. Und am Abend, damit wir am nächsten Tag nicht nochmal Feuer machen müssen, haben wir alles mit Sand zugedeckt. Und am Morgen dann, der Sand weg, etwas frisches Holz drauf, reingepustet und das Ganze kommt wieder. Und so kommt es mir manchmal vor, wie Christen mit dem Heiligen Geist umgehen. Anstelle, dass sie mit dem Heiligen Geist zusammenarbeiten, decken sie das Feuer des Heiligen Geistes, das in ihnen brennt, decken sie es zu. Es brennt nicht mehr, es mottert nur noch. Es gibt keine Wärme. Und deswegen sagt Paulus in Epheser 4,30, und betrübe nicht den Heiligen Geist Gottes, mit dem ihr versiegelt worden seid auf den Tag der Erlösung hin. Also Paulus betont beides. Ihr seid versiegelt bis auf den Tag der Erlösung und ihr könnt gleichzeitig aber auch diesen Heiligen Geist betrüben. Betrüben bedeutet, das sind zwei Freunde. Die kommen super miteinander aus. Aber irgendetwas ist plötzlich da, das die Kommunikation stört. Selbst in einer guten Ehe, plötzlich kann man nicht mehr miteinander reden. Wenn man sich anschaut, denkt man, oh, was will die wieder? Ja, ist doch so, oder nicht? Ja.
Aber es ist doch genauso, wir haben das Feuer der Liebe, das Feuer des Heiligen Geistes zugedeckt. Sei das durch Sünde, es kann Sünde sein, indem wir, obwohl wir eigentlich wussten, wir sollten das nicht tun, wir tun es dennoch. Sei es durch einen Lebenswandel, das nicht Gott und seinem Wort entspricht, durch Ungehorsam, auch durch mangelnde Gemeinschaft. Als Christen haben wir den Sieg auf unserer Seite. Der Sieger wohnt in unserem Herzen. Wir können sagen, wie Paulus sagt in 1. Korinther 15, 57, Gott aber sei Dank, der uns den Sieg gibt durch unseren Herrn Jesus Christus. Der Sieg über die Sünde ist Tatsache. Aber anscheinend ist da irgendwo eine verstopfte Leitung. Haben Sie es auch schon gemerkt? Da macht man Wasserhahnen auf und da kommen nur noch tropfenweise raus. Meine Frau und ich, wir machen auch die Siedlungswartung, da wo wir wohnen. Und dann muss ich ab und an, muss ich die Garagen einfahren, muss ich runterwaschen. Mit vollem Elan dabei und plötzlich kommt nichts mehr raus. Entweder steht jemand auf der Leitung oder es hat einen Knick in der Leitung, irgendwas. Aber das ist genau das Gleiche im geistlichen Bereich. Irgendwo ist anscheinend ein Knick in der Leitung. Der Wasserhahn Gottes, der hat Volldruck. Der läuft, wir sind angeschlossen an die ewigen Quellen Gottes. Die Brünnlein Gottes haben Wassers genug. Es liegt nicht an ihm. Es liegt auch nicht am Heiligen Geist. Gott ist nicht schuld. Aber vielleicht bist du Wege gegangen, die Gottes Geist nicht gefallen. Hast du vielleicht Kompromisse gemacht in deinem Leben? Oder hast du vielleicht zu viel auf dein Gefühl geschaut? Vielleicht gibt es Ungereimtheit in deinem Leben. Und weißt du, wenn das so ist, dann zieht sich der Heilige Geist zurück. Er geht nicht weg. Er zieht sich einfach an den Rand zurück und er lässt dich gewähren. Und da möchte der lebendige Gott, möchte Gottes Geist in uns, vielleicht auch heute Morgen, dass wir wieder ganz neu zurückkehren zur Quelle. Irgendwo diese Wasserleitung, die irgendwo verstopft ist, wo irgendwie etwas drin ist, das nicht gut ist, dass wir zurückkehren zur Quelle, dass wir wieder ganz neu durchgespült werden, ganz neu, dass wir sagen, Herr Jesus, ich habe dort und dort, vielleicht vor 5 oder 10 Jahren, habe ich Fehler gemacht und ich habe es nie bekannt. Ich habe Dinge verschwiegen in meinem Leben, die nicht gut sind. Herr Jesus, ich habe gesündigt. Dann lädt dich der Heilige Geist heute Morgen ein, dass du wieder ganz neu zu diesen Wasserhahnen Gottes kommst und ganz neu alles durchspülen lässt. Wisst ihr, das Schöne ist, der Herr Jesus, er lädt uns immer ein. Er wartet immer auf uns. Er hat immer Zeit. Er geht nie weg. Er wartet einfach, dass wir kommen. Und wir dürfen es ihm sagen, Herr Jesus, ich habe da dieses und jenes gemacht. Du darfst zu Freunden gehen, zu Menschen gehen, an denen du schuldig geworden bist, wo du genau weißt, ich sollte eigentlich hingehen, um das abzulegen, um das zu bekennen. Der Herr vergibt. Der Brunnen Gottes, die Quelle Gottes ist offen. Schließe dich wieder ganz neu an und fange an, den Wasserhahn der Gnade Gottes wieder voll aufzudrehen, indem du wieder ganz bewusst einfach anfängst mit stillen Zeit. Einfach so sagst, Herr Jesus, ich brauche dich. Ich habe dich so nötig. Ich verstehe zwar nicht alles, was hier drin steht, aber Herr Jesus, danke dafür. Und ich sage es immer und immer wieder gern, nehmt Farbstifte, Malstifte und malt euch die wunderbaren Bibelverse, die euch so viel bedeuten, malt sie euch an. Da kommt ihr vielleicht in Nöte hinein, in Depressionen hinein. Da kommt ihr vielleicht in eine Zeitspanne hinein, wo es euch nicht so gut geht. Und dann schlagt die Bibel auf und überall, wo es gelb ist, wunderbar, da redet der Jesus zu mir. Ah, da redet der Jesus auch zu mir. Ah, hier redet er wieder. Durch die ganze Bibel hindurch, fang das an. Lest und studiert die Bibel. Betet mit ihm, redet mit ihm. Es heißt nicht, dass du die ganze Zeit auf den Knien sein musst. Aber weißt du, du kannst am Morgen schon, wenn du aufstehst, Herr Jesus, danke dafür, dass alles funktioniert auf der Toilette. Ja, wir trennen oft das alles. Ist nicht er der Schöpfer, Himmels und Erde, hat er uns nicht gemacht. Dann beim Frühstück, Herr Jesus, danke, dass ich so viel Butter aufs Brot schmieren darf. Ob es gesund ist, was anderes, ja. Aber fang doch an, aus allem ein Gebet zu machen, ihm zu danken. Und dann geht ihr durch diesen wunderbaren, schönen Sommermorgen. Dann rühmt ihn und preist ihn. Wenn es regnet, danke dafür. Wisst ihr, wie habe ich mich gefreut, dass es angefangen hat zu regnen? Ich habe schon meiner Frau gesagt, du, wir müssen langsam anfangen, wieder zu beten, dass wieder der Regen kommt. Ist alles trocken. Und wenn es regnet, wunderbar. Unsere Missionare haben mir erzählt, sie waren in Israel.
mit einer Gruppe aus Brasilien. Und eine große Gruppe von Brasilien, die kam aus dem Norden, und da oben regnet es ganz wenig. Und dann hatten die ganz schlechtes Wetter in Israel. Und die haben vor Freude getanzt, weil es geregnet hat. Ja, machen wir aus allem einen Gottesdienst? Such auch regelmäßig Kontakt mit anderen Gläubigen. Kommt zum Grillnachmittag. Geht auf den Markus zu. Rede mit ihm. Er hat immer eine Pizza vorig. Oder übrig, ja. Das ist so. Wisst ihr, das Leben im Geist ist auch eine Beziehung zwischen Vater und Sohn. Ist Gott dein Vater? Wenn du ein Kind Gottes bist, dann ist er dein Vater. Es ist ein Vater, dem du vertrauen kannst. Es ist ein Vater, in dessen Armen du geborgen bist. Es ist ein Vater, der weiß, du machst Fehler und der dich dennoch liebt. Es ist ein Vater, der Gedanken des Friedens über dir hat. Es ist ein Vater, der für dich sorgt, jetzt, morgen, auch in Zukunft. Es ist ein Vater, wo du ganz ruhig sein kannst. Unsere Kinder, als sie noch klein waren, wenn der Papa zu Hause ist, dann waren sie ganz zufrieden. Weil der Papa ist da, wunderbar, kann ich schlafen. Es ist ein Vater, der dir die Tränen abwischen möchte. Es ist ein Vater, der dich in seine Gnade einhüllt. Das Leben im Geist ist auch ein Leben in der Freude. Einfach immer wieder neu. Vielleicht bist du niedergeschlagen oder traurig, aber dann fang doch an, mit dem Herrn Jesus deine Traurigkeit zu besprechen. Sag es ihm, schütte dein Herz aus. Die Psalmen, für was sind die Psalmen geschrieben? Die Psalmen sind geschrieben, weil da ein Mann war, oder verschiedene Männer, die haben viele Nöte durchlebt. Und was machen sie? Sie machen aus ihren Nöten ein Gebet. Sie schreiben es sogar auf in ihr Tagebuch. Und sie besprechen es mit dem lebendigen Gott. Der David sagt oft, meine Seele, weswegen betrübst du dich so in mir? Der David war niedergeschlagen. Meint, es war eine Freude, als der David mit alten, von Gicht geplagten Knochen fliehen musste vor seinem Sohn Absalom? In die Wüste? Er sucht Zuflucht bei dem alten Gott. Und so dürfen wir mit allem dürfen wir zu ihm gehen. Fange doch an, alles mit ihm zu besprechen. Die Bibel sagt, schüttet euer Herz vor ihm aus. Denn er weiß, was du brauchst. Er weiß, was du nötig hast. Ein Leben im Heiligen Geist ist auch ein Leben in der totalen Abhängigkeit. Der Herr Jesus ist für mich so ein wunderbares Beispiel und Vorbild, auch in Bezug dessen. Ich habe immer gestaunt, wie der Herr Jesus sagt, Johannes 5,30 zum Beispiel, ich kann nichts von mir selber tun. Gott wird Mensch in Jesus. Und er entäußerte sich selbst. Das heißt, er konnte nichts mehr tun aus sich selber. Nur noch in der tiefen Verbindung mit dem lebendigen Gott, mit seinem Vater. Und deswegen sagt er, ich kann nichts von mir aus tun. Wie ich höre, so richte ich. Und mein Gericht ist gerecht. Denn ich suche nicht meinen Willen, sondern den Willen dessen, der mich gesandt hat. Diese tiefe Abhängigkeit mit dem lebendigen Gott. Das wünsche ich dir. Aber wisst ihr, wenn du diese tiefe Abhängigkeit verspürst, das bedeutet, dass du zuerst gemerkt hast, ich kann es gar nicht. Nur Menschen, die merken, ich kann es nicht, die sind abhängig. Und wisst ihr, ich will nicht abhängig sein von einem Pastor, von einer Gemeinde, von einer Kirche. Auch nicht vom Missionswerk Mitternachtsruf, sondern ich will einzig und allein abhängig sein vom lebendigen Gott, von Jesus Christus. Und das brauchen wir. Herr Jesus, hilf, Herr Jesus, schenk Gnade. Herr Jesus, ohne dich geht's nicht. Und das ist ein Leben im Geist. Und wisst ihr, das Leben im Geist ist auch ein Leben der Hingabe. Einfach der Hingabe an Gottes Sache. Wenn du ein Kind Gottes bist, weißt du, wem dein Leben eigentlich gehört? Deine Zeit? Wir haben gesungen ganz am Anfang, hier ist mein Herz. Für mich ist das ein wunderbarer Ausdruck. Und noch als ich da saß, habe ich gedacht, es ist oft so ein abstrakter Begriff. Warum singen wir nicht, hier ist mein Geldbeutel, hier ist meine Zeit und so weiter. Hier ist mein Intellekt, meine Ausbildung, hier sind meine beiden Hände, hier ist mein Auto, mein Herz, okay, wunderbar, aber es hat keine Konsequenzen. Aber wenn ich sage, hier ist mein Geldbeutel, dann hat es vielleicht Konsequenzen. Ein Leben im Geist ist ein Leben der Hingabe an Gott und seine Sache. Da fragen wir plötzlich, Herr, was willst du, dass ich tun soll? Was denkst du über meine Zukunft? Wie soll ich alles einsetzen?
Ich hoffe, wenn ich mal pensioniert bin oder in Rente bin, dass ich dann immer noch Rasen mähen kann. Oder Wände streichen oder Unkraut jäten. Solche Menschen brauchen wir immer im Reich Gottes. Ich bin so froh für Menschen, die drüben im Seniorenzentrum, die gehen und Cafeteria machen. Sie setzen ihre Gaben, ihre Fähigkeiten ein für Gottes Sache. Es ist ein Leben in der Hingabe. Es ist ein Leben des Dienstes. Und so sagt der Herr Jesus in Matthäus 20, Vers 26, so soll ein jeder unter euch sein. Oder besser gesagt, eben nicht. So soll es nicht sein unter euch, sagt er. Sondern wer unter euch groß sein will, der sei euer Diener. Und wer unter euch der Erste sein will, der sei euer Knecht. So wie der Menschensohn nicht gekommen ist, dass er sich dienen lasse, sondern dass er diene und gebe sein Leben zu einer Erlösung für viele. Bist du bereit zu dienen? An dem Ort, wo dich der Herr Jesus hingestellt hat? Und weißt du, wenn du das tust, aus innerster Liebe zum Herrn Jesus, weil du es für Jesus tust, dann wird, egal was du tust, wird selbst das Unkraut jäten eine herrlich wunderbare, befriedigende Beschäftigung, weil du es für Jesus tust. Wenn du deine Kühe melkst, tust du für den Herrn Jesus. Ganz bewusst. Das Leben im Geist, und mit dem möchte ich schließen, ist auch ein Leben der Erwartung. Wir haben dieses Jahr über 13 Hochzeiten in unserer Gemeinde. Fantastisch. Vielleicht nächstes Jahr noch mehr, ich hoffe es. Aber jedes Brautpaar sehnt sich und erfreut sich auf den Tag der Hochzeit. Ist es nicht so? Es war doch bald so, oder nicht? Seid ihr verheiratet schon eine Weile? Und ich denke, immer noch verliebt, oder? Ich hoffe schon, ja. Aber wisst ihr, das Leben im Geist ist ein Leben der Erwartung. Ich freue mich, dass ich eines Tages bei Jesus sein darf. Und deswegen lesen wir auch in Offenbarung 22, 17, und der Geist und die Braut sprechen, komm. Und wer es höre, der spreche, komm. Und wer dürstet, der komme. Und wer da will, der nehme das Wasser des Lebens umsonst. Eine Braut sehnt sich auf den Tag der Vereinigung mit ihrem Bräutigam. Und so dürfen wir uns ausschauen nach ihm. Wann kommt er endlich und wann holt er uns heim? Haben wir noch Sehnsucht nach ihm? Schauen wir noch aus, Herr Jesus, vielleicht kommst du heute. Das Leben im Geist ist ein Leben der Erwartung, der Naherwartung Jesu. Und so wie sich eine Braut schmückt, sich vorbereitet, hübsch macht, sich vor Unreinigungen hütet, so dürfen wir auch ganz bewusst uns schmücken für Jesus in Reinheit und Heiligkeit, in Hingabe des Lebens, im Dienst für ihn. Wir dürfen ganz bewusst alles ablegen, was nicht Gott entspricht und dem Heiligen Geist. Und wir dürfen noch viel mehr mit Jesus unterwegs sein, bis dass er kommt und uns zu sich holt, entweder durch den Tod oder durch die Entrückung. Maranatha, Jesus kommt, es könnte heute noch sein. Amen.

Sie hörten soeben eine Botschaft von Samuel Rindliesbacher mit dem Thema Vom Leben im Geist. Wir hoffen, dass es Sie innerlich angesprochen hat. Wenn Sie noch Fragen haben oder seelsorgerliche Hilfe wünschen, möchten wir Sie von ganzem Herzen ermutigen, doch Kontakt mit uns aufzunehmen. 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

0: Liebe Hörerinnen und Hörer, wir heißen Sie herzlich willkommen zu unserer Reihe Missionswerk Mitternachtsruf für Sie gelesen. Ist Israels Zukunft Vergangenheit? Ist die Gemeinde bzw. Kirche etwa doch das neue Israel und hat sie die Verheißungen des Alten Testamentes von den Juden übernommen? Die beiden Bibellehrer Johannes Pflaum und Norbert Lied legen in dieser Broschüre Ersatztheologie auf überzeugende Weise dar, dass die Bibel allen theologischen Konzepten zum Trotz die Ersetzung Israels durch die Gemeinde nicht lehrt und dass die Gemeinde gar nicht das neue Israel Gottes sein kann. Hören Sie heute die Einleitung sowie den ersten Teil des ersten Kapitels. Hören Sie heute im vierten Teil das Kapitel 3. Wir wünschen Ihnen beim Hören dieser Sendung Gottes reichen Segen. Es liest für Sie Andreas Klinner.
1: Die Tora und die Landfrage. Jonathan Edwards schreibt, dass die Juden wieder in ihr eigenes Land zurückkehren werden, weil sie bisher noch nie ein Viertel dieses Landes besessen haben, das ihnen so oft versprochen wurde, von dem Roten Meer bis zum Fluss Euphrat. 2. Mose 23, Vers 31, 1. Mose 15, Vers 18, 5. Mose 11, Vers 24 und Josua 1, Vers 4. Obwohl Paulus unmissverständlich deutlich macht, dass Gott Israel nicht endgültig verworfen hat, erwähnt er zum Beispiel die alttestamentlichen Landesverheißungen für Israel mit keinem Wort. Das ist auch gar nicht nötig, weil diese durch den neuen Bund nicht aufgehoben worden sind. Wichtig ist, wir müssen in der Bibel verschiedene Bündnisse unterscheiden. Es gibt bedingungslose, einseitige Bündnisse und es gibt solche, die an Bedingungen geknüpft sind. Ersatztheologen verweisen zu Recht darauf, dass der alte Bund, auch Mosaischer Bund, Sinai-Bund oder Gesetzesbund genannt, durch den neuen Bund ersetzt und abgelöst worden ist. Aber ist es wirklich dieser alte Bund, der für Israel die Landfrage regelt? 5. Mose 28 und die Landesverheißung. Der alte Bund war an Bedingungen geknüpft. Und so macht 5. Mose 28 deutlich, dass der Gehorsam gegenüber dem Bund für Israel mit Segen, der Ungehorsam dagegen mit Fluch verbunden ist. Durch seinen Ungehorsam gegenüber dem alten Bund hat Israel nach den Aussagen der Ersatztheologen seine Auserwählung und die noch ausstehenden Verheißungen verspielt. Dies ist allerdings eine falsche Schlussfolgerung. Denn völlig unabhängig von dieser Behauptung lesen wir in 5. Mose 28 von zwei Zerstreuungen Israels, die mit dem Ungehorsam des Volkes zusammenhängen. Das Kapitel spricht aber auch von der zukünftigen Sammlung Israels. In 5. Mose 28, Vers 36 geht es zunächst um die Wegführung des israelitischen Volkes aus dem Land. Einerseits des nördlichen Zehnstämmereiches Israel durch die Assyrer, 722 vor Christus, andererseits die Zerstreuung des Südreiches Juda, 586 vor Christus. Der Herr wird dich und deinen König, den du über dich setzen wirst, zu einer Nation wegführen, die du nicht gekannt hast, du und deine Väter, und du wirst dort anderen Göttern aus Holz und Stein dienen. Hier ist die Rede von einer Wegführung Israels zu einem fremden Volk. Und diese Verschleppung steht in einem direkten Zusammenhang mit einem König. Beides hat sich sowohl bei der Wegführung des Nordreiches als auch des Südreiches erfüllt. Das Nordreich wurde unter seinem letzten König nach Assyrien, das Südreich unter König Zedekia nach Babylon weggeführt. Demgegenüber ist in 5. Mose 28, Vers 64 von einer Zerstreuung unter alle Völker die Rede, ohne dass ein König erwähnt wird. Und der Herr wird dich unter alle Völker zerstreuen, von einem Ende der Erde bis zum anderen Ende der Erde. Und du wirst dort anderen Göttern dienen, die du nicht gekannt hast, weder du noch deine Väter, Götter aus Holz und Stein. Diese zweite Zerstreuung Israels hängt in gewissem Sinn mit der ersten Zerstreuung Israels zusammen, da sich auch ein Teil der Weggeführten nach Assyrien und Babylon unter die Völker zerstreute. Aber die eigentliche Erfüllung kam mit der Zerstörung des Tempels in Jerusalem, 70 nach Christus, und der damit verbundenen Zerstreuung der Juden unter alle Völker des Römischen Reiches. Besiegelt wurde dies noch mit der Niederschlagung des Bar-Kochba-Aufstandes durch die Römer, 135 nach Christus, und der damit verbundenen nochmaligen Zerstreuung von einem ganzen Teil des Rests der Juden, die sich noch in Israel befanden. Was können wir aus diesen beiden Zerstreuungen lernen? Wenn Gott zum einen die Geschichte seines Volkes trotz dessen Ungehorsam nach der ersten Zerstreuung nicht beendet hat, liegt es nahe, dass er dies auch nach der zweiten Zerstreuung Israels nicht tun wird. Zum anderen kann sich die Verheißung über die zukünftige Sammlung Israels in 5. Mose 30, die Verse 1 bis 6, nicht mit der Rückkehr der Juden aus dem babylonischen Exil erfüllt haben, sondern muss sich auf eine zukünftige Sammlung nach der zweiten Zerstreuung beziehen. Dies wird daran deutlich, dass Vers 3 von der Sammlung aus allen Völkern und nicht nur aus einem Volk spricht. Vergleichen Sie dazu 5. Mose 28, Vers 36, unter welche Israel zerstreut war. Eine solche Sammlung kann sich aber erst nach der zweiten Zerstreuung Israels erfüllen. Außerdem ist in Vers 6 die Rede davon, dass der Herr seinem Volk das Herz beschneiden wird und es ihn dann uneingeschränkt lieben und ihm dienen wird. Dies hat sich trotz der Erweckungsbewegung unter den Rückkehrern aus Babylon auch noch nicht erfüllt. Der Prophet Maleachi macht deutlich, wie schnell es nach der Erweckungsbewegung unter Serubabel, Esra und Nehemia wieder zur Oberflächlichkeit und zum Abfall kam. Wir fassen zusammen. Unabhängig davon, wie man die Übertragung der Verheißungen vom Alten auf den Neuen Bund deuten mag, kann man aus 5. Mose 28 nicht folgern, dass Israel seine Verheißungen durch den Ungehorsam gegenüber dem Gesetzesbund verloren hätte. Dieses Kapitel macht deutlich, dass Israel zweimal zerstreut wird und sich die Verheißung für die zukünftige Sammlung, 5. Mose 30, nicht auf die Rückkehr aus der babylonischen Gefangenschaft beziehen kann, sondern erst auf die Zerstreuung unter alle Völker. Das geschah nach Christi Tod und Auferstehung und der Zerstörung Jerusalems.

Die falsche Einordnung eines wichtigen Bundes. In der Ersatztheologie wird ein wichtiger Bund falsch eingeordnet, sowie seiner irdischen Verheißungen für das Volk und Land Israel beraubt, der Abrahambund. Im Gegensatz zum Alten Bund oder Gesetzesbund ist der Abrahambund ein einseitiger Bund, den Gott bedingungslos mit Abraham vollzogen hat. So steht es deutlich in 1. Mose 15, die Verse 7 bis 21. Der Herr gibt Abraham den Auftrag, eine Jungkuh, eine dreijährige Ziege, einen dreijährigen Widder, eine Turteltaube und eine junge Taube in je zwei Hälften zu teilen und einander gegenüberzulegen. Wenn damals ein Bund geschlossen wurde, gingen beide beteiligten Parteien zwischen den Tierhälften hindurch. In 1. Mose 15 ging aber nur eine Partei, die Feuerfackel Gottes, zwischen den Hälften hindurch. Vers 17. Somit ist der Abrahambund im Gegensatz zum Gesetzesbund, dem Alten Bund, ein einseitiger Bund, der allein in Gottes Zusage und Verheißung begründet liegt und nicht an Bedingungen geknüpft ist. Ab Vers 18 stehen die zukünftigen Landesverheißungen für Israel ausdrücklich in einem Zusammenhang mit diesem Bund. Diese Landverheißungen für Israel haben sich bisher noch nicht erfüllt. Auch in seiner bisher größten Ausdehnung unter David und Salomo hat Israel die Grenzen vom Strom Ägyptens bis zum Euphrat noch nicht besessen. Weil der Abrahambund ein einseitiger Bund ist, muss sich diese Verheißung in der Zukunft noch erfüllen. Wie wir gesehen haben, behandelt Paulus in Römer 9 bis 11 das Verhältnis der Gemeinde zu Israel. Kapitel 11, die Verse 26 bis 27 spricht von der zukünftigen Errettung Israels. Die Begründung des Apostels folgt in Vers 28. Dort lesen wir: Hinsichtlich des Evangeliums sind sie zwar Feinde um euretwillen, hinsichtlich der Auswahl aber Geliebte um der Väter willen. Hier haben wir den Bezug zu Abraham, Isaak und Jakob. Im nächsten Vers begründet Paulus das Ganze mit dem einseitigen Abrahambund. Denn die Gnadengaben und die Berufung Gottes sind unbereubar. Auch schon im Alten Testament vor dem Mosaischen Bund wird deutlich, dass Gottes Rettungshandeln mit seinem Volk im Abrahambund begründet ist. So lesen wir in 2. Mose 2, Vers 24 im Zusammenhang mit der Sklaverei in Ägypten: Da hörte Gott ihr Ächzen, und Gott dachte an seinen Bund mit Abraham, Isaak und Jakob. 5. Mose 6, Vers 3 und Vers 10 sowie Kapitel 7, Vers 8 begründen die Errettung Israels und die verheißene Landnahme ebenfalls mit dem Abrahambund. Die erfüllten und zugleich zukünftigen Verheißungen für Israel werden in Psalm 105, die Verse 7 bis 11 mit dem Abrahambund begründet. Im Gegensatz zum Lehrsystem der Ersatztheologen ist die biblische Verheißung der zukünftigen Errettung Israels nicht an den Mosaischen Bund gebunden, der an Bedingungen geknüpft war, sondern an den Abrahambund. Dieser Bund ist ein einseitiger Bund, dessen Zusagen auch im Hinblick auf das Land Israel allein in der Verheißung Gottes begründet sind. Die Landfrage. Die Landverheißung ist in der Bibel also an den Abrahambund gekoppelt. Obwohl der Sinai-Bund gekündigt ist, bleibt der Abrahambund weiter bestehen. Somit behält auch die Landverheißungen für Israel ihre Bedeutung. 1. Mose 12, Vers 1 sowie 1. Mose 15, Vers 7. Die verheißenen Grenzen werden allerdings erst mit dem Kommen des Messias erfüllt werden. Dabei ist zu betonen, dass nicht Israel sich dieses Land ausgesucht hat, sondern dass es Gott für sein Volk bestimmt hat. Hesekiel 20, Vers 42 sowie Hesekiel 36, Vers 28. Gott selbst nennt es sein Erbteil in Joel 4, Vers 2.

Alles, was die Völker gegen das Land Israel planen und unternehmen, richtet sich darum letztendlich immer gegen Gott selbst. Wir müssen bei allem, was mit Israel zu tun hat, immer zwei Fakten im Auge behalten. Erstens, bei Gottes Gerichtshandeln an den Völkern, die an Israel schuldig geworden sind, geht es um seine Erwählung und um seine Ehre. Das ist unabhängig von Israels Glaube oder Unglaube. Zweitens, Gottes Gerichtshandeln an Israel geschieht mit dem Ziel, das Volk letztendlich zur Bekehrung zu führen. Dass Gott selbst das Land für Israel ausgewählt hat, ist eines der stärksten Argumente gegen die Ersatztheologie. Gleichzeitig haben wir hier aber auch den eindrücklichsten Beweis, dass Gott seine Landesverheißungen einlöst. Denn seit 1948 befindet sich auf dem Gebiet des antiken Israels wieder ein jüdischer Staat. Durch die Landfrage ist Israel in den Brennpunkt der Weltgeschichte gerückt. Diese Frage wird auch das Kommen des Messias und das Gericht über die Nationen auslösen. Joel 4, Vers 2. Die geschichtlichen Fakten sprechen da eine deutliche Sprache. Seit der Zerstreuung durch die Römer 70 bis 135 nach Christus gab es auf dem Gebiet des heutigen Israels nie einen eigenständigen arabischen Staat. Diesbezüglich dreht sich die Weltpolitik um eine Geschichtslüge. Zunächst stand Eretz Israel unter der römisch-byzantinischen Herrschaft. Danach wurde es 614 nach Christus von den Persern erobert. 629 nach Christus beendete Kaiser Herakulis die persische Herrschaft, bevor dann wenig später die arabische Eroberung begann, 638 nach Christus. Die arabische Besatzung unter verschiedenen Herrschern wurde 1071 nach Christus durch die der Kreuzfahrer abgelöst. Nach der muslimischen Rückeroberung kam es zu weiteren Kreuzzügen und christlich-muslimischen Kämpfen um das Heilige Land. Ab 1291 traten die Mamelucken als Fremdherrscher über das Land Israel auf. 1517 wurden sie durch das Osmanische Reich abgelöst. 1917 wurde dieses durch die Briten abgelöst und schließlich wurde England durch einen Völkerbundbeschluss das Mandat über das Land übertragen. 1948 wurde es von Israel wieder in Besitz genommen. So war Israel zwar zum Beispiel von den Römern besetzt, ohne deshalb ein römischer Staat zu sein. Ebenso wenig wurde Israel ein persischer Staat, als es von den Persern erobert wurde. Und unter arabischer Besatzung wurde Israel kein arabischer Staat und unter den Kreuzrittern kein europäischer. Unter der Herrschaft der Mamelucken wurde Israel kein osteuropäischer Staat. Unter den Osmanen kein osmanischer bzw. türkischer und unter englischer Mandatsherrschaft kein englischer Staat. Und obwohl Araber, Palästinenser, neben Israelis im jüdischen Land lebten, gab es deswegen doch nie einen palästinensischen Staat. Da Israel nach der Eroberung unter Josua ca. 1400 v. Chr. Ein ausdrücklich israelitischer bzw. jüdischer Staat wurde und es seither nie mehr einen anderen eigenständigen Staat gab, ist es nur natürlich, dass die Juden nach ihrer Zerstreuung den Staat wieder zugesprochen bekamen. Trotz der Zerstreuung durch die zwei Jahrtausende waren immer Juden in Israel präsent, wenn auch nur zu Tausenden oder Zehntausenden. Obwohl Napoleon Israel wieder mit den Juden besiedeln wollte, blieb ihm dies verwehrt. Am 20. April 1799 kam aus seinem Generalquartier in Jerusalem der Aufruf an die rechtmäßigen Erben Palästinas. Darin heißt es unter anderem: Rechtmäßige Erben Davids, die große Nation, die sonst keinen Handel mit Menschen und Gebieten betreibt, außer mit denen, die eure Vorfahren an alle Völker verkauft haben, Joel 4, Vers 6, lässt hiermit einen Aufruf an euch ergehen, gewiss nicht in dem Sinn, dass ihr euer Erbland erobern sollt, sondern einfach darum, dass ihr Besitz ergreifen mögt von dem Land, das mit der Garantie und Hilfe dieser Nation erobert wurde. Ihr sollt hier die Herren bleiben, auch gegen all die, die auftauchen werden, um es euch zu nehmen. Durch das Scheitern Napoleons im Nahen Osten wurden diese Pläne vereitelt. Aus heilsgeschichtlicher Sicht gesehen war die Zeit für die Rückkehr Israels noch nicht reif. Der Schweizer Pfarrer Felix Bouve schrieb 1858 nach einer Israelreise:

Die Christen, die das Heilige Land erobert hatten, konnten dasselbe niemals halten. Es war für sie nie etwas anderes als ein Schlachtfeld und ein Friedhof. Die Sarazenen, die es ihnen entrissen haben, mussten es sich ihrerseits wieder durch die Ottomanen wegnehmen lassen. Diese, die dem Namen nach noch die Herren sind, haben dieses

den Weideplätzen aufgeschlagen oder beziehen nur ein Nachtquartier in den Ruinen der Städte. Sie haben nichts gegründet. Dass sie dem Boden fremd sind, haben sie zu demselben auch keine enge Verbindung gefunden. Der Wüstenwind, der sie herbeibringt, kann sie eines Tages wieder wegwehen, ohne dass sie die geringste Spur ihres Aufenthalts hinterlassen. Gott hat Palästina so viele Nationen in die Hand gegeben und hat es doch keiner Nation erlaubt, sich hier fest niederzulassen und Wurzeln zu schlagen. Ganz bestimmt hält er dieses Land für sein Volk in Reserve, für die Nachkommen dieses Volkes, die eines Tages die demütigen und sanftmütigen Menschen geworden sind, von denen Jesus sagt, sie werden das Land ererben. In der Zeit der Zerstreuung Israels lag das Land Israel verwüstet und öde, genauso wie es die Bibel vorausgesagt hatte in Sacharja 7, Vers 14 oder in Matthäus 23, Vers 38. L.J. Davis führt verschiedene Quellen an, die bestätigen, dass Israel jahrhundertelang nur spärlich bevölkert war und weite Teile des Landes verwildert waren. So gab es viel Sumpfgebiet, das einen Herd für Malaria darstellte. Große Teile waren kahl und es gab nur selten Bäume oder Sträucher. Viel Land war dem Unkraut überlassen. Während der ganzen Zeit der Zerstreuung Israels war nie ein eigenständiger Palästinenserstaat entstanden. Die Gebietsbezeichnung Palästina wurde erst durch das Völkerbundmandat zu einer politischen Größe. 1922 wurde von den Briten ca. 80% des Gebietes als Transjordanien abgetrennt, woraus sich das heutige Jordanien entwickelte. Der Begriff, von dem sich das heutige Wort Palästina ableitet, wurde nach der Niederschlagung des Bar Kochba-Aufstandes 132 bis 135 nach Christus durch den römischen Kaiser Hadrian erfunden. David Dolan schreibt dazu: Judäa erhielt den lateinischen Namen Syria Palästine, woraus später die uns geläufige Bezeichnung Palästina wurde. Palästina heißt Land der Philister. Mit dieser Bezeichnung sollte jede jüdische Beziehung zu dem Land, das der Gott Israels sein Eigentum nennt, ausgetilgt werden. Der UN-Teilungsplan von 1947, das heutige Israel in einen arabischen und jüdischen Staat aufzuteilen, wurde damals von den Arabern abgelehnt. Interessanterweise gab es bis in die 1960er Jahre keinen israelisch-palästinensischen Konflikt. Es war vom Kampf der arabischen Nation gegen Israel die Rede. Erst 1964 wurde mit der Gründung der PLO die ethnische Gruppe der Palästinenser geschaffen. In Wirklichkeit gibt es weder eine palästinensische Kultur noch eine palästinensische Sprache oder Religion. Palästinenser sind in Wirklichkeit nichts anderes als Araber, die im Land Israel wohnen. Sie haben überhaupt nichts mit den Kanaanäern zu tun, die Israel bei seiner Landnahme durch Josua vertrieb. Diese Ureinwohner werden schon zur Zeit des Neuen Testaments nicht mehr erwähnt. Rudolf Pfisterer weist darauf hin, dass selbst eine Kontinuität von den arabischen Besatzern des 7. Jahrhunderts bis in die Gegenwart nicht feststellbar ist. Natürlich gab es seit der Zerstreuung Israels auch immer Araber, die dort wohnhaft waren. Aber viele der sogenannten Palästinenser sind in den letzten beiden Jahrhunderten nach Israel eingewandert. Rudolf Pfisterer schreibt: In einer entwaffnenden Offenheit hat 1977 ein führender Vertreter der PLO, Suhai Mosen, den genau kalkulierten Missbrauch zugegeben, der mit dem Namen der in Palästina wohnenden Araber getrieben wird. Ein palästinensisches Volk gibt es nicht. Die Schaffung eines palästinensischen Staates ist ein Mittel zur Fortsetzung unseres Kampfes gegen Israel und für die arabische Einheit. Da Golda Meir die Existenz eines palästinensischen Volkes leugnet, behaupte ich, dass es ein solches Volk gibt und dass es von den Jordaniern zu unterscheiden ist. Doch in Wirklichkeit gibt es keinen Unterschied zwischen Jordaniern und Palästinensern, Syrern und Libanesen. Wir alle gehören zum arabischen Volk. Nur aus politischen und taktischen Gründen sprechen wir von der Existenz einer palästinensischen Identität. Da es im nationalen Interesse der Araber liegt, eine separate Existenz der Palästinenser dem Zionismus gegenüberzustellen.

Aus taktischen Gründen kann Jordanien, das ein Staat mit festen Grenzen ist, keinen Anspruch auf Haifa, Jaffa, Beersheba und Jerusalem fordern. Doch sobald unsere Rechte auf das gesamte Palästina wiederhergestellt sind, dürfen wir die Vereinigung Jordaniens mit Palästina keinen Augenblick mehr verzögern. Faktisch festzuhalten ist auch, dass der Gazastreifen vor 1967 und die Westbank 19 Jahre lang in arabischer Hand waren. Damals dachte niemand daran, einen palästinensischen Staat zu gründen. Die ägyptische Wochenzeitung El Musawa schreibt 1968: Eine palästinensische Nation ist das Ergebnis einer fortschreitenden Planung, da ja die Welt kaum einen Krieg von 100 Millionen Arabern gegen eine kleine Nation gutheißen würde. Es geht hier nicht darum, das Problem der arabischen Flüchtlinge zu bagatellisieren oder ein plumpes Feindbild aufzubauen. Dass israelische Staatsbürger, ob Juden oder Araber, in Frieden miteinander leben sollten, steht außer Frage. Die Landfrage kann jedoch nur vor dem Hintergrund des biblisch-prophetischen Wortes richtig eingeordnet werden. Was beim faktischen Betrachten des Ganzen bestürzen muss, ist die Tatsache, dass sich die gegenwärtige Weltpolitik um einen Geschichtsmythos dreht und darauf aufbaut. Bei allem politischen Hin und Her gilt es zu beachten, dass letztendlich der lebendige Gott seine Hand zum Schwur über das Land erhoben hat. Hesekiel 20, Vers 42. Die Ersatztheologie behauptet, Gott habe Israel des Landes enterbt. Doch die Tora, die fünf Bücher Moses selbst und die Geschichte lehren etwas anderes.

0: Liebe Zuhörer, wir hoffen, dass Sie durch diese Sendung reich gesegnet wurden. Aus der Broschüre Ersatztheologie von Johannes Pflaum und Norbert Lied hörten Sie soeben im vierten Teil das Kapitel 3. 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

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Wir wünschen Ihnen viel Gnade unseres Herrn für diesen Tag und würden uns freuen, Sie bald wieder einmal hier bei Radio Neue Hoffnung begrüßen zu dürfen. Bis bald oder wie man bei uns in der Schweiz sagt, auf Wiederhören. 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

0: Sie hören heute Rabi aus dem Fachbereich Systematische Theologie. 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
1: Wir wollen uns beschäftigen mit dem Thema Die Atheisten kommen. Wie verteidige ich meinen Glauben? Wir sind bei der ersten Einheit. Und es geht in dieser ersten Einheit um Verteidiger des Glaubens, Ziel der Verteidigung. Im Juni 2009 rollte 3 Wochen lang ein Bus quer durch Deutschland. Und dieser Bus hatte eine Aufschrift mit »Es gibt mit an Sicherheit grenzender Wahrscheinlichkeit keinen Gott«. Die Botschaft dieser atheistischen Buskampagne, die in 24 Großstädten in Deutschland durchgeführt wurde, war: ein erfülltes Leben braucht keinen Gott. Das war das Motto, warum sie sich aufgemacht haben, mit diesem Bus unterwegs zu sein. Das heißt also nichts anderes als gottlos glücklich. Gottlos glücklich. Ist das möglich oder ist das unmöglich? Gottlos glücklich zu sein. Da geht es ja in den Gesprächen, wenn wir mit Leuten draußen sprechen, die Jesus Christus nicht kennen, die Gott nicht kennen, geht es ja genau darum. Kannst du überhaupt glücklich sein, wenn du mit Gott und mit Bibel was zu tun hast? Ist das dann nicht irgendwo so, lauft ihr da nicht alle mit so Miesepeter-Gesichtern rum und ist das nicht irgendwo nur Gesetze, die ihr erfüllen müsst? Kann man als Atheist auch ohne Gott glücklich sein oder werden? Das ist die Frage. Schon länger wird Religion und auch christlicher Glaube als Altfrauenmärchen, möchte ich mal sagen, abgetan. Es wird für überholt dargestellt, moralisch unzeitgemäß. Und wenn man sagt, dass man Christ ist und nach der Bibel leben möchte, dann wird man sofort gefragt, bist du unheilbar krank oder hast du Probleme? Das kann doch wohl nicht wahr sein. Also ist das wirklich notwendig, dass du jetzt gleich so einen ganz harten Schritt machst? Kannst ja 3-mal im Jahr in die Kirche, ist ja okay, aber muss das jetzt gleich so heftig sein? Das ist doch nicht zeitgemäß. Ich weiß nicht, wie es Ihnen geht, aber mir ist das schon so ergangen. Wenn man dann draußen sagt, man lebt nach der Bibel, dann kann es auch schon mal sein, dass einige Leute meinen Nachnamen wissen und mir den auch zeigen, Vogel oder so, weil das kann ja wohl nicht wahr sein, dass man an die Bibel glaubt. Gerade in der jüngsten Vergangenheit hat sich ein sehr aggressiver Atheismus entwickelt. Man spricht von einem neuen Atheismus. Die Religion, oder wir könnten auch allgemein sagen, eigentlich der Glaube, wird für die schlimmsten Übel auf der ganzen Welt verantwortlich gemacht. Ja, das seid ihr doch, die ihr da Religionskriege führt und allem drum und dran. Glaube und Religion ist sogar die Ursache wirklich, und das wird draußen so gesagt, für den ganzen Terror in der Welt, für die ganzen Kriege. Gleichzeitig ist eine wahre Flut, und so möchte ich mal sagen, wirklich Flut von Büchern erschienen, die für den Atheismus werben. Eines der bekanntesten Bücher, die rausgekommen sind, eine religionskritische Abhandlung von Richard Dawkins, Der Gotteswahn. Und gleichzeitig kam eigentlich dann ein Mann, Christopher Hitchens, er hat ein Buch geschrieben, Der Herr ist kein Hirte, wie Religion die Welt vergiftet. Und das Ganze ist also heftig gewesen, gerade auch im Jahr 2006, 2007 sind diese Bücher sogar bis oben an die Spitze gekommen, der Verkaufsschlager der Bücher. Und deswegen könnten wir jetzt als Christen sagen, Hilfe, die Atheisten kommen, und zwar noch heftiger als je zuvor. Wir könnten kleinlaut denken, ja, wir verstecken uns jetzt lieber in unserer Gemeinde, wir verkriechen uns in unsere Gemeindehäuser, warten bis der Herr Jesus uns, bis Gott uns, ja, befreit von dem allen, vielleicht, dass Jesus sogar wiederkommt, und dann ist ja alles sowieso gegessen. Dann brauchen wir uns mit dem ganzen Kram nicht drum zu kümmern. So verhalten sich viele Christen und freuen sich, wenn es dann überstanden ist. Die meisten Professoren und Doktoren der heutigen Zeit haben nach außen hin natürlich mehr Argumente, so scheint's auf jeden Fall, als wie wir es haben. Und sie haben auch mehr Wissen. Und deswegen sind wir oft so dran und sagen, ja, ich als kleiner Christ, ich weiß ja gar nicht, ob ich dem standhalten kann. Und deswegen halte ich lieber meinen Mund und ziehen uns zurück. Und da haben wir unsere Probleme. Aber Gottes Wort fordert uns ja auf, was? Und ich bitte euch mal aufzuschlagen, 1. Petrus 3, Vers 15. Und das soll so eine Stelle sein, die uns durch die ganze Wochenend-Bibelschule, durch diese ganzen Thematiken begleitet. 1. Petrus 3, Vers 15. Und wir wollen das miteinander lesen, weil wir werden hier aufgefordert von Gottes Wort, unseren Glauben zu bekennen und für unsere Überzeugungen einzustehen. 1. Petrus 3, Vers 15.
2: Sondern heiligt vielmehr Gott den Herrn in euren Herzen. Seid aber allezeit bereit zur Verantwortung gegenüber jedermann, der Rechenschaft fordert über die Hoffnung, die in euch ist, und zwar mit Sanftmut und Ehrerbietung.
1: Hier ist also eine Herausforderung Gottes an uns. Das ist der Zielgedanke unserer WOBI, 1. Petrus 3, Vers 15. Und bitte, wenn ihr einen Stift habt, dann nehmt diesen Stift und unterstreicht euch aus 1. Petrus 3, Vers 15 die Wörter allezeit, jedermann und fordert, Rechenschaft fordert. Das sind die drei elementaren Dinge, die hier stehen. Allezeit, jedermann und Rechenschaft fordert. Der Vers zeigt uns hier in der Bibel, in Gottes Wort, worum es geht. Wie wir unseren Glauben verteidigen können und warum wir allezeit bereit sein müssen. Das Thema handelt also gar nicht so sehr um die Angriffe des Atheismus auf den Glauben. Nein, sondern vielmehr geht es um die Notwendigkeit unseres Glaubens, ihn überzeugend verteidigen zu können. Darum soll es gehen. Weil wir in Zukunft ja noch mehr mit diesen, gerade mit diesen atheistischen Wertevorstellungen und Gesetzgebungen konfrontiert werden. Das wird ja nicht weniger, das wird mehr. Davon können wir ausgehen. Wir müssen also zur Glaubensverteidigung gerüstet sein. Das ist notwendig. Ich denke, das ist ganz wichtig, dass wir uns vorbereiten darauf und dass wir wissen, was auf uns zukommt und wie wir handeln müssen. Gerade im Grundgesetz war es ja früher so, dass es auf der Grundlage der 10 Gebote und auf biblischen Werten eigentlich und Maßstäben ausgerichtet war. Wie ist das heute? Wenn wir unser Grundgesetz ansehen, ist das wirklich noch so? Ich habe da meine großen Anfragen. Was sagen wir als gläubige Christen, die wir Jesus Christus in unserem Herz haben, dazu, wenn es auf einmal in eine ganz andere Richtung geht? Wie verhalten wir uns? Als ich in die neuen Bundesländer gekommen bin, habe ich ein Wort nicht so richtig verstanden. Aber ich finde das eigentlich klasse und es ist auch, ich würde fast sagen, mit übernommen worden in den alten Bundesländern. Früher hieß das in den neuen Bundesländern nicht, wir gehen auf eine Freizeit, wenn man eine Freizeit gemacht hat, auch im christlichen Bereich, sondern da hieß das immer eine Rüstzeit. Wir gehen auf die Rüste. Ich habe das immer nicht verstanden. Die gehen auf eine Rüste, was ist das denn? Aber genau das ist es, was eigentlich es ausmacht. Rüsten, sich wirklich einrüsten und aufrüsten, möchte ich mal sagen, um nach draußen gehen zu können und wieder fertig zu sein, zu rüsten für diesen Glaubenskampf, den wir haben im Alltag. Und deswegen fit für Gespräche sein, die wir draußen erleben. Der erste Punkt. Nur wer gut verteidigt, kann auch gewinnen. Bei den verschiedensten Sportarten, denke ich mal, kennt ihr dieses Wort ja auch, Verteidigung. Und da gibt es Strategien für den Angriff, aber es gibt auch Strategien für die Verteidigung. Weil stell dir mal vor, du bist auf so einem Boxkampf und da ist einer, der definitiv nur in den Angriff geht. Was macht der? Der kriegt einen Schlag von der Gegenseite, so pop, weil er sich nicht verteidigt hat und liegt flach. Noch krasser wäre das bei einem Fußballspiel, alle 11 rennen raus, damit sie da drüben in die Kiste reinschießen. Geht nicht. Man muss auch die Verteidigung haben. Es muss zu beiden Seiten gut sein. Nur wer gut verteidigt, kann auch gewinnen. Das gehört mit dazu. Und in der geistlichen Waffenrüstung, die wir kennen aus Epheser 6, die steht in Epheser 6, gibt's ja so die ganzen Sachen, Panzer der Gerechtigkeit und Schild des Glaubens, Helm des Heils. Die finden wir da. Aber interessant ist, wenn wir das sehen in Epheser 6, dann sehen wir nur eine Waffe zum Angriff. Nur eine einzige Waffe, nämlich das Schwert des Geistes. Das Schwert des Geistes, das Wort Gottes. Das heißt also was? Dreimal haben wir Verteidigung und das ist dreimal notwendiger als die Angriffswaffe. Das ist interessant. Das sollten wir bedenken. Beides gehört also zusammen, Angriff und Verteidigung. Wir müssen dreimal mehr unseren Glauben rechtfertigen und verteidigen. Was meint denn eigentlich Verteidigung des Glaubens? Was heißt das? In der Theologie nennt man die Verteidigung des Glaubens Apologetik. Apologetik. Keine Angst vor dem Wort, ja? Das beißt nicht. Aber Apologetik, dieser Begriff, kommt von dem griechischen Verb apologeomai, sich verteidigen, beziehungsweise von dem Substantiv apologia, Verteidigung oder auch Rechtfertigung, Verantwortung, apologia. Apologetik ist ein Sammelbegriff für alle Formen der intellektuellen Rechtfertigung und Verteidigung des Glaubens an Jesus Christus. Das ist Apologetik. Die Apologetik, wie kann ich im Gespräch denn, so möchte ich das mal übersetzen, meinen Glauben wirklich anhand der Bibel dann auch und nicht einfach nur so aus dem Bauch heraus, sondern anhand der Bibel rechtfertigen und mit unserem Verstand das auch tun, den der Herr uns gegeben hat. Wie kann ich das? Mit Hilfe der Bibel und meinem Verstand in einem Gespräch, weil ich gehe ja nicht ohne Verstand in ein Gespräch rein. Den habe ich ja dabei. Wie kann ich das tun? Wie kann ich diesen Glauben verteidigen, rechtfertigen? Man kann das natürlich auch durch Taten machen, indem ich meinen Glauben lebe, klar. Aber es kommen ja auch Gespräche, weil es wird ja hinterfragt. Die Apologetik gebraucht rationale und auch wirklich vernünftige Argumente. Sie geschieht also, die Apologetik, durch stichhaltige, kraft- und niveauvolle logische Argumentation. So geschieht Apologetik. Hast du, habe ich, solche Argumente? Und das frage ich mich. Haben wir solche Argumente, wenn wir mit den Menschen draußen sprechen? Haben wir stichhaltige, kraft- und niveauvolle logische Argumente? Das ist für mich die Frage. An was glaubst du? Kannst du das erklären? An was du glaubst? Ja, ich glaube an Jesus. Ja, schön. Und weiter. An was glaubst du denn? Das ist für mich die Frage. Wir glauben ja an nichts Unlogisches. Es ist ja nicht so, dass das nicht logisch wäre. Wir glauben an nichts Unlogisches und Unverständliches. Wir haben ein Fundament. Deswegen haben wir es ja aufgeschrieben hier im Wort Gottes. Die Bibel ist doch unser Fundament. Und wenn das schwarz auf weiß aufgeschrieben ist, dann ist da auch Logik hinter. Und es ist verständlich. Deswegen können wir es ja lesen. Du und ich. Das ist ja der Punkt. Die logische Verteidigung unseres Glaubens ist also möglich. Vielleicht erinnern Sie sich noch an die Thematik, wo die beiden Bibelschülerinnen ermordet worden sind im Jemen. Und man hat dann kurz danach gefragt, kamen Reporter da auch an dieser Bibelschuleinrichtung und haben dann gefragt, ja, Leute, die da einfach umherliefen und die da gerade waren, haben die gefragt, ja, wie ist das denn, würden Sie sich auch für Ihren Glauben töten lassen? Und dann haben die Leute natürlich sofort gesagt, ja, weil ich bin von meinem Glauben überzeugt. Und dann hieß es dann hinterher, oh, guck dir das an, das sind die Fundamentalisten, das sind die Leute, die Leute ausbilden, die dann irgendwo für ihren Glauben sterben müssen. Die Frage ist, wie hättest du denn geantwortet, wenn sie dich das gefragt hätten? Und da habe ich mir den Gedanken gemacht, was hätte ich denn geantwortet? Und ich habe mir überlegt, ich hätte vielleicht den Reporter zurückgeantwortet und hätte ihm eine Gegenfrage gestellt. Und hätte ihm die Frage gestellt, wofür sind Sie denn bereit zu sterben? Für nichts? Das kann nicht sein, deswegen sind Sie doch Reporter. Gibt so eine Einrichtung Reporter ohne Grenzen? Ich weiß nicht, ob das bekannt ist, diese Einrichtung. Die gehen bewusst in Krisengebiete oder wo Kriegszustände sind, um daraus zu berichten, um daraus dann zu zeigen, wir wollen die Wahrheit bringen. Und diese Reporter gehen da ganz bewusst hin, aber schon mit dem Gedanken, was? Es kann sein, dass ich sterbe. Und? Wofür sind sie bereit zu sterben? Für eine gute Nachricht. Für eine gute Sache, die sie irgendwo in der Tagesschau für 3 Minuten platzieren können. Dafür sind die bereit zu sterben. Wofür sind unsere Bundeswehrsoldaten, die im Einsatz sind, bereit zu sterben? Für die Sache der Gerechtigkeit oder weil sie Fundis sind? Ja, wir müssen einfach mal mit logischen Argumenten versuchen, die andere Seite einfach mal, ha, okay, ist ja auch eine Möglichkeit, mal so darüber nachzudenken. Aber da ist genau der Punkt, nee, da glaube ich ja nicht dran. Ja, Entschuldigung, warum lässt du dich dann dafür umbringen? Man glaubt doch an etwas. Und da ist der Punkt. Der Apostel Paulus, kommen wir mal auf die Bibel. Da sehen wir nämlich auch so ein Beispiel. Der Apostel Paulus verteidigte seinen Glauben in Jerusalem. Bitte schlagt mal auf Apostelgeschichte 22. Apostelgeschichte 22 können wir sehr schön sehen, wie der Apostel Paulus seinen Glauben in Jerusalem verteidigt, als die jüdische Menge auf ihn zukommt, ihn bedroht, um ihn zu töten. Und wenn du Kapitel 22 siehst, wenn du noch ein Kapitel vorher sehen würdest, da kannst du sehen, Paulus wird sogar zusammengeschlagen von der Menge, von den Römern dort und die römischen Soldaten, nicht von den Römern, sondern von den jüdischen Menschen. Die römischen Soldaten holen ihn dann da raus sogar. Und dann sagt der Paulus sogar noch, ja, ich möchte aber jetzt noch mal bitte an die Leute sprechen, die mich gerade vertrimmt haben, die mich zusammengehauen haben. Apostelgeschichte 22, Vers 1. Apostelgeschichte 22, 1.
2: Ihr Männer, Brüder und Väter, hört jetzt meine Verteidigung vor euch an.
1: Genau da ist Verteidigung, hier ist das griechische Wort Apologia, steht dort im Urtext. Apologia, Verteidigung. Der Paulus hätte jetzt sagen können, ja, Entschuldigung, also ihr habt mich zusammengeschlagen, was wollt ihr eigentlich? Ich bin richtig, ihr seid falsch und das, was ihr da getan habt, ist sowieso ganz daneben. Und

0: Argumenten zu antworten. Guck mal bitte rein. Da guckt er nämlich in, er begründet das hier stichhaltig, seine Herkunft, dann die Veränderung seiner Überzeugung und seine Hinwendung zum Glauben. 22 Vers 3 fängt an mit: Ich bin ein jüdischer Mann. Er sagt also was? Ich bin ein Hebräer, ich gehöre eigentlich zu euch. Er fängt an, ein Zeugnis zu geben. Er fängt an, ein Zeugnis zu geben für, und das ist genau das, was du auch tun solltest. Wenn du draußen bist, du wirst angegriffen, was kannst du machen? Hey, hallo, ich gebe dir mal ein Zeugnis, wie es bei mir war. Und dann hier, Vers 4. Wie heißt es da? Ich verfolgte. Er verfolgte die Christen. Das heißt, er zeigt auf, was hat er denn damals getan? Das gehört mit in ein Zeugnis rein. Was hast du denn früher getan, als du ohne Gott warst? Als du Jesus noch nicht in deinem Herzen aufgenommen hattest. Dann 22 Vers 7. Ich fiel, heißt es hier, 22 Vers 7. Welches Ereignis hat dich an den Boden gebracht? Wo war deine Wende, wo du mit Jesus Christus angefangen hast? Paulus erzählt uns das. Er sagt, als ich fiel. Und dann 22 Vers 21. Gehe hin. Geh hin. Das ist genau das, was wir auch sagen und tun sollen. Weiter sagen. Wir sollen hingehen und es den Leuten sagen. Ist das nicht genial, wie uns in der Bibel schon gezeigt wird, wie wir eigentlich so eine Rede führen können, obwohl wir vorher sogar Dresche bekommen haben? Der Paulus hat Schläge gekriegt. Und er fängt nicht an und sagt, und regt sich auf und macht alles, sondern er fängt mit logischen Argumenten an zu zeigen, hey, ich gebe mein Lebenszeugnis. Das ist mir passiert. Ein weiteres Beispiel für Apologetik in der Bibel. Petrus in der Pfingstpredigt, bitte. Die Leute in Jerusalem glaubten, die ersten Jünger, die seien ein bisschen, ne, hätten zu tief ins Glas geguckt. Apostelgeschichte 2, die fangen schon an zu lallen, weil sie da auf einmal in unterschiedlichen Sprachen reden. Ist ja auch komisch. Auf einmal fangen die alle an, in ganz verschiedenen Sprachen zu reden, die sie vorher gar nicht konnten. Ja? Und Apostelgeschichte 2, Vers 13. Apostelgeschichte 2, Vers 13.
1: Andere aber spotteten und sprachen, sie sind voll süßen Weines.
0: Ja, das ist der Vorwurf. Das war der Vorwurf. Da kriegt der Petrus also hier, der Paulus kriegt hier den Vorwurf, hey, die sind voll süßen Weines. Und jetzt sagt er was? 2,15. Guck bitte rein, das ist die Verteidigung. 2,15.
1: Denn diese sind nicht berauscht, wie ihr meint. Es ist ja erst die dritte Stunde des Tages.
0: Da ist eine logische Argumentation. Eine ganz logische Argumentation mit dem Hinweis, hey, hallo, es ist doch eigentlich erst 9 Uhr morgens. Und 9 Uhr morgens, also Entschuldigung, ihr kennt die Leute, das sind keine Quartalsäufer, die kommen nicht schon irgendwo morgens um 9 Uhr schicker aus der Bude raus, sondern was? Das sind ehrbare Männer und die sind nicht morgens um 9 Uhr schon, haben die schon einen in der Krone sitzen. Nein, das geht nicht. Ganz logisch argumentiert, weil es sehr unwahrscheinlich ist, dass diese Männer wirklich schon morgens betrunken waren. Um unseren Glauben recht zu verteidigen, logisch zu verteidigen, besitzt die Apologetik auch eine lehrmäßige, eine richtige, ja, ich möchte mal sagen, eine lehrmäßige, kämpferische Seite. Und deswegen auch so ein Foto hier, was hier vorne da ist, wo so ein Mann über die Hürde geht. Um unseren Glauben richtig zu verteidigen, besitzt die Apologetik also eine lehrmäßige und kämpferische Seite. Wer den Glauben verteidigen will, muss eine gewisse Überwindungshürde überspringen. Der muss irgendwo, dass du aus dem Knick kommst und jetzt auch wirklich was sagst dagegen, da musst du dich erstmal überwinden. Soll ich jetzt wirklich was sagen? Ich weiß nicht, wie dir das manchmal geht. Dann stehen da 5 Leute, die alle in das gleiche Horn stoßen und sagen, ja, Christen, das sind doch Leute, die sie irgendwo nicht alle am Brett haben oder irgendetwas oder machen irgendwas über die Bibel, sagen etwas. Und dann überlegst du dir, soll ich jetzt, weil 5:1, das kann nicht gut ausgehen für mich. Ja? Du brauchst so eine Überwindungshürde, wo du einfach so drüber springen musst. Gegenüber den Angriffen auf den Glauben, auf die Bibel, auf Gott, bedarf es einer Bereitschaft, zum Kampf und zur Auseinandersetzung. Du brauchst diese Bereitschaft.

0: Leidenschaft. Jawohl, ich tue das. Wir müssen uns überwinden, das zu tun, rauszutreten aus der Menge und zu sagen, jawohl, möchte ich. Wir haben hier in Breckerfeld vor Jahren etwas gehabt bei uns mit unseren Kindern. Unsere Kinder gingen da in den Kindergarten und dann fingen die in dem Kindergarten an, ja, wir machen einen Raum der Meditation und der Stille. Ja, ist also schon ein alter Hut, ist nicht neu. Stille, ja und sowas, ne? Gab es hier in Breckerfeld schon lange, Raum der Stille. Und mit Meditationsübungen für die Kinder und dann sollten so auch teilweise Ansätze von Yoga und anderen Dingen dort eingeübt werden. Man sollte so mit Federn, die Kinder sollten die Augen zumachen und dann mit Federn so gestreichelt werden und dann sollten sie sich überlegen, was jetzt ihr Inneres dazu sagt und so ein Quatsch mit Soße. Evangelischer Kindergarten. Und dann haben wir gesagt, nee, da machen wir nicht mit. Da werden wir unsere Kinder nicht reintun. Und dann gab es natürlich Konfrontation. Ja, warum denn nicht? Weswegen nicht? Und dann hieß es wieder, ja, typisch die vom Bibelcenter. Und dann haben wir uns aufgemacht und haben gesagt, nein. Und dann wurde uns zugesichert von dem Pfarrer hinterher, ja, also das, da muss gar nicht jedes Kind rein. Hinterher hörten wir, der Pfarrer hat ganz klar gesagt, und das sogar schriftlich, hey, da muss jedes Kind rein. Dann haben wir gesagt, hey, da machen wir nicht mit. Und dann ging das bis auf die höchste Ebene und wir haben uns überlegt, worum geht es uns? Einfach nur, dass wir kämpfen wollen oder dass wir einfach sagen wollen, hey, es geht doch um Gottes Sache. Wir machen da nicht mit, weil das in eine Richtung geht, die nicht okay ist. Und deswegen brauchen wir auch Apologetik und deswegen haben wir diese Wochenendbibelschule. Gegenüber den Angriffen gegenüber Gott braucht es eine gewisse Bereitschaft von uns, die wir Christen sind, herauszutreten und auch dagegen zu argumentieren. Denken wir noch einmal an die besondere Waffenrüstung, wie man so schön sagt, im christlichen Jargon, im christlichen Gebrauch, an Epheser. Epheser 6, Vers 15. Epheser 6, Vers 15, da heißt es, wir brauchen was? Die Stiefel der Bereitschaft. Epheser 6, Vers 15, da heißt es, wir brauchen die Stiefel der Bereitschaft. Und das zeichnet das genau aus, bereit zu sein, herauszutreten. Apologetik geschieht durch mutige und überzeugende Bereitschaft zur Konfrontation. Das braucht es von uns. Es braucht mutig und überzeugte Bereitschaft. Du musst heraustreten. Ja, möchte ich das denn wirklich? Ja, das solltest du tun. Bitte, schlag mal auf, Judas 1, Vers 3. Judas 1, Vers 3. Und da sehen wir, das ist eine Ermahnung für uns. Judas 1, Vers 3. Lass uns das mal gemeinsam lesen. Judas 1, Vers 3.
1: Geliebte, da es mir ein großes Anliegen ist, euch von dem gemeinsamen Heil zu schreiben, hielt ich es für notwendig, euch mit der Ermahnung zu schreiben, dass ihr für den Glauben kämpft, der den Heiligen ein für alle Mal überliefert worden ist.
0: Unterstreicht dir in deiner Bibel Ermahnung und für den Glauben kämpft. Ermahnung, es ist also eine Ermahnung für dich und für mich und wir sollen was? Für den Glauben kämpfen. Unterstreicht dir das und schreibt dir dann ganz klein daneben Philipper 1, Vers 27. Neben Judas 1, Vers 3 schreibst du dir Philipper 1, Vers 27. Philipper 1, Vers 27, ganz klein daneben. Und neben Philipper 1, 27 schreibst du dir Judas 1, Vers 3. Und jetzt hören wir Philipper 1, Vers 27.
1: Nur führt euer Leben würdig des Evangeliums von Christus, damit ich, ob ich komme und euch sehe oder abwesend bin, von euch höre, dass ihr feststeht in einem Geist und einmütig miteinander kämpft für den Glauben des Evangeliums.
0: Schreibt ihr dazu noch auf, 1. Thessalonicher 2, Vers 2. 1. Thessalonicher 2, Vers 2. Ich lese es euch vor, sondern obwohl wir zuvor gelitten hatten und misshandelt wurden, waren wir in Philippi. Wie ihr wisst, gewannen wir dennoch Freudigkeit in unserem Gott, euch das Evangelium Gottes zu verkündigen unter viel Kampf. 1. Thessalonicher 2, Vers 2. Unter viel Kampf. Unter viel Kampf. Verkündigung des Evangeliums hat immer auch etwas mit Kampf zu tun. Anderen von Jesus Christus zu erzählen, das ist ein Kampf innerlich, dass du überhaupt etwas sagst. und auch ein Kampf äußerlich, weil die Leute das nicht hören wollen. Das ist doch eine ganz klare Sache. Aber Evangeliumverkündigung soll auf der einen Seite Kampf sein, soll aber kein Krampf sein. Und ich habe manchmal so den Eindruck, dass er so verkrampft rüberkommt. Ja, jetzt muss ich dir was sagen. Das darf es nicht sein. Apologetik benötigt die Bereitschaft von uns, von dir und von mir, nicht feige zu sein oder zurückhaltend, ach ja, doch, lieber etwas dezenter an der Stelle, sondern mutig und überzeugend dazustehen für die Sache Jesu. Das ist doch das Entscheidende. Gerade aber dennoch dann nicht die Liebe vergessen. Und das ist so eine Gratwanderung, weil du kannst rausgehen und die Wahrheit sagen, so bumm, ja. Und ich bin auch gerne so ein Typ, ich mache lieber gerne bumm, ja. Aber da kann anderen bei anderen, das kann ganz verkehrt ankommen. Wir müssen uns da die Liebe schenken lassen und vor allen Dingen auch die Weisheit Gottes. Wie hätte er es denn getan? Wir sollen für die Wahrheit einstehen. Das steht fest. Das kostet Überwindung, klar. Es kostet aber auch Bekennermut. Gerade im Kreise von Nichtchristen, im Kreis von Christen, etwas zu sagen, da haben wir doch gar keine Probleme. Wir sollen ja Fische sein. Ich habe manchmal so den Eindruck, da sind wir im Kreise von Christen, da sind wir manchmal wie so Kugelfische. Hast du die gesehen? Kennst du die Kugelfische? Die machen so und dann blasen die sich auf. Ja, so Kugelfische. Im Kreise von Christen sind wir wie Kugelfische. Aber wenn wir rauskommen und sollen über den Glauben was sagen, dann gehören wir eher zur Gattung der Stummfische. Kennst du die? Genauso. Und das darf's nicht sein, liebe Geschwister. Was ist denn das Anliegen der Glaubensverteidigung? Die Glaubensverteidigung ist nicht nur eine Rechtfertigung oder ein Rechtfertigen gegen diese Angriffe von Kritikern, sondern es ist vielmehr auch was? Es ist ein Werkzeug zur Mission und zum Bekenntnis des Evangeliums. Und das ist ganz wichtig. Wir brauchen keine Angst zu haben. Unser Glaube geht nicht kaputt. Egal, was über unseren Glauben geschrieben wird, egal, was man über unseren Glauben sagt, der Glaube geht doch nicht kaputt. Gott wird doch durch diese Angriffe nicht kleiner gemacht dadurch. Oder meint ihr, dass Gott wirklich kleiner dadurch wird, jedes Mal, wenn so ein Angriff kommt? Nein, absolut nicht. Das stimmt nicht. Und deswegen, wir brauchen nicht deswegen eine Apologetik, um Gott wieder aufzupumpen. Ja, so, jetzt müssen wir aber Gott helfen. Das braucht er nicht, absolut nicht. Die Apologetik verfolgt ein zweifaches Ziel. Wir sollen eigentlich die Apologetik gebrauchen als ein Werkzeug, um Menschen zu erreichen. Und deswegen gibt es ein zweifaches Ziel. Ein zweifaches Ziel. Das erste ist, Menschen zu helfen, dass sie Christen werden. Das ist ein Ziel der Apologetik. Dass sie Christen werden können. Konkret will also was? Die Apologetik möchte ungläubigen Menschen helfen, ihre Denkblockaden wegzuräumen. Und die haben sie. Die haben die Menschen, die von Gott nichts wissen, die haben Denkblockaden. Weil sie das manchmal gar nicht kapieren, was da ist, die ihren Glauben tatsächlich behindern können. Und die sollen wir helfen, wegzuräumen, diese Denkblockaden. Mit Hilfe von was? Von logischen und nachvollziehbaren Argumenten sollen wir das tun. Da kann aufgezeigt werden, dass es zum Beispiel vernünftig ist und dass es sogar logisch ist, ja eigentlich sogar eine Konsequenz ist, an Gott zu glauben. Aber dazu wollen wir in der nächsten Einheit mehr hören. Man kann dem Verstand mit logischen Argumenten auf die Sprünge helfen. Das geht. Wir denken immer sofort, ja, die anderen, die wollen uns vernichten, die wollen uns fertig machen, die wollen uns kaputt machen. Nein, oft verstehen die Menschen gar nicht, worüber wir reden. Das ist nämlich das Problem. Und sie wissen nicht, woran wir glauben. Ihnen fehlt was? Das Wissen. Sag doch heute mal irgendwo etwas von Jesus. Sag mal etwas von den Aussagen der Bibel. Da gucken die dich an, als wären sie gerade mit einer Begegnung der fünften Art unterwegs. Weil die Leute es gar nicht wissen. Oh, wirklich? Sowas steht in der Bibel? Ja, absolut. Wisst ihr, ich habe eine interessante Sache. Ich habe vor ein paar Wochen habe ich ein Geschenk bekommen. Richtig schönes, großes Geschenk. Das Geschenk kam mit einer Spedition. 50 Kilo war das Geschenk groß. Und das war in zig Einzelteile verpackt. Und das ist so eine Geschichte. Also bei mir, ich wäre wahrscheinlich auch nicht so einer, der bei diesem schwedischen Einrichtungshaus einkaufen kann. Ich sage keine Marken, damit man nicht irgendwo IKEA meint oder so. So wenn du so die verschiedenen Teile hast und dann muss das zusammengesetzt, und das musste zusammengesetzt werden, dieses Geschenk. Ach, dachte ich, schönes Geschenk. Werde ich nie richtig zusammensetzen. Und wisst ihr was? Die Rettung der Nation stand vor mir. Mein Schwiegersohn. Ich habe gesagt, und du könntest mir doch dabei helfen. Und insgeheim habe ich gedacht, du hast den Job. Dann hat er mir geholfen, also ich habe ihm mehr geholfen, also Cola zu bringen und auch moralische Unterstützung und diese ganze, aber er hat mir gezeigt, ja, guck mal hier, da müssen wir das anhand von diesem Blatt und dann gehört das dahin und dies dahin und dann wurde es zusammengeschraubt und fantastisch. Es hat gepasst und es hat auch richtig hingehauen, also richtig toll. Jetzt wollt ihr wissen, was es ist, ne? Ein schöner Grill. Und wir haben auch gleich ausprobiert. Lecker, lecker. Es hat funktioniert. Da ist jemand, der mir geholfen hat, und ich hätte das Ding, vielleicht wäre das ein fahrbarer Untersatz geworden oder so, aber nie ein Grill. Da war jemand, der mir geholfen hat, meine Denkblockaden, die ich mit diesen Betriebsanleitungen habe, zu überwinden. Und genau das ist das, was wir bei den Ungläubigen, bei den Leuten, die Jesus nicht kennen, genau das Gleiche tun sollen. Wir sollen es ihnen erklären, Hilfestellung, Anleitung geben, damit sie das kapieren, damit sie es verstehen, damit sie es einfacher haben, daran zu glauben. Was ist das Zweite, wofür Apologetik steht? Christen zu helfen, dass ihr Glaube auch gestärkt wird. Dafür soll Apologetik auch da sein. Nicht nur, um Menschen zu helfen, dass sie Christen werden können, sondern auch Christen helfen, dass ihr Glaube gestärkt wird. Diese Wobi über Apologetik soll Christen helfen, Glaubensgespräche zu führen. Du sollst daran lernen, Glaubensgespräche zu führen und das in einer guten Art und Weise. Das ist entscheidend. Es ist ein Werkzeug, um den Glauben besser und glaubwürdiger zu bezeugen, die Apologetik, und zu bekennen. Wir sollen mutig über unseren Glauben sprechen. Gerade wenn es um Politik, um Werte, um Ethik geht, dürfen sich Christen da einmischen? Na klar, das sollen wir sogar. Wir sollen doch was dazu sagen, weil die Bibel etwas dazu zu sagen hat. Absolut. Bring doch den Glauben, sein Wort einfach mit ins Spiel. Leider sagen wir so oft, wenn es dann brenzlig wird, dann drehen wir uns lieber rum und dann sagen wir, ich werde dafür beten. Das ist oft so eine Argumentation von Christen. Ja, ich sag da lieber jetzt nichts zu, ich werde für den beten. Ja, beten kannst du auch zu Hause, da musst du dich nicht rumdrehen. Wenn du jetzt die Chance hast, was zu sagen, dann sag doch was. Aber da sind wir manchmal so wie so Hasenherzen, ne? Nee, lieber nicht. Und ja, Apologetik will uns ermutigen, eine Überzeugung genauso offensiv zu vertreten, wie es Ungläubige doch draußen auch tun. Die machen es doch in der gleichen Art und Weise. Der Atheistenbus, der durch Deutschland gefahren ist, dem folgt ein zweiter Bus von einem Missionswerk Campus für Christus mit der Aufschrift: Und wenn es ihn doch gibt, Gott kennen. Da ärgerten sich natürlich die Atheisten drüber, dass sich die Christen an ihre Kampagne drangehängt haben. Und am Anfang sah es so aus wie dranhängen, aber am Ende der Kampagne und schon mittendrin war es kein Dranhängen, sondern die Atheisten waren immer zu spät an den Plätzen, wo sie kommen wollten. Da waren die Christen schon da, wie bei diesem Hase- und Igel-Spiel. Schon da. Stand der Bus der Christen, stand da schon. Und es war also echt interessant, wie das Ganze da abgelaufen ist. Die Christen haben die Offensive ergriffen. Außerdem festigt ja, und das deswegen auch diese Wobi, Apologetik, den eigenen Glauben. Den eigenen Glauben von dir und von mir, weil wir ihn rechtfertigen müssen. Es tut gut, wenn andere prüfen und mal so anfangen zu kratzen an deinem Glaubensleben. und mal sagen, stimmt das denn, was du da machst? Erklär mir mal, warum du das eigentlich machst. Was steckt denn hinter deinem und meinem Glauben? Kannst du das jemandem erklären? Meine Tochter hat eine Ausbildung gemacht im Süden Deutschlands bei einem Missionswerk. Da waren auch viele Christen aus den ganz verschiedensten Bereichen, so von ganz links nach ganz rechts und noch weiter links und ganz, ganz links und naja, okay. Und jetzt musste sie über Dinge nachdenken, die sie von zu Hause gelernt hatte und die sie ja hier nur automatisch immer tat, weil das ist ja so in der Familie. Und dann ist das so und dann ist der Ablauf gerechtfertigt, so, bums, ja, schön. Jetzt musste sie anfangen, ja, warum mache ich das denn eigentlich? Warum tue ich das denn eigentlich? Warum gehe ich denn sonntags überhaupt in eine Gemeinde? Warum muss ich das denn tun? Warum sollte ich das denn tun? Ja, ist gar nicht notwendig, sagten dann einige. Brauchst du auch gar nicht, lieber länger liegen bleiben und blablabla. Nee, ich mache das. Ja, und warum? Und dann fing sie an. Sie musste ihren Glauben und ihr Glaubensleben selber erklären können. Und das war wichtig. Es hat für sie, ihr Glaube wurde auf den Prüfstand gestellt und es war gut für ihren Glauben. Es hat sie gestärkt in ihrem Glauben. Kann man deine Glaubensüberzeugung, die du hast, kritisch hinterfragen? Kann man die kritisch hinterfragen? Was kannst du als Antwort geben und wie argumentierst du? Wenn du gefragt wirst, warum glaubst du an Jesus? Was gibst du zur Antwort? Da gibt es dann die Oberfrommen. Ah, das hat mir Gott gezeigt, Bibel aufmachen, Schlag. Nein. Das erste war heute, nur wer gut verteidigt, kann auch gewinnen. Das zweite. Verteidigung, ein ständiger Angriff, ein ständiger Auftrag. Verteidigung, ein ständiger Auftrag. Bedarf der christliche Glaube überhaupt einer Verteidigung? Sind die Ungläubigen nicht selbst schuld, wenn sie uns und der Bibel nicht mehr glauben? Das ist ja alles nicht mein Problem, wenn die daran nicht glauben. Ne? Haben sie halt Pech gehabt. Nee, so geht's ja nicht. Und überhaupt, warum sollten wir als einzelner Christ, warum sollte ich mich denn wehren, wenn Angriffe kommen? Was soll das? Will das Gott überhaupt? Ist das nicht etwas auch nur für Gelehrte, für Theologen, für Bibelschüler und Bibelschullehrer und sowas? Das könnte man denen doch überlassen. Reicht es nicht, wenn ich glaube, egal was die anderen denken? Wir alle müssen zu Glaubensverteidigern, zu Apologeten werden. Jeder Gläubige ist aufgefordert, seinen Glauben persönlich zu verteidigen. Und das sollte er auch können. Wir hatten gelesen, 1. Petrus 3, Vers 15, seid alle Zeit bereit, ihr Pastoren, Bibellehrer und professionelle Missionare, euren Glauben zu verteidigen. Richtig? Steht das in deiner Bibel auch? Also ich habe den Einschub noch nicht gefunden. Apologetik ist kein Spezialgebiet für überschlaue oder für langjährige, gereifte Christen oder vielleicht sogar überreife Christen. Und überreife Christen sind dann manchmal auch schon faule Christen. Dafür ist das nicht das Spezialgebiet. Absolut nicht. Jeder kommt in die Situation hinein, wenn wir Christsein leben, dass wir auch hinterfragt werden. Und dann sollten wir die Antworten kennen. Das ist das Problem. Schon die Apostel und die ersten Christen waren alles Apologeten. Sie mussten ihren Glauben gegen die heidnische Gesellschaft und dann auch gegen die gesetzlichen Juden verteidigen. Also von zwei Seiten ein Angriff. Genau das, was wir heute auch haben. Genau in der gleichen Situation stehen wir heute auch. Wir haben den Angriff von draußen, von den Leuten, die mit Bibel und Gott nichts zu tun haben wollen, und noch von innen drin. Teilweise von den Evangelikalen selber, die nicht mehr an die Bibel glauben. Wir kriegen von beiden Seiten Feuer. Ich habe eine Liste mit Beispielen euch, die ist ausgearbeitet worden und wir haben diese Liste euch mal gegeben. Wir haben gar keine Zeit, die hier durchzugehen. Ihr müsst die bitte mal bei euch selber mal durchgehen. Diese Beispiele, die da sind, da ist zum Beispiel der Jesaja, hier Jesaja 44, da geht es darum, wie gesagt wird, wie unlogisch das ist eigentlich. Da wird aus einem Baum, die Hälfte wird dazu gebraucht, um Feuer zu machen, und die andere wird dazu gebraucht, um anzubeten, einen Götzen, der daraus geschnitzt wird. Wie unlogisch ist das, ja? Also dann kann man auch die Asche anbeten, ja, von dem Baum, weil entweder muss das doch irgendwie, das muss doch zusammenpassen. Also kannst du nicht sagen, die eine Hälfte vom Baum, die verbrenne ich, und die andere bete ich an. Ist doch total unlogisch. Also einfach mal, wie er das dann macht, hier der Jesaja, wie er darauf kommt. Oder Paulus, als er vor Festus steht, Apostelgeschichte 26, ja, wo es dann heißt, dass er wohl überlegte Worte hatte, um ihn zu überzeugen. Wohl überlegte Worte steht hier bei Apostelgeschichte 26. Und auch so diese ganzen anderen, ob das Stephanus ist. Und wir haben auch Jesus selbst in seinen Verteidigungsreden. Jesus in Markus 3, das müssen wir mal bitte aufschlagen. Markus 3, Vers 22. Bitte schlag das mal auf. Markus 3, Vers 22. Markus 3, Vers 22.
1: Und die Schriftgelehrten, die von Jerusalem herabgekommen waren, sprachen: Er hat den Beelzebul, und durch den Obersten der Dämonen treibt er die Dämonen aus.
0: Das ist ein logisches Argument gegen den Vorwurf hier der Schriftgelehrten. Er gehöre zur Beelzebub, ja. Der Satan treibt ja nicht seine eigenen Dämonen aus. Und das muss er den Schriftgelehrten jetzt erstmal erklären. Ja, obwohl die das eigentlich wissen sollten. Das erklärt er ihnen jetzt, den Theologen der damaligen Zeit. Heute ist das noch genauso. Du musst oft Theologen die Bibel erklären, weil die die verdreht haben. Die blicken da nicht richtig durch. Die Angriffe gegen das Christentum werden nie aufhören. Das wird nicht passieren. Sie nahmen seit dem Siegeszug des Humanismus und der Aufklärungsphilosophie zu und haben heute eine ungeahnte Massivität. Die stehen da, bomm. Ideale wie Autonomie, also Selbstständigkeit, und Toleranz und Rationalität, also Vernunftsdenken, stellen das Christentum heute in Frage. Und zwar vehement. Die Evolutionstheorie, Kontrakreationismus, oder da sind diese Sachen wie Kreuze raus aus den Schulen und überhaupt. Das sind alles diese Dinge. Und dann auch die Angriffe auf christliche Werte. Wenn ich alleine nur gucke, Ehe, was ist Ehe? Guck mal in Wikipedia oder Wikipedia rein, was bedeutet denn Ehe? Und da siehst du, was Menschen daraus machen, was Ehe ist. In Wikipedia steht drin, Ehe heißt gefestigte Lebensgemeinschaft zwischen zwei Personen. Da steht nicht zwischen Mann und Frau, zwischen zwei Personen. Und das lesen unsere Kinder. Und das wird also ganz normal später sein, dass das zwischen zwei Personen ist. Ist also egal, Frau, Frau, Mann, Mann. Die Wahrheit des Evangeliums wird heute heftig und vehement abgelehnt und angegriffen. Und darum braucht es Christen, die bereit sind, dagegen zu halten. Und zwar mit klaren Worten, mit handfesten Argumenten. Also keine Angst. Wir können rausgehen und es sagen. Darum geht es auch bei der christlichen Apologetik und der Verteidigung um eine ständige Aufgabe. Wir sind ständig gefordert. Stellung beziehen, das ist wichtig. Diese Aufgabe richtet sich aber nicht nur nach innen, sondern auch nach außen gerade. Es geht nicht um innergemeindliche Rechtfertigung. Das ist das Allerwenigste. Darum soll es eigentlich bei Apologetik gar nicht so gehen. Unter Christen die Auseinandersetzungen, die da sind, von Glaubenslehren und meiner Auslegung oder so. Nein, sondern es geht wirklich nochmal, und deswegen nochmal so eine Definition von Apologetik, die wir da haben, und zwar: die christliche Apologetik ist die Verteidigung des christlichen Glaubens beziehungsweise der christlichen Wahrheit gegenüber der nichtchristlichen Umwelt. Das ist eigentlich das Hauptsächliche, dass es gegen die nichtchristliche Umwelt geht. Suchen wir den Kontakt als Christen zu Nichtchristen? Das ist die Frage. Suchen wir diesen Kontakt oder sagen wir, nee, da wollen wir absolut nichts mit zu tun haben. Ich sage nicht, dass wir eine Freundschaft eingehen müssen. Das habe ich nicht damit gesagt, aber suchen wir den Kontakt? Oder versuchen wir sie zu meiden, diesen Kontakt? Sind wir evangelistisch ausgerichtet? Anders gefragt, Suchen wir die Auseinandersetzung oder leben wir gerne so ein Couch-Christen-Gemeindeleben? Das ist für mich die Frage. Absolut nicht. Sondern es geht hier auch nicht um Rechthaberei. Es geht um viel mehr. Um was geht es? Es geht darum, dass Menschen zu Gott finden und das ewige Leben bekommen. Das ist das Hauptsächliche. Dass Menschen zu Jesus gewonnen werden, indem sie zur Erkenntnis der Wahrheit kommen. Und ich bitte, schlag mal auf, ich bitte euch, 1. Timotheus 2, Vers 4. 1. Timotheus 2, Vers 4.
1: Welcher will, dass alle Menschen gerettet werden und zur Erkenntnis der Wahrheit kommen?
0: Denkt dran, die Wahrheit ist niemals allgemein. Niemals. Sondern die Wahrheit ist immer persönlich. Die Wahrheit ist immer persönlich. Sie wird persönlich. Um dieses höhere Ziel zu erreichen, ist es unsere Aufgabe, Hindernisse, Zweifel und Denkbarrieren auszuräumen. Es ist unsere Verantwortung, als gute Apologeten wahrgenommen zu werden. Und deswegen das dritte und letzte in dieser ersten Einheit, meine Verantwortung, rede und schweige nicht. Rede und schweige nicht. In unserer Gesellschaft ist es schon fast so weit, dass man sich für seine Glaubensüberzeugung entschuldigen muss. Entschuldigung, ich bin Christ. Ich kann da nicht mitmachen. Entschuldigung, wieso das denn? Wieso entschuldigst du dich? Ich mach da nicht mit. Muss ich nicht entschuldigen? Keine Angst, rede doch darüber, warum du es nicht tust. Aber als Christ hat jeder Einzelne von uns ja eine Verantwortung, darauf zu reagieren. Eine Verantwortung, Zeuge zu sein, Verteidiger des Glaubens zu sein. In Apostelgeschichte 18, Vers 9, bitte schlag das nochmal auf, die vorletzte Bibelstelle. Apostelgeschichte 18, Vers 9, da ermutigt der Herr den Paulus, den Heiden das Evangelium zu bringen.
1: Und der Herr sprach durch ein Gesicht in der Nacht zu Paulus: Fürchte dich nicht, sondern rede und schweige nicht.
0: Unterstreiche das. Fürchte dich nicht. Wenn du einen Satz danach noch liest, Vers 10. Ich habe in dieser Stadt ein großes Volk. Hier sind Menschen schon vorbereitet, die zum Glauben kommen werden. Aber das geht nur, wann? Das geht nur, wenn Paulus den Mund aufmacht. Das geht nur dann, wenn Paulus den Mund aufmacht, sonst geht's doch nicht, wenn er in diese Stadt kommt. Wie oft schweigen wir, wenn es um den Glauben geht? Beim Nachbarn, an unserer Arbeitsstelle, in der Schule? Wie oft schweigen wir? Nehmen wir die Gelegenheiten wahr, wenn Kollegen oder Familienangehörige Späße über den Glauben machen? Nehmen wir diese Verantwortung, die wir dann haben? So, jetzt habe ich die Chance, was zu sagen. Wenn dann einer sagt, ach Gott, und dann gleich sofort einhaken, ach, Sie kennen auch Gott, schön, ich auch. Wo gehen Sie, in welche Gemeinde? Schwupp, und schon bist du im Gespräch. Die Bibel macht uns Mut, unseren Glauben in allen Situationen zu bekennen. Die Thessalonicher sind uns ein Vorbild. Und die letzte Bibelstelle in dieser Einheit, 1. Thessalonicher 1, die Verse 6 bis 8. 1. Thessalonicher 1, die Verse 6 bis 8. Ich würde sagen, wir machen einfach nur den Vers 8 aus Zeitgründen, den Vers 8. Vers 8.
1: Denn von euch aus ist das Wort des Herrn erklungen, nicht nur in Mazedonien und Achaia, sondern überall ist euer Glaube an Gott bekannt geworden, sodass wir es nicht nötig haben, davon zu reden.
0: Unterstreicht dir, überall bekannt geworden. Überall bekannt geworden. In Vers 8. Schreibt ihr dazu noch die Stellen daneben. 1. Thessalonicher 2, Vers 2. 1. Thessalonicher 2, Vers 2. Und Epheser 6, Vers 19 und 20. 1. Thessalonicher 2, Vers 2. Und Epheser 6, Vers 19 und 20. 1. Thessalonicher 2, 2. Und Epheser 6, Vers 19 und 20. Niemand behauptet, dass es einfach ist, für den Glauben einzustehen. Aber wir haben keinen Grund, uns zu verstecken. Und darum, hab keine Angst, sondern lass dich ermutigen, für den Glauben einzustehen. Brich dein Schweigen. Wir haben die besten Argumente, nämlich wo? Wo haben wir die besten Argumente? In der Bibel, in seinem Wort. Das sind die besten Argumente. Das sind gute, logische Argumente aus dem Leben, die er uns schenken will und gibt dann auch in Gesprächen. Wir dürfen einen felsenfesten Glauben haben. Und das sollten wir, diesen felsenfesten Glauben, den sollten wir auch weitergeben. Das macht Apologetik aus.
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So, einen wunderschönen guten Morgen, liebe Gemeinde, und ganz herzlich willkommen zum heutigen Gottesdienst hier in der Zionshalle bei diesem herrlichen Sonnenschein draußen. Ja, heute Thomas Lied unter uns zum Thema das tausendjährige Reich Teil 2. Wir hatten vor 3 Wochen Teil 1. Ich hoffe, Sie haben noch alles irgendwo im Hinterkopf. Heute geht es nämlich weiter, der letzte Teil. Und begrüßen möchte ich auch all diejenigen, die den Gottesdienst live mitverfolgen, sei dies in der Übertragung im unteren Saal oder natürlich auch im Livestream oder im Seniorenzentrum Zion, unsere lieben Bewohnerinnen und Bewohner. Ja, in Psalm 100, Vers 4 steht Folgendes: Kommt in die Tore seiner Stadt mit Dank, in die Vorhöfe seines Heiligtums mit Lobgesang. Dankt ihm und preist seinen Namen. Und das möchten wir genau jetzt tun. Wir möchten unseren Herrn ehren und ihm danken. Und wir möchten dazu 2 Lieder singen. Und zwar die Lieder Lob preiset unseren Gott und das Lied Ich habe dich je und je geliebt.

0: Ja, wir möchten zu Beginn miteinander beten. Ich darf Sie bitten, dazu die Plätze zu erheben, sofern es Ihnen möglich ist. Herr Jesus, ich möchte dir von ganzem Herzen Danke sagen für den heutigen Gnadentag, den du uns wieder aufs Neue geschenkt hast. Herr Jesus, ich möchte dir auch immer wieder danken für deine Liebe, Gnade und Barmherzigkeit, die wir immer wieder aufs Neue erfahren dürfen. Herr Jesus, es ist ein unglaubliches Vorrecht, dass wir uns heute noch so frei unter deinem Wort versammeln dürfen, hier in der Zionshalle. Ich möchte dir danken, dass du unsere Stärke und Hoffnung bist und dass du einfach alles in deinen Händen hältst. Herr Jesus, auch wenn vielleicht Nöte oder Anfechtungen vorhanden sind, wir wissen, dass du Gedanken des Friedens hast und wir dir immer wieder alles anbefehlen dürfen. Danke auch für Thomas, der sich vorbereitet hat, Herr Jesus, mit deinem Wort. Schenke ihm Freude, schenke ihm Weisheit und Vollmacht in der Verkündigung deines Wortes. Schenke doch auch uns offene Herzen, Herr Jesus. Ich möchte dir einfach Danke sagen für den heutigen Morgen. Auch die Einsegnung von Joa, segne doch auch da den Kleinen, Herr Jesus, aber auch die Eltern in der Erziehung. Wir möchten dir Danke dafür sagen und dich einfach loben und preisen. Amen. Ja, dann möchten wir natürlich ganz speziell heute den kleinen süßen Joa El-Khoury willkommen heißen und seine Eltern. Genau, ein Strahlemann, den Jaron und die Tamara El-Khoury. Heute wird ihr erster Sohn, der Joa, eingesegnet. Und das ist wahrscheinlich auch für euch ein sehr spezieller Tag. Und begrüßen möchten wir da natürlich auch die ganzen Verwandten, Bekannten und Freunde, die heute alle hier sind, die ganze Familie mit den Großeltern, Urgroßeltern. Ich sehe, die ganze Familie ist da, sogar die Schwester von Tamara aus Brunnen angereist, aus der schönen Innerschweiz. Ja, herzlich willkommen und ich darf euch bitten, nun mit Samuel Rindlisbacher hochzukommen, der die Kindereinsegnung vornimmt. Ja, liebe Geschwister, in unserer Gemeinde führen wir keine Kindertaufe durch. Und zwar aufgrund der Bibelstelle im Markus-Evangelium, die Verse 10, also das Kapitel 10, die Verse 13 bis 16. Ich möchte das lesen. Wird sicher auch bald in der Gebetsstunde dann ein Thema werden, sobald wir dort beim Kapitel 10 sind. Ja, da steht, und sie brachten Kinder zu ihm, damit er sie anrühre. Die Jünger aber tadelten die, welche sie brachten. Als das Jesus sah, wurde er unwillig und sprach zu ihnen, lasst die Kinder zu mir kommen und wehrt ihnen nicht, denn solcher ist das Reich Gottes. Wahrlich, ich sage euch, wer das Reich Gottes nicht annimmt wie ein Kind, wird nicht hineinkommen. Und er nahm sie auf die Arme, legte ihnen die Hände auf und segnete sie. Und das möchten wir nun tun, lieber Samuel.
1: Ich weiß nicht, wie es euch geht, aber wenn man so einen kleinen Jungen anschaut, kann man immer wieder nur staunen. Wir hatten miteinander Ehevorbereitung und jetzt ein riesengroßes Geschenk. Und es ist wirklich so, Kinder sind eine Gabe Gottes. Nicht selbstverständlich, sondern ein Geschenk, das euch der Herr anvertraut. Als wir noch unten saßen, sagte meine Frau, ja, das sieht so aus wie der Großvater. Aber Walid, willst du mal aufstehen? Oder? Weil das ist ja so, der hat noch keinen Bart. Und ich staune immer wieder ganz neu, wie da die Leute sagen können, ja, der sieht aus wie der Opa, wie die Oma und so. Ich sehe da nichts, ist einfach ein Junge. Ja. Und hat schöne blaue Augen, so viel ich weiß, gell? Ja, grün-blaue Augen. Genau. Und es ist schon eine Herausforderung in der heutigen Zeit, wenn der Herr einem Kinder anvertraut, weil die Welt heute ist wirklich durcheinander. Und da sind wir als Gemeinde und gerade Eltern sind darauf angewiesen, dass man füreinander betet. Und das ist auch der Sinn und der Zweck der Sache, dass wir heute ganz bewusst den Joa dem Herrn Jesus bringen, dass wir für ihn beten, dass wir ganz bewusst auch die Eltern segnen, dass sie Weisheit haben, um diesen kleinen Mann zu erziehen. Weil jetzt ist noch einfach, sobald er laufen geht, muss man die Schubladen dicht machen zu Hause, ja, und später dann vielleicht auch die Haustüre. Ich meine, nicht, dass er rausgeht, sondern ja. Okay, kannst du mir mal geben, ein kleiner Mann, komm mal zu mir. Ja. So, jetzt wunderbar. Willst du mal den Vers lesen, bitte?
0: Lieber Joa, wir geben dir das Wort aus Johannes 17, Vers 24 mit auf deinen Lebensweg. Vater, ich will, dass die, die du mir gegeben hast, dort sind, wo ich bin. Sie sollen bei mir sein, damit sie meine Herrlichkeit sehen.
1: Aber es ist ja immer wieder neu das Gebet und der Wunsch von Eltern, dass doch die Kinder schon ganz früh ihr Leben dem Herrn Jesus geben. Wir haben auch Enkel, mittlerweile sind es glaube ich acht, gell? 8,5, soviel ich weiß. 8,5. Ja, und es ist so, wir beten jeden Tag für unsere Kinder, jeden Tag für unsere Schwiegerkinder und jeden Tag aber auch für unsere Enkel. Das ist ein großes Vorrecht und deswegen macht das auch, lebt vor, was der Herr Jesus in euer Leben gelegt hat und betet jeden Tag, solange ihr atmen könnt, für eure Kinder. Später dann auch für die Schwiegerkinder, Enkelkinder, wenn der Herr für sie zu kommen. Oder Peter, das machst ja du auch und Walid. Der Peter ist der Urgroßvater, Walid und Asti die Großeltern und so weiter. Und liebe Grüße auch an deine Mama, die Uroma, ja. Du weißt, wo sie ist, ja. Okay. Wir wollen miteinander aufstehen und ganz bewusst diesen kleinen Mann dem Herrn Jesus bringen. Herr Jesus, danke aus tiefstem Herzen für den Joa. Danke dafür, dass du dieses Leben geschenkt hast. Und so wollen wir ihn ganz bewusst dir bringen, dass du, Herr Jesus, den Joa segnest und schenke, dass er schon ganz früh sein Leben einfach dir weiht, dir zur Verfügung stellt und sagt, Herr Jesus, ich möchte dein Kind sein. Danke dafür. Danke auch, dass du auch viel Weisheit gibst in der Erziehung, Gnade schenkst. Wir preisen dich und wir beten dich über dem Leben von Joa an. Danke dafür, Herr. Amen. Wir wollen miteinander das Lied singen, die erste Strophe. So nimm dann meine Hände und führe

Nun haben wir wieder Gebetskarten erstellt für den Joa. Wer also für ihn beten möchte, was ja so wichtig ist, wie der Samuel jetzt erläutert hat, darf natürlich gerne beim Ausgang direkt links auf der Holzkommode eine Gebetskarte mitnehmen und für den Joa beten. Kommen wir zu den Auswärtsdiensten. Heute unterwegs Philipp Ottenburg. Er hat Gottesdienst in Bern und Naters. Dann unser Reinhold Federolf, er hat Gottesdienst in Flein. Und unser lieber Elia Maurice ist immer noch dienstlich in Australien unterwegs und mit seiner lieben Frau, die Ingeborg. Und Sie haben das sicher schon mitbekommen, wir haben auch in der Gebetsstunde schon für die Ingeborg gebetet. Sie liegt ja notfallmäßig im Spital, es geht ihr gar nicht gut. Sie sind dort in Melbourne und sie ist nicht transportfähig, unsere liebe Ingeborg. Also auch da, das möchten wir als Gebetsanliegen weitergeben, dass wir doch für sie beten können. Morgen steht ein wichtiger Untersuch an und ich denke, da weiß man dann ab morgen etwas mehr. Vielen Dank auch da, liebe Gemeinde, wenn Sie für den Elia und die Ingeborg im Gebet einstehen. Ja, und dann morgen reist unser lieber Samuel und die Eva mit einer Gruppe nach Israel. Es ist die Pfingstreise, sind total 32 Teilnehmer. Samuel hat vorher im Brüdergebet gemeint, eben die Flipflops, die müssen eingepackt werden. Wir erwarten schönes Wetter. Euch wünschen wir ganz eine gute Reise und natürlich des Herrn reichen Segen. Und das möchten wir auch als Gebetsanliegen weitergeben, dass man für die ganze Gruppe beten kann. Dann unser Wochenprogramm. Am Mittwoch um 9 Uhr findet die Frauenbibelgruppe in Spanisch statt, unter der Leitung von Sonja Mag, das ist wieder im Maranatha-Haus. Dann am Donnerstag um 20 Uhr die Bibel- und Gebetsstunde mit Freddy Peter, hier in der Zionshalle im unteren Saal. Es geht weiter im Markus-Evangelium, Kapitel 7, die Verse 24 bis 30. Und dann am Freitag um 18.15 Uhr findet der evangelistische Einsatz statt. Treffpunkt ist hier in der Zionshalle, im Raum Sonntagsschule 1. bis 2. Klasse unter der Leitung von Martin Geser. Und dann wichtig, am Freitag um 20.15 Uhr findet keine Jugendgruppe statt, wegen dem MNR Jugi-Weekend. Dieses findet dann von Freitag bis Montag mit Nathanael Winkler, Tobias Rindlisbacher, Ruben Lehmann und Joshua Keller im schönen Kanton Obwalden in Melchtal statt. Euch wünschen wir ganz ein schönes Jugi-Weekend. Und dann nächsten Sonntag um 10 Uhr wieder hier Gottesdienst mit Reinhold Federolf in der Zionshalle. Thema die Gemeinde, Wohnung des Heiligen Geistes. Dies soweit zum aktuellen Wochenprogramm. Dann haben wir noch eine organisatorische Information und zwar wollen wir wieder gerne einmal freundlich daran erinnern, dass wenn Bekanntgaben im Gottesdienst genannt werden sollen, wie zum Beispiel Geburten oder Anliegen von Gemeindegruppen, dass diese bis Donnerstag vor dem Gottesdienst an Philipp Ottenburg oder Jennifer Ottenburg per Mail gesendet werden sollen und am liebsten bereits mit einem ausformulierten Text. Natürlich gibt es Ausnahmen, denn eine Geburt kann man nicht auf Donnerstag planen. Deshalb, das ist kein Problem, wenn natürlich dann am Samstagabend der einleitende Bruder noch ein WhatsApp bekommt, aber es sollten Ausnahmen bleiben, das hilft uns in der ganzen Organisation. Es ist ja nicht nur die Einleitung, es ist die Botschaft, wir haben ein Übersetzungsteam, ein Technikteam, Video, das hat eine große Auswirkung dort. Also vielen, vielen Dank für Ihr Verständnis. Ja, dann kommen wir schon zur Kollekte und die heutige Kollekte, die wir heben, ist wie immer freiwillig und sie ist für unsere Arbeit in Kamerun. Ja, in Kamerun arbeiten schon sehr viele Jahre einige einheimische Geschwister, treu für die weltweite Mission des Mitternachtsrufes. Und sie haben dort Bücherstuben eingerichtet, wo Menschen unsere Zeitschriften und gute christliche Literatur lesen und kaufen können. Und immer wieder erhalten die Geschwister auch Container voller Bibeln und Bücher von uns, die sie dann in Afrika verbreiten können. Und ja, liebe Gemeinde, durch Ihre Gebete und finanzielle Unterstützung helfen Sie mit, dass wir das weiterhin auf diese Art und Weise tun dürfen. Also vielen lieben Dank auch dafür. Ich möchte nun gerne die Schriftlesung vornehmen. Sie dürfen dazu sitzen bleiben. Wir lesen nämlich das ganze Kapitel aus Offenbarung 20. Kapitel 20, die Verse 1 bis 15, das ganze Kapitel. Offenbarung Kapitel 20, die Verse 1 bis 15.

ihn in den Abgrund und schloss ihn ein und versiegelte über ihm, damit er die Völker nicht mehr verführen kann, bis die 1000 Jahre vollendet sind. Und nach diesen muss er für kurze Zeit losgelassen werden. Und ich sah Throne, und sie setzten sich darauf, und das Gericht wurde ihnen übergeben. Und ich sah die Seelen derer, die enthauptet worden waren, um des Zeugnisses Jesus und um des Wortes Gottes willen, und die das Tier nicht angebetet hatten, noch sein Bild und das Malzeichen weder auf ihre Stirn noch auf ihre Hand angenommen hatten. Und sie wurden lebendig und regierten die 1000 Jahre mit Christus. Die übrigen der Toten aber wurden nicht wieder lebendig, bis die 1000 Jahre vollendet waren. Dies ist die erste Auferstehung. Glückselig und heilig ist, wer Anteil hat an der ersten Auferstehung. Über diese hat der zweite Tod keine Macht, sondern sie werden Priester Gottes und des Christus sein und mit ihm regieren 1000 Jahre. Und wenn die 1000 Jahre vollendet sind, wird der Satan aus seinem Gefängnis losgelassen. Und er wird ausgehen, um die Heidenvölker zu verführen, die an den vier Enden der Erde leben, den Gog und den Magog, um sie zum Kampf zu versammeln, deren Zahl wie der Sand am Meer ist. Und sie zogen herauf auf die Fläche des Landes und umringten das Heerlager der Heiligen und die geliebte Stadt. Und es fiel Feuer von Gott aus dem Himmel herab und verzehrte sie. Und der Teufel, der sie verführt hatte, wurde in den Feuer- und Schwefelsee geworfen, wo das Tier ist und der falsche Prophet, und sie werden gepeinigt werden Tag und Nacht von Ewigkeit zu Ewigkeit. Und ich sah einen großen weißen Thron und den, der darauf saß. Vor seinem Angesicht flohen die Erde und der Himmel, und es wurde kein Platz für sie gefunden. Und ich sah die Toten, kleine und große, vor Gott stehen, und es wurden Bücher geöffnet. Und ein anderes Buch wurde geöffnet, das ist das Buch des Lebens. Und die Toten wurden gerichtet gemäß ihren Werken, entsprechend dem, was in den Büchern geschrieben stand. Und das Meer gab die Toten heraus, die in ihm waren, und der Tod und das Totenreich gaben die Toten heraus, die in ihnen waren. Und sie wurden gerichtet, ein jeder nach seinen Werken. Und der Tod und das Totenreich wurden in den Feuersee geworfen, das ist der zweite Tod. Und wenn jemand nicht im Buch des Lebens eingeschrieben gefunden wurde, so wurde er in den Feuersee geworfen. Dies soweit die Schriftlesung. Und bevor wir nun die Botschaft hören, möchten wir nochmals ein Lied anstimmen. Anschließend wünsche ich Ihnen gottesreichen Segen beim Hören seines Wortes und auch dir, lieber Thomas, viel Gnade in der Verkündigung seines Wortes. Und wir singen das Lied: Niemand ist so treu und gut wie Jesus.

Ja, und wir machen heute weiter in der Wortverkündigung eben mit dem tausendjährigen Reich. Und vor 3 Wochen, da haben wir den ersten Teil beendet mit der Aussage, dass es bei diesem tausendjährigen Reich, auch Millennium genannt, ja in erster Linie wieder um Israel geht. Weil da werden sich die irdischen Verheißungen, die Israel gegeben sind, erfüllen. Und so heißt es zum Beispiel in Micha Kapitel 4, Vers 7. Micha Kapitel 4, Vers 7, ihr habt es hier vor Augen. Und ich will aus dem Hinkenden, und damit ist Israel gemeint, einen Überrest machen. Und aus dem, was weit entfernt war, und ich denke, das kann man sowohl räumlich als auch geistlich deuten, was weit entfernt war, ein starkes Volk. Und der Herr wird über sie als König herrschen auf dem Berg Zion von nun an bis in Ewigkeit. Und genau das wird sich im Millennium, im tausendjährigen Reich erfüllen. Das heißt, bei seiner triumphalen Rückkehr hier zur Erde mit Abschluss dieser schrecklichen Trübsalzeit, wenn der Herr Jesus wiederkommen wird in Kraft und Herrlichkeit, und zwar in Jerusalem erscheinen wird, der wird ja diesmal von diesem Überrest, von seinem frisch bekehrten Volk königlich empfangen werden. Und dieses bekehrte Israel wird dabei im tausendjährigen Reich ja praktisch der Ausgangsort des ganzen Segens sein, der Ausgangsort der Gotteserkenntnis und somit endlich seiner Berufung vollumfänglich gerecht werden, ein Licht für alle Nationen zu sein. So wie es hier beim Propheten Jesaja geschrieben steht, in Kapitel 2, Vers 3, Jesaja Kapitel 2, Vers 3, und viele Völker werden hingehen, eben in dieser Zeit des tausendjährigen Reiches, und sagen, kommt, lasst uns hinaufziehen zum Berg des Herrn, zum Haus des Gottes Jakobs, dass er uns aufgrund seiner Wege belehre und wir auf seinen Pfaden gehen, denn von Zion wird Weisung ausgehen und das Wort des Herrn von Jerusalem. Die Missionsstation, von der aus die Menschen mit dem wahren Evangelium erreicht werden, ist dann also nicht mehr die Zionshalle in Dübendorf, sondern das Zion in Jerusalem. Und große Scharen von Menschen werden alljährlich nach Jerusalem kommen, um dort von Gott zu hören. Das heißt, es ist auch ein Verlangen da nach dem Wort Gottes. Ja, und die Nationen, unter denen die Juden bis anhin, nämlich einschließlich dieser Trübsalzeit, zu leiden hatten, die werden sich für das an Israel zugefügte Unrecht entschuldigen und am Aus- und Aufbau Jerusalems beteiligen. So heißt es in Jesaja Kapitel 60, zum einen in Vers 10, Jesaja Kapitel 60 in Vers 10, und die Söhne der Fremde, ja, wer ist das? Die Söhne der Fremde, das sind eben die Nachkommen der Völker, der Nationen, die Israel bis dahin so heftig bedrängt haben und deren Nachkommen, die ins Millennium werden einziehen dürfen, und die Söhne der Fremde werden deine Mauern bauen und ihre Könige, also ihre Herrscher, dich bedienen. Denn in meinem Zorn habe ich dich geschlagen, aber in meiner Huld habe ich mich über dich erbarmt. Und dann geht's weiter, noch in Vers 14. Und gebeugt werden zu dir kommen die Söhne deiner Unterdrücker. Auch hier wieder, ne? Die Nachkommen all der Völker, die Israel unterdrückt haben. Die Söhne deiner Unterdrücker. Und alle, die dich geschmäht haben, werden sich niederwerfen zu deinen Fußsohlen. Und sie werden dich nennen Stadt des Herrn, Zion des heiligen Israels. Ja, Gott wird sich in und an Israel vor den Augen der ganzen Welt verherrlichen. Ja, auch noch 2 Bibelstellen. Zum einen Jeremia
Kapitel 33, Vers 9. Jeremia, Kapitel 33, Vers 9. Und Jerusalem soll mir zum Freudennamen sein, zum Ruhm und zum Schmuck bei allen Nationen der Erde, die all das Gute hören, das ich ihnen tue. Und Hesekiel, Kapitel 36, Vers 23. Hesekiel 36, Vers 23. Und ich werde meinen Großen unter den Nationen entweihten Namen heiligen, den ihr mitten unter ihnen entweiht habt. Und die Nationen werden erkennen. Und nicht nur erkennen, sondern auch anerkennen. Und die Nationen werden erkennen, dass ich der Herr bin, spricht der Herr, wenn ich mich vor ihren Augen an euch als heilig erweise. Ja, und beim Propheten Zephania, und das könnt ihr jetzt selber aufschlagen, weil das habe ich hier nicht projiziert, beim Propheten Zephania steht noch Folgendes geschrieben in Kapitel 3, die Verse 19 und 20. Zephania, Kapitel 3, die Verse 19 und 20. Zephania Kapitel 3, Vers 19, Vers 20. Ich werde sie zum Lobpreis und zum Namen machen in jedem Land ihrer Schande. Ich werde euch herbeiholen und sammeln, denn ich werde euch zum Namen und zum Lobpreis machen unter allen Völkern der Erde, wenn ich euer Geschick vor euren Augen wenden werde, spricht der Herr. Und was ist das für eine Verheißung, was ist das für ein Finale für diesen sogenannten Überrest Israels? Und erscheint Israel gegenwärtig auch vielen Völkern als Fluch, ja, als Laststein und als Dorn, den man am liebsten loswerden möchte. Denken wir auch nur an den ESC, ne, wo man Israel am liebsten ausgegrenzt hätte und in vielen anderen Bereichen ja auch. So wird Israel im tausendjährigen Reich ein Segen sein für alle Völker auf Erden. So heißt es in Sacharja, Kapitel 8, Vers 13. Sacharja, Kapitel 8, Vers 13. Und es wird geschehen, wie ihr ein Fluch unter den Nationen gewesen seid. Und das ist bis heute der Fall und das wird sich auch weiter fortsetzen bis in die Trübsalzeit, bis zum Ende der Trübsalzeit hinein, bis der Herr Jesus wiederkommen wird in Kraft und Herrlichkeit. Und es wird geschehen, wie ihr ein Fluch unter den Nationen gewesen seid, Haus Juda und Haus Israel, so werde ich euch retten und ihr werdet ein Segen sein. Vom Fluch zum Segen. Und in Jeremia, Kapitel 31, Vers 7, da wird Israel sogar das Haupt aller Völker genannt, was gegenwärtig in der UN-Vollversammlung gar nicht gut ankommen würde. Jeremia, Kapitel 31, Vers 7. Israel, das Haupt aller Völker. Ganz Israel wird im tausendjährigen Reich zu einem gesunden Land werden, geistlich wie auch irdisch. Die unfruchtbare Wüste um das Tote Meer herum wird wieder fruchtbar werden und das Tote Meer selbst wieder lebendig, so wie es in Hesekiel in Kapitel 47 geschildert wird. Ja, es wird tatsächlich eine heile Welt sein unter der irdisch-himmlischen Regierung des Herrn Jesus und den Seinen. Und das nicht nur in Israel und dem Nahen Osten, sondern weltweit, so steht's geschrieben in Sacharja, Kapitel 14, Vers 9. Und der Herr wird König sein, ja, in erster Linie über sein Volk Israel, ja. Aber es geht ja noch weiter. Und der Herr wird König sein über die ganze Erde. An jenem Tag wird der Herr einzig sein und sein Name einzig. Das heißt, während dieses Millenniums, während dem tausendjährigen Reich, gibt es praktisch gar keine Religion.
keine Religion und auch keine falsche Prophetie mehr. Gott ist einzig und einzigartig. Gott ist alternativlos. Ja, unter der irdischen Führung des Herrn Jesus wird sich zeigen, wie gut es auf der Erde sein kann, wenn man denn Gott die Regentschaft überlässt und seinen Anweisungen folgt. Denn es ist nicht die Demokratie, die den ersehnten Frieden herbeiführt, sondern es ist die Theokratie unter der Führung des einzig wahren und allein existierenden Schöpfergottes, über den die Bibel Zeugnis gibt. Und so heißt es im Psalm 22, ohnehin ein messianischer Psalm, der ganz deutlich auf den Messias, auf Jesus Christus hinweist. Und da heißt es in den Versen 28 und 29, also Psalm 22, Vers 28 und Vers 29, daran werden gedenken und zum Herrn umkehren alle Enden der Erde, und vor dir werden anbeten alle Geschlechter der Heiden, denn das Königreich gehört dem Herrn, und er ist Herrscher über die Nationen. Israel wird im tausendjährigen Reich auch seine größte Ausdehnung erreichen, nämlich vom Strom Ägyptens bis hin zum Euphrat, und niemand wird sich darüber aufregen. Ganz im Gegenteil, man wird sich sogar über die Ausbreitung Israels freuen, was der Beweis dafür ist, dass es die UNO nicht mehr geben wird. Israel wird auch nicht mehr als Besatzungsmacht verunglimpft werden, sondern man wird sich glücklich preisen über die Anwesenheit Israels. Hier, Hesekiel Kapitel 36, Vers 15, den Vers kann man gar nicht oft genug lesen. Geht runter wie Öl. Hesekiel 36, Vers 15. Und ich will dich nicht mehr die Schmähungen der Nationen hören lassen, und das Höhnen der Völker sollst du nicht mehr ertragen müssen. Einfach herrlich. Die Jerusalem-Frage ist ein für allemal geklärt. Und niemand wird mehr nach einer Zwei-Staaten-Lösung schreien. Die Aufmerksamkeit aller Völker wird auf Jerusalem und Israel gerichtet sein, aber diesmal nicht in böser Absicht, sondern weil Gottes Gerechtigkeit und der Friede des Herrn Jesus von dort ausgehen werden. Ja, während dem alljährlichen Laubhüttenfest werden die Nationen Israel ihre Aufwartung machen, und in Hesekiel, da wird ab Kapitel 40 die Rückkehr der Schechina, der Anwesenheit Gottes im Tempel beschrieben, was voraussetzt, dass es im Millennium auch wieder einen Tempel geben wird. Die Bundeslade jedoch, das finde ich noch spannend, die Bundeslade jedoch wird verschollen bleiben. Warum? Da ja Jesus selbst auf dem Thron Gottes in Jerusalem anwesend sein wird. So heißt es hier in Jeremia, Kapitel 3, Vers 16. Sollte Indiana Jones mal lesen. Jeremia, Kapitel 3, Vers 16. Und es wird geschehen, wenn ihr euch im Land vermehrt und fruchtbar seid in jenen Tagen. Das wird geschehen, im tausendjährigen Reich wird sich das erfüllen. Spricht der Herr, wird man nicht mehr sagen, die Bundeslade des Herrn. Und sie wird keinen mehr in den Sinn kommen. Und man wird nicht mehr an sie denken, noch sie suchen. Und sie wird nicht wiederhergestellt werden. Der Jäger des verlorenen Schatzes kann seine Jagd getrost einstellen. Da die Bundeslade gar kein Schatz mehr ist, sondern nur noch ein Relikt, welches vom eigentlichen Schatz, dem Sohn Gottes, überragt wird. Und das ist ja ungefähr so, wie wir hatten heute eine Einsegnung, ja? Als wenn ein Mädchen lange Jahre so ihre Lieblingspuppe geradezu anhimmelt, aber spätestens dann, wenn sie ihr eigenes Kind in den Armen trägt, keine Sehnsucht mehr nach ihrer Puppe haben wird.
Jetzt trägt sie einen lebendigen Schatz in ihren Armen, ne? Der eine jede noch so schöne und wertvolle Puppe weit, weit, weit in den Schatten stellt. Gehen wir einen Schritt weiter und beleuchten wir, was sich im tausendjährigen Reich abspielen und wozu dieses dienen wird. Die Auswirkungen des Sündenfalls und auch die der Sündflut werden im tausendjährigen Reich praktisch ausgesetzt und es kommt wieder zu einem vorsintflutlichen Alter, denn so steht's hier geschrieben in Jesaja Kapitel 65 Vers 20. Jesaja Kapitel 65 Vers 20 und es wird dort keinen Säugling mehr geben, der nur wenige Tage alt wird. Und keinen Greis, der seine Tage nicht erfüllte. Denn der Jüngste wird im Alter von 100 Jahren sterben. Und wer das Alter von 100 Jahren nicht erreicht, wird als verflucht gelten. Also wir sehen, der Tod existiert zwar noch, weil die Ewigkeit ja noch nicht angebrochen ist, aber der Tod wird eher eine Ausnahme als die Regel sein. Säuglingssterblichkeiten und Fehlgeburten wird es keine mehr geben. Und der Mensch, er wird wieder so alt werden wie vor bzw. unmittelbar nach der Sintflut. Ja, im Normalfall werden die Menschen sogar das gesamte tausendjährige Reich durchleben. Vermutlich wird es auch gar keine Krankheiten mehr geben. Wobei man sich da natürlich fragen darf, woran die Menschen dann sterben werden. Und die Antwort lautet nicht an Impfschäden und Tobsuchtsanfällen, ne? Sondern am Willen Gottes. Ähnlich wie einst bei Ananias und Sapphira, über die Apostelgeschichte in Kapitel 5 berichtet. Die beiden sind kerngesund gestorben. Und warum? Weil sie den Heiligen Geist betrogen haben. So, und das heißt jetzt nicht, dass jeder sogleich sterben wird, wenn er sich in irgendeiner Sache versündigt, aber es wird Fälle geben, wo dies der Fall sein kann. Und so heißt es eben hier in dieser eben gelesenen Stelle aus Jesaja Kapitel 65 Vers 20, wer nur 100 Jahre alt wird, soll als ein vom Fluch getroffener Sünder gelten. Wir sehen also auch, Sünde und Abkehr von Gott ist also auch im Millennium noch möglich. Und sogar die Todesursache Nummer 1. So, und das betrifft natürlich nicht die, die ja schon mal gestorben sind und jetzt mit ihren Auferstehungsleibern, ne, mit ihren Herrlichkeitsleibern überkleidet sind und praktisch ja schon als Himmelsbürger, ich hatte das im ersten Teil gesagt, als Himmelsbürger praktisch so als Grenzgänger, ne, zwischen Himmel und Erde wandeln. Das betrifft die natürlich nicht. Die können nicht wieder in Sünde fallen, ja, und werden dann auch nicht sterben, sondern das betrifft natürlich nur die, die lebend ins Millennium geführt wurden und oder währenddem ja auch geboren werden. Und während dieser langen Zeit des Millenniums werden auch nicht wenige Menschen geboren werden, weil es keine Fehlgeburten mehr geben wird, weil es keine Abtreibungen mehr geben wird und weil die Menschen ja sehr alt und auch fruchtbar werden. Und folglich wird es auf jeden Fall auch während dem Millennium wird es natürlich Ungläubige geben, da sich nämlich ein jeder Mensch für oder gegen Christus entscheiden muss, auch im tausendjährigen Reich. Noch befinden wir uns ja auf der von der Sünde infizierten alten Erde. Und auch die sogenannte Erbsünde ist ja noch präsent, so dass auch im Millennium die Menschen in Sünde geboren werden und sich ganz bewusst für ein Leben mit Jesus entscheiden müssen. Denn nur sein vergossenes Blut von Golgatha wäscht den Schmutz der Erbsünde rein. Ja, und einige von diesen Unerlösten werden sich am Ende des Millenniums vom Teufel auch verführen lassen. So wie es in der Offenbarung geschrieben steht, wir hatten es eben gelesen, aus Offenbarung Kapitel 20, ich will noch mal lesen, die Verse 7 und 8. Offenbarung Kapitel 20, die Verse 7 und 8.
Das ist dann praktisch am Ende des tausendjährigen Reichs. Und dann heißt es hier, Offenbarung 20, Vers 7, Vers 8, und wenn die 1000 Jahre vollendet sind, wird der Satan aus seinem Gefängnis losgelassen werden. Er war ja diese 1000 Jahre wie aus dem Spiel genommen, ne? Gebunden. Aber jetzt am Ende dieser 1000 Jahre wird er wieder losgelassen werden. Und dann heißt es in Vers 8, und er wird ausgehen, um die Heidenvölker zu verführen, die an den vier Enden der Erde leben. Aber was hier auch noch interessant ist, ist die Tatsache, dass hier ja nur von den Heidenvölkern die Rede ist, ja? Vers 8. Und er wird ausgehen, um die Heidenvölker zu verführen. Also das lässt doch vermuten, dass niemand von den Kindern Israels vom Glauben abfallen wird. Israel ist gereinigt. Dieser Überrest Israels darf ins tausendjährige Reich einziehen. Und die bekommen natürlich auch Nachkommen, ja? Aber wenn ich das jetzt hier so interpretiere, aber wie gesagt, da kann man natürlich auch anderer Meinung sein, aber ich lese das in meiner Naivität so, dass sich ganz offensichtlich niemand vom Volk Israel, von Gott, abkehren wird. Sondern das betrifft tatsächlich nur einige aus den Nationen bzw. Heidenvölkern. Aber wir sehen, selbst in diesem Friedensreich, in welchem es den Menschen ja an nichts fehlen wird, werden sich unverständlicherweise Menschen von Gott abwenden und sich von Satan verführen lassen. Im Übrigen ein Indiz dafür, dass der Wohlstand keineswegs ein Garant für Dankbarkeit, Zufriedenheit und Gottvertrauen ist. Nein, der Glaube an Jesus Christus ist immer eine Herzensangelegenheit und niemals eine Frage des körperlichen oder materiellen Wohlergehens. Es sind nämlich nicht die äußeren Umstände, die sich ändern müssen, sondern das Inwendige, ne? Das Innere des Menschen muss sich ändern. Interessant ist zudem, dass es im Millennium auch noch Privateigentum geben wird, aber keinen Sozialneid und auch keine Ausbeutung. Jesaja, Kapitel 65, Vers 21. Jesaja 65, Vers 21, sie werden Häuser bauen und auch selber bewohnen, ja? Und Weinberge pflanzen und ihre Frucht essen. Und in Micha, Kapitel 4, Vers 4, da heißt es, jeder Mann wird unter seinem Weinstock und unter seinem Feigenbaum sitzen und niemand wird ihn aufschrecken. Nicht einmal das Finanzamt. Es wird auch noch Staaten und Regierungen geben. Und nicht nur die Menschen erfahren Heilung, Frieden und Gerechtigkeit, sondern die ganze Schöpfung. So wie es im Römerbrief geschrieben steht, dürft ihr gerne aufschlagen. Römer Kapitel 8. Römer Kapitel 8. Da lesen wir mal ab Vers 18. Römer Kapitel 8, die Verse 18 bis 22. Auch eine herrliche Verheißung. Römer Kapitel 8, ab Vers 18. Denn ich bin überzeugt, dass die Leiden der jetzigen Zeit nicht ins Gewicht fallen gegenüber der Herrlichkeit, die an uns geoffenbart werden soll. Und dann geht's weiter. Denn die gespannte Erwartung der Schöpfung sehnt die Offenbarung der Söhne Gottes herbei. Oder wir könnten auch sagen, ja, die gesamte Schöpfung wartet sehnsüchtig darauf, dass die Kinder Gottes in ihrer ganzen Herrlichkeit sichtbar werden. Und genau das wird ja im tausendjährigen Reich der Fall sein. Und dann geht's weiter, Vers 20. Die Schöpfung ist nämlich der Vergänglichkeit unterworfen. Nicht freiwillig, sondern durch den, der sie unterworfen hat, auf Hoffnung hin. Dass auch die Schöpfung selbst befreit werden soll von der Knechtschaft der Sterblichkeit zur Freiheit der Herrlichkeit der Kinder Gottes. Denn wir wissen,
dass die ganze Schöpfung mitseufzt und mit in Wehen liegt bis jetzt. Die ganze Schöpfung sehnt sich nach einer Erlösung. Und diese wird im Millennium zur Wirklichkeit. So heißt es zum Beispiel in Jesaja Kapitel 35 Vers 1. Jesaja Kapitel 35 Vers 1. Freuen werden sich die Wüste und das dürre Land. Da fragt man sich doch, wie soll das denn gehen? Wie kann sich eine Wüste freuen? Ja? Aber wir sehen, die ganze Schöpfung ist mit einbezogen in diese Reinigung, in diese Wiederherstellung. Freuen werden sich die Wüste und das dürre Land, jauchzen wird die Steppe und aufblühen wie eine Narzisse. Ja, und im Lieblingsvers eines jeden Gärtners in Jesaja Kapitel 55 Vers 13 lautet es noch wie folgt: Statt der Dornsträucher werden Wacholderbäume aufschießen. Und statt der Brennnesseln schießen Myrten auf. Unkraut jäten wird uns im tausendjährigen Reich erspart bleiben. Und auch die Tiere, die ganze Schöpfung, Pflanzen, Tiere, Menschen. Und auch die Tiere werden von der Knechtschaft des Verderbens befreit werden. Jesaja Kapitel 11. Ich will uns das lesen. Jesaja Kapitel 11. Die Verse 6 bis 8. Jesaja Kapitel 11. Wir hatten jetzt gerade es von den Pflanzen gehabt, ja? Jetzt haben wir es von den Tieren. Jesaja Kapitel 11, die Verse 6 bis 8. Da wird der Wolf bei dem Lämmlein wohnen. Und der Leopard sich bei dem Böcklein niederlegen. Das Kalb, der junge Löwe und das Mastvieh werden beieinander sein. Und ein kleiner Knabe wird sie treiben. Die Kuh und die Bärin werden miteinander weiden und ihre Jungen zusammen lagern. Und der Löwe wird Stroh fressen wie das Rind. Der Säugling wird spielen am Schlupfloch der Natter. Und der Entwöhnte seine Hand nach der Höhle der Otter ausstrecken. Die Tiere werden nicht mehr aggressiv sein und keine anderen Tiere töten. Das Lamm wird ganz unaufgeregt neben dem Löwen liegen und der Geier wird sich über diese entgangene Speise noch nicht einmal ärgern. Ihr Kind wird mit einer Vogelspinne spielen. Und sie werden sich an diesem Anblick sogar erfreuen. Und das, was für die Tiere gilt, das hat für die Menschen erst recht seine Gültigkeit. Kein Mensch wird sich mehr über den anderen erheben. Das Hauptmerkmal des tausendjährigen Reiches wird der Friede sein. Deswegen sprechen wir ja auch vom tausendjährigen Friedensreich. Ja, selbst im Nahen Osten wird endlich Frieden sein. Und der Friedefürst, der das alles bewirkt, ist nicht irgendein Weltenherrscher, irgendein Friedensnobelpreisträger, irgendeine Organisation, nicht irgendein religiöses Oberhaupt und schon gar nicht irgendein Friedensaktivist, sondern niemand anderes als der Herr Jesus Christ. Und diese Prophezeiung offenbart im Übrigen auch die große Verführung, die im Gange ist, wenn die Menschen meinen, Frieden schaffen zu können ohne Gott. Welch ein Irrtum und welch eine teuflische Verführung. So heißt es ja auch in Jeremia, Kapitel 6, Vers 14. Sie sagen Friede, Friede, und da ist doch kein Friede. Und in Kapitel 8, Vers 15 ebenfalls aus Jeremia. Man hofft auf Frieden und da ist nichts Gutes. Und ich denke, die Wahrheit dieses Wortes wird uns jeden Tag aufs Neue vor Augen geführt. Das ist das Ergebnis von Frieden schaffen ohne Gott. Und das Ergebnis, wenn man gar nicht mehr nach Gott fragt
und auch Gott nicht mehr in die Entscheidungen mit einbezieht. Und da kann man wirklich nur sagen, so wie es in Psalm Kapitel 33, Vers 12 geschrieben steht, wohl dem Volk, dessen Gott der Herr ist. Und so kommen wir zurück auf den Frieden im Millennium zu sprechen, wenn Gott in und durch Jesus Christus die Friedensherrschaft übernehmen wird. Und nebst dem Frieden wird die Gerechtigkeit das markante Zeichen des tausendjährigen Reiches sein. Es wird weltweit gerecht zugehen und niemand wird mehr einen Grund haben zum Streiken, zum Demonstrieren oder was auch immer. Flüchtlingsströme sind passé. Da es in jedem Land friedlich sein wird und niemand mehr an Hunger, Durst, Vertreibung und Verfolgung zu leiden hat. Und allein dieses Verhältnis von sieben Jahren oder 3,5 Jahren, ne, schrecklicher, antichristlicher Regierungszeit zu 1000 Jahren Friedensherrschaft in und durch Jesus Christus spricht doch Bände und offenbart auch die Größe, Allmacht, Gnade, Souveränität und herrliche Majestät des einzigartigen und unvergleichlichen Schöpfergottes. Und das, liebe Geschwister, sollte uns zugleich zuversichtlich und getrost in die Zukunft blicken lassen. Oftmals sieht man ja immer nur das Beängstigende, ne, wenn wir an die Apokalypse und der Endzeit denken. Wir denken an Naturkatastrophen und einem Überwachungsstaat, an zunehmender Ungerechtigkeit, Verfolgung und dem Glaubensabfall. Aber wir sollten doch darüber hinaus auf das schauen, was dies alles überdauert und weit, weit mehr ins Gewicht fallen wird. Nämlich die Regentschaft des Herrn Jesus, der allem Bösen und aller Ungerechtigkeit ein Ende setzen wird. Ja, eine 1000 Jahre währende Friedensherrschaft, ohne Abtreibungen und ohne Gotteslästerungen, ohne Kriege und ohne Hunger, ohne Organhandel und ohne Ausgrenzung, ohne Faschisten und ohne Antifaschisten, ohne Klimapanik und ohne Denunzianten, ohne Angst und ohne Stress, ohne Prostitution und ohne Rassismus, ohne Heuchler und ohne Kinderschänder. Einfach eine Zeit, eine herrliche Zeit, die wir uns in den kühnsten Träumen nicht ausmalen können. Zumal es nach diesen 1000 Jahren ja auch noch weitergehen wird. Dann jedoch auf einer neuen Erde und einem neuen Himmel. Ja, die letzte Generation, die hier auf Erden leben darf, die wird sich garantiert nicht festkleben und Bilder beschmieren, sondern sich einer 1000-jährigen Friedensherrschaft erfreuen dürfen. Christen sollten demzufolge nicht angstvoll auf endzeitliche Schreckensszenarien starren, sondern sich auf das Kommen des Herrn Jesus freuen und seine Regentschaft im 1000-jährigen Reich im Blick haben. Freude, liebe Geschwister, Freude soll unser Leben bestimmen und nicht die Furcht, Angst und Panik. Ganz nach Psalm, Kapitel 33, Vers 21. Psalm 33, Vers 21. Denn in ihm wird unser Herz sich freuen. Warum? Es hat ja einen Grund. Denn in ihm wird unser Herz sich freuen, weil wir seinem heiligen Namen vertrauen. Ist dem so? Vertrauen wir seinem heiligen Namen? Auch wenn es um uns herum mal donnert, stürmt, schneit und sich das antichristliche Reich mehr und mehr abzeichnet? Freude und nicht Furcht. Zumal wir dem Regierungsstab des Herrn Jesus angehören werden und bereits im Hier und Jetzt das große Vorrecht besitzen, wissen zu dürfen, dass sich Gottes Wort zu 100% erfüllen wird. Nicht eine Verheißung wird ausbleiben. Und so heißt es in Offenbarung, Kapitel 22, gehen wir zurück in das Buch der Offenbarung, in Kapitel 22, in den Versen 6 und 7, Offenbarung, Kapitel 22, Vers 6, Vers 7.
Und er sprach zu mir, diese Worte sind gewiss und wahrhaftig, unerschütterlich. Und der Herr, der Gott der heiligen Propheten, hat seinen Engel gesandt, um seinen Knechten zu zeigen, was rasch geschehen soll. Siehe, ich komme bald. Glückselig, wer die Worte der Weissagung dieses Buches bewahrt. Kommen wir noch zu einem abschließenden Aspekt und der Frage, ja, warum es überhaupt eines Millenniums bedarf? Beziehungsweise, warum Gott mit Zerschlagung des antichristlichen Reiches und seinem Kommen in Kraft und Herrlichkeit nicht übergangslos das ewige Himmelreich gründet? Wozu noch dieser Einschub? Warum noch 1000 Jahre warten? Nun, auch die letzten Verheißungen Gottes werden sich noch in seinem Sohn hier auf Erden erfüllen müssen. Denn alles ist durch ihn und zu ihm hingeschaffen. So steht's geschrieben im Kolosserbrief, Kapitel 1, Vers 16. So die Verheißung seiner Königsherrschaft über sein Volk Israel. Man denke an den Davidbund aus 2. Samuel, Kapitel 7, hat sich ja noch gar nicht erfüllt. Und wurde Maria nicht verheißen, dass ihrem Kind der Thron Davids gegeben und er über das Haus Jakobs regieren würde? Hat sich auch noch nicht erfüllt. Wie überhaupt? Ja, dem Volk Israel in erster Linie irdische Verheißungen gegeben wurden, bis hin zur Sabbatruhe, die sich noch nicht erfüllt haben. So lautet es zum Beispiel in Jeremia, Kapitel 30, Vers 10, und Jakob, also Israel, wird zurückkehren und Ruhe haben. Er wird sicher sein, und niemand wird ihn aufschrecken. Das wird sich erst im 1000-jährigen Reich erfüllen. Vorher nicht. Und ohne dem 1000-jährigen Reich würden sich ja all diese Verheißungen nicht erfüllen und nie erfüllt haben. Im 1000-jährigen Reich ist dem Sohn Gottes alle Macht übergeben, der praktisch den Faden wieder aufgreift, um die Prophezeiungen zu erfüllen, die von seinem Königreich zeugen. Und so wird der Herr Jesus genau dort herrschen oder von dort herrschen, ja, wo die Menschen ihn zuvor verspottet, belächelt und getötet haben. Und der Herr Jesus, er wird dort machtvoll regieren oder von dort machtvoll regieren, wo die Menschen ihn zuvor abgelehnt, bespuckt und geschlagen haben. Ja, in und während dem 1000-jährigen Friedensreich wird der Herr Jesus als machtvoller und gerechter König herrschen, um das zu Ende zu führen, was der himmlische Vater mit ihm hier auf Erden begonnen hat. Und wie verheißen, werden sich alle vor ihm verbeugen, damit in dem Namen Jesu jedes Knie sich beuge, der himmlischen und irdischen und unterirdischen, und jede Zunge bekenne, dass Jesus Christus Herr ist, zur Ehre Gottes des Vaters. So steht's geschrieben im Philipperbrief, Kapitel 2, die Verse 10 und 11. Und so sagte mal jemand, im Hier und Jetzt, da kann man Gott und die Herrschaft des Herrn Jesus leugnen. Im 1000-jährigen Reich hingegen ist dies für alle eine sichtbare Realität. Und dahingehend ist das Millennium praktisch so etwas wie die letzte Stufe zur völligen Wiederherstellung des Reiches Gottes und wie ein Vorhof in den neuen Himmel und der neuen Erde. Es ist das Finale vor dem großen Endgericht und ein Bild für das, was auf Erden möglich gewesen wäre, wenn sowohl Israel als auch die Menschheit im Allgemeinen Ja zu Jesus und seiner Regentschaft gesagt hätten. Ja, und abschließend wird mit Ende des 1000-jährigen Reiches, wir hatten es in Offenbarung Kapitel 20 gelesen gehabt, zu Beginn, ich will das jetzt nicht wiederholen, aber abschließend wird mit Ende des 1000-jährigen Reiches und der endgültigen Scheidung der Kinder Gottes von dem Rest der Welt, nachdem Satan für eine kurze Zeit losgelassen wurde,
die ganze Schöpfung erneuert, da diese dem Sündenfall unterworfen ist. Die Erde ist ja vollumfänglich von der Sünde besudelt und entheiligt, so dass es eine komplette Reinigung und Neuerschaffung von Himmel und Erde geben wird. Ganz nach 2. Petrus Kapitel 3, die Verse 12 und 13. 2. Petrus Kapitel 3, Vers 12, Vers 13. Um dessen Willen die Himmel in Feuer geraten und aufgelöst und die Elemente im Brand zerschmelzen werden. Wir erwarten aber nach seiner Verheißung neue Himmel und eine neue Erde, in denen Gerechtigkeit wohnt. Halten wir es fest, dass es sicherlich doch viele, viele, viele Fragen in Bezug auf das tausendjährige Reich gibt, die auch unterschiedlich beantwortet werden können. Aber was bleibt, liebe Geschwister? Was bleibt, das ist die unumstößliche Tatsache, dass unser treuer Gott und Herr sowohl mit seinem Volk Israel als auch mit uns, mit seiner Gemeinde, wie auch mit der ganzen Schöpfung zum Ziel kommen wird. Und das ist wahrlich Grund zur großen Freude. Demzufolge, bitte, freuen wir uns auf die gegenwärtige Zeit der Gnade. Freuen wir uns auf die Gewissheit, dass es keine Verdammnis für die geben wird, die in Christus Jesus sind. Freuen wir uns auf die Begegnung mit Gott und freuen wir uns auf das kommende tausendjährige Reich. Ja, freuen wir uns auf die Rückführung Israel zu dem Gott ihrer Väter und freuen wir uns auf die zukünftige Herrlichkeit im neuen Himmel und der neuen Erde. Ja, ich komme bald. Amen. Ja, komm, Herr Jesus. Amen. Ich möchte noch mit uns beten. Himmlischer Vater, im Namen deines Sohnes Jesus Christus können wir einfach nur von ganzem Herzen Dank sagen. Dank sagen, dass du uns dein Wort hinterlassen hast, dass wir überhaupt dieses Vorrecht genießen dürfen, die Heilige Schrift, die Bibel in Händen halten zu dürfen. Darin lesen zu dürfen, Herr, dass du uns darin offenbarst, dass du uns deinen Heilsratschluss, ja, auch damit vor Augen führst und dass du vor allem uns auch in diese Erkenntnis führst, bei allen Fragezeichen, die irgendwo unbeantwortet bleiben, dass du uns aber doch in diese Erkenntnis führst, dass du mit deinem Heilsplan zum Ziel kommen wirst. Ob wir das verstehen, ob uns das gefällt, nein, du wirst es tun. Deine Verheißung wird sich erfüllen. Nicht eine deiner Verheißungen wird ausbleiben. Du wirst zum Ziel kommen mit uns, mit deiner Gemeinde, mit einem jeden von uns, mit der ganzen Schöpfung und auch mit deinem Volk Israel. Und dafür danken wir dir. Wir danken dir, Herr, dass du ein Gott bist, der nicht lügen kann und Wort hält. Gepriesen sei dein Name. Amen. Lasst uns zum Abschluss ein Lied singen und danach stellen wir uns noch unter dem Segen des Herrn. Treuer Hirte, komm und hilf uns.

Erheben wir uns bitte, stellen wir uns unter den Segen des Herrn. Der Gott des Friedens heilige euch ganz und gar und bewahre euren Geist, eure Seele und euren Leib unversehrt, damit ihr ohne Tadel seid, wenn Jesus Christus, unser Herr, kommt. Die Gnade Jesu Christi sei mit euch allen. Amen. Amen. Gott befohlen.

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1: Sie hörten soeben den Gottesdienst vom letzten Sonntag, dem 17. Mai 2026, aus der Erziehungshalle des Missionswerkes Mitternachtshof in Dübendorf in der Schweiz. Thomas Lied sprach über das Thema Das tausendjährige Reich, Teil 2. Falls Sie noch Fragen haben oder seelsorgliche Hilfe wünschen, bitten wir Sie herzlich, Kontakt mit uns aufzunehmen. Direkt im Anschluss an diese Sendung haben wir noch wichtige Informationen für Sie bezüglich Verlagsinfos, Veranstaltung des Missionswerkes Mitternachtsruf, Kontakt- bzw. 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

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Wir wünschen Ihnen viel Gnade unseres Herrn für diesen Tag und würden uns freuen, Sie bald wieder einmal hier bei Radio Neue Hoffnung begrüßen zu dürfen. Bis bald, oder wie man bei uns in der Schweiz

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1: Radio Neue Hoffnung, Sie hören die Andacht um 12, die tägliche Kurzbotschaft aus unserem Missionswerk Mitternachtsruf. Es spricht zu Ihnen Thomas Lied zum Thema Das Vaterunser vom Beten aus Lukas Kapitel 11, die Verse 1 bis 4. Wir wünschen Ihnen dazu des Herrn Gnade und Segen.
2: Ja, Jesus Christus, wir danken dir von ganzem Herzen, dass wir heute auch hier wieder zusammenkommen dürfen, um dich im Gebet anzurufen. In der Gewissheit, du bist mitten unter uns, du bist ein lebendiger Gott, Herr. Und wir danken dir für dieses große Vorrecht, Herr, dass wir jetzt auch in dieser Stunde wieder diese Gemeinschaft mit dir haben dürfen. Hab Lob und Dank dafür. Amen.
3: Amen.
2: Lukas 11, die Verse 1 bis 4, das möchte ich jetzt mit uns lesen. Lukas 11, die Verse 1 bis 4. Und es begab sich, dass er an einem Ort im Gebet war. Und als er aufhörte, sprach einer seiner Jünger zu ihm: Herr, lehre uns beten, wie auch Johannes seine Jünger lehrte. Da sprach er zu ihnen: Wenn ihr betet, so sprecht: Unser Vater, der du bist im Himmel, geheiligt werde dein Name. Dein Reich komme, dein Wille geschehe, wie im Himmel, so auch auf Erden. Gib uns täglich unser nötiges Brot und vergib uns unsere Sünden, denn auch wir vergeben jedem, der uns etwas schuldig ist. Und führe uns nicht in Versuchung, sondern erlöse uns von dem Bösen. Als erstes haben wir uns da mit dieser vertraulichen Anrede befasst, mit diesem Vater unser, der du bist im Himmel. Im zweiten Punkt sind wir dann auf das geheiligt werde dein Name eingegangen und im dritten Teil haben wir das dein Reich komme behandelt. Heute, und das liegt ja jetzt auf der Hand, da wollen wir zum Abschluss, dass dein Wille geschehe, wie im Himmel, so auch auf Erden, ja ein wenig unter die Lupe nehmen. Dein Wille geschehe, wie im Himmel, so auch auf Erden. Nun, ich denke, das sollte ja eigentlich klar sein, eine Selbstverständlichkeit, dass es immer um den Willen des himmlischen Vaters geht. Sei es eben in unseren Gebeten, sei es jetzt auch durch unsere Gottesdienste oder durch unseren Wandel in Wort und Tat, sollten wir doch immer bestrebt sein, den Willen Gottes zu entsprechen. Der Herr Jesus, er hat es ja nicht anders gemacht. Die Osterkonferenz, die liegt ja jetzt nun hinter uns, ja. Und selbst im Garten Gethsemane, um den Verrat wissend, um die Verleugnung des Petrus wissend und um die Folter und um das Kreuz wissend, der Herr Jesus, er wusste ja, was ihn erwartet, war der Herr Jesus einzig und allein um den Willen des Vaters bestrebt. Und so konnte er dann auch beten im Garten Gethsemane, ja. Mein Vater, wenn es möglich ist, so geh dieser Kelch an mir vorüber. Doch nicht wie ich will. Nicht wie ich will, sondern wie du willst. Dein Wille geschehe. Oder in anderen Gelegenheiten, bei anderen Begebenheiten, ich will nur mal zwei Verse zitieren aus dem Johannesevangelium. Zum einen Johannes Kapitel 6, Vers 38. Wie der Herr Jesus sagt, denn ich bin aus dem Himmel herabgekommen. Ja, wozu? Nicht, damit ich meinen Willen tue, sondern den Willen dessen, der mich gesandt hat. Oder auch Johannes Kapitel 8, Vers 29. Und der, welcher mich gesandt hat, ist mit mir. Der Vater lässt mich nicht allein, denn ich tue alle Zeit, was ihm wohlgefällt. Das war die Gesinnung des Herrn Jesus. Ja, nicht mein Wille, sondern dein Wille geschehe. Aber jetzt stellt sich für uns doch die Frage, ja, aber wie erkenne ich denn überhaupt den Willen Gottes? Es gibt ja Situationen im Leben, haben Sie ja vielleicht auch schon erlebt, ja, da steht man vor einer, ja, ich möchte sagen, Wegegabelung. Und dann fragt man nach dem Willen des Herrn, ja, soll ich nun zur Linken gehen, soll ich zur Rechten gehen? Ja, was ist denn jetzt der Wille Gottes? Wie erkenne ich den Willen Gottes auch für mein Leben in einer ganz konkreten Situation. Nun zunächst einmal muss es ganz einfach unser Bestreben sein, den Willen Gottes überhaupt tun zu wollen. Ja? Wirklich tun zu wollen. Wie es der Römerbrief ja auch sagt, Kapitel 12, könnt ihr auch gerne mal aufschlagen, Römer 12, die Verse 1 und 2, Römer 12, 1 und 2. Ich ermahne euch nun, ihr Brüder, angesichts der Barmherzigkeit Gottes, dass ihr eure Leiber darbringt als ein lebendiges, heiliges, Gott wohlgefälliges Opfer. Das sei euer vernünftiger Gottesdienst. Und passt euch nicht diesen Weltlauf an, sondern lasst euch in eurem Wesen verwandeln durch die Erneuerung eures Sinnes. Mal so weit. Das ist ein Stück weit, ich will sagen, ja, die Voraussetzung, um überhaupt auch den Willen Gottes, ja, für dich persönlich in deinem Leben auch zu erkennen. Die Voraussetzung, so leben zu wollen, wie Gott es will. Und dann kommt es hier weiter dann, ja, damit ihr prüfen könnt, was der gute und wohlgefällige und vollkommene Wille Gottes ist. Also zunächst einmal oder zuerst muss einfach das Wollen vorhanden sein. Indem wir unser Leben ablegen oder unser altes Leben ablegen, ja, und uns dem Herrn ganz bewusst hingeben, als ein heiliges, Gott wohlgefälliges Opfer, wie es hier geschrieben steht. Es gilt, mit der Welt zu brechen, ja, das alte Leben, das alte Kapitel abzuschließen und sich seiner besonderen Stellung als Kind Gottes auch bewusst zu sein und eben auch entsprechend zu leben. So wie es im 1. Petrusbrief dann auch geschrieben steht in Kapitel 1 ab Vers 14, 1. Petrus Kapitel 1 ab Vers 14. Als gehorsame Kinder, gebt euch nicht den Begierden hin, denen ihr früher in der Zeit eurer Unwissenheit dientet, ja, in unserem alten Leben, sondern wie der, der euch berufen hat, heilig ist, sollt auch ihr heilig sein in eurem ganzen Wandel. Und da ihr den als Vater anruft, ja, da schimmert auch wieder dieses Gebet durch, dieses Vater unser, der du bist im Himmel, ja. Und da ihr den als Vater anruft, der ohne Ansehen der Person einen jeden richtet nach seinem Werk, so führt euer Leben, solange ihr hier in der Fremde weilt, in Gottes Furcht. Ja, und da stellt sich eben die Frage, ja, und da muss sich diese Frage ein jeder selber beantworten. Wollen wir das überhaupt? Nicht nur am Donnerstag und am Sonntag. Nicht nur während einer Osterkonferenz oder sonst irgendwie. Nein, wollen wir das? Grundsätzlich. An jedem Tag, auch im Alltag, egal wo du dich befindest. Ob beim Sport oder auf der Arbeit oder wo auch immer. Willst du das? In dieser Gottesfurcht leben? Willst du dem Willen des Herrn wirklich entsprechen? Das ist die Frage. Und ich kann mich doch jetzt einerseits ja nicht beklagen, dass ich womöglich nicht weiß, was der Wille Gottes in einer ganz konkreten Situation ist, wenn ich andererseits ja überhaupt nicht gewillt bin, so zu wandeln, wie Gott es. Willst du wirklich wissen, was der Wille Gottes für dich ganz persönlich in einer ganz konkreten Situation ist, dann sei erst einmal bereit, in den grundsätzlichen Dingen den Willen des Herrn zu entsprechen. Diese generelle Bereitschaft ist, wie gesagt, sie ist Voraussetzung. Sie ist notwendig. Diese generelle Bereitschaft, sie ist der erste Schritt schon einmal in die richtige Richtung. Lasst euch verändern in sein Bild. Lebe bewusst in der Nachfolge und in der Heiligung. Habe deine Lust am Herrn, wie es der Psalmist sagt, ja, Psalm 37. Habe deine Lust am Herrn. So, ja, das ist dann die Konsequenz. Habe deine Lust am Herrn, das ist die Voraussetzung. Und das Ergebnis daraus, so wird dir dir geben, was dein Herz begehrt. Befiehl dem Herrn deinen Weg und vertraue auf ihn. Das ist die Voraussetzung. Das Ergebnis, so wird er handeln. In dem Moment, wo wir uns ja ganz bewusst dem Willen Gottes unterstellen, Ja, dadurch wird dann auch sein Name verherrlicht. Und genau das ist ja ohnehin das A und O im Leben eines jeden Christen, die Verherrlichung Gottes. Die Verherrlichung Gottes in unserem Leben, indem wir seinen Willen tun, ja, das ist ja zugleich, ja, ich sag mal, unser Liebesbeweis gegenüber dem, der uns zuerst geliebt hat. Und somit sollte es doch ja unser inniges Verlangen sein, den Willen Gottes zu tun. Ja, selbst wenn wir in einem vielleicht ganz konkreten Fall noch gar nicht wissen, was sein Wille ist. Aber das Verlangen muss da sein. Und die grundsätzliche Bereitschaft. Und dann wird er uns auch den Weg weisen und seinen Willen offenbaren. Dazu bedarf es einer innigen, ungetrübten Gemeinschaft mit ihm. Durch sein Wort und durch das Gebet. Philipperbrief, lese ich uns einige Verse aus dem Philipperbrief, Kapitel 4. Philipper 4, die Verse 6 bis 9. Philipper 4, 6 bis 9. Sorgt euch um nichts, sondern im Allen lasst euch Gebet und Flehen mit Danksagung eure Anliegen vor Gott kund werden. Und der Friede Gottes, der allen Verstand übersteigt, wird eure Herzen und eure Gedanken bewahren in Christus Jesus. Im Übrigen, ihr Brüder, alles, was wahrhaftig, was ehrbar, was gerecht, was rein, was liebenswert, was wohllautend, was irgendeine Tugend oder etwas Lobenswertes ist, darauf seid bedacht. Was ihr auch gelernt und empfangen und gehört und an mir gesehen habt, das tut. Und der Gott des Friedens wird mit euch sein. Und der Gott des Friedens wird mit euch sein. Ist doch wunderbar. Hier haben wir auch diese klare Zusage, dass der Friede Gottes über uns kommen wird. Ja, wenn wir grundsätzlich so ausgerichtet sind, wie es seinem Willen entspricht. Der Friede Gottes, er wird unsere Herzen und unsere Gedanken bewahren. Gott selbst, er wird bei uns sein, er wird mit uns sein, wenn wir grundsätzlich und kompromisslos bereit sind, seinem Willen zu folgen. Das heißt doch, er wird uns auch vor falschen Wegen behüten. Er wird uns vor unreinen Gedanken bewahren. Er wird uns Kraft geben, Versuchungen zu widerstehen. Er wird Türen auftun und er wird Türen schließen. Wichtig ist, dass wir uns einfach an seinem Wort ausrichten, dass wir uns danach orientieren und auf sein Reden hören. Und Gott redet, er redet auf vielfältige Art und Weise. Ja, Gott redet durch sein Wort, Gott redet durch das Gebet, Gott redet aber auch durch Lebensumstände oder durch andere Menschen, was auch die Notwendigkeit unterstreicht, Gemeinschaft mit Geschwistern zu haben und sich nicht abzusondern. Die Gemeinschaft und damit auch die Zugehörigkeit zu einer lokalen Gemeinde, ja, die ist notwendig. Notwendig auch zur gegenseitigen Erbauung, zur Ermahnung, zur Korrektur, aber eben auch, um Gottes Willen zu erfahren. Und je inniger wir mit dem Herrn verbunden sind, umso mehr kann auch der Heilige Geist in unserem Leben wirken und uns entsprechend leiten. Ist ja logisch. Die Kommunikation, die muss einfach vorhanden sein. Ja, die Kommunikation, die muss stimmen, wenn du wissen willst, was Gottes Willen entspricht. Das ist in der Ehe ja nicht anders. Wenn du wissen willst, was der Wunsch oder die Erwartung deines Ehepartners ist, dann musst du mit ihm reden, dann musst du mit ihm kommunizieren. Und je besser du deinen Partner kennst, umso mehr weißt du um ihn. Und dann verstehst du ihn sogar ohne Worte. Du verstehst ihn blind und du kannst ihm jeden Wunsch von den Augen ablesen. Und so ist es zwischen Gott und dir auch. Auch für eine ganz bestimmte Lebenssituation, in der du vielleicht steckst. Ja, glaube nicht, dass Gott dich im Unklaren lässt. Gott lässt dich auch nicht im Stich. Wenn er doch ganz genau weiß, dass du seinem Willen von ganzem Herzen entsprechen willst. Letztlich ist dieses Dein Wille geschehe wie im Himmel, so auch auf Erden, ja sogar eine Zusammenfassung der vorher genannten Punkte aus diesem Gebet. Gehen wir das ruhig nochmal kurz durch. Es begann mit dieser vertraulichen Anrede, unser Vater. Ja, und in der Tat, es ist Gottes Wille, dass wir ihn anrufen im Gebet. Das ist Gottes Wille, dass wir beten. Und es ist Gottes Wille, dass wir in dieser vertraulichen Beziehung auch zu ihm beten. Ja, aber lieber Vater, diese Vertraulichkeit, diese Innigkeit, das ist Gottes Wille. Dabei geht es nicht um die Wortwahl, sondern es geht um das Verhältnis, es geht um die Stellung. Da wir in und durch Jesus Christus in diese wunderbare Stellung als seine Kinder versetzt wurden. Dann geht es in diesem Gebet weiter mit, geheiligt werde dein Name. Und auch das ist natürlich der Wille Gottes, dass sein Name verherrlicht wird. Dass sein Name geheiligt wird, dass wir seinen Namen rühmen, loben und preisen. Wie es im Kolosserbrief Kapitel 3 in den Versen 16 und 17 lautet, singt mit Psalmen und Lobgesängen und geistlichen Liedern dem Herrn lieblich in eurem Herzen. Und was immer ihr tut, in Wort oder Werk, das tut alles im Namen des Herrn Jesus. Und dankt Gott dem Vater durch ihn. Und zu guter Letzt heißt es in diesem Gebet des Vaterunser, dein Reich komme. Es ist Gottes Wille, dass wir ihn verherrlichen. Und dass wir uns nach seinem Reich ausrichten, ja förmlich danach ausstrecken. Und zwar sowohl was dem irdischen als auch dem himmlischen Reich Gottes anbelangt. So ermahnt uns der Titusbrief in Kapitel 2, Vers 12, dass wir die Gottlosigkeit und die weltlichen Begierden verleugnen und stattdessen besonnen, gerecht und gottesfürchtig leben sollen in der jetzigen Weltzeit, ja? Das ist Gottes Willen zu entsprechen, sich nach seinem Reich auch auszurichten, auch jetzt schon, jetzt hier auf Erden. Und gleichzeitig schlägt Paulus in diesem Brief die Brücke in das zukünftige Reich Gottes im Himmel, dann in Vers 13, Titus 2, Vers 13, indem wir die glückselige Hoffnung und die Erscheinung der Herrlichkeit des großen Gottes und unseres Retters Jesus Christus erwarten. Es ist Gottes Wille, dass seine Gerechtigkeit und seine Heiligkeit regieren werden im Himmel und auf Erden. Es ist darüber hinaus auch Gottes Wille, dass wir heute Abend zusammengekommen sind. Es ist sein Wille, dass wir diese Gemeinschaft mit ihm und untereinander haben. Es ist sein Wille, dass wir ihn durch die Lieder, durch die Wortbetrachtung und durch die Gebete verherrlichen. Es ist sein Wille, dass wir uns an ihn wenden im Gebet mit Lob und Dank, aber auch mit Bitten und Flehen. Das alles ist der Wille Gottes. Und wohl dem, der gewillt ist, dem Willen des Herrn zu entsprechen. Nehmen wir das nochmal mit. Wer für das Grundsätzliche bereit ist, der wird auch im konkreten Einzelfall den Willen Gottes erfahren. Amen. Amen.
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Das zweite Buch Mose, Exodus, Kapitel 35. Und Mose versammelte die ganze Gemeinde der Kinder Israels und sprach zu ihnen: Das sind die Worte, die der Herr geboten hat, dass ihr sie tun sollt. 6 Tage soll gearbeitet werden, aber der 7. Tag soll euch heilig sein, dass ihr die Sabbatruhe des Herrn feiert. Wer da Arbeit verrichtet, der soll sterben. Am Sabbattag sollt ihr kein Feuer anzünden in allen euren Wohnungen. Mose redete weiter mit der ganzen Gemeinde der Kinder Israels und sprach: Das ist das Wort, das der Herr geboten hat. Bringt aus eurer Mitte eine freiwillige Gabe für den Herrn. Jeder, den sein Herz dazu treibt, der soll sie bringen, die freiwillige Gabe für den Herrn, nämlich Gold, Silber und Erz, blauen und roten Purpur und Karmesin, Leinen und Ziegenhaar, rötliche Widderfelle, Seekuhfelle und Akazienholz und Öl für den Leuchter und Spezerei für das Salböl und für wohlriechendes Räucherwerk, Onyxsteine und Steine zum Besatz für das Ephod und für das Brustschild. Und alle, die unter euch ein weises Herz haben, die sollen kommen und anfertigen, was der Herr geboten hat. Die Wohnung, ihr Zelt und ihre Decke, ihre Klammern und ihre Bretter, ihre Riegel, ihre Säulen und ihre Füße. Die Lade mit ihren Tragstangen, den Sühnedeckel und den verhüllenden Vorhang, den Tisch mit seinen Tragstangen und allen seinen Geräten und die Schaubrote, den Leuchter zur Beleuchtung samt seinen Geräten und seinen Lampen und das Öl des Leuchters, den Räucheraltar mit seinen Tragstangen, das Salböl und das wohlriechende Räucherwerk, den Eingangsvorhang für den Eingang der Wohnung, den Brandopferaltar mit seinem ehernen Gitter, mit seinen Tragstangen und allen seinen Geräten, das Becken mit seinem Gestell, die Behänge des Vorhofs mit seinen Säulen und Füßen und den Vorhang für den Eingang am Vorhof, die Pflöcke der Wohnung und die Pflöcke des Vorhofs mit ihren Seilen, die Dienstkleider zum Dienst im Heiligtum, die heiligen Kleider Aarons des Priesters und die Kleider seiner Söhne für den priesterlichen Dienst. Da ging die ganze Gemeinde der Kinder Israels von Mose hinweg. Und sie kamen, jeder, den sein Herz dazu trieb, und jeder, dessen Geist willig war, sie brachten dem Herrn eine freiwillige Gabe für das Werk der Stiftshütte und seinen ganzen Dienst und für die heiligen Kleider. Es kamen aber die Männer samt den Frauen, alle, die willigen Herzens waren, und sie brachten Nasenringe, Ohrringe und Fingerringe und Halsketten und allerlei goldene Geräte, alle, die dem Herrn Gold als freiwillige Gabe brachten. Und wer bei sich blauen und roten Purpur fand und Karmesin und Leinen und Ziegenhaar und rötliche Widderfelle und Seekuhfelle, der brachte es. Und wer Silber und Erz als freiwillige Gabe darbringen wollte, der brachte es als freiwillige Gabe für den Herrn. Und wer Akazienholz bei sich fand, der brachte es für jegliche Art des Dienstes. Und alle Frauen, die ein weises Herz hatten, spannen mit ihren Händen und brachten das Gesponnene, Garne von blauem und rotem Purpur und Karmesin und von feinem Leinen. Und die Frauen, die ihr Herz dazu trieb und die verständigen Sinnes waren, die spannen das Ziegenhaar. Die Fürsten aber brachten Onyxsteine und Steine zum Besatz für das Ephod und für das Brustschild und Spezerei und Öl für den Leuchter und für das Salböl und für das wohlriechende Räucherwerk. So brachten die Kinder Israels dem Herrn eine freiwillige Gabe, alle Männer und Frauen, die willigen Herzens waren, zu all dem Werk beizutragen, das der Herr durch Mose auszuführen befohlen hatte. Da sprach Mose zu den Kindern Israels: Seht, der Herr hat Bezaleel mit Namen berufen, den Sohn Uris des Sohnes Hurs vom Stamm Juda, und hat ihn mit dem Geist Gottes erfüllt, mit Weisheit und Verstand und Erkenntnis und mit Geschicklichkeit für jede Arbeit, um Kunstwerke zu ersinnen und sie auszuführen in Gold und in Silber und in Erz, und um Steine zum Besatz zu bearbeiten und um Holz zu schnitzen, so dass er Kunstwerke aller Art ausführen kann. Auch hat er ihm ins Herz gegeben, dass er andere unterweisen kann, ihm und Oholiab, dem Sohn Ahisamachs vom Stamm Dan. Er hat sie mit Weisheit des Herzens erfüllt, damit sie jegliches Werk eines Künstlers machen können und eines Kunstwebers und Buntwirkers in Garnen von blauem und rotem Purpur und Karmesin und Leinen
und eines Webers, damit sie jegliche Arbeit ausführen und Kunstwerke ersinnen können.

Kapitel 36. Und Bezaleel und Oholiab und alle Männer, die ein weises Herz hatten, in die der Herr Weisheit und Verstand gelegt hatte, damit sie wussten, wie sie alle Werke machen sollten für den Dienst des Heiligtums, sie handelten nach all dem, was der Herr geboten hatte. Und Mose rief Bezaleel und Oholiab und alle Männer, die ein weises Herz hatten, denen der Herr Weisheit ins Herz gelegt hatte, auch alle, die ihr Herz dazu trieb, dass sie herzukamen, um an dem Werk zu arbeiten. Und sie empfingen von Mose alle freiwilligen Gaben, welche die Kinder Israels zu dem Werk des Dienstes am Heiligtum gebracht hatten, damit es ausgeführt werde. Und sie brachten immer noch jeden Morgen ihre freiwilligen Gaben. Da kamen alle weisen Männer, die am Werk des Heiligtums arbeiteten, jeder von seiner Arbeit, die sie machten, und sie redeten mit Mose und sprachen: Das Volk bringt zu viel, mehr als zum Werk dieses Dienstes notwendig ist, das der Herr auszuführen geboten hat. Da gebot Mose, dass man durch das Lager ausrufen und sagen ließ: Niemand, es sei Mann oder Frau, soll mir etwas anfertigen als freiwillige Gabe für das Heiligtum. So wurde dem Volk gewährt zu bringen, denn das Angefertigte reichte aus für das ganze Werk, das zu machen war, und es war noch übrig. Und alle Männer, die weisen Herzens waren unter den Arbeitern am Werk, fertigten die Wohnung an: 10 Zeltbahnen aus gezwirntem Leinen, aus blauem und rotem Purpur und Karmesin, mit Cherubim in kunstvoller Arbeit stellte man sie her. Die Länge einer Zeltbahn war 28 Ellen und ihre Breite 4 Ellen, und sie hatten alle ein Maß. Und er fügte je 5 Zeltbahnen zu einem Ganzen zusammen, eine an die andere. Und er fertigte Schleifen aus blauem Purpur an am Saum der einen Zeltbahn bei der Verbindungsstelle, und ebenso machte er es am Saum der äußersten Zeltbahn bei der anderen Verbindungsstelle. Er machte 50 Schleifen am Ende der einen Zeltbahn und 50 Schleifen an dem äußersten Ende der anderen Zeltbahn bei der anderen Verbindungsstelle. Von diesen Schleifen stand je eine der anderen gegenüber. Und er stellte 50 goldene Klammern her und fügte die Zeltbahnen mit den Klammern zusammen, eine an die andere, so dass die Wohnung ein Ganzes wurde. Und er fertigte Zeltbahnen aus Ziegenhaar als ein Zeltdach über die Wohnung. 11 solche Zeltbahnen machte er. Die Länge einer Zeltbahn war 30 Ellen, die Breite aber 4 Ellen. Und alle 11 Zeltbahnen hatten ein Maß. Und er fügte 5 Zeltbahnen für sich zusammen und 6 Zeltbahnen auch für sich. Und er machte 50 Schleifen am Saum der einen äußersten Zeltbahn an der einen Verbindungsstelle, und 50 Schleifen machte er am Saum der anderen Zeltbahn an der anderen Verbindungsstelle. Dazu fertigte er 50 eherne Klammern an, damit das Zeltdach ein Ganzes würde. Und er machte für das Zeltdach eine Decke aus rötlichen Widderfellen und darüber noch eine Decke aus Seekuhfellen. Er fertigte auch aufrecht stehende Bretter aus Akazienholz für die Wohnung an. Die Länge eines Brettes war 10 Ellen und die Breite eines Brettes 1,5 Ellen. 2 Zapfen hatte ein Brett, einer dem anderen gegenüberstehend. So machte er es bei allen Brettern der Wohnung. Und er fertigte die Bretter für die Wohnung so an, dass 20 Bretter auf der Seite nach Süden standen. Und er machte 40 silberne Füße unter die 20 Bretter, je 2 Füße unter ein Brett für seine beiden Zapfen und wieder 2 Füße unter ein Brett für seine 2 Zapfen. Ebenso machte er auch auf der anderen Seite der Wohnung nach Norden zu Bretter und ihre 40 silbernen Füße, je 2 Füße unter ein Brett. Aber an der Rückseite der Wohnung nach Westen zu fertigte er 6 Bretter und 2 Bretter für die beiden Ecken an der Rückseite der Wohnung. Diese waren doppelt von unten an und oben zusammengefügt mit einem Ring. So machte er sie beide an beiden Ecken. Und es waren 8 Bretter mit ihren silbernen Füßen, 16 Füße, je 2 Füße unter einem Brett. Und er machte Riegel aus Akazienholz, 5 für die Bretter auf der einen Seite der Wohnung und 5 Riegel für die Bretter auf der anderen Seite der Wohnung und 5 Riegel für die Bretter auf der Rückseite der Wohnung nach Westen zu. Und er machte den mittleren Riegel, dass er inwendig durch die Bretter hindurchging von einem Ende zum anderen, und er überzog die Bretter mit Gold,
Auch ihre Ringe, die die Riegel aufnehmen sollten, stellte er aus Gold her, und er überzog die Riegel mit Gold. Und er fertigte den Vorhang an aus Garnen von blauem und rotem Purpur und Karmesin und aus gezwirntem Leinen und wirkte Cherubim in kunstvoller Arbeit hinein. Und er machte für ihn 4 Säulen aus Akazienholz und überzog sie mit Gold und machte ihre Haken aus Gold und goss dazu 4 silberne Füße. Und er fertigte einen Vorhang für den Eingang des Zeltes aus Garnen von blauem und rotem Purpur und Karmesin und aus gezwirntem Leinen in Buntwirkerarbeit und 5 Säulen dazu mit ihren Haken, und er überzog ihre Köpfe und ihre Verbindungsstäbe mit Gold. Ihre 5 Füße aber waren aus Erz.

Kapitel 37. Und Bezaleel fertigte eine Lade aus Akazienholz an. 2,5 Ellen war ihre Länge, 1,5 Ellen ihre Breite und 1,5 Ellen ihre Höhe. Und er überzog sie mit reinem Gold inwendig und auswendig und machte daran einen goldenen Kranz ringsum. Und er goss für sie 4 goldene Ringe an ihre 4 Ecken, 2 Ringe auf der einen Seite und 2 Ringe auf der anderen Seite. Und er stellte Tragstangen aus Akazienholz her und überzog sie mit Gold und steckte die Stangen in die Ringe an den Seiten der Lade, damit man sie tragen konnte. Und er fertigte den Sühnedeckel aus reinem Gold an, 2,5 Ellen war seine Länge und 1,5 Ellen seine Breite. Und er fertigte 2 Cherubim aus Gold an, in getriebener Arbeit machte er sie an den beiden Enden des Sühnedeckels, einen Cherub an dem einen Ende und den anderen Cherub an dem anderen Ende. Aus einem Stück mit dem Sühnedeckel machte er die Cherubim an den beiden Enden. Und die Cherubim breiteten ihre Flügel darüber aus und schirmten mit ihren Flügeln den Sühnedeckel, und ihre Angesichter waren einander zugewandt, die Angesichter der Cherubim sahen auf den Sühnedeckel. Und er stellte den Tisch aus Akazienholz her, 2 Ellen war seine Länge und 1 Elle seine Breite und 1,5 Ellen seine Höhe, und er überzog ihn mit reinem Gold und versah ihn ringsum mit einem goldenen Kranz. Und er brachte an ihm ringsum eine Leiste an, eine Handbreit hoch, und befestigte an seiner Leiste ringsum wieder einen goldenen Kranz. Und er goss für ihn 4 goldene Ringe und brachte sie an den 4 Ecken seiner 4 Füße an. Dicht unter der Leiste waren die Ringe zur Aufnahme der Tragstangen, damit man den Tisch tragen konnte. Und er machte die Tragstangen aus Akazienholz und überzog sie mit Gold, dass der Tisch damit getragen werden konnte. Und er machte die Geräte auf dem Tisch aus reinem Gold, seine Schüsseln, seine Schalen, seine Opferschalen und seine Kannen, mit denen man die Trankopfer ausgießt. Und er fertigte den Leuchter aus reinem Gold an, in getriebener Arbeit machte er den Leuchter. Sein Fuß und sein Schaft, seine Kelche, seine Knäufe und Blüten waren aus einem Stück mit ihm. Und 6 Arme kamen aus seinen Seiten heraus, 3 Arme aus einer Seite des Leuchters und 3 Arme aus der anderen Seite des Leuchters. An dem einen Arm waren 3 Kelche wie Mandelblüten, dazu je einen Knauf und eine Blüte, und an dem anderen Arm waren 3 Kelche wie Mandelblüten, dazu je einen Knauf und eine Blüte. Auf diese Weise gingen die 6 Arme aus dem Leuchter hervor. An dem Schaft des Leuchters aber waren 4 Kelche wie Mandelblüten mit seinen Knäufen und Blüten, nämlich 1 Knauf unter 2 Armen und wieder 1 Knauf unter 2 Armen und noch 1 Knauf unter 2 Armen, so bei den 6 Armen, die aus ihm herauskamen. Ihre Knäufe und Arme waren aus einem Stück mit ihm, das Ganze war eine getriebene Arbeit aus reinem Gold. Er machte auch seine 7 Lampen, seine Lichtscheren und seine Löschnäpfe aus reinem Gold. Aus 1 Talent reinen Goldes machte er ihn und alle seine Geräte. Er fertigte auch den Räucheraltar aus Akazienholz an, 1 Elle lang und 1 Elle breit, 4-eckig und 2 Ellen hoch, und seine Hörner waren aus 1 Stück mit ihm. Und er überzog ihn mit reinem Gold, seine Platte und seine Wände ringsum und seine Hörner, und machte für ihn ringsum einen goldenen Kranz. Und er machte ihm 2 goldene Ringe unter dem Kranz an seinen beiden Seiten, an seinen beiden Wänden, und sie nahmen die Tragstangen auf, dass man ihn damit tragen konnte. Und die Tragstangen machte er aus Akazienholz und überzog sie mit Gold. Und er bereitete das heilige Salböl zu und das reine, wohlriechende Räucherwerk nach der Kunst des Salbenbereiters.

Kapitel 38. Danach stellte er auch den Brandopferaltar aus Akazienholz her, 5 Ellen lang und 5 Ellen breit, viereckig und 3 Ellen hoch. Und er brachte die zu ihm gehörenden Hörner, die aus einem Stück mit ihm waren, an seinen 4 Ecken an und überzog ihn mit Erz. Und er fertigte alle Geräte zu dem Altar an, die Töpfe und die Schaufeln und die Sprengbecken, die Gabeln und die Kohlenpfannen. Alle seine Geräte machte er aus Erz. Und er stellte für den Altar ein Gitter wie ein Netz her aus Erz unter seiner Einfassung, von unten her bis zur halben Höhe des Altars, und goss 4 Ringe an die 4 Enden des ehernen Gitters zur Aufnahme der Tragstangen. Die Tragstangen fertigte er aus Akazienholz an und überzog sie mit Erz und steckte sie in die Ringe an den Seiten des Altars, dass man ihn damit tragen konnte. Und er machte ihn inwendig hohl aus Brettern. Und er machte das Becken aus Erz und sein Gestell auch aus Erz, aus den Spiegeln der dienenden Frauen, die vor dem Eingang der Stiftshütte Dienst taten. Und er fertigte den Vorhof an. Auf der Südseite die Behänge des Vorhofs aus gezwirntem Leinen, 100 Ellen lang, mit ihren 20 Säulen und 20 Füßen aus Erz, die Haken der Säulen und ihre Verbindungsstäbe aus Silber, ebenso auf der Nordseite 100 Ellen mit 20 Säulen und 20 Füßen aus Erz, die Haken der Säulen und ihre Verbindungsstäbe aus Silber, auf der Westseite aber 50 Ellen Behänge mit 10 Säulen und 10 Füßen. Die Haken der Säulen und ihre Verbindungsstäbe aus Silber, auf der Ostseite aber 50 Ellen, auf der einen Seite 15 Ellen Behänge mit ihren 3 Säulen und 3 Füßen und 15 Ellen Behänge auf der anderen Seite mit ihren 3 Säulen und 3 Füßen, so dass auf beiden Seiten des Tores am Vorhof gleich viele waren. Es waren aber alle Behänge des Vorhofs ringsum aus gezwirntem Leinen, und die Füße der Säulen aus Erz und ihre Haken und Verbindungsstäbe aus Silber und ihre Köpfe mit Silber überzogen. Und alle Säulen des Vorhofs waren mit silbernen Verbindungsstäben versehen. Und den Vorhang am Eingang des Vorhofs machte er in Buntwirkerarbeit aus Garnen von blauem und rotem Purpur und Karmesin und aus gezwirntem Leinen, 20 Ellen lang und 5 Ellen hoch in der Breite, entsprechend den Behängen des Vorhofs. Dazu 4 Säulen und 4 Füße aus Erz und ihre Haken aus Silber und der Überzug ihrer Köpfe und ihrer Verbindung, Und der Überzug ihrer Köpfe und ihre Verbindungsstäbe aus Silber und alle Pflöcke der Wohnung und des Vorhofs ringsum waren aus Erz. Dies ist die Berechnung der Kosten der Wohnung des Zeugnisses, die auf Befehl Moses gemacht wurde, mit Hilfe der Leviten, durch die Hand Itamars, des Sohnes Aarons, des Priesters, nachdem Bezaleel, der Sohn Uris, des Sohns Hurs, vom Stamm Juda, alles gemacht hatte, wie es der Herr Mose geboten hatte. Und mit ihm Oholiab, der Sohn Ahisamachs, vom Stamm Dan, ein Meister im Steinschneiden, in kunstvoller Arbeit und im Buntwirken von blauem und rotem Purpur und Karmesin und in Leinen. Alles Gold, das verarbeitet wurde in diesem ganzen Werk des Heiligtums, das Gold, das als freiwillige Gabe gegeben wurde, betrug 29 Talente und 730 Schekel nach dem Schekel des Heiligtums. Das Silber aber von den Gezählten der Gemeinde betrug 100 Talente und 1775 Schekel nach dem Schekel des Heiligtums. Ein Beka je Kopf, ein halber Schekel nach dem Schekel des Heiligtums von allen, die gezählt wurden, von 20 Jahren an und darüber, 603.550 Mann. Aus den 100 Talenten Silber goss man die Füße des Heiligtums und die Füße des Vorhangs, 100 Füße aus 100 Talenten, je 1 Talent für einen Fuß. Aber aus den 1775 Schekeln wurden die Haken der Säulen gemacht und ihre Köpfe überzogen, und sie wurden mit ihren Verbindungsstäben verbunden. Die freiwillige Gabe des Erzes aber betrug 70 Talente und 2400 Schekel. Daraus wurden die Füße des Eingangs der Stiftshütte gemacht und der eherne Altar und das eherne Gitter daran und alle Geräte des Altars.
dazu die Füße des Vorhofs ringsumher und die Füße des Eingangs am Vorhof, alle Pflöcke der Wohnung und alle Pflöcke des Vorhofs ringsumher.

Kapitel 39. Und aus den Garnen von blauem und rotem Purpur und Karmesin machten sie die gewirkten Kleider zum Dienst im Heiligtum und fertigten die heiligen Kleider für Aaron an, so wie der Herr es Mose geboten hatte. Und man stellte das Ephod aus Gold her und aus Garnen von blauem und rotem Purpur und Karmesin und aus gezwirntem Leinen. Die Goldbleche hämmerten sie und schnitten sie zu Fäden, dass man sie kunstvoll hineinwirken konnte in die Garne aus blauem und rotem Purpur und Karmesin und aus gezwirntem Leinen. Sie machten auch verbindende Schulterstücke daran an seinen beiden Enden verbunden. Und der gewirkte Gürtel, mit dem es angebunden wurde, hing mit ihm zusammen. Er war aus dem gleichen Stoff und von derselben Arbeit, aus Gold, aus Garnen von blauem und rotem Purpur und Karmesin und gezwirntem Leinen, so wie der Herr es Mose geboten hatte. Und sie bearbeiteten die Onyxsteine in Gold gefasst, in Siegelgravur eingraviert, entsprechend den Namen der Söhne Israels. Die hefteten sie auf die Schulterstücke des Ephod, dass sie Steine des Gedenkens seien für die Kinder Israels, so wie der Herr es Mose geboten hatte. Sie fertigten auch das Brustschild in kunstvoller Arbeit an, in der gleichen Arbeit wie das Ephod, aus Gold, aus blauem und rotem Purpur und Karmesin und aus gezwirntem Leinen. Und sie machten das Brustschild viereckig und doppelt gelegt, eine Spanne lang und eine Spanne breit. Und sie besetzten es mit vier Reihen von Steinen. Die erste Reihe war ein Rubin, ein Topas und ein Smaragd, die zweite Reihe ein Granat, ein Saphir und ein Diamant, die dritte Reihe ein Opal, ein Achat und ein Amethyst, die vierte Reihe ein Chrysolith, ein Onyx und ein Jaspis. Bei ihrer Einsetzung wurden sie in Gold gefasst. Und diese Steine waren entsprechend den Namen der Söhne Israels 12 an der Zahl, einer für jeden ihrer Namen, in Siegelgravur, ein Stein für jeden Namen der 12 Stämme. Und sie fertigten für das Brustschild schnurförmige Ketten an, in Flechtwerk aus reinem Gold. Und sie machten zwei goldene Einfassungen und zwei goldene Ringe und befestigten die beiden Ringe an den beiden Enden des Brustschilds. Und die beiden geflochtenen Ketten aus Gold machten sie an den beiden Ringen fest, die an den beiden Enden des Brustschilds waren.

Stücke des Ephod, unten an seine Vorderseite, dort, wo das Ephod miteinander verbunden ist, oberhalb des gewirkten Gürtels des Ephod. Und sie knüpften das Brustschild mit seinen Ringen mit einer Schnur von blauem Purpur an die Ringe des Ephod, dass es an dem gewirkten Gürtel des Ephod eng anlag und das Brustschild sich nicht von dem Ephod loslöste, so wie der Herr es Mose geboten hatte. Und er machte das Obergewand des Ephod ganz aus blauem Purpur gewoben, und die Öffnung des Obergewandes war in der Mitte, wie die Öffnung eines Panzerhemdes, und ein Saum um die Öffnung, damit es nicht zerriss. Und sie brachten an seinem unteren Saum Granatäpfel an, aus blauem und rotem Purpur und Karmesin gezwirnt, und sie machten Schellen aus reinem Gold, die brachten sie zwischen den Granatäpfeln an, ringsum am Saum des Obergewandes. Eine Schelle, danach ein Granatapfel, und wieder eine Schelle, danach ein Granatapfel, ringsum am Saum des Obergewandes, zur Verrichtung des Dienstes, so wie der Herr es Mose geboten hatte. Und sie machten auch die Leibröcke aus weißem Leinen in Weberarbeit für Aaron und seine Söhne, und den Kopfbund aus Leinen und die hohen Kopfbedeckungen aus Leinen und die Unterkleider aus gezwirntem Leinen und den Gürtel aus gezwirntem Leinen und aus Garnen von blauem und rotem Purpur und Karmesin in Buntwirkerarbeit, so wie der Herr es Mose geboten hatte. Sie fertigten auch das Stirnblatt, das heilige Diadem, aus reinem Gold an und schrieben darauf in Siegelgravur »Heilig dem Herrn«. Und sie banden eine Schnur aus blauem Purpur daran, um es oben am Kopfbund zu befestigen, wie der Herr es Mose geboten hatte. So wurde das ganze Werk der Wohnung der Stiftshütte vollendet. Und die Kinder Israels machten alles genauso, wie der Herr es Mose geboten hatte. Genauso machten sie es. Und sie brachten die Wohnung zu Mose, das Zelt und alle seine Geräte, seine Klammern, seine Bretter, seine Riegel und seine Säulen und seine Füße, die Decke aus rötlichen Widderfellen, die Decke aus Seekuhfellen und den verhüllenden Vorhang, die Lade des Zeugnisses mit ihren Tragstangen und den Sühnedeckel, den Tisch und alle seine Geräte und die Schaubrote, den reinen Leuchter, seine Lampen, die zubereiteten Lampen und alle seine Geräte und das Öl des Leuchters und den goldenen Altar und das Salböl und das wohlriechende Räucherwerk und den Vorhang für den Eingang der Stiftshütte, den ehernen Altar und sein ehernes Gitter mit seinen Tragstangen und allen seinen Geräten, das Becken samt seinem Gestell, die Behänge des Vorhofs mit seinen Säulen und Füßen, den Vorhang am Eingang des Vorhofs mit seinen Seilen und Pflöcken und alle Geräte für den Dienst der Wohnung der Stiftshütte, die Dienstkleider zum Dienst im Heiligtum, die heiligen Kleider des Priesters Aaron und die Kleider seiner Söhne für den priesterlichen Dienst. Ganz so, wie der Herr es Mose geboten hatte, so hatten die Kinder Israels das ganze Werk vollbracht. Und Mose sah sich das ganze Werk an, und siehe, sie hatten es ausgeführt, wie der Herr es geboten hatte, so hatten sie es ausgeführt. Und Mose segnete sie.

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Ganz herzlich guten Morgen und willkommen. Ich frage mich manchmal, wo wären wir ohne eine betende Gemeinde? Ohne Gebet geht gar nichts. Vielleicht ganz kurz ein Zeugnis oder vielleicht auch zwei. Aber ich will jetzt das nicht so fest betonen. Und dennoch, gestern Morgen, ich fahre los und ich wollte losfahren. Meine Frau hilft mir noch was einladen. Ich fahre aus der Tiefgarage raus, stelle das Auto ab und dann will ich das Auto wieder starten. Es geht nicht, es läuft nicht. Komisch. Erst 4000 Kilometer, 2 Monate alt und diese Kiste läuft nicht mehr. Und dann innerlich sage ich schon, Herr, du weißt, ich muss mich jetzt vorbereiten. Ich habe echt noch nichts gehabt gestern Morgen. Herr Jesus, du weißt, ich muss mich vorbereiten. Und dann kommt mir so in den Kopf, wie wenn der Teufel nicht wollte, dass ich mich vorbereite. Ich habe einfach so durch den Kopf geschossen. Ob es so ist, weiß ich nicht. Versteht mich richtig. Und meine Frau sagt dann, es ist so, wie wenn der Teufel nicht will, dass du dich vorbereitest. Sagt meine Frau zu mir. Ich setze mich wieder ins Auto rein. Herr Jesus, schenk, dass die Kiste doch läuft. Ich drehe den Motor und es läuft. Faszinierend. Heute Morgen, um 5:45, da merke ich plötzlich, ich habe meine Manuskripte ja noch nicht geschickt. An unsere Übersetzer, die kriegen immer am Tag vorher, kriegen die alle Manuskripte, damit sie wissen, was sie zu sagen haben. Und heute Morgen, um 5:45, ach du grüne Neune, habe wieder was voll vergessen. Und dann sage ich zu meiner Frau, du Schatz, ich muss in die Ziehungshalle, weil ich habe das erste Mal wieder, habe ich das alles auf meinen Computer gelassen, nicht auf den Stick genommen, nicht in die Clouds gemacht, gar nichts. Ich muss in die Ziehungshalle fahren, alles noch ausdrucken. Heute Morgen bei dir, kann ich das ja schon sagen, oder? Da sagt er, in der Vorbereitung im Brüdergebet, da sagt der Markus, du, ich habe glaube die verkehrten Papiere mitgenommen. Aber wisst ihr, das Schöne ist, Gott hat alles unter Kontrolle. Er kommt nie zu spät. Auch in deinem ganz persönlichen Leben. Und heute Morgen, das Thema lautet, vom Leben im Geist. Es soll eine Ermutigung sein, mit dem Herrn Jesus unterwegs zu sein. Eine Ermutigung sein, es mit dem Herrn Jesus immer wieder neu zu wagen, gerade auch als Kind Gottes. Der Herr Jesus, als er beim letzten Abendmahl, das letzte Passahl, das er mit seinen Jüngern gefeiert hat, zusammensaß, da redet er und sagt, ich gehe zum Vater. Und wenn ich zum Vater gehe, dann werde ich euch einen Tröster senden. Wie fantastisch. Der Herr Jesus, er geht, aber er lässt uns nicht alleine zurück. Und so lesen wir in Apostelgeschichte 1, ab Vers 4, wie der Herr Jesus seinen Jüngern, es ist noch ganz kurz vor seiner Himmelfahrt, da sagt er zu ihnen in Apostelgeschichte 1, ab Vers 4, und als er mit ihnen versammelt war, befahl er ihnen, sich nicht von Jerusalem zu entfernen, sondern auf die Verheißung des Vaters zu warten. Und dann lesen wir in Vers 1 von Kapitel 2. Und es ist genau die Erfüllung dessen, was der Herr Jesus gesagt hat. Als der Tag des Pfingstfestes sich erfüllte, Schawuot, wo man im Tempel musste man Brote bringen, 2 Brote von gesäuertem Teig, hinweisend auf die Gemeinde. 2 Brote, das heißt Menschen aus Juden und Heiden, die werden eins im Herrn Jesus. Und das wurde dann im Tempel Gott dargebracht, Gott geweiht. Und an diesem Fest, während das passiert, im Tempel, da heißt es, und als die Tage der Pfingsten sich erfüllten, da waren sie alle einmütig beisammen. Und es entstand vom Himmel her ein Brausen, wie von einem daherfahrenden, gewaltigen Wind, und erfüllte das ganze Haus, in dem sie saßen. Und es erschienen ihnen wie Zungen vom Feuer, die sich zerteilten und sich auf jeden von ihnen setzten. Und sie wurden alle vom Heiligen Geist erfüllt und fingen an, in anderen Sprachen zu reden, wie der Geist es ihnen auszusprechen gab. Also hier erfüllt sich das Pfingstwunder. Und dieses Pfingstwunder wird sich nie mehr erfüllen. Es ist eine einmalige Sache, gegeben als Zeichen für Israel. Denn es ist interessant, wir lesen weiter. Es wohnten aber in Jerusalem Juden, gottesfürchtige Männer, aus allen Heidenvölkern unter dem Himmel. Also sie waren auch hinaufgezogen. Das war so ein Wallfahrtsfest, wo sie alle hinaufkommen mussten. Jerusalem war erfüllt von Pilgern, wahrscheinlich bis zu 1 Million. Und heißt es da, als nun dieses Getöse entstand, kam die Menge zusammen und wurde bestürzt.
Denn jeder hörte sie in seiner eigenen Sprache reden. Sie entsetzten sich aber alle, verwunderten sich und sprachen: Siehe, das sind doch alle Galiläer. Wie hören wir sie nun ein jeder in unserer eigenen Sprache, in der wir geboren sind? Und das Thema dieses Sprachenredens war: Wie hören wir sie, die großen Taten Gottes loben? Damals war es so, die Juden meinten, Gott redet nur Hebräisch. Gott spricht nur Hebräisch, es ist die Sprache der Bibel. Die Juden meinten, wir sind das Volk, das zu uns, Gott redet zu uns und nur in Hebräisch. Und im Alten Testament wird ganz klar gesagt, und ich werde zu diesem Volk reden. Und dann wird dieses Reden ein Gerichtszeichen sein. Weil sie Nein gesagt haben, wird es ein Gerichtszeichen sein für Israel. Und jetzt plötzlich am Pfingsten, da hören sie, wie Gott nicht mehr nur Hebräisch spricht, sondern alle Sprachen. Und der Inhalt dieser Sprachen ist Gottes Lob. Die Verherrlichung des Namens Gottes. Das ist das Geschehen am Pfingsten. Ich will jetzt nicht auf das Zungenreden eingehen. Das wird dann geschehen in 1. Korinther, wenn wir Korinther weiterfahren mit Schritten durch die Bibel. Heute geht es vielmehr darum, nämlich das zu betonen, was der lebendige Gott in Jesus Christus uns verheißen hat, nämlich den Heiligen Geist. Wisst ihr, das Schöne ist, wenn du ein Kind Gottes bist, bist du nie allein. Jesus wohnt in dir. Wenn du auf dem Krankenbett liegst, du bist nie allein. Er ist da. Selbst wenn du irgendwo in einer Gefängniszelle sitzt, ganz alleine. Der Herr Jesus, er ist da. Und wisst ihr, der Herr Jesus, er hat seinen Heiligen Geist verheißen. Und wem hat er diesen Heiligen Geist verheißen? Wer kann mir das sagen? Für wen gilt diese Verheißung Gottes? Schlag mal auf, Johannes Kapitel 14 und Vers 16. Johannes Kapitel 14, Vers 16. Da sagt der Herr Jesus: Und ich will den Vater bitten, und er wird euch einen anderen Beistand geben. Ihr wisst, dieses euch gemeint. Ist die Gemeinde Jesus, das bist du und ich. Er wird euch einen anderen Beistand geben, dass er bei euch bleibt in Ewigkeit. Und der Herr Jesus sagt dann weiter und sagt: Den Geist der Wahrheit, den die Welt nicht empfangen kann. Der Heilige Geist kommt speziell für Kinder Gottes, für dich und für mich. Weil der Herr Jesus zurückkehrt zum Vater, schickt er den Geist. Er lässt uns nicht verwaist zurück. Was muss es für die Jünger gewesen sein? Der Herr Jesus sagt: Ich werde gehen. Er zieht hinauf nach Jerusalem und sagt: Ich werde in Jerusalem, werde ich sterben. Die Jünger sind geschockt. Er verabschiedet sich. Und er sagt: Ich lasse euch nicht als Waisen zurück. Nein, der Heilige Geist kommt. Und dieses Kommen des Heiligen Geistes ist schon getönt. Es ist ein einmaliges Ereignis. Und es wird sich nie mehr wiederholen. Was sich jedoch immer und immer wieder erneuert oder von Neuem geschieht, ist Folgendes. Es werden Menschen von Neuem geboren aus Gottes Geist. Es wird immer wieder, und ich glaube auch in diesen Momenten, irgendwo auf der Welt, werden Kinder der Finsternis zu Kindern Gottes. Aus Kindern des Teufels werden Kinder des lebendigen Gottes. Wiedergeboren. Wenn du ein Kind Gottes bist, dann bist du wiedergeboren. Wenn du ein Kind Gottes bist, dann lebt der Heilige Geist ein für allemal in dir. Er geht nie mehr weg. Der Jesus hat gesagt: Und ich will euch einen anderen Beistand geben, dass er bei euch bleibt in Ewigkeit und in euch bleiben wird. Er geht nicht mehr weg. Was ist ein wiedergeborener Mensch? Ein wiedergeborener Mensch, wenn du heute noch nicht wiedergeboren bist, wenn du noch kein Kind Gottes bist, wenn Jesus noch nicht in deinem Leben wohnt, dann muss ich es dir sagen, dann bist du noch kein Kind Gottes. Du kannst vielleicht fromme Absichten haben oder Ansichten, du kannst einen ethisch wunderbaren Lebensstil führen und dennoch bist du kein Kind Gottes. Ein Kind Gottes ist nur jemand, der aufgrund der Bibel gemerkt hat: Ich bin ein Sünder. Ich kann vor Gott nicht bestehen. So wie ich bin, ich kann ihm gar nichts bringen. Wenn du entdeckst aufgrund der Bibel, dass Jesus für dich am Kreuz gestorben ist, wenn du merkst,
Er zahlt, der ewige Gott wird Mensch in Jesus, er geht ans Kreuz. Er bezahlt für dich und für mich mit seinem eigenen Leben, mit seinem eigenen Blut. Wenn du zu dieser Erkenntnis gekommen bist, und das kannst du nur kommen aufgrund des Lesens der Bibel, aufgrund der Verkündigung, durch eine Predigt. Nur so kannst du merken, wer Gott ist, wer ich bin, wie der lebendige Gott in Jesus bezahlt. Und wenn du dann zum Herrn Jesus kommst, der Jesus sagt, kommet her zu mir alle. Wenn du zum Herrn Jesus kommst und beim Herrn Jesus zusammenbrichst und sagst, Herr Jesus, ich bin ein Sünder, sei mir Sünder gnädig. Herr Jesus, in mir ist da gar nichts. Aber Herr Jesus, du hast gesagt, du lässt mich ein. Du sagst auch in deinem Wort in der Bibel, wenn ich meine Sünden bekenne, dann bist du treu und gerecht, dass du die Sünden vergibst und reinigst uns von aller Untugend. Und wenn du dann den Herr Jesus dann einlädst in dein Leben, wisst ihr, was dann geschieht? Dann wirst du ein Kind Gottes und der Heilige Geist kommt in dein Leben hinein und er geht nie mehr weg. Er bleibt da. In Johannes 1, Vers 12, da lesen wir, so viele ihn aber aufnahmen, einfach ihr Herz geöffnet haben, nicht die sich angestrengt haben oder die irgendetwas Gutes getan haben oder die irgendwo hingepilgert sind. Nein, es geht nicht um das. Es geht nur das, dass wir beim Kreuz des Herrn Jesus, dass wir von einem lebendigen Gott zusammenbrechen und sagen, Herr Jesus, ich brauche dich. Herr Jesus, sei mir Sünde gnädig. Herr Jesus, komm du in mein Leben hinein. Das geschieht auch nicht beim Abendmahl. Das Leben für den Herrn Jesus öffnen bedeutet einfach, Herr Jesus, ich kann alleine nicht. Komm du hinein. Ich möchte ganz dein eigen sein. Und deswegen sagt die Bibel, so viele ihn aber aufnahmen, denen gab er das Recht, Kinder Gottes zu werden. Denen, die an seinen Namen glauben. Die einfach glauben, Jesus starb für mich. Und wenn du das erlebt hast, oder wenn du das heute erleben willst, dann geschieht etwas in dir, das du selber nie tun kannst. Nämlich der lebendige Gott durch seinen Heiligen Geist kommt in dein Leben und verändert dein Leben radikal. Er schafft etwas ganz Neues. So dass wir lesen in 2. Korinther 5, Vers 17. 2. Korinther 5, Vers 17. Darum ist jemand in Christus. So ist er eine neue Schöpfung. Das Alte ist vergangen. Siehe, ein völlig Neues ist geworden. Darf ich dich deswegen noch einmal fragen, bist du ein Kind Gottes? Kannst du aus tiefstem Herzen sagen, ja, Jesus lebt in meinem Herzen? Oft, wenn ich nicht sicher bin bei Menschen, ob sie wirklich Kinder Gottes sind, da frage ich sie, ja, erzähl mir doch einmal deine Bekehrungsgeschichte. Und da kommt sehr schnell zum Vorschein, wessen Geisteskinder sie sind. Wenn du nicht erzählen kannst, wie du dich zu Jesus bekehren durftest, dann frag dich mal, bin ich wirklich ein Kind Gottes? Nun, wir kommen wieder zurück zu Pfingsten. Pfingsten ist in der Heilsgeschichte Gottes ein völlig neuer Abschnitt. Der Geist Gottes, er war schon immer da und wird auch immer da sein. Aber heute im Zeitalter der Gemeinde wirkt der Heilige Geist ganz anders. Wie der Jesus gesagt hat, er kommt, geschehen am Pfingsten, es geschahen Zeichen und Wunder als Beglaubigung und Legitimation, dass jetzt das gekommen ist, was der Herr Jesus gesagt hat. Und im Alten Testament, auch da war Gott gegenwärtig durch seinen Heiligen Geist. Auch da hat der lebendige Gott gewirkt. Auch da hat der lebendige Geist, der Geist Gottes, zu Menschenherzen gesprochen, sie überführt. Wer kann mir zum Beispiel sagen, wie Gott im Alten Testament Menschen ausgerüstet hat? Es war immer durch seinen Heiligen Geist. Zum Beispiel bei Mose oder bei Simson. Nur der Simson hat diese Kraft Gottes, diese Geisteswirkung hat er missbraucht für eigenes Fleischliches. Wir sehen das bei Saul, wir sehen das bei David, wir sehen das bei Elia und so weiter. Der Geist Gottes hat Menschen befähigt. Aber im Alten Testament, da blieb der Geist Gottes nicht bleibend in einer Person. Er ging wieder weg. Und deswegen muss auch der David beten, schlagen Sie auf, Psalm 51, Vers 3. In seinem Leben hat er Sünde auf sich geladen. Er ist in Ehebruch gefallen.
Da kommt der Prophet Nathan zu ihm und hält ihm den Spiegel Gottes vor Augen. Da bricht dieser David zusammen. Und dann fängt er an zu beten und er sagt Folgendes. Psalm 51, 13. Ich habe gesagt 3, Entschuldigung, 13. Da sagt dieser David, verwirf mich nicht vor deinem Angesicht und nimm deinen Heiligen Geist nicht von mir. Das müssen wir im Neuen Testament seit Pfingsten nie mehr beten. Wir dürfen beten, Herr Jesus, vergib, reinige mich. Und ich möchte wieder ganz neu gehorsam sein, dir und deinem Wort. Aber wir müssen nie mehr beten, verwirf mich nicht von deinem Angesicht und nimm deinen Heiligen Geist nicht von mir. Müssen wir nie mehr beten. Wenn du weißt, ich bin ein Kind Gottes, dann bleibt der Heilige Geist in dir und bei dir und wird nie mehr weggehen. Was für ein Trost, was für eine Zuversicht. Das ist das Wunderbare der neuen Heilszeit, nämlich der Zeit der Gemeinde. Im Alten Testament, da sehen wir, wie der Geist Gottes wegging. Wir sehen das erschreckend bei Saul. Der Saul wurde befähigt, zum Dienst gesalbt, eingesetzt, mit Geist Gottes erfüllt. Und dann fängt der Saul an, in Sünde zu leben. Und dann wird er ermahnt. Er hört nicht auf. Und schlussendlich heißt es in 1. Samuel 16, Vers 14. Es ist ein erschreckendes Bild. Da lesen wir nämlich, da wich der Geist des Herrn von Saul. Was für eine Tragik. Gottes Heiliger Geist geht. Er geht weg. Und dann heißt es, und ein böser vom Herrn geschickter Geist ängstigte ihn. Was bedeutet das? Es war nichts anderes, als Gott seine schützenden Hände von dem Saul zurückgezogen hat. Und wenn Gott uns nicht beschützt, dann sind wir freiwillig für den Teufel. Der Geist des Herrn wich von Saul und ein böser vom Herrn geschickter Geist ängstigte ihn. Seit Pfingsten muss kein Kind Gottes das mehr beten. Du magst vielleicht innerlich das Wirken des Geistes nicht mehr verspüren. Auf das werden wir noch zu sprechen kommen. Vielleicht bist du niedergeschlagen oder traurig. Aber es hat nichts zu tun, dass der Geist Gottes dich verlassen hat. Vielleicht sind es Lebensumstände, depressive Verstimmungen, vielleicht aber auch Sünde. Seit Pfingsten bleibt Gottes Geist in dir. Du bist versiegelt. Wenn du die Wiedergeburt erlebt hast, dann ist Folgendes eine Tatsache. Ich lese es Titus 3, Vers 5 nach der neuen Genfer Übersetzung. Da heißt es, durch das Bad der Wiedergeburt hat er den Schmutz der Sünde von uns abgewaschen. Was für ein Jubel. Durch das Bad der Wiedergeburt hat er den Schmutz der Sünde abgewaschen und hat uns zu einem neuen Menschen gemacht. Dies durch die erneuernde Kraft des Heiligen Geistes. Wunderbar. Bist du ein Kind Gottes? Dann freue dich, der lebendige Gott durch seinen Heiligen Geist wohnt in deinem Herzen. Rechne mit ihm jeden Tag neu. Du hast das Unterpfand erhalten. Du bist ein für alle Mal versiegelt. In 2. Korinther 5, Vers 5, da lesen wir, der uns auch hierzu bereitet hat, ist Gott. Der hat uns auch das Unterpfand des Heiligen Geistes gegeben. Jesus wohnt in dir, durch seinen Heiligen Geist. Jesus bleibt in dir. Jesus wirkt in dir. Nur die Frage ist, arbeitest du auch mit dem Heiligen Geist zusammen? Das ist die große Frage, die sich jeden Tag, jeden Morgen neu stellt. Vor einigen Tagen habe ich jemanden geschockt. Ich habe das mehr so aus Spaß gesagt, aber nicht nur aus Spaß. Ich habe gesagt, weißt du, ich muss jeden Morgen sagen, ich bin mit meiner Frau verheiratet. Warum sage ich das? Ich bin, ich bleibe und ich werde sein mit meiner Frau verheiratet. In guten wie in schlechten Tagen. Es ist eine Entscheidung, die ich jeden Morgen, jede Stunde, jeden Augenblick neu mache. Ja, warum sage ich das? Genau das Gleiche ist es mit dem lebendigen Gott. Ich bin ein Kind Gottes, ich bleibe ein Kind Gottes und ich werde ein Kind Gottes sein. Durch die Wiedergeburt, der lebendige Gott hat es in mir gewirkt. Ich kann nichts dafür, ich habe nur Ja gesagt. Herr Jesus, komm in mein Leben, vergib mir meine Schuld.
Und Herr Jesus, er kam, hat mir vergeben, hat mich versiegelt mit seinem Heiligen Geist. Und so kann ich jeden Morgen sagen, guten Morgen, Herr Jesus, du bist da. Du trägst mich durch den Tag, du hältst mich und du bringst mich ans Ziel. Ich bin ein Kind Gottes, ich bleibe ein Kind Gottes und ich werde ein Kind Gottes sein, bis in alle Ewigkeit. Nicht aus mir, nein, durch das Unterpfand des Heiligen Geistes. Als wir noch in Uruguay lebten, wir haben 5 Jahre da gewohnt, 1 Jahr in Brasilien, da habe ich immer gerne zugeschaut, wie die Gauchos die Rinder brandmarken. Die haben sie eingefangen und waren eine riesen Herde von Rindern. Da hat man die auf die Seite und die noch kein Brandzeichen hatten, die hat man dann mit einem Brandzeichen hat man gebrandmarkt. Weißt du, dass du das Unterpfand des lebendigen Gottes in deinem Herzen hast? Das Brandzeichen kann man nicht mehr auslöschen, es bleibt. Und da konnte man immer wieder mal auf dem Markt oder in so Leder, Ledershops konnte man Kuhfelle kaufen. Und die haben mir am meisten gefallen, wo so ein wunderschönes Brandzeichen drauf gedrückt war. Du bist versiegelt ein für alle Mal mit Gottes Geist. Die Versiegelung des Heiligen Geistes sagt dir, du gehörst Jesus. Er wird dich immer festhalten. Du bist und bleibst sein Eigentum. Nichts und niemand kann dich aus seinen Händen reißen. Und deswegen kann auch der Apostel Paulus über diesen Jubel, kann er jubeln. Oder Römer Kapitel 8, wer im Ding war, GBSM letzten Sonntag da war, wir haben miteinander 4 Stunden Römerbrief durchgenommen. Und Römerbrief Kapitel 8, da kommt immer wieder das eine Wort vor. Geist, Geist, Geist, Geist. Versiegel mit Gottes Heiligen Geist. Und deswegen kann dann Paulus sagen, am Schluss dieses Kapitel 8, das kann er sagen, Römer 8, ab Vers 38, denn ich bin überzeugt, weder Tod noch Leben, weder Engel noch Teufel, weder Gegenwärtiges noch Zukünftiges, weder hohe Kräfte noch tiefe Gewalten, nichts in der ganzen Schöpfung kann uns von der Liebe Gottes trennen, die uns verbürgt ist in Christus Jesus, unserem Herrn. Niemand, wenn du ein Kind Gottes bist, und das weißt du, vielleicht ist es zugeschüttet, dieses Wissen, aber wenn du weißt, ich bin ein Kind Gottes, wenn dein Zweifel an deinem Herzen lag und dennoch du weißt, ich bin ein Kind Gottes, dann bist du und dann bleibst du ein Kind Gottes für alle Ewigkeit. Gottes Heiliger Geist, er bleibt in dir, er geht nie mehr weg. Die Aufgabe des Heiligen Geistes, was ist eigentlich die Aufgabe des Heiligen Geistes? Was denkt ihr? Was ist die Passion des Heiligen Geistes? Schlagen Sie auf, Johannes Kapitel 14, Vers 26. Und ich habe manchmal den Eindruck, dass es heute so sehr vergessen geht, was eigentlich die Aufgabe des Heiligen Geistes ist. Die Aufgabe des Heiligen Geistes ist nichts Spektakuläres. Die Feuerzungen waren einmal am Pfingsten und dann noch 2-mal. Und interessanterweise waren immer Juden zugegen. Und immer ging das Evangelium einen Schritt weiter. Zuerst in Jerusalem, dann Judäa und dann Samarien. Und immer kamen diese Zungen. Die Juden haben gemerkt, das Evangelium geht über zu den Heiden. Das ist das einzige Grund. Aber die Aufgabe des Heiligen Geistes heute, in unserem Zeitalter, bei dir und bei mir, was ist die Aufgabe des Heiligen Geistes? Wir lesen Johannes Kapitel 14, ab Vers 26, da heißt es, der Beistand aber, der Heilige Geist, den der Vater senden wird, in meinem Namen. Also merkt ihr, die Dreieinigkeit, wie sie zusammenarbeitet, Gott Vater, Gott Sohn und Gott Heiliger Geist, sie arbeiten zusammen. Ich sage es mal, es ist ganz profan, wie ein dreiblättriges Kleeblatt. Ein Kleeblatt und doch 3 Personen.

Die Aufgabe des Heiligen Geistes ist einzig und allein, oder die erste Aufgabe, möchte ich mal so sagen, ist uns an das zu erinnern, was Jesus gesagt hat. Wenn ich die Bibel lese, wie oft stehe ich wie ein Esel am Berg. Herr Jesus, ich verstehe es nicht. Aber Herr Jesus, mach mir dein Wort lebendig. Zeig mir die Zusammenhänge. Ich hatte die Predigt schon ziemlich fertig. Ich habe alles wieder über den Haufen geschmissen und gestern Morgen neu angefangen. Ich kam nicht weiter, Und wie wenn der lebendige Gott durch seinen Heiligen Geist plötzlich die Fenster auftut und plötzlich weiß ich, was ich schreiben soll. Er wird euch alles erinnern, was Jesus gesagt hat. Er soll uns das lehren, was die Bibel uns sagt. Denn Gottes Geist ist ein Geist auch der Offenbarung Jesu in seinem Wort. Der Herr Jesus wird vom Heiligen Geist ins Zentrum gerückt. Und nicht die Pastoren und nicht die Gaben und nicht dieses oder jenes. Es ist immer und einzig Jesus Christus. Seine Person, sein Werk, seine Zukunft, seine Herrlichkeit. Es geht um Jesus. Ich lese noch einmal Johannes Kapitel 16, 13. Da sagt der Herr Jesus, wenn aber jener kommt, der Geist der Wahrheit, also der Geist der Wahrheit verpflichtet, der Bibel verpflichtet, wenn der Geist der Wahrheit kommen wird, so wird er euch in die ganze Wahrheit leiten, das Wort Gottes. Denn er wird nicht aus sich selbst reden, dem Heiligen Geist geht es nie um sich selbst. Es geht immer um Jesus. Sondern was er hören wird, das wird er reden. Und was zukünftig ist, wird er euch verkündigen. Der Heilige Geist macht Jesus groß und Jesus macht den Vater groß. Der Jesus sagt, wer mich sieht, sieht den Vater. Was für eine Einheit, wie wunderbar. Und wir gehen heute oft und tun die Aufgabe des Heiligen Geistes ganz anders hinschieben. Der Heilige Geist hat die eine Passion. Er stellt Jesus ins Zentrum. Der Heilige Geist redet über das Wesen, das Werk, die Zukunft des Herrn Jesus, nicht über sich selbst. Ich lese noch einmal Johannes 16, 14, damit wir das ganz fest in unserem Herzen haben. Denn, so sagt der Jesus, wenn er kommt, der Heilige Geist, dann wird er mich verherrlichen, denn von dem Meinen wird er es nehmen und er wird es euch verkündigen. Der Heilige Geist macht Jesus groß und nicht uns Menschen. Er macht nicht Kirchen groß oder Pastoren, er verherrlicht ihn. Und wisst ihr, das schönste und das größte Werk für mich ist des Heiligen Geistes, dass er dich anfängt zu verändern, in was? In einen großen Hero? Einen Superman? Eine starke, powervolle Frau oder Mann? Jemand, der ganz viele Gaben hat? Nein, er verändert einen unheiligen Menschen in einen heiligen Jesus-Nachfolger. Er macht aus einem Kind der Sünde, macht er ein Kind Gottes. Wenn du wiedergeboren bist, weißt du, dass du ein Kind Gottes bist? Was für einen Adel haben wir? Wir waren Sünder und wir sind im Herrn Jesus Kinder Gottes geworden. Aus Kindern der Finsternis macht der Heilige Geist, macht er Kinder des Lichts. Aus unvollkommenen Menschen vollkommene in Jesus. Aus Versagern Überwinder durch Christus. Aus Verlierern Sieger und mächtige Boten und Zeugen Jesu Christi. Wisst ihr, wir brauchen nicht viel Kraft. Wir brauchen nur eines, dass wir uns halten an Jesus, an sein Wort. Der Apostel Paulus, ihm wird gesagt, lass dir an meiner Gnade genügen, denn meine Kraft kommt in der Schwachheit zur Vollendung. Du brauchst nicht viel Kraft, du brauchst nicht mehr Kraft. Halte dich einfach am Herrn Jesus, in aller Schwachheit. Herr Jesus, ich kann nicht, ich bin müde, ich mag nicht mehr, ich bin niedergeschlagen. Aber Herr Jesus, ich halte mich an dich fest. Und weißt du, Herr Jesus, das Schönste ist, du hältst mich. Was für ein Wunder durch das Wirken des Heiligen Geistes. In Jesus sind wir geheiligt, ein für alle Mal abgewaschen. In Jesus Christus sind wir gehorsam geworden. Alle Schuld ist vergeben. Und wisst ihr, der Heilige Geist möchte in unserem Leben, dass wir noch viel mehr verbunden sind und bleiben mit Jesus. Durch die Wiedergeburt sind wir ein für alle Mal verbunden. Aber unser Alltag sieht oft so anders aus. Aber der Herr Jesus möchte,
durch seinen Heiligen Geist, dass unser

Stellung, in Jesus geheiligt, abgewaschen, gereinigt, dass unser Zustand auch dem entspricht, was Jesus in uns schon gewirkt hat. Deswegen möchte der Heilige Geist uns noch viel mehr verbinden mit Jesus, möchte uns vor Augen malen, möchte uns einladen, mit Jesus zu leben, möchte uns ermutigen, mit ihm unterwegs zu sein, und zwar Tag für Tag. Deswegen habe ich das gesagt, am Morgen, am Mittag, am Abend im Bett. Hey, er ist mit dir verbunden. Dann wisst ihr, dann wird Unkraut jäten, ein Gottesdienst. Dann wird Straßen kehren, ein Gottesdienst. Der Heilige Geist möchte uns Jesus groß machen, den Herrn aller Herren, den König aller Könige. Er möchte uns, den Schöpfer aller Dinge, uns vor Augen führen. Wenn wir irgendwo spazieren gehen, dass wir staunen über unseren wunderbaren Jesus. Dass wir sehen, er wurde Mensch. Er, der das ganze Universum trägt. Er macht sich zum Diener aller. Er möchte, dass wir Jesus vor Augen haben und ihn als den Gekreuzigten. Dass wir nicht anders können als staunen. Dass wir ihn, den Auferstandenen, erwarten, weil er in den Himmel gefahren ist und bald wiederkommt. Der Heilige Geist möchte uns das alles vor Augen malen. Wie ein Maler uns ein Bild vor Augen malt, so möchte der Heilige Geist uns Jesus groß machen. Und so lädt uns der Heilige Geist ein, Jesus gemäß zu leben. Der Apostel Paulus, er sagt in Epheser 5, Vers 15, seht nun darauf, wie er mit Sorgfalt wandelt, das heißt in der tiefen Verbindung mit Jesus, nicht als Unweise, sondern als Weise. Kaufe die Zeit aus, denn die Tage sind böse. Darum sei nicht unverständig, sondern verständig, was der Wille des Herrn ist. Berauscht euch nicht mit Wein, was Ausschweifung ist, sondern werdet voll Geistes. Und wir haben doch alle die Tendenz, wenn es in unserem Leben nicht so läuft, wie wir es gerne hätten, dass wir irgendwie eine Ausflucht suchen. Im Internet, in der Musik, im Alkohol, irgendwo. Und das meinte Paulus hier. Paulus sagt, suche nicht irgendwie eine Ausflucht. Versteck dich nicht in dein Schneckenhaus, sondern gehe zum Herrn Jesus und lebe eine Beziehung durch Gottes Heiligen Geist. Herr Jesus, ich kann nicht, aber mit dir. Wisst ihr, der Herr Jesus, als er gen Himmel fuhr, hat uns den Heiligen Geist geschickt, und der Heilige Geist ist ein Geist der Heiligkeit. Er wohnt in deinem Leben. Er hat dich versiegelt für alle Zeit und Ewigkeit. Du trägst das Siegel des lebendigen Gottes. Und Heiligkeit heißt, es ist das Fehlen von jeder Sünde, das Nicht-Vorhandensein, keinen Bezug haben zu irgendeiner Unreinheit. Und genau das möchte der Heilige Geist, der in dir wohnt, dass wir in Heiligkeit leben, dass wir alles meiden, was Sünde ist. Und weißt du, wenn du ganz, ganz ehrlich in dein Leben, in dein Herz hineinschaust und hineinhörst, was der Heilige Geist dir sagt, dann weißt du ganz genau, was Sünde ist und was nicht. Dann muss ich dir nicht sagen, Gottes Geist gibt Zeugnis unserem Geist, dass wir Gottes Kinder sind. Der Heilige Geist, wenn er kommen wird, wird euch in alle Wahrheit leiten. Und dann fängst du an, alles sein zu lassen, was ihn irgendwie verunehren, betrüben, dämpfen könnte. Du fängst an, in Sorgfalt zu leben, in Sorgfalt deine Wortwahl zu machen, deine Kleider auszusuchen, deine Musik, die du hörst. Es bestimmt dein ganzes Leben. Ja, warum? Weil du mit Jesus unterwegs bist. Weil du ihn vor Augen hast. Weil dein Leben, dein Denken geprägt ist von Gottes Heiligem Geist. Dann darfst du lernen, deine Gefühle, Emotionen und Triebe mit Gottes Geist zu beherrschen. Es klappt nicht immer. Aber dann fang wieder an, kehre zurück. Hey Jesus, mit dir darf ich verbunden sein. Du lebst in mir. Mit dir möchte ich zusammenarbeiten. Ich gehöre ganz dir. Dein Siegel ist mir eingebrannt für Zeit und Ewigkeit. Der Heilige Geist ist auch ein Geist der Kraft. Oft wissen wir nicht, wie. Wie ich gesagt habe, gestern Morgen, ich wusste noch nicht, was sagen. Es ist ein Geist der Kraft, der Jesus sagt, ich lasse euch nicht als Waisen zurück. Wenn wir Waisenkinder anschauen, die sind oft alleine, sozial schlechter gestellt, haben niemanden, der ihnen zur Seite steht, ihnen den Rücken stärkt, für ihre Sache eintritt. Wisst ihr, das will alles der Heilige Geist für dich tun. Aber lassen wir das zu? Herr Jesus, ich kann nicht. In der jungen Jugendarbeit und so weiter, da wissen wir oft nicht, was sollen wir tun? Wie sollen wir weitergehen? Aber das Schöne ist,
Wir dürfen das tun in Zusammenarbeit mit Gottes Geist. Stimmt, Steve? Immer wieder neu erfahren, Gott gibt Weisheit. Da stehen wir mit Mama wie ein Esel am Berg. Herr Jesus, wir brauchen dich. Und der lebendige Gott, der Heilige Geist in uns, er lässt uns nicht als Waisen zurück. Der Heilige Geist ist auch ein Geist der Furchtlosigkeit. Wir lesen in 2. Timotheus 1, Vers 7, denn Gott hat uns nicht einen Geist der Furchtsamkeit gegeben, sondern der Kraft und der Liebe und der Zucht. Er ist uns gegeben, er wohnt in uns. Es gibt noch so viel, gäbe es zu sagen, über die Eigenschaft, das Wesen des Heiligen Geistes, wie er wirkt. Aber ich möchte einfach fragen, wie oft ist es doch so, dass wir die Wirkungen, das Werk, die Kraft des Heiligen Geistes in unserem Leben nicht verspüren? Die Bibel sagt uns, dass wir, wenn du ein Kind Gottes bist, dass der Heilige Geist bleibt und nie mehr weggeht. Aber dennoch können wir den Heiligen Geist betrüben. Wir können ihn dämpfen. Früher, als wir noch im Wald übernachtet haben, ich bin langsam aus diesem Alter raus, aber ich würde es immer noch gerne machen, aber morgen tun alle Knochen weh. Auf alle Fälle haben wir oft ein Feuer gemacht. Und am Abend, damit wir am nächsten Tag nicht nochmal Feuer machen müssen, haben wir alles mit Sand zugedeckt. Und am Morgen dann, der Sand weg, etwas frisches Holz drauf, reingepustet und das Ganze kommt wieder. Und so kommt es mir manchmal vor, wie Christen mit dem Heiligen Geist umgehen. Anstelle, dass sie mit dem Heiligen Geist zusammenarbeiten, decken sie das Feuer des Heiligen Geistes, das in ihnen brennt, decken sie es zu. Es brennt nicht mehr, es mottert nur noch. Es gibt keine Wärme. Und deswegen sagt Paulus in Epheser 4,30: Und betrübe nicht den Heiligen Geist Gottes, mit dem ihr versiegelt worden seid auf den Tag der Erlösung hin. Also Paulus betont beides. Ihr seid versiegelt bis auf den Tag der Erlösung und ihr könnt gleichzeitig aber auch diesen Heiligen Geist betrüben. Betrüben bedeutet, das sind zwei Freunde. Die kommen super miteinander aus. Aber irgendetwas ist plötzlich da, das die Kommunikation stört. Selbst in einer guten Ehe, plötzlich kann man nicht mehr miteinander reden. Wenn man sich anschaut, denkt man, oh, was will die wieder? Ja, ist doch so, oder nicht? Ja. Aber es ist doch genauso, wir haben das Feuer der Liebe, das Feuer des Heiligen Geistes zugedeckt. Sei das durch Sünde, es kann Sünde sein. Indem wir, obwohl wir eigentlich wussten, wir sollten das nicht tun, wir tun es dennoch. Sei es durch einen Lebenswandel, das nicht Gott und seinem Wort entspricht, durch Ungehorsam, auch durch mangelnde Gemeinschaft. Als Christen haben wir den Sieg auf unserer Seite. Der Sieger wohnt in unserem Herzen. Wir können sagen, wie Paulus sagt in 1. Korinther 15, 57, Gott aber sei Dank, der uns den Sieg gibt durch unseren Herrn Jesus Christus. Der Sieg über die Sünde ist Tatsache. Aber anscheinend ist da irgendwo eine verstopfte Leitung. Haben Sie es auch schon gemerkt? Da macht man Wasserhahn auf und da kommen nur noch tropfenweise raus. Meine Frau und ich, wir machen auch die Siedlungswartung, da wo wir wohnen. Und dann muss ich ab und an muss ich die Garagen einfahren, muss ich runterwaschen. Mit vollem Elan dabei und plötzlich kommt nichts mehr raus. Entweder steht jemand auf der Leitung oder es hat einen Knick in der Leitung, irgendwas. Aber das ist genau das Gleiche im geistlichen Bereich. Irgendwo ist anscheinend ein Knick in der Leitung. Der Wasserhahn Gottes, der hat Volldruck, der läuft, wir sind angeschlossen an die ewigen Quellen Gottes. Die Brünnlein Gottes haben Wassers genug. Es liegt nicht an ihm, es liegt auch nicht am Heiligen Geist. Gott ist nicht schuld. Aber vielleicht bist du Wege gegangen, die Gottes Geist nicht gefallen. Hast du vielleicht Kompromisse gemacht in deinem Leben? Oder hast du vielleicht zu viel auf dein Gefühl geschaut? Vielleicht gibt es Ungereimtheit in deinem Leben. Und weißt du, wenn das so ist, dann zieht sich der Heilige Geist zurück. Er geht nicht weg. Er zieht sich einfach an den Rand zurück und er lässt dich gewähren. Und da möchte der lebendige Gott, möchte Gottes Geist in uns, vielleicht auch heute Morgen, dass wir wieder ganz neu zurückkehren zur Quelle. Irgendwo diese Wasserleitung, die irgendwo verstopft ist, wo irgendwie etwas drin ist, das nicht gut ist, dass wir zurückkehren zur Quelle, dass wir wieder ganz neu durchgespült werden, ganz neu, dass wir sagen, Herr Jesus, ich habe dort und dort, vielleicht vor 5 oder 10 Jahren, habe ich Fehler gemacht und ich habe es nie bekannt.
Ich habe Dinge verschwiegen in meinem Leben, die nicht gut sind. Herr Jesus, ich habe gesündigt. Dann lädt dich der Heilige Geist heute Morgen ein, dass du wieder ganz neu zu diesen Wasserhahnen Gottes kommst und ganz neu alles durchspülen lässt. Wisst ihr, das Schöne ist, der Herr Jesus, er lädt uns immer ein. Er wartet immer auf uns. Er hat immer Zeit. Er geht nie weg. Er wartet einfach, dass wir kommen. Und wir dürfen es ihm sagen, Herr Jesus, ich habe da dieses und jenes gemacht. Du darfst zu Freunden gehen, zu Menschen gehen, an denen du schuldig geworden bist, wo du genau weißt, ich sollte eigentlich hingehen, um das abzulegen, um das zu bekennen. Der Herr vergibt. Der Brunnen Gottes, die Quelle Gottes ist offen. Schließe dich wieder ganz neu an und fange an, den Wasserhahn der Gnade Gottes wieder voll aufzudrehen. Indem du ganz bewusst einfach anfängst mit stillen Zeit. Einfach so sagst, Herr Jesus, ich brauche dich. Ich habe dich so nötig. Ich verstehe zwar nicht alles, was hier drin steht, aber Herr Jesus, danke dafür. Und ich sage es immer und immer wieder gern, nehmt Farbstifte, Malstifte und malt euch die wunderbaren Bibelverse, die euch so viel bedeuten, malt sie euch an. Da kommt ihr vielleicht in Nöte hinein, in Depressionen hinein. Da kommt ihr vielleicht in eine Zeitspanne hinein, wo es euch nicht so gut geht. Und dann schlag die Bibel auf und überall, wo es gelb ist, wunderbar, da redet der Jesus zu mir. Ah, da redet der Jesus auch zu mir. Ah, hier redet er wieder. Durch die ganze Bibel hindurch, fang das an. Lest und studiert die Bibel. Betet mit ihm, redet mit ihm. Es heißt nicht, dass du die ganze Zeit auf den Knien sein musst. Aber weißt du, du kannst am Morgen schon, wenn du aufstehst, Herr Jesus, danke dafür, dass alles funktioniert auf der Toilette. Ja, wir trennen oft das alles. Ist nicht er der Schöpfer Himmels und Erde, hat er uns nicht gemacht. Dann beim Frühstück, Herr Jesus, danke, dass ich so viel Butter aufs Brot schmieren darf. Ob es gesund ist, was anderes, ja. Aber fang doch an, aus allem ein Gebet zu machen, ihm zu danken. Und dann geht ihr durch diesen wunderbaren, schönen Sommermorgen. Dann rühmt ihn und preist ihn, wenn es regnet, danke dafür. Wisst ihr, wie habe ich mich gefreut, dass es angefangen hat zu regnen? Ich habe schon meiner Frau gesagt, du, wir müssen langsam anfangen, wieder zu beten, dass wieder der Regen kommt. Ist alles trocken? Und wenn es regnet, wunderbar. Unsere Missionare haben mir erzählt, sie waren in Israel mit einer Gruppe aus Brasilien. Und eine große Gruppe von Brasilien, die kam aus dem Norden, und da oben regnet es ganz wenig. Und dann hatten die ganz schlechtes Wetter in Israel. Und die haben vor Freude getanzt, weil es geregnet hat. Ja, machen wir aus allem einen Gottesdienst? Such auch regelmäßig Kontakt mit anderen Gläubigen. Kommt zum Grillnachmittag. Geht auf den Markus zu. Rede mit ihm. Er hat immer eine Pizza vorig. Oder übrig, ja. Das ist so. Wisst ihr, das Leben im Geist ist auch eine Beziehung zwischen Vater und Sohn. Ist Gott dein Vater? Wenn du ein Kind Gottes bist, dann ist er dein Vater. Es ist ein Vater, dem du vertrauen kannst. Es ist ein Vater, in dessen Armen du geborgen bist. Es ist ein Vater, der weiß, du machst Fehler und der dich dennoch liebt. Es ist ein Vater, der Gedanken des Friedens über dir hat. Es ist ein Vater, der für dich sorgt, jetzt, morgen, auch in Zukunft. Es ist ein Vater, wo du ganz ruhig sein kannst. Unsere Kinder, als sie noch klein waren, wenn der Papa zu Hause ist, dann waren sie ganz zufrieden. Weil der Papa ist da, wunderbar, kann ich schlafen. Es ist ein Vater, der dir die Tränen abwischen möchte. Es ist ein Vater, der dich in seine Gnade einhüllt. Das Leben im Geist ist auch ein Leben in der Freude. Einfach immer wieder neu. Vielleicht bist du niedergeschlagen oder traurig, aber dann fang doch an, mit dem Herrn Jesus deine Traurigkeit zu besprechen. Sag es ihm, schütte dein Herz aus. Die Psalmen, für was sind die Psalmen geschrieben? Die Psalmen sind geschrieben, weil da ein Mann war, oder verschiedene Männer, die haben viele Nöte durchlebt. Und was machen sie? Sie machen aus ihren Nöten ein Gebet. Sie schreiben es sogar auf in ihr Tagebuch. Und sie besprechen es mit dem lebendigen Gott. Der David sagt oft, meine Seele, weswegen betrübst du dich so in mir? Der David war niedergeschlagen. Meint, es war eine Freude, als der David mit alten, von Gicht geplagten Knochen fliehen musste vor seinem Sohn Absalom? In die Wüste? Er sucht Zuflucht bei dem alten Gott. Und so dürfen wir mit allem dürfen wir zu ihm gehen. Fange doch an, alles mit ihm zu besprechen.
Die Bibel sagt, schüttet euer Herz vor ihm aus. Denn er weiß, was du brauchst. Er weiß, was du nötig hast. Ein Leben im Heiligen Geist ist auch ein Leben in der totalen Abhängigkeit. Der Herr Jesus ist für mich so ein wunderbares Beispiel und Vorbild, auch in Bezug dessen. Ich habe immer gestaunt, wie der Herr Jesus sagt, Johannes 5,30 zum Beispiel, ich kann nichts von mir selber tun. Gott wird Mensch in Jesus. Und er entäußert sich selbst. Das heißt, er konnte nichts mehr tun aus sich selber. Nur noch in der tiefen Verbindung mit dem lebendigen Gott, mit seinem Vater. Und deswegen sagt er, ich kann nichts von mir aus tun. Wie ich höre, so richtig. Und mein Gericht ist gerecht. Denn ich suche nicht meinen Willen, sondern den Willen dessen, der mich gesandt hat. Diese tiefe Abhängigkeit mit dem lebendigen Gott. Das wünsche ich dir. Aber wisst ihr, wenn du diese tiefe Abhängigkeit verspürst, das bedeutet, dass du zuerst gemerkt hast, ich kann es gar nicht. Nur Menschen, die merken, ich kann es nicht, die sind abhängig. Und wisst ihr, ich will nicht abhängig sein von einem Pastor, von einer Gemeinde, von einer Kirche. Auch nicht vom Missionswerk Mitternachtsruf, sondern ich will einzig und allein abhängig sein vom lebendigen Gott, von Jesus Christus. Und das brauchen wir. Herr Jesus, hilf, Herr Jesus, schenk Gnade. Herr Jesus, ohne dich geht's nicht. Und das ist ein Leben im Geist. Und wisst ihr, das Leben im Geist ist auch ein Leben der Hingabe. Einfach der Hingabe an Gottes Sache. Wenn du ein Kind Gottes bist, weißt du, wem dein Leben eigentlich gehört? Deine Zeit? Wir haben gesungen ganz am Anfang, hier ist mein Herz. Für mich ist das ein wunderbarer Ausdruck. Und noch, als ich da saß, habe ich gedacht, es ist oft so ein abstrakter Begriff. Warum singen wir nicht, hier ist mein Geldbeutel, hier ist meine Zeit und so weiter. Hier ist mein Intellekt, meine Ausbildung, hier sind meine beiden Hände, hier ist mein Auto, mein Herz. Okay, wunderbar, aber es hat keine Konsequenzen. Aber wenn ich sage, hier ist mein Geldbeutel, dann hat es vielleicht Konsequenzen. Ein Leben im Geist ist ein Leben der Hingabe an Gott und seine Sache. Da fragen wir plötzlich, Herr, was willst du, dass ich tun soll? Was denkst du über meine Zukunft? Wie soll ich alles einsetzen? Ich hoffe, wenn ich mal pensioniert bin oder in Rente bin, dass ich dann immer noch Rasen mähen kann. Oder Wände streichen oder Unkraut jäten. Solche Menschen brauchen wir immer im Reich Gottes. Ich bin so froh für Menschen, die drüben im Seniorenzentrum die gehen und Cafeteria machen. Sie setzen ihre Gaben, ihre Fähigkeiten ein für Gottes Sache. Es ist ein Leben in der Hingabe. Es ist ein Leben des Dienstes. Und so sagt der Herr Jesus in Matthäus 20, Vers 26, so soll ein jeder unter euch sein, oder besser gesagt eben nicht. So soll es nicht sein unter euch, sagt er, sondern wer unter euch groß sein will, der sei euer Diener. Und wer unter euch der Erste sein will, der sei euer Knecht. So wie der Menschensohn nicht gekommen ist, dass er sich dienen lasse, sondern dass er diene und gebe sein Leben zu einer Erlösung für viele. Bist du bereit zu dienen? An dem Ort, wo dich der Herr Jesus hingestellt hat. Und weißt du, wenn du das tust, aus innerster Liebe zum Herrn Jesus, weil du es für Jesus tust, dann wird, egal was du tust, du wirst selbst das Unkraut jäten. Eine herrlich, wunderbare, befriedigende Beschäftigung, weil du es für Jesus tust. Wenn du deine Kühe melkst, tust du für den Herrn Jesus. Ganz bewusst. Das Leben im Geist, und mit dem möchte ich schließen, ist auch ein Leben der Erwartung. Wir haben dieses Jahr über 13 Hochzeiten in unserer Gemeinde. Fantastisch. Vielleicht nächstes Jahr noch mehr, ich hoffe es. Aber jedes Brautpaar sehnt sich und erfreut sich auf den Tag der Hochzeit. Ist es nicht so? Es war doch bei euch so, oder nicht? Seid ihr verheiratet schon eine Weile? Und ich denke, immer noch verliebt, oder? Ich hoffe schon, ja. Aber wisst ihr, das Leben im Geist ist ein Leben der Erwartung. Ich freue mich, dass ich eines Tages bei Jesus sein darf. Und deswegen lesen wir auch in Offenbarung 22, 17, und der Geist und die Braut sprechen, komm. Und wer es höre, der spreche, komm. Und wer dürstet, der komme. Und wer da will, der nehme das Wasser des Lebens umsonst.
Eine Braut sehnt sich auf den Tag der Vereinigung mit ihrem Bräutigam. Und so dürfen wir uns ausschauen nach ihm. Wann kommt er endlich und wann holt er uns heim? Haben wir noch Sehnsucht nach ihm? Schauen wir noch aus? Herr Jesus, vielleicht kommst du heute. Das Leben im Geist ist ein Leben der Erwartung, der Naherwartung Jesu. Und so wie sich eine Braut schmückt, sich vorbereitet, hübsch macht, sich vor Unreinigungen hütet, so dürfen wir auch ganz bewusst uns schmücken für Jesus in Reinheit und Heiligkeit, in Hingabe des Lebens, im Dienst für ihn. Wir dürfen ganz bewusst alles ablegen, was nicht Gott entspricht und dem Heiligen Geist. Und wir dürfen noch viel mehr mit Jesus unterwegs sein, bis dass er kommt und uns zu sich holt, entweder durch den Tod oder durch die Entrückung. Maranatha, Jesus kommt. Es könnte heute noch sein. Amen.

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0: Liebe Hörerinnen und Hörer, wir heißen Sie herzlich willkommen zu unserer Reihe Missionswerk Mitternachtsruf für Sie gelesen. Ist Israels Zukunft Vergangenheit? Ist die Gemeinde bzw. Kirche etwa doch das neue Israel und hat sie die Verheißungen des Alten Testamentes von den Juden übernommen? Die beiden Bibellehrer Johannes Pflaum und Norbert Lied legen in dieser Broschüre Ersatztheologie auf überzeugende Weise dar, dass die Bibel allen theologischen Konzepten zum Trotz die Ersetzung Israels durch die Gemeinde nicht lehrt und dass die Gemeinde gar nicht das neue Israel Gottes sein kann. Hören Sie heute die Einleitung sowie den ersten Teil des ersten Kapitels. Hören Sie heute im vierten Teil das Kapitel 3. Wir wünschen Ihnen beim Hören dieser Sendung Gottes reichen Segen. Es liest für Sie Andreas Klinner.
1: Die Tora und die Landfrage. Jonathan Edwards schreibt, dass die Juden wieder in ihr eigenes Land zurückkehren werden, weil sie bisher noch nie ein Viertel dieses Landes besessen haben, das ihnen so oft versprochen wurde, von dem Roten Meer bis zum Fluss Euphrat. 2. Mose 23, Vers 31, 1. Mose 15, Vers 18, 5. Mose 11, Vers 24 und Josua 1, Vers 4. Obwohl Paulus unmissverständlich deutlich macht, dass Gott Israel nicht endgültig verworfen hat, erwähnt er zum Beispiel die alttestamentlichen Landesverheißungen für Israel mit keinem Wort. Das ist auch gar nicht nötig, weil diese durch den neuen Bund nicht aufgehoben worden sind. Wichtig ist, wir müssen in der Bibel verschiedene Bündnisse unterscheiden. Es gibt bedingungslose, einseitige Bündnisse und es gibt solche, die an Bedingungen geknüpft sind. Ersatztheologen verweisen zu Recht darauf, dass der alte Bund, auch Mosaischer Bund, Sinai-Bund oder Gesetzesbund genannt, durch den neuen Bund ersetzt und abgelöst worden ist. Aber ist es wirklich dieser alte Bund, der für Israel die Landfrage regelt? 5. Mose 28 und die Landesverheißung. Der alte Bund war an Bedingungen geknüpft. Und so macht 5. Mose 28 deutlich, dass der Gehorsam gegenüber dem Bund für Israel mit Segen, der Ungehorsam dagegen mit Fluch verbunden ist. Durch seinen Ungehorsam gegenüber dem alten Bund hat Israel nach den Aussagen der Ersatztheologen seine Auserwählung und die noch ausstehenden Verheißungen verspielt. Dies ist allerdings eine falsche Schlussfolgerung. Denn völlig unabhängig von dieser Behauptung lesen wir in 5. Mose 28 von zwei Zerstreuungen Israels, die mit dem Ungehorsam des Volkes zusammenhängen. Das Kapitel spricht aber auch von der zukünftigen Sammlung Israels. In 5. Mose 28, Vers 36 geht es zunächst um die Wegführung des israelitischen Volkes aus dem Land. Einerseits des nördlichen Zehnstämmereiches Israel durch die Assyrer, 722 vor Christus, andererseits die Zerstreuung des Südreiches Juda, 586 vor Christus. Der Herr wird dich und deinen König, den du über dich setzen wirst, zu einer Nation wegführen, die du nicht gekannt hast, du und deine Väter, und du wirst dort anderen Göttern aus Holz und Stein dienen. Hier ist die Rede von einer Wegführung Israels zu einem fremden Volk. Und diese Verschleppung steht in einem direkten Zusammenhang mit einem König. Beides hat sich sowohl bei der Wegführung des Nordreiches als auch des Südreiches erfüllt. Das Nordreich wurde unter seinem letzten König nach Assyrien, das Südreich unter König Zedekia nach Babylon weggeführt. Demgegenüber ist in 5. Mose 28, Vers 64 von einer Zerstreuung unter alle Völker die Rede, ohne dass ein König erwähnt wird. Und der Herr wird dich unter alle Völker zerstreuen, von einem Ende der Erde bis zum anderen Ende der Erde. Und du wirst dort anderen Göttern dienen, die du nicht gekannt hast, weder du noch deine Väter, Götter aus Holz und Stein. Diese zweite Zerstreuung Israels hängt in gewissem Sinn mit der ersten Zerstreuung Israels zusammen, da sich auch ein Teil der Weggeführten nach Assyrien und Babylon unter die Völker zerstreute. Aber die eigentliche Erfüllung kam mit der Zerstörung des Tempels in Jerusalem, 70 nach Christus und der damit verbundenen Zerstreuung der Juden unter alle Völker des Römischen Reiches. Besiegelt wurde dies noch mit der Niederschlagung des Bar-Kochba-Aufstandes durch die Römer, 135 nach Christus, und der damit verbundenen nochmaligen Zerstreuung von einem ganzen Teil des Rests der Juden, die sich noch in Israel befanden. Was können wir aus diesen beiden Zerstreuungen lernen? Wenn Gott zum einen die Geschichte seines Volkes trotz dessen Ungehorsam nach der ersten Zerstreuung nicht beendet hat, liegt es nahe, dass er dies auch nach der zweiten Zerstreuung Israels nicht tun wird. Zum anderen kann sich die Verheißung über die zukünftige Sammlung Israels in 5. Mose 30, die Verse 1 bis 6, nicht mit der Rückkehr der Juden aus dem babylonischen Exil erfüllt haben, sondern muss sich auf eine zukünftige Sammlung nach der zweiten Zerstreuung beziehen. Dies wird daran deutlich, dass Vers 3 von der Sammlung aus allen Völkern und nicht nur aus einem Volk spricht. Vergleichen Sie dazu 5. Mose 28, Vers 36, unter welche Israel zerstreut war. Eine solche Sammlung kann sich aber erst nach der zweiten Zerstreuung Israels erfüllen. Außerdem ist in Vers 6 die Rede davon, dass der Herr seinem Volk das Herz beschneiden wird und es ihn dann uneingeschränkt lieben und ihm dienen wird. Dies hat sich trotz der Erweckungsbewegung unter den Rückkehrern aus Babylon auch noch nicht erfüllt. Der Prophet Maleachi macht deutlich, wie schnell es nach der Erweckungsbewegung unter Serubabel, Esra und Nehemia wieder zur Oberflächlichkeit und zum Abfall kam. Wir fassen zusammen. Unabhängig davon, wie man die Übertragung der Verheißungen vom Alten auf den Neuen Bund deuten mag, kann man aus 5. Mose 28 nicht folgern, dass Israel seine Verheißungen durch den Ungehorsam gegenüber dem Gesetzesbund verloren hätte. Dieses Kapitel macht deutlich, dass Israel zweimal zerstreut wird und sich die Verheißung für die zukünftige Sammlung, 5. Mose 30, nicht auf die Rückkehr aus der babylonischen Gefangenschaft beziehen kann, sondern erst auf die Zerstreuung unter alle Völker. Das geschah nach Christi Tod und Auferstehung und der Zerstörung Jerusalems.

Die falsche Einordnung eines wichtigen Bundes. In der Ersatztheologie wird ein wichtiger Bund falsch eingeordnet, sowie seiner irdischen Verheißungen für das Volk und Land Israel beraubt, der Abrahambund. Im Gegensatz zum Alten Bund oder Gesetzesbund ist der Abrahambund ein einseitiger Bund, den Gott bedingungslos mit Abraham vollzogen hat. So steht es deutlich in 1. Mose 15, die Verse 7 bis 21. Der Herr gibt Abraham den Auftrag, eine Jungkuh, eine dreijährige Ziege, einen dreijährigen Widder, eine Turteltaube und eine junge Taube in je zwei Hälften zu teilen und einander gegenüberzulegen. Wenn damals ein Bund geschlossen wurde, gingen beide beteiligten Parteien zwischen den Tierhälften hindurch. In 1. Mose 15 ging aber nur eine Partei, die Feuerfackel Gottes, zwischen den Hälften hindurch. Vers 17. Somit ist der Abrahambund im Gegensatz zum Gesetzesbund, dem Alten Bund, ein einseitiger Bund, der allein in Gottes Zusage und Verheißung begründet liegt und nicht an Bedingungen geknüpft ist. Ab Vers 18 stehen die zukünftigen Landesverheißungen für Israel ausdrücklich in einem Zusammenhang mit diesem Bund. Diese Landverheißungen für Israel haben sich bisher noch nicht erfüllt. Auch in seiner bisher größten Ausdehnung unter David und Salomo hat Israel die Grenzen vom Strom Ägyptens bis zum Euphrat noch nicht besessen. Weil der Abrahambund ein einseitiger Bund ist, muss sich diese Verheißung in der Zukunft noch erfüllen. Wie wir gesehen haben, behandelt Paulus in Römer 9 bis 11 das Verhältnis der Gemeinde zu Israel. Kapitel 11, die Verse 26 bis 27 spricht von der zukünftigen Errettung Israels. Die Begründung des Apostels folgt in Vers 28. Dort lesen wir: Hinsichtlich des Evangeliums sind sie zwar Feinde um euretwillen, hinsichtlich der Auswahl aber Geliebte um der Väter willen. Hier haben wir den Bezug zu Abraham, Isaak und Jakob. Im nächsten Vers begründet Paulus das Ganze mit dem einseitigen Abrahambund. Denn die Gnadengaben und die Berufung Gottes sind unbereubar. Auch schon im Alten Testament vor dem Mosaischen Bund wird deutlich, dass Gottes Rettungshandeln mit seinem Volk im Abrahambund begründet ist. So lesen wir in 2. Mose 2, Vers 24 im Zusammenhang mit der Sklaverei in Ägypten: Da hörte Gott ihr Ächzen, und Gott dachte an seinen Bund mit Abraham, Isaak und Jakob. 5. Mose 6, Vers 3 und Vers 10 sowie Kapitel 7, Vers 8 begründen die Errettung Israels und die verheißene Landnahme ebenfalls mit dem Abrahambund. Die erfüllten und zugleich zukünftigen Verheißungen für Israel werden in Psalm 105, die Verse 7 bis 11 mit dem Abrahambund begründet. Im Gegensatz zum Lehrsystem der Ersatztheologen ist die biblische Verheißung der zukünftigen Errettung Israels nicht an den Mosaischen Bund gebunden, der an Bedingungen geknüpft war, sondern an den Abrahambund. Dieser Bund ist ein einseitiger Bund, dessen Zusagen auch im Hinblick auf das Land Israel allein in der Verheißung Gottes begründet sind. Die Landfrage. Die Landverheißung ist in der Bibel also an den Abrahambund gekoppelt. Obwohl der Sinai-Bund gekündigt ist, bleibt der Abrahambund weiter bestehen. Somit behält auch die Landverheißungen für Israel ihre Bedeutung. 1. Mose 12, Vers 1 sowie 1. Mose 15, Vers 7. Die verheißenen Grenzen werden allerdings erst mit dem Kommen des Messias erfüllt werden. Dabei ist zu betonen, dass nicht Israel sich dieses Land ausgesucht hat, sondern dass es Gott für sein Volk bestimmt hat. Hesekiel 20, Vers 42 sowie Hesekiel 36, Vers 28. Gott selbst nennt es sein Erbteil in Joel 4, Vers 2. Alles, was die Völker gegen das Land Israel planen und unternehmen, richtet sich darum letztendlich immer gegen Gott selbst. Wir müssen bei allem, was mit Israel zu tun hat, immer zwei Fakten im Auge behalten. Erstens, bei Gottes Gerichtshandeln an den Völkern, die an Israel schuldig geworden sind, geht es um seine Erwählung und um seine Ehre. Das ist unabhängig von Israels Glaube oder Unglaube. Zweitens, Gottes Gerichtshandeln an Israel geschieht mit dem Ziel, das Volk letztendlich zur Bekehrung zu führen.
Dass Gott selbst das Land für Israel ausgewählt hat, ist eines der stärksten Argumente gegen die Ersatztheologie. Gleichzeitig haben wir hier aber auch den eindrücklichsten Beweis, dass Gott seine Landesverheißungen einlöst. Denn seit 1948 befindet sich auf dem Gebiet des antiken Israels wieder ein jüdischer Staat. Durch die Landfrage ist Israel in den Brennpunkt der Weltgeschichte gerückt. Diese Frage wird auch das Kommen des Messias und das Gericht über die Nationen auslösen. Joel 4, Vers 2. Die geschichtlichen Fakten sprechen da eine deutliche Sprache. Seit der Zerstreuung durch die Römer 70 bis 135 nach Christus gab es auf dem Gebiet des heutigen Israels nie einen eigenständigen arabischen Staat. Diesbezüglich dreht sich die Weltpolitik um eine Geschichtslüge. Zunächst stand Eretz Israel unter der römisch-byzantinischen Herrschaft. Danach wurde es 614 nach Christus von den Persern erobert. 629 nach Christus beendete Kaiser Herakulis die persische Herrschaft, bevor dann wenig später die arabische Eroberung begann, 638 nach Christus. Die arabische Besatzung unter verschiedenen Herrschern wurde 1071 nach Christus durch die der Kreuzfahrer abgelöst. Nach der muslimischen Rückeroberung kam es zu weiteren Kreuzzügen und christlich-muslimischen Kämpfen um das Heilige Land. Ab 1291 traten die Mamelucken als Fremdherrscher über das Land Israel auf. 1517 wurden sie durch das Osmanische Reich abgelöst. 1917 wurde dieses durch die Briten abgelöst und schließlich wurde England durch einen Völkerbundbeschluss das Mandat über das Land übertragen. 1948 wurde es von Israel wieder in Besitz genommen. So war Israel zwar zum Beispiel von den Römern besetzt, ohne deshalb ein römischer Staat zu sein. Ebenso wenig wurde Israel ein persischer Staat, als es von den Persern erobert wurde. Und unter arabischer Besatzung wurde Israel kein arabischer Staat und unter den Kreuzrittern kein europäischer. Unter der Herrschaft der Mamelucken wurde Israel kein osteuropäischer Staat. Unter den Osmanen kein osmanischer bzw. türkischer und unter englischer Mandatsherrschaft kein englischer Staat. Und obwohl Araber, Palästinenser, neben Israelis im jüdischen Land lebten, gab es deswegen doch nie einen palästinensischen Staat. Da Israel nach der Eroberung unter Josua ca. 1400 vor Christus ein ausdrücklich israelitischer bzw. jüdischer Staat wurde und es seither nie mehr einen anderen eigenständigen Staat gab, ist es nur natürlich, dass die Juden nach ihrer Zerstreuung den Staat wieder zugesprochen bekamen. Trotz der Zerstreuung durch die zwei Jahrtausende waren immer Juden in Israel präsent, wenn auch nur zu Tausenden oder Zehntausenden. Obwohl Napoleon Israel wieder mit den Juden besiedeln wollte, blieb ihm dies verwehrt. Am 20. April 1799 kam aus seinem Generalquartier in Jerusalem der Aufruf an die rechtmäßigen Erben Palästinas. Darin heißt es unter anderem: Rechtmäßige Erben Davids, die große Nation, die sonst keinen Handel mit Menschen und Gebieten betreibt, außer mit denen, die eure Vorfahren an alle Völker verkauft haben, Joel 4, Vers 6, lässt hiermit einen Aufruf an euch ergehen, gewiss nicht in dem Sinn, dass ihr euer Erbland erobern sollt, sondern einfach darum, dass ihr Besitz ergreifen mögt von dem Land, das mit der Garantie und Hilfe dieser Nation erobert wurde. Ihr sollt hier die Herren bleiben, auch gegen all die, die auftauchen werden, um es euch zu nehmen. Durch das Scheitern Napoleons im Nahen Osten wurden diese Pläne vereitelt. Aus heilsgeschichtlicher Sicht gesehen war die Zeit für die Rückkehr Israels noch nicht reif. Der Schweizer Pfarrer Felix Bouve schrieb 1858 nach einer Israelreise: Die Christen, die das Heilige Land erobert hatten, konnten dasselbe niemals halten. Es war für sie nie etwas anderes als ein Schlachtfeld und ein Friedhof. Die Sarazenen, die es ihnen entrissen haben, mussten es sich ihrerseits wieder durch die Ottomanen wegnehmen lassen. Diese, die dem Namen nach noch die Herren sind, haben dieses Land zu einer Wüste gemacht, wohin sie kaum ihren Fuß ohne Angst zu setzen wagen. Die Araber selbst, die die Bevölkerung dieses Landes ausmachen, können in diesem Land nur als Lagerbewohner betrachtet werden.
Sie haben ihre Zelte auf den Weideplätzen aufgeschlagen oder beziehen nur ein Nachtquartier in den Ruinen der Städte. Sie haben nichts gegründet. Da sie dem Boden fremd sind, haben sie zu demselben auch keine enge Verbindung gefunden. Der Wüstenwind, der sie herbeibringt, kann sie eines Tages wieder wegwehen, ohne dass sie die geringste Spur ihres Aufenthalts hinterlassen. Gott hat Palästina so viele Nationen in die Hand gegeben und hat es doch keiner Nation erlaubt, sich hier fest niederzulassen und Wurzeln zu schlagen. Ganz bestimmt hält er dieses Land für sein Volk in Reserve, für die Nachkommen dieses Volkes, die eines Tages die demütigen und sanftmütigen Menschen geworden sind, von denen Jesus sagt, sie werden das Land ererben. In der Zeit der Zerstreuung Israels lag das Land Israel verwüstet und öde, genauso wie es die Bibel vorausgesagt hatte in Sacharja 7, Vers 14 oder in Matthäus 23, Vers 38. L.J. Davis führt verschiedene Quellen an, die bestätigen, dass Israel jahrhundertelang nur spärlich bevölkert war und weite Teile des Landes verwildert waren. So gab es viel Sumpfgebiet, das einen Herd für Malaria darstellte. Große Teile waren kahl und es gab nur selten Bäume oder Sträucher. Viel Land war dem Unkraut überlassen. Während der ganzen Zeit der Zerstreuung Israels war nie ein eigenständiger Palästinenserstaat entstanden. Die Gebietsbezeichnung Palästina wurde erst durch das Völkerbundmandat zu einer politischen Größe. 1922 wurde von den Briten ca. 80% des Gebietes als Transjordanien abgetrennt, woraus sich das heutige Jordanien entwickelte. Der Begriff, von dem sich das heutige Wort Palästina ableitet, wurde nach der Niederschlagung des Bar Kochba-Aufstandes 132 bis 135 nach Christus durch den römischen Kaiser Hadrian erfunden. David Dolan schreibt dazu: Judäa erhielt den lateinischen Namen Syria Palästine, woraus später die uns geläufige Bezeichnung Palästina wurde. Palästina heißt Land der Philister. Mit dieser Bezeichnung sollte jede jüdische Beziehung zu dem Land, das der Gott Israels sein Eigentum nennt, ausgetilgt werden. Der UN-Teilungsplan von 1947, das heutige Israel in einen arabischen und jüdischen Staat aufzuteilen, wurde damals von den Arabern abgelehnt. Interessanterweise gab es bis in die 1960er Jahre keinen israelisch-palästinensischen Konflikt. Es war vom Kampf der arabischen Nation gegen Israel die Rede. Erst 1964 wurde mit der Gründung der PLO die ethnische Gruppe der Palästinenser geschaffen. In Wirklichkeit gibt es weder eine palästinensische Kultur noch eine palästinensische Sprache oder Religion. Palästinenser sind in Wirklichkeit nichts anderes als Araber, die im Land Israel wohnen. Sie haben überhaupt nichts mit den Kanaanäern zu tun, die Israel bei seiner Landnahme durch Josua vertrieb. Diese Ureinwohner werden schon zur Zeit des Neuen Testaments nicht mehr erwähnt. Rudolf Pfisterer weist darauf hin, dass selbst eine Kontinuität von den arabischen Besatzern des 7. Jahrhunderts bis in die Gegenwart nicht feststellbar ist. Natürlich gab es seit der Zerstreuung Israels auch immer Araber, die dort wohnhaft waren. Aber viele der sogenannten Palästinenser sind in den letzten beiden Jahrhunderten nach Israel eingewandert. Rudolf Pfisterer schreibt: In einer entwaffnenden Offenheit hat 1977 ein führender Vertreter der PLO, Suhai Mosen, den genau kalkulierten Missbrauch zugegeben, der mit dem Namen der in Palästina wohnenden Araber getrieben wird. Ein palästinensisches Volk gibt es nicht. Die Schaffung eines palästinensischen Staates ist ein Mittel zur Fortsetzung unseres Kampfes gegen Israel und für die arabische Einheit. Da Golda Meir die Existenz eines palästinensischen Volkes leugnet, behaupte ich, dass es ein solches Volk gibt und dass es von den Jordaniern zu unterscheiden ist. Doch in Wirklichkeit gibt es keinen Unterschied zwischen Jordaniern und Palästinensern, Syrern und Libanesen. Wir alle gehören zum arabischen Volk. Nur aus politischen und taktischen Gründen sprechen wir von der Existenz einer palästinensischen Identität. Da es im nationalen Interesse der Araber liegt,
eine separate Existenz der Palästinenser dem Zionismus gegenüberzustellen. Aus taktischen Gründen kann Jordanien, das ein Staat mit festen Grenzen ist, keinen Anspruch auf Haifa, Jaffa, Beersheba und Jerusalem fordern. Doch sobald unsere Rechte auf das gesamte Palästina wiederhergestellt sind, dürfen wir die Vereinigung Jordaniens mit Palästina keinen Augenblick mehr verzögern. Faktisch festzuhalten ist auch, dass der Gazastreifen vor 1967 und die Westbank 19 Jahre lang in arabischer Hand waren. Damals dachte niemand daran, einen palästinensischen Staat zu gründen. Die ägyptische Wochenzeitung El Musawa schreibt 1968: Eine palästinensische Nation ist das Ergebnis einer fortschreitenden Planung, da ja die Welt kaum einen Krieg von 100 Millionen Arabern gegen eine kleine Nation gutheißen würde. Es geht hier nicht darum, das Problem der arabischen Flüchtlinge zu bagatellisieren oder ein plumpes Feindbild aufzubauen. Dass israelische Staatsbürger, ob Juden oder Araber, in Frieden miteinander leben sollten, steht außer Frage. Die Landfrage kann jedoch nur vor dem Hintergrund des biblisch-prophetischen Wortes richtig eingeordnet werden. Was beim faktischen Betrachten des Ganzen bestürzen muss, ist die Tatsache, dass sich die gegenwärtige Weltpolitik um einen Geschichtsmythos dreht und darauf aufbaut. Bei allem politischen Hin und Her gilt es zu beachten, dass letztendlich der lebendige Gott seine Hand zum Schwur über das Land erhoben hat. Hesekiel 20, Vers 42. Die Ersatztheologie behauptet, Gott habe Israel des Landes enterbt. Doch die Tora, die 5 Bücher Moses selbst und die Geschichte lehren etwas anderes.

0: Liebe Zuhörer, wir hoffen, dass Sie durch diese Sendung reich gesegnet wurden. Aus der Broschüre Ersatztheologie von Johannes Pflaum und Norbert Lied hörten Sie soeben im vierten Teil das Kapitel 3. 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

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Wir wünschen Ihnen viel Gnade unseres Herrn für diesen Tag und würden uns freuen, Sie bald wieder einmal hier bei Radio Neue Hoffnung begrüßen zu dürfen. Bis bald oder wie man bei uns in der Schweiz sagt, auf Wiederhören. 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
1: Wir wollen uns beschäftigen mit dem Thema Die Atheisten kommen. Wie verteidige ich meinen Glauben? Wir sind bei der ersten Einheit. Und es geht in dieser ersten Einheit um Verteidiger des Glaubens, Ziel der Verteidigung. Im Juni 2009 rollte 3 Wochen lang ein Bus quer durch Deutschland. Und dieser Bus hatte eine Aufschrift mit: Es gibt mit an Sicherheit grenzender Wahrscheinlichkeit keinen Gott. Die Botschaft dieser atheistischen Buskampagne, die in 24 Großstädten in Deutschland durchgeführt wurde, war: Ein erfülltes Leben braucht keinen Gott. Das war das Motto, warum sie sich aufgemacht haben, mit diesem Bus unterwegs zu sein. Das heißt also nichts anderes als gottlos glücklich. Gottlos glücklich. Ist das möglich oder ist das unmöglich? Gottlos glücklich zu sein. Da geht es ja in den Gesprächen, wenn wir mit Leuten draußen sprechen, die Jesus Christus nicht kennen, die Gott nicht kennen, geht es ja genau darum. Kannst du überhaupt glücklich sein, wenn du mit Gott und mit Bibel was zu tun hast? Ist das dann nicht irgendwo so, lauft ihr da nicht alle mit so Miesepeter-Gesichtern rum und ist das nicht irgendwo nur Gesetze, die ihr erfüllen müsst? Kann man als Atheist auch ohne Gott glücklich sein oder werden? Das ist die Frage. Schon länger wird Religion und auch christlicher Glaube als Altfrauenmärchen, möchte ich mal sagen, abgetan. Es wird für überholt dargestellt, moralisch unzeitgemäß. Und wenn man sagt, dass man Christ ist und nach der Bibel leben möchte, dann wird man sofort gefragt, bist du unheilbar krank oder hast du Probleme? Das kann doch wohl nicht wahr sein. Also ist das wirklich notwendig, dass du jetzt gleich so einen ganz harten Schritt machst? Kannst ja 3-mal im Jahr in eine Kirche, ist ja okay, aber muss das jetzt gleich so heftig sein? Das ist doch nicht zeitgemäß. Ich weiß nicht, wie es Ihnen geht, aber mir ist das schon so ergangen. Wenn man dann draußen sagt, man lebt nach der Bibel, dann kann es auch schon mal sein, dass einige Leute meinen Nachnamen wissen und mir den auch zeigen, Vogel oder so, weil das kann ja wohl nicht wahr sein, dass man an die Bibel glaubt. Gerade in der jüngsten Vergangenheit hat sich ein sehr aggressiver Atheismus entwickelt. Man spricht von einem neuen Atheismus. Die Religion, oder wir könnten auch allgemein sagen, eigentlich der Glaube, wird für die schlimmsten Übel auf der ganzen Welt verantwortlich gemacht. Ja, das seid ihr doch, die ihr da Religionskriege führt und allem drum und dran. Glaube und Religion ist sogar die Ursache wirklich, und das wird draußen so gesagt, für den ganzen Terror in der Welt, für die ganzen Kriege. Gleichzeitig ist eine wahre Flut, und so möchte ich mal sagen, wirklich Flut von Büchern erschienen, die für den Atheismus werben. Eines der bekanntesten Bücher, die rausgekommen sind, eine religionskritische Abhandlung von Richard Dawkins, Der Gotteswahn. Der Gotteswahn. Und gleichzeitig kam eigentlich dann ein Mann, Christopher Hitchens, er hat ein Buch geschrieben, Der Herr ist kein Hirte, wie Religion die Welt vergiftet. Wie Religion die Welt vergiftet. Und das Ganze ist also heftig gewesen, gerade auch im Jahr 2006, 2007 sind diese Bücher sogar bis oben an die Spitze gekommen, der Verkaufsschlager der Bücher. Und deswegen könnten wir jetzt als Christen sagen, Hilfe, die Atheisten kommen, und zwar noch heftiger als je zuvor. Wir könnten kleinlaut denken, ja, wir verstecken uns jetzt lieber in unserer Gemeinde, wir verkriechen uns in unsere Gemeindehäuser, warten bis der Herr Jesus uns, bis Gott uns, ja, befreit von dem allen, vielleicht, dass Jesus sogar wiederkommt, und dann ist ja alles sowieso gegessen. Dann brauchen wir uns mit dem ganzen Kram nicht drum zu kümmern. So verhalten sich viele Christen und freuen sich, wenn es dann überstanden ist. Die meisten Professoren und Doktoren der heutigen Zeit haben nach außen hin natürlich mehr Argumente, so scheint's auf jeden Fall, als wie wir es haben. Und sie haben auch mehr Wissen. Und deswegen sind wir oft so dran und sagen, ja, ich als kleiner Christ, ich weiß ja gar nicht, ob ich dem standhalten kann. Und deswegen halte ich lieber meinen Mund und ziehen uns zurück. Und da haben wir unsere Probleme. Aber Gottes Wort fordert uns ja auf, was? Und ich bitte euch mal aufzuschlagen, 1. Petrus 3, Vers 15. Und das soll so eine Stelle sein, die uns durch die ganze Wochenend-Bibelschule, durch diese ganzen Thematiken begleitet. 1. Petrus 3, Vers 15. Und wir wollen das miteinander lesen, weil wir werden hier aufgefordert von Gottes Wort, unseren Glauben zu bekennen und für unsere Überzeugungen einzustehen. 1. Petrus 3, Vers 15.
2: Sondern heiligt vielmehr Gott den Herrn in euren Herzen. Seid aber allezeit bereit zur Verantwortung gegenüber jedermann, der Rechenschaft fordert über die Hoffnung, die in euch ist, und zwar mit Sanftmut und Ehrerbietung.
1: Hier ist also eine Herausforderung Gottes an uns. Das ist der Zielgedanke unserer WOBI, 1. Petrus 3, Vers 15. Und bitte, wenn ihr einen Stift habt, dann nehmt diesen Stift und unterstreicht euch aus 1. Petrus 3, Vers 15 die Wörter allezeit, jedermann und fordert, Rechenschaft fordert. Das sind die drei elementaren Dinge, die hier stehen. Allezeit, jedermann und Rechenschaft fordert. Der Vers zeigt uns hier in der Bibel, in Gottes Wort, worum es geht, wie wir unseren Glauben verteidigen können und warum wir allezeit bereit sein müssen. Das Thema handelt also gar nicht so sehr um die Angriffe des Atheismus auf den Glauben. Nein, sondern vielmehr geht es um die Notwendigkeit unseres Glaubens, ihn überzeugend verteidigen zu können. Darum soll es gehen. Weil wir in Zukunft ja noch mehr mit diesen, gerade mit diesen atheistischen Wertevorstellungen und Gesetzgebungen konfrontiert werden. Das wird ja nicht weniger, das wird mehr. Davon können wir ausgehen. Wir müssen also zur Glaubensverteidigung gerüstet sein. Das ist notwendig. Ich denke, das ist ganz wichtig, dass wir uns vorbereiten darauf und dass wir wissen, was auf uns zukommt und wie wir handeln müssen. Gerade im Grundgesetz war es ja früher so, dass es auf der Grundlage der 10 Gebote und auf biblischen Werten eigentlich und Maßstäben ausgerichtet war. Wie ist das heute? Wenn wir unser Grundgesetz ansehen, ist das wirklich noch so? Ich habe da meine großen Anfragen. Was sagen wir als gläubige Christen, die wir Jesus Christus in unserem Herz haben, dazu, wenn es auf einmal in eine ganz andere Richtung geht? Wie verhalten wir uns? Als ich in die neuen Bundesländer gekommen bin, habe ich ein Wort nicht so richtig verstanden. Aber ich finde das eigentlich klasse und es ist auch, ich würde fast sagen, mit übernommen worden in den alten Bundesländern. Früher hieß das in den neuen Bundesländern nicht, wir gehen auf eine Freizeit, wenn man eine Freizeit gemacht hat, auch im christlichen Bereich, sondern da hieß das immer eine Rüstzeit. Wir gehen auf die Rüste. Ich habe das immer nicht verstanden. Die gehen auf eine Rüste, was ist das denn? Aber genau das ist es, was eigentlich es ausmacht. Rüsten, sich wirklich einrüsten und aufrüsten, möchte ich mal sagen, um nach draußen gehen zu können und wieder fertig zu sein, zu rüsten für diesen Glaubenskampf, den wir haben im Alltag. Und deswegen fit für Gespräche sein, die wir draußen erleben. Der erste Punkt. Nur wer gut verteidigt, kann auch gewinnen. Bei den verschiedensten Sportarten, denke ich mal, kennt ihr dieses Wort ja auch, Verteidigung. Und da gibt es Strategien für den Angriff. Aber es gibt auch Strategien für die Verteidigung. Weil stell dir mal vor, du bist auf so einem Boxkampf und da ist einer, der definitiv nur in den Angriff geht. Was macht der? Der kriegt einen Schlag von der Gegenseite, so pop, weil er sich nicht verteidigt hat und liegt flach. Noch krasser wäre das bei einem Fußballspiel. Alle 11 rennen raus, damit sie da drüben in die Kiste reinschießen. Geht nicht. Man muss auch die Verteidigung haben. Es muss zu beiden Seiten gut sein. Nur wer gut verteidigt, kann auch gewinnen. Das gehört mit dazu. Und in der geistlichen Waffenrüstung, die wir kennen aus Epheser 6, die steht in Epheser 6, gibt's ja so die ganzen Sachen, Panzer der Gerechtigkeit und Schild des Glaubens, Helm des Heils. Die finden wir da. Aber interessant ist, wenn wir das sehen in Epheser 6, dann sehen wir nur eine Waffe zum Angriff. Nur eine einzige Waffe, nämlich das Schwert des Geistes. Das Schwert des Geistes, das Wort Gottes. Das heißt also was? Dreimal haben wir Verteidigung und das ist dreimal notwendiger als die Angriffswaffe. Das ist interessant. Das sollten wir bedenken. Beides gehört also zusammen, Angriff und Verteidigung. Wir müssen dreimal mehr unseren Glauben rechtfertigen und verteidigen. Was meint denn eigentlich Verteidigung des Glaubens? Was heißt das? In der Theologie nennt man die Verteidigung des Glaubens Apologetik. Apologetik. Keine Angst vor dem Wort, ja? Es beißt nicht. Aber Apologetik, dieser Begriff, kommt von dem griechischen Verb apologeomai, sich verteidigen, beziehungsweise von dem Substantiv apologia, Verteidigung oder auch Rechtfertigung, Verantwortung, apologia. Apologetik ist ein Sammelbegriff für alle Formen der intellektuellen Rechtfertigung und Verteidigung des Glaubens an Jesus Christus. Das ist Apologetik. Die Apologetik, wie kann ich im Gespräch denn, so möchte ich das mal übersetzen, meinen Glauben wirklich anhand der Bibel dann auch und nicht einfach nur so aus dem Bauch heraus, sondern anhand der Bibel rechtfertigen und mit unserem Verstand das auch tun, den der Herr uns gegeben hat. Wie kann ich das? Mit Hilfe der Bibel und meinem Verstand in einem Gespräch, weil ich gehe ja nicht ohne Verstand in ein Gespräch rein. Den habe ich ja dabei. Wie kann ich das tun? Wie kann ich diesen Glauben verteidigen, rechtfertigen? Man kann das natürlich auch durch Taten machen, indem ich meinen Glauben lebe, klar. Aber es kommen ja auch Gespräche, weil es wird ja hinterfragt. Die Apologetik gebraucht rationale und auch wirklich vernünftige Argumente. Sie geschieht also, die Apologetik, durch stichhaltige, kraft- und niveauvolle logische Argumentation. So geschieht Apologetik. Hast du, habe ich, solche Argumente? Und das frage ich mich. Haben wir solche Argumente, wenn wir mit den Menschen draußen sprechen? Haben wir stichhaltige, kraft- und niveauvolle, logische Argumente? Das ist für mich die Frage. An was glaubst du? Kannst du das erklären? An was du glaubst? Ja, ich glaube an Jesus. Ja, schön. Und weiter. An was glaubst du denn? Das ist für mich die Frage. Wir glauben ja an nichts Unlogisches. Es ist ja nicht so, dass das nicht logisch wäre. Wir glauben an nichts Unlogisches und Unverständliches. Wir haben ein Fundament. Deswegen haben wir es ja aufgeschrieben hier im Wort Gottes. Die Bibel ist doch unser Fundament. Und wenn das schwarz auf weiß aufgeschrieben ist, dann ist da auch Logik hinter. Und es ist verständlich. Deswegen können wir es ja lesen. Du und ich. Das ist ja der Punkt. Die logische Verteidigung unseres Glaubens ist also möglich. Vielleicht erinnern Sie sich noch an die Thematik, wo die beiden Bibelschülerinnen ermordet worden sind im Jemen. Und man hat dann kurz danach gefragt, kamen Reporter da auch an dieser Bibelschuleinrichtung und haben dann gefragt, ja, Leute, die da einfach umherliefen und die da gerade waren, haben die gefragt, ja, wie ist das denn, würden Sie sich auch für Ihren Glauben töten lassen? Und dann haben die Leute natürlich sofort gesagt, ja, weil ich bin von meinem Glauben überzeugt. Und dann hieß es dann hinterher, oh, guck dir das an, das sind die Fundamentalisten, das sind die Leute, die Leute ausbilden, die dann irgendwo für ihren Glauben sterben müssen. Die Frage ist, wie hättest du denn geantwortet, wenn sie dich das gefragt hätten? Und da habe ich mir den Gedanken gemacht, was hätte ich denn geantwortet? Und ich habe mir überlegt, ich hätte vielleicht den Reporter zurückgeantwortet und hätte ihm eine Gegenfrage gestellt. Und hätte ihm die Frage gestellt, wofür sind Sie denn bereit zu sterben? Für nichts? Das kann nicht sein, deswegen sind Sie doch Reporter. Gibt so eine Einrichtung Reporter ohne Grenzen? Ich weiß nicht, ob das bekannt ist, diese Einrichtung. Die gehen bewusst in Krisengebiete oder wo Kriegszustände sind, um daraus zu berichten, um daraus dann zu zeigen, wir wollen die Wahrheit bringen. Und diese Reporter gehen da ganz bewusst hin, aber schon mit dem Gedanken, was? Es kann sein, dass ich sterbe. Und? Wofür sind sie bereit zu sterben? Für eine gute Nachricht. Für eine gute Sache, die sie irgendwo in der Tagesschau für 3 Minuten platzieren können. Dafür sind die bereit zu sterben. Wofür sind unsere Bundeswehrsoldaten, die im Einsatz sind, bereit zu sterben? Für die Sache der Gerechtigkeit oder weil sie Fundis sind? Ja, wir müssen einfach mal mit logischen Argumenten versuchen, die andere Seite einfach mal, ha, okay, ist ja auch eine Möglichkeit, mal so darüber nachzudenken. Aber da ist genau der Punkt, nee, da glaube ich ja nicht dran. Ja, Entschuldigung, warum lässt du dich dann dafür umbringen? Man glaubt doch an etwas. Und da ist der Punkt. Der Apostel Paulus, kommen wir mal auf die Bibel. Da sehen wir nämlich auch so ein Beispiel. Der Apostel Paulus verteidigte seinen Glauben in Jerusalem. Bitte schlag mal auf Apostelgeschichte 22. Apostelgeschichte 22 können wir sehr schön sehen, wie der Apostel Paulus seinen Glauben in Jerusalem verteidigt, als die jüdische Menge auf ihn zukommt, ihn bedroht, um ihn zu töten. Und wenn du Kapitel 22 siehst, wenn du noch ein Kapitel vorher sehen würdest, da kannst du sehen, Paulus wird sogar zusammengeschlagen von der Menge, von den Römern dort und die römischen Soldaten, nicht von den Römern, sondern von den jüdischen Menschen. Die römischen Soldaten holen ihn dann da raus sogar. Und dann sagt der Paulus sogar noch, ja, ich möchte aber jetzt noch mal bitte an die Leute sprechen, die mich gerade vertrimmt haben, die mich zusammengehauen haben. Apostelgeschichte 22, Vers 1. Apostelgeschichte 22, 1.
2: Ihr Männer, Brüder und Väter, hört jetzt meine Verteidigung vor euch an.
1: Genau da ist Verteidigung, hier ist das griechische Wort Apologia, steht dort im Urtext. Apologia, Verteidigung. Der Paulus hätte jetzt sagen können, ja, Entschuldigung, also ihr habt mich zusammengeschlagen, was wollt ihr eigentlich? Ich bin richtig, ihr seid falsch und das, was ihr da getan habt, ist sowieso ganz daneben. Und nee, das tut er nicht. Sondern er fängt jetzt an, mit logischen Argumenten hier dieser Menge, die eigentlich aufgebracht war gegen ihn, mit logischen Argumenten zu antworten. Guck mal bitte rein. Da guckt er nämlich in, er begründet das hier stichhaltig, seine Herkunft, dann die Veränderung seiner Überzeugung und seine Hinwendung zum Glauben. 22 Vers 3 fängt an mit, ich bin ein jüdischer Mann. Er sagt also was? Ich bin ein Hebräer, ich gehöre eigentlich zu euch. Er fängt an, ein Zeugnis zu geben. Er fängt an, ein Zeugnis zu geben für, und das ist genau das, was du auch tun solltest. Wenn du draußen bist, du wirst angegriffen, was kannst du machen? Hey, hallo, ich gebe dir mal ein Zeugnis, wie es bei mir war. Und dann hier, Vers 4. Wie heißt es da? Ich verfolgte. Er verfolgte die Christen. Das heißt, er zeigt auf, was hat er denn damals getan? Das gehört mit in ein Zeugnis rein. Was hast du denn früher getan, als du ohne Gott warst? Als du Jesus noch nicht in deinem Herzen aufgenommen hattest. Dann 22, Vers 7. Ich fiel, heißt es hier. 22, Vers 7. Welches Ereignis hat dich an den Boden gebracht? Wo war deine Wende, wo du mit Jesus Christus angefangen hast? Paulus erzählt uns das. Er sagt, als ich fiel. Und dann, 22, Vers 21, gehe hin. Geh hin. Das ist genau das, was wir auch sagen und tun sollen. Weiter sagen. Wir sollen hingehen und es den Leuten sagen. Ist das nicht genial, wie uns in der Bibel schon gezeigt wird, wie wir eigentlich so eine Rede führen können, obwohl wir vorher sogar Dresche bekommen haben? Der Paulus hat Schläge gekriegt. Und er fängt nicht an und sagt, und regt sich auf und macht alles, sondern er fängt mit logischen Argumenten an zu zeigen, hey, ich gebe mein Lebenszeugnis. Das ist mir passiert. Ein weiteres Beispiel für Apologetik in der Bibel. Petrus in der Pfingstpredigt, bitte. Die Leute in Jerusalem glaubten, die ersten Jünger, die seien ein bisschen, ne, hätten zu tief ins Glas geguckt. Apostelgeschichte 2, die fangen schon an zu lallen, weil sie da auf einmal in unterschiedlichen Sprachen reden. Ist ja auch komisch, auf einmal fangen die alle an, in ganz verschiedenen Sprachen zu reden, die sie vorher gar nicht konnten. Ja? Und Apostelgeschichte 2, 2 Vers 13. Apostelgeschichte 2, Vers 13.
2: Andere aber spotteten und sprachen, sie sind voll süßen Weines.
1: Ja, das ist der Vorwurf. Das war der Vorwurf. Da kriegte der Petrus also hier, der Paulus kriegte hier den Vorwurf, hey, die sind voll süßen Weines. Und jetzt sagt er was? 2,15. Guck bitte rein. Das ist die Verteidigung. 2,15.
2: Denn diese sind nicht berauscht, wie ihr meint. Es ist ja erst die dritte Stunde des Tages.
1: Das ist eine logische Argumentation. Eine ganz logische Argumentation mit dem Hinweis, hey, hallo, es ist doch eigentlich erst 9 Uhr morgens. Und 9 Uhr morgens, also Entschuldigung, ihr kennt die Leute, das sind keine Quartalsäufer, die kommen nicht schon irgendwo morgens um 9 Uhr schicker aus der Bude raus, sondern was? Das sind ehrbare Männer und die sind nicht morgens um 9 Uhr schon, haben die schon einen in der Krone sitzen. Nein, das geht nicht. Ganz logisch argumentiert, weil es sehr unwahrscheinlich ist, dass diese Männer wirklich schon morgens betrunken waren. Um unseren Glauben recht zu verteidigen, logisch zu verteidigen, besitzt die Apologetik auch eine lehrmäßige, eine richtige, ja, ich möchte mal sagen, eine lehrmäßige, kämpferische Seite. Und deswegen auch so ein Foto hier, was hier vorne da ist, wo so ein Mann über die Hürde geht. Um unseren Glauben richtig zu verteidigen, besitzt die Apologetik also eine lehrmäßige und kämpferische Seite. Wer den Glauben verteidigen will, muss eine gewisse Überwindungshürde überspringen. Der muss irgendwo, dass du aus dem Knick kommst und jetzt auch wirklich was sagst dagegen, da musst du dich erstmal überwinden. Soll ich jetzt wirklich was sagen? Ich weiß nicht, wie dir das manchmal geht. Dann stehen da 5 Leute, die alle in das gleiche Horn stoßen und sagen, Christen, das sind doch Leute, die sie irgendwo nicht alle am Brett haben oder irgendetwas oder machen irgendwas über die Bibel, sagen etwas. Und dann überlegst du dir, soll ich jetzt, weil 5:1, das kann nicht gut ausgehen für mich. Ja? Du brauchst so eine Überwindungshürde, wo du einfach so drüber springen musst. Gegenüber den Angriffen auf den Glauben, auf die Bibel, auf Gott, bedarf es einer Bereitschaft, zum Kampf und zur Auseinandersetzung. Du brauchst diese Bereitschaft. Jawohl, ich tue das. Wir müssen uns überwinden, das zu tun. Rauszutreten aus der Menge und zu sagen, jawohl, möchte ich. Wir haben hier in Breckerfeld vor Jahren etwas gehabt bei uns mit unseren Kindern. Unsere Kinder gingen da in den Kindergarten und dann fingen die in dem Kindergarten an, ja, wir machen einen Raum der Meditation und der Stille, ja. Ist also schon ein alter Hut, ist nicht neu. Stille, ja und sowas. Ne? Gab es hier in Breckerfeld schon lange. Raum der Stille. Und mit Meditationsübungen für die Kinder. Und dann sollten so auch teilweise Ansätze von Yoga und anderen Dingen dort eingeübt werden. Man sollte so mit Federn, die Kinder sollten die Augen zumachen und dann mit Federn so gestreichelt werden. Und dann sollten sie sich überlegen, was jetzt ihr Inneres dazu sagt. Und so ein Quatsch mit Soße. Evangelischer Kindergarten. Und dann haben wir gesagt, nee, da machen wir nicht mit. Da werden wir unsere Kinder nicht reintun. Und dann gab es natürlich Konfrontation. Ja, warum denn nicht? Weswegen nicht? Und dann hieß es wieder, ja, typisch die vom Bibelcenter. Und dann haben wir uns aufgemacht und haben gesagt, nein. Und dann wurde uns zugesichert von dem Pfarrer hinterher, ja, also das, da muss gar nicht jedes Kind rein. Hinterher hörten wir, der Pfarrer hat ganz klar gesagt, und das sogar schriftlich, hey, da muss jedes Kind rein. Dann haben wir gesagt, hey, da machen wir nicht mit. Dann ging das bis auf die höchste Ebene und wir haben uns überlegt, worum geht es uns? Einfach nur, dass wir kämpfen wollen oder dass wir einfach sagen wollen, hey, es geht doch um Gottes Sache. Wir machen da nicht mit, weil das in eine Richtung geht, die nicht okay ist. Und deswegen brauchen wir auch Apologetik. Und deswegen haben wir diese Wochenendbibelschule. Gegenüber den Angriffen gegenüber Gott braucht es eine gewisse Bereitschaft von uns, die wir Christen sind, herauszutreten und auch dagegen zu argumentieren. Denken wir noch einmal an die besondere Waffenrüstung, wie man so schön sagt, im christlichen Jargon, im christlichen Gebrauch, an Epheser. Epheser 6, Vers 15. Epheser 6, Vers 15, da heißt es, wir brauchen was

0: zur Konfrontation. Das braucht es von uns. Es braucht mutig und überzeugte Bereitschaft. Du musst heraustreten. Ja, möchte ich das denn wirklich? Ja, das solltest du tun. Bitte, schlag mal auf, Judas 1, Vers 3. Judas 1, Vers 3. Und da sehen wir, das ist eine Ermahnung für uns. Judas 1, Vers 3. Lass uns das mal gemeinsam lesen. Judas 1, Vers 3.
1: Geliebte, da es mir ein großes Anliegen ist, euch von dem gemeinsamen Heil zu schreiben, hielt ich es für notwendig, euch mit der Ermahnung zu schreiben, dass ihr für den Glauben kämpft, der den Heiligen ein für allemal überliefert worden ist.
0: Unterstreich dir in deiner Bibel Ermahnung und für den Glauben kämpft. Ermahnung, es ist also eine Ermahnung für dich und für mich. Und wir sollen was? Für den Glauben kämpfen. Unterstreich dir das und schreib dir dann ganz klein daneben Philipper 1, Vers 27. Neben Judas 1, Vers 3 schreibst du dir Philipper 1, Vers 27. Philipper 1, Vers 27. Ganz klein daneben. Und neben Philipper 1, 27 schreibst du dir Judas 1, Vers 3. Und jetzt hören wir Philipper 1, Vers 27.
1: Nur führt euer Leben würdig des Evangeliums von Christus, damit ich, ob ich komme und euch sehe oder abwesend bin, von euch höre, dass ihr feststeht in einem Geist und einmütig miteinander kämpft für den Glauben des Evangeliums.
0: Schreibt ihr dazu noch auf 1. Thessalonicher 2, Vers 2. 1. Thessalonicher 2, Vers 2. Ich lese es euch vor, sondern obwohl wir zuvor gelitten hatten und misshandelt wurden, waren wir in Philippi. Wie ihr wisst, gewannen wir dennoch Freudigkeit in unserem Gott, euch das Evangelium Gottes zu verkündigen unter viel Kampf. 1. Thessalonicher 2, Vers 2. Unter viel Kampf. Unter viel Kampf. Verkündigung des Evangeliums hat immer auch etwas mit Kampf zu tun. Anderen von Jesus Christus zu erzählen, das ist ein Kampf innerlich, dass du überhaupt etwas sagst. Und auch ein Kampf äußerlich, weil die Leute das nicht hören wollen. Das ist doch eine ganz klare Sache. Aber Evangeliumverkündigung soll auf der einen Seite Kampf sein, soll aber kein Krampf sein. Und ich habe manchmal so den Eindruck, dass er so verkrampft rüberkommt. Ja, jetzt muss ich dir was sagen. Das darf es nicht sein. Apologetik benötigt die Bereitschaft von uns, von dir und von mir, nicht feige zu sein oder zurückhaltend, ach ja, doch lieber etwas dezenter an der Stelle, sondern mutig und überzeugend dazustehen für die Sache Jesu. Das ist doch das Entscheidende. Gerade aber dennoch dann nicht die Liebe vergessen. Und das ist so eine Gratwanderung, weil du kannst rausgehen und die Wahrheit sagen, so bumm, ja. Und ich bin auch gerne so ein Typ, ich mache lieber gerne bumm, ja. Aber da kann anderen bei anderen, das kann ganz verkehrt ankommen. Wir müssen uns dann die Liebe schenken lassen und vor allen Dingen auch die Weisheit Gottes. Wie hätte er es denn getan? Wir sollen für die Wahrheit einstehen, das steht fest. Das kostet Überwindung, klar. Es kostet aber auch Bekennermut. Gerade im Kreise von Nichtchristen, im Kreis von Christen etwas zu sagen, da haben wir doch gar keine Probleme. Wir sollen ja Fische sein. Ich habe manchmal so den Eindruck, da sind wir im Kreise von Christen, da sind wir manchmal wie so Kugelfische. Hast du die gesehen? Kennst du die Kugelfische? Die machen so und dann blasen die sich auf. Ja, so Kugelfische. Im Kreise von Christen sind wir wie Kugelfische. Aber wenn wir rauskommen und sollen über den Glauben was sagen, dann gehören wir eher zur Gattung der Stummfische. Kennst du die? Genauso. Und das darf es nicht sein, liebe Geschwister. Was ist denn das Anliegen der Glaubensverteidigung? Die Glaubensverteidigung ist nicht nur eine Rechtfertigung oder ein Rechtfertigen gegen diese Angriffe von Kritikern, sondern es ist vielmehr auch was? Es ist ein Werkzeug zur Mission und zum Bekenntnis des Evangeliums. Und das ist ganz wichtig. Wir brauchen keine Angst zu haben. Unser Glaube geht nicht kaputt. Egal, was über unseren Glauben geschrieben wird, egal, was man über unseren Glauben sagt, der Glaube geht doch nicht kaputt. Gott wird doch durch diese Angriffe nicht kaputt.

0: kleiner gemacht dadurch? Oder meint ihr, dass Gott wirklich kleiner dadurch wird, jedes Mal, wenn so ein Angriff kommt? Nein, absolut nicht. Das stimmt nicht. Und deswegen, wir brauchen nicht deswegen eine Apologetik, um Gott wieder aufzupumpen. Ja, so, jetzt müssen wir aber Gott helfen. Das braucht er nicht, absolut nicht. Die Apologetik verfolgt ein zweifaches Ziel. Wir sollen eigentlich die Apologetik gebrauchen als ein Werkzeug, um Menschen zu erreichen. Und deswegen gibt es ein zweifaches Ziel. Ein zweifaches Ziel. Das erste ist, Menschen zu helfen, dass sie Christen werden. Das ist ein Ziel der Apologetik. Dass sie Christen werden können. Konkret will also was? Die Apologetik möchte ungläubigen Menschen helfen, ihre Denkblockaden wegzuräumen. Und die haben sie. Die haben, die Menschen, die von Gott nichts wissen, die haben Denkblockaden. Weil sie das manchmal gar nicht kapieren, was da ist, die ihren Glauben tatsächlich behindern können. Und die sollen wir helfen, wegzuräumen, diese Denkblockaden. Mit Hilfe von was? Von logischen und nachvollziehbaren Argumenten sollen wir das tun. Da kann aufgezeigt werden, dass es zum Beispiel vernünftig ist und dass es sogar logisch ist, ja eigentlich sogar eine Konsequenz ist, an Gott zu glauben. Aber dazu wollen wir in der nächsten Einheit mehr hören. Man kann dem Verstand mit logischen Argumenten auf die Sprünge helfen. Das geht. Wir denken immer sofort, ja, die anderen, die wollen uns vernichten, die wollen uns fertig machen, die wollen uns kaputt machen. Nein, oft verstehen die Menschen gar nicht, worüber wir reden. Das ist nämlich das Problem. Und sie wissen nicht, woran wir glauben. Ihnen fehlt was? Das Wissen. Sag doch heute mal irgendwo etwas von Jesus. Sag mal etwas von den Aussagen der Bibel. Da gucken die dich an, als wären sie gerade mit einer Begegnung der fünften Art unterwegs. Weil die Leute es gar nicht wissen. Oh, wirklich? Sowas steht in der Bibel? Ja, absolut. Wisst ihr, ich habe eine interessante Sache. Ich habe vor ein paar Wochen habe ich ein Geschenk bekommen. Richtig schönes, großes Geschenk. Das Geschenk kam mit einer Spedition. 50 Kilo war das Geschenk groß. Und das war in zig Einzelteile verpackt. Und das ist so eine Geschichte. Also bei mir, ich wäre wahrscheinlich auch nicht so einer, der bei diesem schwedischen Einrichtungshaus einkaufen kann. Ich sage keine Marken, damit man nicht irgendwo IKEA meint oder so. So wenn du so die verschiedenen Teile hast und dann muss das zusammengesetzt, und das musste zusammengesetzt werden, dieses Geschenk. Ach, dachte ich, schönes Geschenk. Werde ich nie richtig zusammensetzen. Und wisst ihr was? Die Rettung der Nation stand vor mir. Mein Schwiegersohn. Ich habe gesagt, und du könntest mir doch dabei helfen. Und insgeheim habe ich gedacht, du hast den Job. Dann hat er mir geholfen, also ich habe ihm mehr geholfen, also Cola zu bringen und auch moralische Unterstützung und diese ganze, aber er hat mir gezeigt, ja, guck mal hier, da müssen wir das anhand von diesem Blatt, und dann gehört das dahin und dies dahin, und dann wurde es zusammengeschraubt und fantastisch, es hat gepasst und es hat auch richtig hingehauen, also richtig toll. Jetzt wollt ihr wissen, was es ist, ne? Ein schöner Grill. Und wir haben auch gleich ausprobiert. Lecker, lecker. Es hat funktioniert. Da ist jemand, der mir geholfen hat, und ich hätte das Ding, vielleicht wäre das ein fahrbarer Untersatz geworden oder so, aber nie ein Grill. Da war jemand, der mir geholfen hat, meine Denkblockaden, die ich mit diesen Betriebsanleitungen habe, zu überwinden. Und genau das ist das, was wir bei den Ungläubigen, bei den Leuten, die Jesus nicht kennen, genau das Gleiche tun sollen. Wir sollen es ihnen erklären, Hilfestellung, Anleitung geben, damit sie das kapieren, damit sie es verstehen, damit sie es einfacher haben, daran zu glauben. Was ist das Zweite, wofür Apologetik steht? Christen zu helfen, dass ihr Glaube auch gestärkt wird. Dafür soll Apologetik auch da sein. Nicht nur, um Menschen zu helfen, dass sie Christen werden können, sondern auch Christen helfen, dass ihr Glaube gestärkt wird. diese Wobi über Apologetik soll Christen helfen, Glaubensgespräche zu führen. Du sollst daran lernen, Glaubensgespräche zu führen und das in einer guten Art und Weise. Das ist entscheidend. Es ist ein Werkzeug, um den Glauben besser und glaubwürdiger zu bezeugen, die Apologetik, und zu bekennen. Wir sollen mutig über unseren Glauben sprechen. Gerade wenn es um Politik, um Werte, um Ethik geht, dürfen sich Christen da einmischen? Na klar, das sollen wir sogar. Wir sollen doch was dazu sagen, weil die Bibel etwas dazu zu sagen hat. Absolut. Bring doch den Glauben, sein Wort, einfach mit ins Spiel. Leider sagen wir so oft, wenn es dann brenzlig wird, dann drehen wir uns lieber rum und dann sagen wir, ich werde dafür beten. Das ist oft so eine Argumentation von Christen. Ja, ich sag da lieber jetzt nichts zu, ich werde für den beten. Ja, beten kannst du auch zu Hause, da musst du dich nicht rumdrehen. Wenn du jetzt die Chance hast, was zu sagen, dann sag doch was. Aber da sind wir manchmal so wie so Hasenherzen, ne? Nee, lieber nicht. Und ja, Apologetik will uns ermutigen, eine Überzeugung genauso offensiv zu vertreten, wie es Ungläubige doch draußen auch tun. Die machen es doch in der gleichen Art und Weise. Der Atheistenbus, der durch Deutschland gefahren ist, dem folgt ein zweiter Bus von einem Missionswerk Campus für Christus mit der Aufschrift: Und wenn es ihn doch gibt, Gott kennen. Da ärgerten sich natürlich die Atheisten drüber, dass sich die Christen an ihre Kampagne drangehängt haben. Und am Anfang sah es so aus wie dranhängen, aber am Ende der Kampagne und schon mittendrin war es kein Dranhängen, sondern die Atheisten waren immer zu spät an den Plätzen, wo sie kommen wollten. Da waren die Christen schon da, wie bei diesem Hase- und Igel-Spiel. Schon da. Stand der Bus der Christen, stand da schon. Und es war also echt interessant, wie das Ganze da abgelaufen ist. Die Christen haben die Offensive ergriffen. Außerdem festigt ja, und das deswegen auch diese Wobi Apologetik, den eigenen Glauben. Den eigenen Glauben von dir und von mir, weil wir ihn rechtfertigen müssen. Es tut gut, wenn andere prüfen und mal so anfangen zu kratzen an deinem Glaubensleben. Und mal sagen, stimmt das denn, was du da machst? Erklär mir mal, warum du das eigentlich machst. Was steckt denn hinter deinem und meinem Glauben? Kannst du das jemandem erklären? Meine Tochter hat eine Ausbildung gemacht im Süden Deutschlands bei einem Missionswerk. Da waren auch viele Christen aus den ganz verschiedensten Bereichen, so von ganz links nach ganz rechts und noch weiter links und ganz, ganz links und naja, okay. Und jetzt musste sie über Dinge nachdenken, die sie von zu Hause gelernt hatte und die sie ja hier nur automatisch immer tat, weil das ist ja so in der Familie. Und dann ist das so und dann ist der Ablauf gerechtfertigt, so, bums, ja, schön. Jetzt musste sie anfangen, ja, warum mache ich das denn eigentlich? Warum tue ich das denn eigentlich? Warum gehe ich denn sonntags überhaupt in eine Gemeinde? Warum muss ich das denn tun? Warum sollte ich das denn tun? Ja, ist gar nicht notwendig, sagten dann einige. Brauchst du gar nicht, lieber länger liegen bleiben und blablabla. Nee, ich mache das. Ja, und warum? Und dann fing sie an. Sie musste ihren Glauben und ihr Glaubensleben selber erklären können. Und das war wichtig. Es hat für sie, ihr Glaube wurde auf den Prüfstand gestellt und es war gut für ihren Glauben. Es hat sie gestärkt in ihrem Glauben. Kann man deine Glaubensüberzeugung, die du hast, kritisch hinterfragen? Kann man die kritisch hinterfragen? Was kannst du als Antwort geben und wie argumentierst du? Wenn du gefragt wirst, warum glaubst du an Jesus? Was gibst du zur Antwort? Da gibt's dann die Oberfrommen. Ah, das hat mir Gott gezeigt, Bibel aufmachen, schlagen. Nein. Das erste war heute, nur wer gut verteidigt, kann auch gewinnen. Das zweite. Verteidigung, ein ständiger Angriff, ein ständiger Auftrag. Verteidigung, ein ständiger Auftrag. Bedarf der christliche Glaube überhaupt einer Verteidigung? Sind die Ungläubigen nicht selbst schuld, wenn sie uns und der Bibel nicht mehr glauben? Das ist ja alles nicht mein Problem, wenn die daran nicht glauben. Ne? Haben sie halt Pech gehabt. Nee, so geht's ja nicht. Und überhaupt, warum sollten wir als einzelner Christ, warum sollte ich mich denn wehren, wenn Angriffe kommen? Was soll das? Will das Gott überhaupt? Ist das nicht etwas auch nur für Gelehrte, für Theologen, für Bibelschüler und Bibelschullehrer und sowas? Das könnte man denen doch überlassen. Reicht es nicht, wenn ich glaube, egal was die anderen denken? Wir alle müssen zu Glaubensverteidigern, zu Apologeten werden. Jeder Gläubige ist aufgefordert, seinen Glauben persönlich zu verteidigen. Und das sollte er auch können. Wir hatten gelesen, 1. Petrus 3, Vers 15, seid allezeit bereit, ihr Pastoren, Bibellehrer und professionelle Missionare, euren Glauben zu verteidigen. Richtig? Steht das in deiner Bibel auch? Also ich habe den Einschub noch nicht gefunden. Apologetik ist kein Spezialgebiet für überschlaue oder für langjährige gereifte Christen oder vielleicht sogar überreife Christen. Und überreife Christen sind dann manchmal auch schon faule Christen. Dafür ist das nicht das Spezialgebiet. Absolut nicht. Jeder kommt in die Situation hinein, wenn wir Christsein leben, dass wir auch hinterfragt werden. Und dann sollten wir die Antworten kennen. Das ist das Problem. Schon die Apostel und die ersten Christen waren alles Apologeten. Sie mussten ihren Glauben gegen die heidnische Gesellschaft und dann auch gegen die gesetzlichen Juden verteidigen. Also von zwei Seiten ein Angriff. Genau das, was wir heute auch haben. Genau in der gleichen Situation stehen wir heute auch. Wir haben den Angriff von draußen, von den Leuten, die mit Bibel und Gott nichts zu tun haben wollen, und noch von innen drin. Teilweise von den Evangelikalen selber, die nicht mehr an die Bibel glauben. Wir kriegen von beiden Seiten Feuer. Ich habe eine Liste mit Beispielen euch, die ist ausgearbeitet worden, und wir haben diese Liste euch mal gegeben. Wir haben gar keine Zeit, die hier durchzugehen. Ihr müsst die bitte mal bei euch selber mal durchgehen. Diese Beispiele, die da sind, da ist zum Beispiel der Jesaja, hier Jesaja 44, da geht es darum, wie gesagt wird, wie unlogisch das ist eigentlich. Da wird aus einem Baum, die Hälfte wird dazu gebraucht, um Feuer zu machen, und die andere wird dazu gebraucht, um anzubeten, einen Götzen, der daraus geschnitzt wird. Wie unlogisch ist das, ja? Also dann kann man auch die Asche anbeten, ja, von dem Baum, weil entweder muss das doch irgendwie, das muss doch zusammenpassen. Also du kannst doch nicht sagen, die eine Hälfte vom Baum, die verbrenne ich, und die andere bete ich an. Ist doch total unlogisch. Also einfach mal, wie er das dann macht, hier der Jesaja, wie er darauf kommt. Oder Paulus, als er vor Festus steht, Apostelgeschichte 26, ja, wo es dann heißt, dass er wohlüberlegte Worte hatte, um ihn zu überzeugen. Wohlüberlegte Worte steht hier bei Apostelgeschichte 26. Und auch so diese ganzen anderen, ob das Stephanus ist. Und wir haben auch Jesus selbst in seinen Verteidigungsreden. Jesus in Markus 3, das müssen wir mal bitte aufschlagen. Markus 3, Vers 22. Bitte schlag das mal auf. Markus 3, Vers 22. Markus 3, Vers 22.
1: Und die Schriftgelehrten, die von Jerusalem herabgekommen waren, sprachen: Er hat den Beelzebul, und durch den Obersten der Dämonen treibt er die Dämonen aus.
0: Das ist ein logisches Argument gegen den Vorwurf hier der Schriftgelehrten, er gehöre zur Beelzebub, ja. Der Satan treibt ja nicht seine eigenen Dämonen aus. Und das muss er den Schriftgelehrten jetzt erstmal erklären. Ja, obwohl die das eigentlich wissen sollten. Das erklärt er ihnen jetzt, den Theologen der damaligen Zeit. Heute ist das noch genauso. Du musst oft Theologen die Bibel erklären, weil die verdreht haben. Die blicken da nicht richtig durch. Die Angriffe gegen das Christentum werden nie aufhören. Das wird nicht passieren. Sie nahmen seit dem Siegeszug des Humanismus und der Aufklärungsphilosophie zu und haben heute eine ungeahnte Massivität. Die stehen da, bomm. Ideale wie Autonomie, also Selbstständigkeit, und Toleranz und Rationalität, also Vernunftsdenken, stellen das Christentum heute in Frage. Und zwar vehement. Die Evolutionstheorie, Kontrakreationismus, oder da sind diese Sachen wie Kreuze raus aus den Schulen und überhaupt. Das sind alles diese Dinge. Und dann auch die Angriffe auf christliche Werte. Wenn ich alleine nur gucke, Ehe, was ist Ehe? Guck mal in Wikipedia oder Wikipedia rein, was bedeutet denn Ehe? Und da siehst du, was Menschen daraus machen, was Ehe ist. In Wikipedia steht drin, Ehe heißt gefestigte Lebensgemeinschaft zwischen zwei Personen. Da steht nicht zwischen Mann und Frau, zwischen zwei Personen. Und das lesen unsere Kinder. Und das wird also ganz normal später sein, dass das zwischen zwei Personen ist. Ist also egal, Frau, Frau, Mann, Mann. Die Wahrheit des Evangeliums wird heute heftig und vehement abgelehnt und angegriffen. Und darum braucht es Christen, die bereit sind, dagegen zu halten. Und zwar mit klaren Worten, mit handfesten Argumenten. Also keine Angst. Wir können rausgehen und es sagen. Darum geht es auch bei der christlichen Apologetik und der Verteidigung um eine ständige Aufgabe. Wir sind ständig gefordert. Stellung beziehen, das ist wichtig. Diese Aufgabe richtet sich aber nicht nur nach innen, sondern auch nach außen gerade. Es geht nicht um innergemeindliche Rechtfertigung. Das ist das Allerwenigste. Darum soll es eigentlich bei Apologetik gar nicht so gehen. Unter Christen die Auseinandersetzungen, die da sind, von Glaubenslehren und meiner Auslegung oder so. Nein, sondern es geht wirklich nochmal, und deswegen nochmal so eine Definition von Apologetik, die wir da haben, und zwar die christliche Apologetik ist die Verteidigung des christlichen Glaubens beziehungsweise der christlichen Wahrheit gegenüber der nichtchristlichen Umwelt. Das ist eigentlich das Hauptsächliche, dass es gegen die nichtchristliche Umwelt geht. Suchen wir den Kontakt als Christen zu Nichtchristen? Das ist die Frage. Suchen wir diesen Kontakt oder sagen wir, nee, da wollen wir absolut nichts mit zu tun haben. Ich sage nicht, dass wir eine Freundschaft eingehen müssen. Das habe ich nicht damit gesagt, aber suchen wir den Kontakt? Oder versuchen wir sie zu meiden, diesen Kontakt? Sind wir evangelistisch ausgerichtet? Anders gefragt, suchen wir die Auseinandersetzung oder leben wir gerne so ein Couch-Christen-Gemeindeleben? Das ist für mich die Frage. Absolut nicht. Sondern es geht hier auch nicht um Rechthaberei. Es geht um viel mehr. Um was geht es? Es geht darum, dass Menschen zu Gott finden und das ewige Leben bekommen. Das ist das Hauptsächliche. Dass Menschen zu Jesus gewonnen werden, indem sie zur Erkenntnis der Wahrheit kommen. Und ich bitte, schlag mal auf, ich bitte euch, 1. Timotheus 2, Vers 4. 1. Timotheus 2, Vers 4.
1: Welcher will, dass alle Menschen gerettet werden und zur Erkenntnis der Wahrheit kommen?
0: Denkt dran, die Wahrheit ist niemals allgemein. Niemals. Sondern die Wahrheit ist immer persönlich. Die Wahrheit ist immer persönlich, sie wird persönlich. Um dieses höhere Ziel zu erreichen, ist es unsere Aufgabe, Hindernisse, Zweifel und Denkbarrieren auszuräumen. Es ist unsere Verantwortung, als gute Apologeten wahrgenommen zu werden. Und deswegen das dritte und letzte in dieser ersten Einheit, meine Verantwortung, rede und schweige nicht. Rede und schweige nicht. In unserer Gesellschaft ist es schon fast so weit, dass man sich für seine Glaubensüberzeugung entschuldigen muss. Entschuldigung, ich bin Christ. Ich kann da nicht mitmachen. Entschuldigung, wieso das denn? Wieso entschuldigst du dich? Ich mache da nicht mit. Muss ich nicht entschuldigen? Keine Angst, rede doch darüber, warum du es nicht tust. Aber als Christ hat jeder Einzelne von uns ja eine Verantwortung, darauf zu reagieren. Eine Verantwortung, Zeuge zu sein, Verteidiger des Glaubens zu sein. In Apostelgeschichte 18, Vers 9. Bitte schlag das nochmal auf, die vorletzte Bibelstelle. Apostelgeschichte 18, Vers 9. Da ermutigt der Herr, den Paulus, den Heiden das Evangelium zu bringen.
1: Und der Herr sprach durch ein Gesicht in der Nacht zu Paulus: Fürchte dich nicht, sondern rede und schweige nicht.
0: Unterstreich dir das. Fürchte dich nicht. Wenn du einen Satz danach noch liest, Vers 10. Ich habe in dieser Stadt ein großes Volk. Hier sind Menschen schon vorbereitet, die zum Glauben kommen werden. Aber das geht nur, wann? Das geht nur, wenn Paulus den Mund aufmacht. Das geht nur dann, wenn Paulus den Mund aufmacht. Sonst geht's doch nicht, wenn er in diese Stadt kommt. Wie oft schweigen wir, wenn es um den Glauben geht? Beim Nachbarn, an unserer Arbeitsstelle, in der Schule? Wie oft schweigen wir? Nehmen wir die Gelegenheiten wahr, wenn Kollegen oder Familienangehörige Späße über den Glauben machen? Nehmen wir diese Verantwortung, die wir dann haben? So, jetzt habe ich die Chance, was zu sagen. Wenn dann einer sagt, ach Gott, und dann gleich sofort einhaken, ach, Sie kennen auch Gott, schön, ich auch. Wo gehen Sie, in welche Gemeinde? Schwupp, und schon bist du im Gespräch. Die Bibel macht uns Mut, unseren Glauben in allen Situationen zu bekennen. Die Thessalonicher sind uns ein Vorbild. Und die letzte Bibelstelle in dieser Einheit, 1. Thessalonicher 1, die Verse 6 bis 8. 1. Thessalonicher 1, die Verse 6 bis 8. Ich würde sagen, wir machen einfach nur den Vers 8 aus Zeitgründen, den Vers 8. Vers 8.
1: Denn von euch aus ist das Wort des Herrn erklungen. Nicht nur in Mazedonien und Achaia, sondern überall ist euer Glaube an Gott bekannt geworden, sodass wir es nicht nötig haben, davon zu reden.
0: Unterstreicht dir, überall bekannt geworden. Überall bekannt geworden. In Vers 8. Schreibt ihr dazu noch die Stellen daneben. 1. Thessalonicher 2, Vers 2. 1. Thessalonicher 2, Vers 2 und Epheser 6, Vers 19 und 20. 1. Thessalonicher 2, Vers 2 und Epheser 6, Vers 19 und 20. 1. Thessalonicher 2, 2 und Epheser 6, Vers 19 und 20. Niemand behauptet, dass es einfach ist, für den Glauben einzustehen. Aber wir haben keinen Grund, uns zu verstecken. Und darum, habt keine Angst, sondern lass dich ermutigen, für den Glauben einzustehen. Brich dein Schweigen. Wir haben die besten Argumente, nämlich wo? Wo haben wir die besten Argumente? In der Bibel, in seinem Wort. Das sind die besten Argumente. Das sind gute, logische Argumente aus dem Leben, die er uns schenken will und gibt dann auch in Gesprächen. Wir dürfen einen felsenfesten Glauben haben. Und das sollten wir, diesen felsenfesten Glauben, den sollten wir auch weitergeben. Das macht Apologetik aus.
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So, einen wunderschönen guten Morgen, liebe Gemeinde, und ganz herzlich willkommen zum heutigen Gottesdienst hier in der Zionshalle bei diesem herrlichen Sonnenschein draußen. Ja, heute Thomas Lied unter uns zum Thema das tausendjährige Reich Teil 2. Wir hatten vor 3 Wochen Teil 1. Ich hoffe, Sie haben noch alles irgendwo im Hinterkopf. Heute geht es nämlich weiter, der letzte Teil. Und begrüßen möchte ich auch all diejenigen, die den Gottesdienst live mitverfolgen, sei dies in der Übertragung im unteren Saal oder natürlich auch im Livestream oder im Seniorenzentrum Zion, unsere lieben Bewohnerinnen und Bewohner. Ja, in Psalm 100, Vers 4 steht Folgendes: Kommt in die Tore seiner Stadt mit Dank, in die Vorhöfe seines Heiligtums mit Lobgesang. Dankt ihm und preist seinen Namen. Und das möchten wir genau jetzt tun. Wir möchten unseren Herrn ehren und ihm danken. Und wir möchten dazu 2 Lieder singen. Und zwar die Lieder Lob preiset unseren Gott und das Lied Ich habe dich je und je geliebt.

0: Ja, wir möchten zu Beginn miteinander beten. Ich darf Sie bitten, dazu die Plätze zu erheben, sofern es Ihnen möglich ist. Herr Jesus, ich möchte dir von ganzem Herzen Danke sagen für den heutigen Gnadentag, den du uns wieder aufs Neue geschenkt hast. Herr Jesus, ich möchte dir auch immer wieder danken für deine Liebe, Gnade und Barmherzigkeit, die wir immer wieder aufs Neue erfahren dürfen. Herr Jesus, es ist ein unglaubliches Vorrecht, dass wir uns heute noch so frei unter deinem Wort versammeln dürfen, hier in der Zionshalle. Ich möchte dir danken, dass du unsere Stärke und Hoffnung bist und dass du einfach alles in deinen Händen hältst. Herr Jesus, auch wenn vielleicht Nöte oder Anfechtungen vorhanden sind, wir wissen, dass du Gedanken des Friedens hast und wir dir immer wieder alles anbefehlen dürfen. Danke auch für Thomas, der sich vorbereitet hat, Herr Jesus, mit deinem Wort. Schenke ihm Freude, schenke ihm Weisheit und Vollmacht in der Verkündigung deines Wortes. Schenke doch auch uns offene Herzen, Herr Jesus. Ich möchte dir einfach Danke sagen für den heutigen Morgen. Auch die Einsegnung von Joa, segne doch auch da den Kleinen, Herr Jesus, aber auch die Eltern in der Erziehung. Wir möchten dir Danke dafür sagen und dich einfach loben und preisen. Amen. Ja, dann möchten wir natürlich ganz speziell heute den kleinen süßen Joa El-Huri willkommen heißen und seine Eltern. Genau, ein Strahlemann, den Jaron und die Tamara El-Huri. Heute wird ihr erster Sohn, der Joa, eingesegnet. Und das ist wahrscheinlich auch für euch ein sehr spezieller Tag. Und begrüßen möchten wir da natürlich auch die ganzen Verwandten, Bekannten und Freunde, die heute alle hier sind, die ganze Familie mit den Großeltern, Urgroßeltern. Ich sehe, die ganze Familie ist da, sogar die Schwester von Tamara aus Brunnen angereist, aus der schönen Innerschweiz. Ja, herzlich willkommen und ich darf euch bitten, nun mit Samuel Rindlisbacher hochzukommen, der die Kindereinsegnung vornimmt. Ja, liebe Geschwister, in unserer Gemeinde führen wir keine Kindertaufe durch. Und zwar aufgrund der Bibelstelle im Markus-Evangelium, das Kapitel 10, die Verse 13 bis 16. Ich möchte das lesen. Wird sicher auch bald in der Gebetsstunde dann ein Thema werden, sobald wir dort beim Kapitel 10 sind. Ja, da steht, und sie brachten Kinder zu ihm, damit er sie anrühre. Die Jünger aber tadelten die, welche sie brachten. Als das Jesus sah, wurde er unwillig und sprach zu ihnen, lasst die Kinder zu mir kommen und wehrt ihnen nicht, denn solcher ist das Reich Gottes. Wahrlich, ich sage euch, wer das Reich Gottes nicht annimmt, wie ein Kind, wird nicht hineinkommen. Und er nahm sie auf die Arme, legte ihnen die Hände auf und segnete sie. Und das möchten wir nun tun, lieber Samuel.
1: Ich weiß nicht, wie es euch geht, aber wenn man so einen kleinen Jungen anschaut, kann man immer wieder nur staunen. Wir hatten miteinander Ehevorbereitung und jetzt ein riesengroßes Geschenk. Und es ist wirklich so, Kinder sind eine Gabe Gottes. Nicht selbstverständlich, sondern ein Geschenk, das euch der Herr anvertraut. Als wir noch unten saßen, sagte meine Frau, ja, das sieht so aus wie der Großvater. Aber Walid, willst du mal aufstehen? Oder? Weil das ist ja so, der hat noch keinen Bart. Und ich staune immer wieder ganz neu, wie da die Leute sagen können, ja, der sieht aus wie der Opa, wie die Oma und so. Ich sehe da nichts, ist einfach ein Junge. Ja. Und das schöne blaue Augen, so viel ich weiß, gell? Ja, grün-blaue Augen. Genau. Und es ist schon eine Herausforderung in der heutigen Zeit, wenn der Herr einem Kinder anvertraut, weil die Welt heute ist wirklich durcheinander. Und da sind wir als Gemeinde und gerade Eltern sind darauf angewiesen, dass man füreinander betet. Und das ist auch der Sinn und der Zweck der Sache, dass wir heute ganz bewusst den Joa dem Herrn Jesus bringen, dass wir für ihn beten, dass wir ganz bewusst auch die Eltern segnen, dass sie Weisheit haben, um diesen kleinen Mann zu erziehen. Weil jetzt ist es noch einfach, sobald er laufen geht, muss man die Schubladen dicht machen zu Hause, ja, und später dann vielleicht auch die Haustüre. Ich meine, nicht, dass er rausgeht, sondern ja. Okay, kannst du mir mal geben, der kleine Mann, komm mal zu mir. Ja, so, jetzt wunderbar. Willst du mal den Vers lesen, bitte?
0: Lieber Joa, wir geben dir das Wort aus Johannes 17, Vers 24 mit auf deinen Lebensweg. Vater, ich will, dass die, die du mir gegeben hast, dort sind, wo ich bin. Sie sollen bei mir sein, damit sie meine Herrlichkeit sehen.
1: Aber es ist ja immer wieder neu das Gebet und der Wunsch von Eltern, dass doch die Kinder schon ganz früh ihr Leben dem Herrn Jesus geben. Wir haben auch Enkel, mittlerweile sind es glaube ich 8, gell? 8,5, soviel ich weiß. 8,5. Ja, und es ist so, wir beten jeden Tag für unsere Kinder, jeden Tag für unsere Schwiegerkinder und jeden Tag aber auch für unsere Enkel. Das ist ein großes Vorrecht und deswegen macht das auch, lebt vor, was der Herr Jesus in euer Leben gelegt hat und betet jeden Tag, solange ihr atmen könnt, für eure Kinder. Später dann auch für die Schwiegerkinder, Enkelkinder, wenn der Herr für sie zu kommen. Oder Peter, das machst ja du auch und Walid. Der Peter ist der Urgroßvater, Walid und Asti die Großeltern und so weiter. Und liebe Grüße auch an deine Mama, die Uroma, ja. Du weißt, wo sie ist, ja. Okay. Wir wollen miteinander aufstehen und ganz bewusst diesen kleinen Mann dem Herrn Jesus bringen. Herr Jesus, danke aus tiefstem Herzen für den Joa. Danke dafür, dass du dieses Leben geschenkt hast. Und so wollen wir ihn ganz bewusst dir bringen, dass du, Herr Jesus, den Joa segnest und schenke, dass er schon ganz früh sein Leben einfach dir weiht, dir zur Verfügung stellt und sagt, Herr Jesus, ich möchte dein Kind sein. Danke dafür. Danke auch, dass du auch viel Weisheit gibst in der Erziehung, Gnade schenkst. Wir preisen dich und wir beten dich über dem Leben von Joa an. Danke dafür, Herr. Amen. Wir wollen miteinander das Lied singen, die erste Strophe. So nimm dann meine Hände und führe mich.

Nun haben wir wieder Gebetskarten erstellt für den Joa. Wer also für ihn beten möchte, was ja so wichtig ist, wie der Samuel jetzt erläutert hat, darf natürlich gerne beim Ausgang direkt links auf der Holzkommode eine Gebetskarte mitnehmen und für den Joa beten. Kommen wir zu den Auswärtsdiensten. Heute unterwegs Philipp Ottenburg. Er hat Gottesdienst in Bern und Naters. Dann unser Reinhold Federolf, er hat Gottesdienst in Flein. Und unser lieber Elia Maurice ist immer noch dienstlich in Australien unterwegs und mit seiner lieben Frau, die Ingeborg. Und Sie haben das sicher schon mitbekommen, wir haben auch in der Gebetsstunde schon für die Ingeborg gebetet. Sie liegt ja notfallmäßig im Spital, es geht ihr gar nicht gut. Sie sind dort in Melbourne und sie ist nicht transportfähig, unsere liebe Ingeborg. Also auch da, das möchten wir als Gebetsanliegen weitergeben, dass wir doch für sie beten können. Morgen steht ein wichtiger Untersuch an und ich denke, da weiß man dann ab morgen etwas mehr. Vielen Dank auch da, liebe Gemeinde, wenn Sie für den Elia und die Ingeborg im Gebet einstehen. Ja, und dann morgen reist unser lieber Samuel und die Eva mit einer Gruppe nach Israel. Es ist die Pfingstreise, es sind total 32 Teilnehmer. Samuel hat vorher im Brüdergebet gemeint, eben die Flipflops, die müssen eingepackt werden. Wir erwarten schönes Wetter. Euch wünschen wir ganz eine gute Reise und natürlich des Herrn reichen Segen. Und das möchten wir auch als Gebetsanliegen weitergeben, dass man für die ganze Gruppe beten kann. Dann unser Wochenprogramm. Am Mittwoch um 9 Uhr findet die Frauenbibelgruppe in Spanisch statt, unter der Leitung von Sonja Mark. Das ist wieder im Maranatha-Haus. Dann am Donnerstag um 20 Uhr die Bibel- und Gebetstunde mit Freddy Peter, hier in der Zionshalle im unteren Saal. Es geht weiter im Markus-Evangelium, Kapitel 7, die Verse 24 bis 30. Und dann am Freitag um 18.15 Uhr findet der evangelistische Einsatz statt. Treffpunkt ist hier in der Zionshalle, im Raum Sonntagsschule 1. bis 2. Klasse unter der Leitung von Martin Geser. Und dann wichtig, am Freitag um 20.15 Uhr findet keine Jugendgruppe statt, wegen dem MNR Jugi-Weekend. Dieses findet dann von Freitag bis Montag mit Nathanael Winkler, Tobias Rindlisbacher, Ruben Lehmann und Joshua Keller im schönen Kanton Obwalden in Melchtal statt. Euch wünschen wir ganz ein schönes Jugi-Weekend. Und dann nächsten Sonntag um 10 Uhr wieder hier Gottesdienst mit Reinhold Federolf in der Zionshalle. Thema die Gemeinde, Wohnung des Heiligen Geistes. Dies soweit zum aktuellen Wochenprogramm. Dann haben wir noch eine organisatorische Information. Und zwar wollen wir wieder gerne einmal freundlich daran erinnern, dass wenn Bekanntgaben im Gottesdienst genannt werden sollen, wie zum Beispiel Geburten oder Anliegen von Gemeindegruppen, dass diese bis Donnerstag vor dem Gottesdienst an Philipp Ottenburg oder Jennifer Ottenburg per Mail gesendet werden sollen und am liebsten bereits mit einem ausformulierten Text. Natürlich gibt es Ausnahmen, denn eine Geburt kann man nicht auf Donnerstag planen. Deshalb, das ist kein Problem, wenn natürlich dann am Samstagabend der einleitende Bruder noch ein WhatsApp bekommt, aber es sollten Ausnahmen bleiben, das hilft uns in der ganzen Organisation. Es ist ja nicht nur die Einleitung, es ist die Botschaft, wir haben ein Übersetzungsteam, ein Technikteam, Video, das hat eine große Auswirkung dort. Also vielen, vielen Dank für Ihr Verständnis. Ja, dann kommen wir schon zur Kollekte und die heutige Kollekte, die wir heben, ist wie immer freiwillig und sie ist für unsere Arbeit in Kamerun. Ja, in Kamerun arbeiten schon sehr viele Jahre einige einheimische Geschwister treu für die weltweite Mission des Mitternachtsrufes. Und sie haben dort Bücherstuben eingerichtet, wo Menschen unsere Zeitschriften und gute christliche Literatur lesen und kaufen können. Und immer wieder erhalten die Geschwister auch Container voller Bibeln und Bücher von uns, die sie dann in Afrika verbreiten können. Und ja, liebe Gemeinde, durch Ihre Gebete und finanzielle Unterstützung helfen Sie mit, dass wir das weiterhin auf diese Art und Weise tun dürfen. Also vielen lieben Dank auch dafür. Ich möchte nun gerne die Schriftlesung vornehmen. Sie dürfen dazu sitzen bleiben. Wir lesen nämlich das ganze Kapitel aus Offenbarung 20. Kapitel 20, die Verse 1 bis 15, das ganze Kapitel. Offenbarung Kapitel 20, die Verse 1 bis 15. Und ich sah einen Engel aus dem Himmel herabsteigen, der hatte den Schlüssel des Abgrundes und eine große Kette in seiner Hand.
Und er ergriff den Drachen, die alte Schlange, die der Teufel und der Satan ist, und band ihn für 1000 Jahre und warf ihn in den Abgrund und schloss ihn ein und versiegelte über ihm, damit er die Völker nicht mehr verführen kann, bis die 1000 Jahre vollendet sind. Und nach diesen muss er für kurze Zeit losgelassen werden. Und ich sah Throne, und sie setzten sich darauf, und das Gericht wurde ihnen übergeben. Und ich sah die Seelen derer, die enthauptet worden waren, um des Zeugnisses Jesus und um des Wortes Gottes willen, und die das Tier nicht angebetet hatten, noch sein Bild und das Malzeichen weder auf ihre Stirn noch auf ihre Hand angenommen hatten. Und sie wurden lebendig und regierten die 1000 Jahre mit Christus. Die übrigen der Toten aber wurden nicht wieder lebendig, bis die 1000 Jahre vollendet waren. Dies ist die erste Auferstehung. Glückselig und heilig ist, wer Anteil hat an der ersten Auferstehung. Über diese hat der zweite Tod keine Macht, sondern sie werden Priester Gottes und des Christus sein und mit ihm regieren 1000 Jahre. Und wenn die 1000 Jahre vollendet sind, wird der Satan aus seinem Gefängnis losgelassen. Und er wird ausgehen, um die Heidenvölker zu verführen, die an den vier Enden der Erde leben, den Gog und den Magog, um sie zum Kampf zu versammeln, deren Zahl wie der Sand am Meer ist. Und sie zogen herauf auf die Fläche des Landes und umringten das Heerlager der Heiligen und die geliebte Stadt. Und es fiel Feuer von Gott aus dem Himmel herab und verzehrte sie. Und der Teufel, der sie verführt hatte, wurde in den Feuer- und Schwefelsee geworfen, wo das Tier ist und der falsche Prophet, und sie werden gepeinigt werden Tag und Nacht von Ewigkeit zu Ewigkeit. Und ich sah einen großen weißen Thron und den, der darauf saß. Vor seinem Angesicht flohen die Erde und der Himmel, und es wurde kein Platz für sie gefunden. Und ich sah die Toten, kleine und große, vor Gott stehen, und es wurden Bücher geöffnet. Und ein anderes Buch wurde geöffnet, das ist das Buch des Lebens. Und die Toten wurden gerichtet gemäß ihren Werken, entsprechend dem, was in den Büchern geschrieben stand. Und das Meer gab die Toten heraus, die in ihm waren. Und der Tod und das Totenreich gaben die Toten heraus, die in ihnen waren. Und sie wurden gerichtet, ein jeder nach seinen Werken. Und der Tod und das Totenreich wurden in den Feuersee geworfen. Das ist der zweite Tod. Und wenn jemand nicht im Buch des Lebens eingeschrieben gefunden wurde, so wurde er in den Feuersee geworfen. Dies soweit die Schriftlesung. Und bevor wir nun die Botschaft hören, möchten wir nochmals ein Lied anstimmen. Anschließend wünsche ich Ihnen gottesreichen Segen beim Hören seines Wortes und auch dir, lieber Thomas, viel Gnade in der Verkündigung seines Wortes. Und wir singen das Lied: Niemand ist so treu und gut wie Jesus.

Ja, und wir machen heute weiter in der Wortverkündigung eben mit dem tausendjährigen Reich. Und vor 3 Wochen, da haben wir den ersten Teil beendet mit der Aussage, dass es bei diesem tausendjährigen Reich, auch Millennium genannt, ja in erster Linie wieder um Israel geht, weil da werden sich die irdischen Verheißungen, die Israel gegeben sind, erfüllen. Und so heißt es zum Beispiel in Micha Kapitel 4, Vers 7, Micha Kapitel 4, Vers 7, ihr habt es hier vor Augen, und ich will aus dem Hinkenden, und damit ist Israel gemeint, einen Überrest machen. Und aus dem, was weit entfernt war, und ich denke, das kann man sowohl räumlich als auch geistlich deuten, was weit entfernt war, ein starkes Volk. Und der Herr wird über sie als König herrschen auf dem Berg Zion von nun an bis in Ewigkeit. Und genau das wird sich im Millennium, im tausendjährigen Reich erfüllen. Das heißt, bei seiner triumphalen Rückkehr hier zur Erde mit Abschluss dieser schrecklichen Trübsalzeit, wenn der Herr Jesus wiederkommen wird in Kraft und Herrlichkeit und zwar in Jerusalem erscheinen wird, der wird ja diesmal von diesem Überrest, von seinem frisch bekehrten Volk königlich empfangen werden. Und dieses bekehrte Israel wird

somit endlich, endlich seiner Berufung vollumfänglich gerecht werden, ein Licht für alle Nationen zu sein. So wie es hier beim Propheten Jesaja geschrieben steht, in Kapitel 2, Vers 3, Jesaja Kapitel 2, Vers 3, und viele Völker werden hingehen, eben in dieser Zeit des tausendjährigen Reiches, und sagen, kommt, lasst uns hinaufziehen zum Berg des Herrn, zum Haus des Gottes Jakobs, dass er uns aufgrund seiner Wege belehre und wir auf seinen Pfaden gehen, denn von Zion wird Weisung ausgehen und das Wort des Herrn von Jerusalem. Die Missionsstation, von der aus die Menschen mit dem wahren Evangelium erreicht werden, ist dann also nicht mehr die Zionshalle in Dübendorf, sondern das Zion in Jerusalem. Und große Scharen von Menschen werden alljährlich nach Jerusalem kommen, um dort von Gott zu hören. Das heißt, es ist auch ein Verlangen da nach dem Wort Gottes. Ja, und die Nationen, unter denen die Juden bis anhin, nämlich einschließlich dieser Trübsalzeit, zu leiden hatten, die werden sich für das an Israel zugefügte Unrecht entschuldigen und am Aus- und Aufbau Jerusalems beteiligen. So heißt es in Jesaja Kapitel 60, zum einen in Vers 10, Jesaja Kapitel 60 in Vers 10, und die Söhne der Fremde, ja, wer ist das? Die Söhne der Fremde, das sind eben die Nachkommen der Völker, der Nationen, die Israel bis dahin so heftig bedrängt haben und deren Nachkommen, die ins Millennium werden einziehen dürfen, und die Söhne der Fremde werden deine Mauern bauen und ihre Könige, also ihre Herrscher, dich bedienen. Denn in meinem Zorn habe ich dich geschlagen, aber in meiner Huld habe ich mich über dich erbarmt. Und dann geht's weiter, noch in Vers 14. Und gebeugt werden zu dir kommen die Söhne deiner Unterdrücker. Auch hier wieder, ne? Die Nachkommen all der Völker, die Israel unterdrückt haben. Die Söhne deiner Unterdrücker. Und alle, die dich geschmäht haben, werden sich niederwerfen zu deinen Fußsohlen. Und sie werden dich nennen Stadt des Herrn, Zion des heiligen Israels. Ja, Gott wird sich in und an Israel vor den Augen der ganzen Welt verherrlichen. Ja, auch noch zwei Bibelstellen. Zum einen Jeremia, Kapitel 33, Vers 9. Jeremia, Kapitel 33, Vers 9. Und Jerusalem soll mir zum Freudennamen sein, zum Ruhm und zum Schmuck bei allen Nationen der Erde, die all das Gute hören, das ich ihnen tue. Und Hesekiel, Kapitel 36, Vers 23. Hesekiel 36, Vers 23. Und ich werde meinen Großen unter den Nationen entweihten Namen heiligen, den ihr mitten unter ihnen entweiht habt. Und die Nationen werden erkennen. Und nicht nur erkennen, sondern auch anerkennen. Und die Nationen werden erkennen, dass ich der Herr bin, spricht der Herr, Herr, wenn ich mich vor ihren Augen an euch als heilig erweise. Ja, und beim Propheten Zephania, und das könnt ihr jetzt selber aufschlagen, weil das habe ich hier nicht projiziert, beim Propheten Zephania steht noch Folgendes geschrieben in Kapitel 3, die Verse 19 und 20. Zephania, Kapitel 3, die Verse 19 und 20. Zephania Kapitel 3, Vers 19, Vers 20. Ich werde sie zum Lobpreis und zum Namen machen in jedem Land ihrer Schande. Ich werde euch herbeiholen und sammeln, denn ich werde euch zum Namen und zum Lobpreis machen unter allen Völkern der Erde, wenn ich euer Geschick vor euren Augen wenden werde, spricht der Herr.
Und was ist das für eine Verheißung? Was

ist das für ein Finale für diesen sogenannten Überrest Israels? Und erscheint Israel gegenwärtig auch vielen Völkern als Fluch, ja? Als Laststein und als Dorn, den man am liebsten loswerden möchte. Denken wir auch nur an den ESC, ne, wo man Israel am liebsten ausgegrenzt hätte und in vielen anderen Bereichen ja auch. So wird Israel im tausendjährigen Reich ein Segen sein für alle Völker auf Erden. So heißt es in Sacharja, Kapitel 8, Vers 13. Sacharja, Kapitel 8, Vers 13. Und es wird geschehen, wie ihr ein Fluch unter den Nationen gewesen seid. Und das ist bis heute der Fall und das wird sich auch weiter fortsetzen, bis in die Trübsalzeit, bis zum Ende der Trübsalzeit hinein, bis der Herr Jesus wiederkommen wird in Kraft und Herrlichkeit. Und es wird geschehen, wie ihr ein Fluch unter den Nationen gewesen seid, Haus Juda und Haus Israel, so werde ich euch retten und ihr werdet ein Segen sein. Vom Fluch zum Segen. Und in Jeremia, Kapitel 31, Vers 7, da wird Israel sogar das Haupt aller Völker genannt, was gegenwärtig in der UN-Vollversammlung gar nicht gut ankommen würde. Jeremia, Kapitel 31, Vers 7. Israel, das Haupt aller Völker. Ganz Israel wird im tausendjährigen Reich zu einem gesunden Land werden, geistlich wie auch irdisch. Die unfruchtbare Wüste um das Tote Meer herum wird wieder fruchtbar werden und das Tote Meer selbst wieder lebendig, so wie es in Hesekiel in Kapitel 47 geschildert wird. Ja, es wird tatsächlich eine heile Welt sein unter der irdisch-himmlischen Regierung des Herrn Jesus und den Seinen. Und das nicht nur in Israel und dem Nahen Osten, sondern weltweit. So steht's geschrieben in Sacharja, Kapitel 14, Vers 9. Und der Herr wird König sein, ja, in erster Linie über sein Volk Israel, ja. Aber es geht ja noch weiter. Und der Herr wird König sein über die ganze Erde. An jenem Tag wird der Herr einzig sein und sein Name einzig. Das heißt, während dieses Millenniums, während dem tausendjährigen Reich, gibt es praktisch gar keine Religion. Keine Religion und auch keine falsche Prophetie mehr. Gott ist einzig und einzigartig. Gott ist alternativlos. Ja, unter der irdischen Führung des Herrn Jesus wird sich zeigen, wie gut es auf der Erde sein kann, wenn man denn Gott die Regentschaft überlässt und seinen Anweisungen folgt. Denn es ist nicht die Demokratie, ne, die den ersehnten Frieden herbeiführt, sondern es ist die Theokratie unter der Führung des einzig wahren und allein existierenden Schöpfergottes, über den die Bibel Zeugnis gibt. Und so heißt es im Psalm 22, ohnehin ein messianischer Psalm, der ganz deutlich auf den Messias, auf Jesus Christus hinweist. Und da heißt es in den Versen 28 und 29, also Psalm 22, Vers 28 und Vers 29, daran werden gedenken und zum Herrn umkehren alle Enden der Erde, und vor dir werden anbeten alle Geschlechter der Heiden, denn das Königreich gehört dem Herrn, und er ist Herrscher über die Nationen. Israel wird im tausendjährigen Reich auch seine größte Ausdehnung erreichen, nämlich vom Strom Ägyptens bis hin zum Euphrat, und niemand wird sich darüber aufregen. Ganz im Gegenteil, man wird sich sogar über die Ausbreitung Israels freuen, was der Beweis dafür ist, dass es die UNO nicht mehr geben wird. Israel
wird auch nicht mehr als Besatzungsmacht verunglimpft werden, sondern man wird sich glücklich preisen über die Anwesenheit Israels. Hier, Hesekiel, Kapitel 36, Vers 15, den Vers kann man gar nicht oft genug lesen, geht runter wie Öl. Hesekiel 36, Vers 15, und ich will dich nicht mehr die Schmähungen der Nationen hören lassen. Und das Höhnen der Völker sollst du nicht mehr ertragen müssen. Einfach herrlich. Die Jerusalem-Frage ist ein für allemal geklärt. Und niemand wird mehr nach einer Zwei-Staaten-Lösung schreien. Die Aufmerksamkeit aller Völker wird auf Jerusalem und Israel gerichtet sein, aber diesmal nicht in böser Absicht, sondern weil Gottes Gerechtigkeit und der Friede des Herrn Jesus von dort ausgehen werden. Ja, während dem alljährlichen Laubhüttenfest werden die Nationen Israel ihre Aufwartung machen und in Hesekiel, da wird ab Kapitel 40 die Rückkehr der Schechina, ne, der Anwesenheit Gottes im Tempel beschrieben, was voraussetzt, dass es im Millennium auch wieder einen Tempel geben wird. Die Bundeslade jedoch, das finde ich noch spannend, die Bundeslade jedoch wird verschollen bleiben. Warum? Da ja Jesus selbst auf dem Thron Gottes in Jerusalem anwesend sein wird. So heißt es hier in Jeremia, Kapitel 3, Vers 16. Sollte Indiana Jones mal lesen. Jeremia, Kapitel 3, Vers 16. Und es wird geschehen, wenn ihr euch im Land vermehrt und fruchtbar seid in jenen Tagen, das wird geschehen, im tausendjährigen Reich wird sich das erfüllen. Spricht der Herr, wird man nicht mehr sagen, die Bundeslade des Herrn. Und sie wird keinen mehr in den Sinn kommen. Und man wird nicht mehr an sie denken, noch sie suchen. Und sie wird nicht wiederhergestellt werden. Der Jäger des verlorenen Schatzes kann seine Jagd getrost einstellen. Da die Bundeslade gar kein Schatz mehr ist, sondern nur noch ein Relikt, welches vom eigentlichen Schatz, dem Sohn Gottes, überragt wird. Und das ist ja ungefähr so, wie wir hatten heute eine Einsegnung, ja? Als wenn ein Mädchen lange Jahre so ihre Lieblingspuppe geradezu anhimmelt, aber spätestens dann, wenn sie ihr eigenes Kind in den Armen trägt, keine Sehnsucht mehr nach ihrer Puppe haben wird. Jetzt trägt sie einen lebendigen Schatz in ihren Armen, ne? Der eine jede noch so schöne und wertvolle Puppe weit, weit, weit in den Schatten stellt. Gehen wir einen Schritt weiter und beleuchten wir, was sich im tausendjährigen Reich abspielen und wozu dieses dienen wird. Die Auswirkungen des Sündenfalls und auch die der Sündflut werden im tausendjährigen Reich praktisch ausgesetzt und es kommt wieder zu einem vorsintflutlichen Alter, denn so steht's hier geschrieben in Jesaja Kapitel 65 Vers 20. Jesaja Kapitel 65 Vers 20 und es wird dort keinen Säugling mehr geben, der nur wenige Tage alt wird. Und keinen Greis, der seine Tage nicht erfüllte. Denn der Jüngste wird im Alter von 100 Jahren sterben. Und wer das Alter von 100 Jahren nicht erreicht, wird als verflucht gelten. Also wir sehen, der Tod existiert zwar noch, weil die Ewigkeit ja noch nicht angebrochen ist, aber der Tod wird eher eine Ausnahme als die Regel sein. Säuglingssterblichkeiten und Fehlgeburten wird es keine mehr geben. Und der Mensch, er wird wieder so alt werden wie vor beziehungsweise unmittelbar nach der Sintflut. Ja, im Normalfall werden die Menschen sogar das gesamte tausendjährige Reich durchleben. Vermutlich wird es auch gar keine Krankheiten mehr geben. Wobei man sich da natürlich fragen darf, woran die Menschen dann sterben werden. Und die Antwort lautet nicht an Impfschäden und Tobsuchtsanfällen, ne? Sondern am Willen Gottes.
ähnlich wie einst bei Ananias und Sapphira, über die die Apostelgeschichte in Kapitel 5 berichtet. Die beiden sind kerngesund gestorben. Und warum? Weil sie den Heiligen Geist betrogen haben. So, und das heißt jetzt nicht, dass jeder sogleich sterben wird, wenn er sich in irgendeiner Sache versündigt, aber es wird Fälle geben, wo dies der Fall sein kann. Und so heißt es eben hier in dieser eben gelesenen Stelle aus Jesaja Kapitel 65, Vers 20, wer nur 100 Jahre alt wird, soll als ein vom Fluch getroffener Sünder gelten. Wir sehen also auch, Sünde und Abkehr von Gott ist also auch im Millennium noch möglich. Und sogar die Todesursache Nummer 1. So, und das betrifft natürlich nicht die, die ja schon mal gestorben sind und jetzt mit ihren Auferstehungsleibern, mit ihren Herrlichkeitsleibern überkleidet sind und praktisch ja schon als Himmelsbürger, ich hatte das im ersten Teil gesagt, als Himmelsbürger praktisch so als Grenzgänger zwischen Himmel und Erde wandeln. Das betrifft die natürlich nicht. Die können nicht wieder in Sünde fallen, ja, und werden dann auch nicht sterben, sondern das betrifft natürlich nur die, die lebend ins Millennium geführt wurden und oder währenddem ja auch geboren werden. Und während dieser langen Zeit des Millenniums werden auch nicht wenige Menschen geboren werden, weil es keine Fehlgeburten mehr geben wird, weil es keine Abtreibungen mehr geben wird und weil die Menschen ja sehr alt und auch fruchtbar werden. Und folglich wird es auf jeden Fall auch während dem Millennium wird es natürlich Ungläubige geben, da sich nämlich ein jeder Mensch für oder gegen Christus entscheiden muss, auch im tausendjährigen Reich. Noch befinden wir uns ja auf der von der Sünde infizierten alten Erde. Und auch die sogenannte Erbsünde ist ja noch präsent, so dass auch im Millennium die Menschen in Sünde geboren werden und sich ganz bewusst für ein Leben mit Jesus entscheiden müssen. Denn nur sein vergossenes Blut von Golgatha wäscht den Schmutz der Erbsünde rein. Ja, und einige von diesen Unerlösten werden sich am Ende des Millenniums vom Teufel auch verführen lassen. So wie es in der Offenbarung geschrieben steht, wir hatten es eben gelesen, aus Offenbarung Kapitel 20, ich will noch mal lesen, die Verse 7 und 8. Offenbarung Kapitel 20, die Verse 7 und 8. Das ist dann praktisch am Ende des tausendjährigen Reichs. Und dann heißt es hier, Offenbarung 20, Vers 7, Vers 8, und wenn die 1000 Jahre vollendet sind, wird der Satan aus seinem Gefängnis losgelassen werden. Er war ja diese 1000 Jahre wie aus dem Spiel genommen, gebunden. Aber jetzt am Ende dieser 1000 Jahre wird er wieder losgelassen werden. Und dann heißt es in Vers 8, und er wird ausgehen, um die Heidenvölker zu verführen, die an den vier Enden der Erde leben. Aber was hier auch noch interessant ist, ist die Tatsache, dass hier ja nur von den Heidenvölkern die Rede ist. Ja? Vers 8. Und er wird ausgehen, um die Heidenvölker zu verführen. Also das lässt doch vermuten, dass niemand von den Kindern Israels vom Glauben abfallen wird. Israel ist gereinigt. Dieser Überrest Israels darf ins tausendjährige Reich einziehen. Und die bekommen natürlich auch Nachkommen, ja? Aber wenn ich das jetzt hier so interpretiere, aber wie gesagt, da kann man natürlich auch anderer Meinung sein, aber ich lese das in meiner Naivität so, dass sich ganz offensichtlich niemand vom Volk Israel, von Gott, abkehren wird. Sondern das betrifft tatsächlich nur einige aus den Nationen bzw. Heidenvölkern. Aber wir sehen, selbst in diesem Friedensreich,
in welchen es den Menschen ja an nichts fehlen wird, werden sich unverständlicherweise Menschen von Gott abwenden und sich von Satan verführen lassen. Im Übrigen ein Indiz dafür, dass der Wohlstand keineswegs ein Garant für Dankbarkeit, Zufriedenheit und Gottvertrauen ist. Nein, der Glaube an Jesus Christus ist immer eine Herzensangelegenheit und niemals eine Frage des körperlichen oder materiellen Wohlergehens. Es sind nämlich nicht die äußeren Umstände, die sich ändern müssen, sondern das Inwendige, das Innere des Menschen muss sich ändern. Interessant ist zudem, dass es im Millennium auch noch Privateigentum geben wird. Aber keinen Sozialneid und auch keine Ausbeutung. Jesaja, Kapitel 65, Vers 21. Jesaja 65, Vers 21. Sie werden Häuser bauen und auch selber bewohnen, ja? Und Weinberge pflanzen und ihre Frucht essen. Und in Micha, Kapitel 4, Vers 4, da heißt es, jeder Mann wird unter seinem Weinstock und unter seinem Feigenbaum sitzen und niemand wird ihn aufschrecken. Nicht einmal das Finanzamt. Es wird auch noch Staaten und Regierungen geben. Und nicht nur die Menschen erfahren Heilung, Frieden und Gerechtigkeit, sondern die ganze Schöpfung. So wie es im Römerbrief geschrieben steht, dürft ihr gerne aufschlagen. Römer Kapitel 8. Römer Kapitel 8. Da lesen wir mal ab Vers 18. Römer Kapitel 8, die Verse 18 bis 22. Auch eine herrliche Verheißung. Römer Kapitel 8, ab Vers 18. Denn ich bin überzeugt, dass die Leiden der jetzigen Zeit nicht ins Gewicht fallen gegenüber der Herrlichkeit, die an uns geoffenbart werden soll. Und dann geht's weiter. Denn die gespannte Erwartung der Schöpfung sehnt die Offenbarung der Söhne Gottes herbei. Oder wir könnten auch sagen, ja, die gesamte Schöpfung wartet sehnsüchtig darauf, dass die Kinder Gottes in ihrer ganzen Herrlichkeit sichtbar werden. Und genau das wird ja im tausendjährigen Reich der Fall sein. Und dann geht's weiter, Vers 20. Die Schöpfung ist nämlich der Vergänglichkeit unterworfen. Nicht freiwillig, sondern durch den, der sie unterworfen hat, auf Hoffnung hin. Dass auch die Schöpfung selbst befreit werden soll von der Knechtschaft der Sterblichkeit zur Freiheit der Herrlichkeit der Kinder Gottes. Denn wir wissen, dass die ganze Schöpfung mitseufzt und mit in Wehen liegt bis jetzt. Die ganze Schöpfung sehnt sich nach einer Erlösung. Und diese wird im Millennium zur Wirklichkeit. So heißt es zum Beispiel in Jesaja Kapitel 35, Vers 1. Jesaja Kapitel 35, Vers 1. Freuen werden sich die Wüste und das dürre Land. Da fragt man sich doch, wie soll das denn gehen? Wie kann sich eine Wüste freuen? Ja? Aber wir sehen, die ganze Schöpfung ist mit einbezogen in diese Reinigung, in diese Wiederherstellung. Freuen werden sich die Wüste und das dürre Land, jauchzen wird die Steppe und aufblühen wie eine Narzisse. Ja, und im Lieblingsvers eines jeden Gärtners in Jesaja Kapitel 55, Vers 13 lautet es noch wie folgt. Statt der Dornsträucher werden Wacholderbäume aufschießen und statt der Brennnesseln schießen Myrten auf. Unkraut jäten wird uns im tausendjährigen Reich erspart bleiben. Und auch die Tiere, die ganze Schöpfung, Pflanzen, Tiere, Menschen. Und auch die Tiere werden von der Knechtschaft des Verderbens befreit werden. Jesaja Kapitel 11. Ich will uns das lesen. Jesaja Kapitel 11, die Verse 6 bis 8.
Jesaja Kapitel 11, wir hatten jetzt gerade es von den Pflanzen gehabt, ja? Jetzt haben wir es von den Tieren. Jesaja Kapitel 11, die Verse 6 bis 8. Da wird der Wolf bei dem Lämmlein wohnen und der Leopard sich bei dem Böcklein niederlegen. Das Kalb, der junge Löwe und das Mastvieh werden beieinander sein und ein kleiner Knabe wird sie treiben. Die Kuh und die Bärin werden miteinander weiden und ihre Jungen zusammen lagern und der Löwe wird Stroh fressen wie das Rind. Der Säugling wird spielen am Schlupfloch der Natter und der Entwöhnte seine Hand nach der Höhle der Otter ausstrecken. Die Tiere werden nicht mehr aggressiv sein und keine anderen Tiere töten. Das Lamm wird ganz unaufgeregt neben dem Löwen liegen und der Geier wird sich über diese entgangene Speise noch nicht einmal ärgern. Ihr Kind wird mit einer Vogelspinne spielen und sie werden sich an diesem Anblick sogar erfreuen. Und das, was für die Tiere gilt, das hat für die Menschen erst recht seine Gültigkeit. Kein Mensch wird sich mehr über den anderen erheben. Das Hauptmerkmal des tausendjährigen Reiches wird der Friede sein. Deswegen sprechen wir ja auch vom tausendjährigen Friedensreich. Ja, selbst im Nahen Osten wird endlich Frieden sein. Und der Friedefürst, der das alles bewirkt, ist nicht irgendein Weltenherrscher, irgendein Friedensnobelpreisträger, irgendeine Organisation, nicht irgendein religiöses Oberhaupt und schon gar nicht irgendein Friedensaktivist, sondern niemand anderes als der Herr Jesus Christ. Und diese Prophezeiung offenbart im Übrigen auch die große Verführung, die im Gange ist, wenn die Menschen meinen, Frieden schaffen zu können ohne Gott. Welch ein Irrtum und welch eine teuflische Verführung. So heißt es ja auch in Jeremia, Kapitel 6, Vers 14. Sie sagen Friede, Friede, und da ist doch kein Friede. Und in Kapitel 8, Vers 15 ebenfalls aus Jeremia. Man hofft auf Frieden und da ist nichts Gutes. Und ich denke, die Wahrheit dieses Wortes wird uns jeden Tag aufs Neue vor Augen geführt. Das ist das Ergebnis von Frieden schaffen ohne Gott. Und das Ergebnis, wenn man gar nicht mehr nach Gott fragt und auch Gott nicht mehr in die Entscheidungen mit einbezieht. Und da kann man wirklich nur sagen, so wie es in Psalm Kapitel 33, Vers 12 geschrieben steht, wohl dem Volk, dessen Gott der Herr ist. Und so kommen wir zurück auf den Frieden im Millennium zu sprechen, wenn Gott in und durch Jesus Christus die Friedensherrschaft übernehmen wird. Und nebst dem Frieden wird die Gerechtigkeit das markante Zeichen des tausendjährigen Reiches sein. Es wird weltweit gerecht zugehen und niemand wird mehr einen Grund haben zum Streiken, zum Demonstrieren oder was auch immer. Flüchtlingsströme sind passé, da es in jedem Land friedlich sein wird und niemand mehr an Hunger, Durst, Vertreibung und Verfolgung zu leiden hat. Und allein dieses Verhältnis von sieben Jahren oder dreieinhalb Jahren, ne, schrecklicher, antichristlicher Regierungszeit zu 1000 Jahren Friedensherrschaft in und durch Jesus Christus spricht doch Bände und offenbart auch die Größe, Allmacht, Gnade, Souveränität und herrliche Majestät des einzigartigen und unvergleichlichen Schöpfergottes. Und das, liebe Geschwister, sollte uns zugleich zuversichtlich und getrost in die Zukunft blicken lassen. Oftmals sieht man ja immer nur das Beängstigende, ne, wenn wir an die Apokalypse und der Endzeit denken. Wir denken an Naturkatastrophen und einem Überwachungsstaat, an zunehmender Ungerechtigkeit, Verfolgung und dem Glaubensabfall. Aber wir sollten doch darüber hinaus
darüber hinaus auf das schauen, was dies alles überdauert und weit, weit mehr ins Gewicht fallen wird. Nämlich die Regentschaft des Herrn Jesus, der allem Bösen und aller Ungerechtigkeit ein Ende setzen wird. Ja, eine 1000 Jahre währende Friedensherrschaft, ohne Abtreibungen und ohne Gotteslästerungen, ohne Kriege und ohne Hunger, ohne Organhandel und ohne Ausgrenzung, ohne Faschisten und ohne Antifaschisten, ohne Klimapanik und ohne Denunzianten, ohne Angst und ohne Stress, ohne Prostitution und ohne Rassismus, ohne Heuchler und ohne Kinderschänder. Einfach eine Zeit, eine herrliche Zeit, die wir uns in den kühnsten Träumen nicht ausmalen können. Zumal es nach diesen 1000 Jahren ja auch noch weitergehen wird, dann jedoch auf einer neuen Erde und einem neuen Himmel. Ja, die letzte Generation, die hier auf Erden leben darf, die wird sich garantiert nicht festkleben und Bilder beschmieren, sondern sich einer 1000-jährigen Friedensherrschaft erfreuen dürfen. Christen sollten demzufolge nicht angstvoll auf endzeitliche Schreckensszenarien starren, sondern sich auf das Kommen des Herrn Jesus freuen und seine Regentschaft im 1000-jährigen Reich im Blick haben. Freude, Freude, liebe Geschwister, Freude soll unser Leben bestimmen und nicht die Furcht, Angst und Panik. Ganz nach Psalm, Kapitel 33, Vers 21. Psalm 33, Vers 21. Denn in ihm wird unser Herz sich freuen. Warum? Es hat ja einen Grund. Denn in ihm wird unser Herz sich freuen, weil wir seinem heiligen Namen vertrauen. Ist dem so? Vertrauen wir seinem heiligen Namen? Auch wenn es um uns herum mal donnert, stürmt, schneit und sich das antichristliche Reich mehr und mehr abzeichnet? Freude und nicht Furcht. Zumal wir dem Regierungsstab des Herrn Jesus angehören werden und bereits im Hier und Jetzt das große Vorrecht besitzen, wissen zu dürfen, dass sich Gottes Wort zu 100% erfüllen wird. Nicht eine Verheißung wird ausbleiben. Und so heißt es in Offenbarung, Kapitel 22, gehen wir zurück in das Buch der Offenbarung, in Kapitel 22, in den Versen 6 und 7, Offenbarung, Kapitel 22, Vers 6, Vers 7. Und er sprach zu mir: Diese Worte sind gewiss und wahrhaftig, unerschütterlich. Und der Herr, der Gott der heiligen Propheten, hat seinen Engel gesandt, um seinen Knechten zu zeigen, was rasch geschehen soll. Siehe, ich komme bald. Glückselig, wer die Worte der Weissagung dieses Buches bewahrt. Kommen wir noch zu einem abschließenden Aspekt und der Frage, ja, warum es überhaupt eines Millenniums bedarf. Beziehungsweise, warum Gott mit Zerschlagung des antichristlichen Reiches und seinem Kommen in Kraft und Herrlichkeit nicht übergangslos das ewige Himmelreich gründet. Wozu noch dieser Einschub? Warum noch 1000 Jahre warten? Nun, auch die letzten Verheißungen Gottes werden sich noch in seinem Sohn hier auf Erden erfüllen müssen. Denn alles ist durch ihn und zu ihm hingeschaffen. So steht's geschrieben im Kolosserbrief, Kapitel 1, Vers 16. So die Verheißung seiner Königsherrschaft über sein Volk Israel. Man denke an den Davidbund aus 2. Samuel, Kapitel 7, hat sich ja noch gar nicht erfüllt. Und wurde Maria nicht verheißen, dass ihrem Kind der Thron Davids gegeben und er über das Haus Jakobs regieren würde? Hat sich auch noch nicht erfüllt.
wie überhaupt ja dem Volk Israel in erster Linie irdische Verheißungen gegeben wurden, bis hin zur Sabbatruhe, die sich noch nicht erfüllt haben. So lautet es zum Beispiel in Jeremia, Kapitel 30, Vers 10, und Jakob, also Israel, wird zurückkehren und Ruhe haben. Er wird sicher sein und niemand wird ihn aufschrecken. Das wird sich erst im tausendjährigen Reich erfüllen, vorher nicht. Und ohne dem tausendjährigen Reich würden sich ja all diese Verheißungen nicht erfüllen und nie erfüllt haben. Im tausendjährigen Reich ist dem Sohn Gottes alle Macht übergeben, der praktisch den Faden wieder aufgreift, um die Prophezeiungen zu erfüllen, die von seinem Königreich zeugen. Und so wird der Herr Jesus genau dort herrschen oder von dort herrschen, ja, wo die Menschen ihn zuvor verspottet, belächelt und getötet haben. Und der Herr Jesus, er wird dort machtvoll regieren oder von dort machtvoll regieren, wo die Menschen ihn zuvor abgelehnt, bespuckt und geschlagen haben. Ja, in und während dem tausendjährigen Friedensreich wird der Herr Jesus als machtvoller und gerechter König herrschen, um das zu Ende zu führen, was der himmlische Vater mit ihm hier auf Erden begonnen hat. Und wie verheißen, werden sich alle vor ihm verbeugen, damit in dem Namen Jesu jedes Knie sich beuge, der himmlischen und irdischen und unterirdischen, und jede Zunge bekenne, dass Jesus Christus Herr ist, zur Ehre Gottes des Vaters. So steht's geschrieben im Philipperbrief Kapitel 2, die Verse 10 und 11. Und so sagte mal jemand, im Hier und Jetzt, da kann man Gott und die Herrschaft des Herrn Jesus leugnen. Im tausendjährigen Reich hingegen ist dies für alle eine sichtbare Realität. Und dahingehend ist das Millennium praktisch so etwas wie die letzte Stufe zur völligen Wiederherstellung des Reiches Gottes und wie ein Vorhof in den neuen Himmel und der neuen Erde. Es ist das Finale vor dem großen Endgericht und ein Bild für das, was auf Erden möglich gewesen wäre, wenn sowohl Israel als auch die Menschheit im Allgemeinen Ja zu Jesus und seiner Regentschaft gesagt hätten. Ja, und abschließend wird mit Ende des tausendjährigen Reiches, wir hatten es in Offenbarung Kapitel 20 gelesen gehabt, zu Beginn, ich will das jetzt nicht wiederholen, aber abschließend wird mit Ende des tausendjährigen Reiches und der endgültigen Scheidung der Kinder Gottes von dem Rest der Welt, nachdem Satan für eine kurze Zeit losgelassen wurde, die ganze Schöpfung erneuert, da diese dem Sündenfall unterworfen ist. Die Erde ist ja vollumfänglich von der Sünde besudelt und entheiligt, so dass es eine komplette Reinigung und Neuerschaffung von Himmel und Erde geben wird. Ganz nach 2. Petrus Kapitel 3, die Verse 12 und 13. 2. Petrus Kapitel 3, Vers 12, Vers 13. Um dessen Willen die Himmel in Feuer geraten und aufgelöst und die Elemente im Brand zerschmelzen werden. Wir erwarten aber nach seiner Verheißung neue Himmel und eine neue Erde, in denen Gerechtigkeit wohnt. Halten wir es fest, dass es sicherlich doch viele, viele, viele Fragen in Bezug auf das tausendjährige Reich gibt, die auch unterschiedlich beantwortet werden können. Aber was bleibt, liebe Geschwister? Was bleibt, das ist die unumstößliche Tatsache, dass unser treuer Gott und Herr sowohl mit seinem Volk Israel als auch mit uns, mit seiner Gemeinde, wie auch mit der ganzen Schöpfung zum Ziel kommen wird. Und das ist wahrlich Grund zur großen Freude. Demzufolge, bitte, freuen wir uns auf die gegenwärtige Zeit der Gnade.
freuen wir uns auf die Gewissheit, dass es keine Verdammnis für die geben wird, die in Christus Jesus sind. Freuen wir uns auf die Begegnung mit Gott und freuen wir uns auf das kommende tausendjährige Reich. Ja, freuen wir uns auf die Rückführung Israel zu dem Gott ihrer Väter und freuen wir uns auf die zukünftige Herrlichkeit im neuen Himmel und der neuen Erde. Ja, ich komme bald. Amen. Ja, komm, Herr Jesus. Amen. Ich möchte noch mit uns beten. Himmlischer Vater, im Namen deines Sohnes Jesus Christus können wir einfach nur von ganzem Herzen Dank sagen. Dank sagen, dass du uns dein Wort hinterlassen hast, dass wir überhaupt dieses Vorrecht genießen dürfen, die Heilige Schrift, die Bibel in Händen halten zu dürfen, darin lesen zu dürfen, Herr, dass du uns darin offenbarst, dass du uns deinen Heilsratschluss ja auch damit vor Augen führst und dass du vor allem uns auch in diese Erkenntnis führst, bei allen Fragezeichen, die irgendwo unbeantwortet bleiben, dass du uns aber doch in diese Erkenntnis führst, dass du mit deinem Heilsplan zum Ziel kommen wirst. Ob wir das verstehen, ob uns das gefällt, nein, du wirst es tun. Deine Verheißung wird sich erfüllen. Nicht eine deiner Verheißungen wird ausbleiben. Du wirst zum Ziel kommen mit uns, mit deiner Gemeinde, mit einem jeden von uns, mit der ganzen Schöpfung und auch mit deinem Volk Israel. Und dafür danken wir dir. Wir danken dir, Herr, dass du ein Gott bist, der nicht lügen kann und Wort hält. Gepriesen sei dein Name. Amen. Lasst uns zum Abschluss ein Lied singen und danach stellen wir uns noch unter dem Segen des Herrn. Treuer Hirte, komm und hilf uns.

Erheben wir uns bitte, stellen wir uns unter den Segen des Herrn. Der Gott des Friedens heilige euch ganz und gar und bewahre euren Geist, eure Seele und euren Leib unversehrt, damit ihr ohne Tadel seid, wenn Jesus Christus, unser Herr, kommt. Die Gnade Jesu Christi sei mit euch allen. Amen. Amen. Gott befohlen.

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Sie hörten soeben den Gottesdienst vom letzten Sonntag, dem 17. Mai 2026, aus der Erziehungshalle des Missionswerkes Mitternachtshof in Dübendorf in der Schweiz. Thomas Lied sprach über das Thema Das tausendjährige Reich, Teil 2. Falls Sie noch Fragen haben oder seelsorgliche Hilfe wünschen, bitten wir Sie herzlich, Kontakt mit uns aufzunehmen. Direkt im Anschluss an diese Sendung haben wir noch wichtige Informationen für Sie bezüglich Verlagsinfos, Veranstaltung des Missionswerkes Mitternachtsruf, Kontakt- bzw. 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Bleiben Sie also bitte dran.

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Wir wünschen Ihnen viel Gnade unseres Herrn für diesen Tag und würden uns freuen, Sie bald wieder einmal hier bei Radio Neue Hoffnung begrüßen zu dürfen. Bis bald oder wie man bei uns in der Schweiz sagt, auf Wiederhören. Sie hörten eine Info vom Missionswerk Mitternachtsruf.

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2: Philipper 1, Vers 21. Und ich werde dort nur einen Teil dieses Verses lesen. Philipper 1, 21. Dort heißt es und steht folgendermaßen: Denn für mich ist Christus das Leben. Wenn Sie diesen Bibelvers lesen und Sie das sagen müssen, was würden Sie wohl sagen? Hier sagt der Paulus: Denn für mich ist Christus das Leben. Was bedeutet das für Sie, für dich ganz persönlich? Wenn man dich jetzt so eine Krawatte nehmen würde, Samuel, sag mal, was bedeutet das für dich? Christus ist mein Leben. Was bedeutet das? Ich meine, ein und alles. Wenn das wirklich Realität ist, dann darfst du, Samuel, doch stille werden. Und das ist doch das Geheimnis, wenn Christus mein Leben ist, dann darf ich stille werden. Da muss ich mich nicht mehr selber anstrengen. Da komme ich zur Ruhe. Wenn Christus mein Leben ist, dann kann ich doch getrost in den Alltag gehen, egal was kommt. Vor ein paar Tagen habe ich gehört, ein lieber Freund von mir ist noch nicht ganz sicher, aber hat wahrscheinlich Speiseröhrenkrebs. Ist noch nicht ganz sicher. Aber weißt du, da hat er mir gesagt, weißt du, Samuel, so in seinem bayerischen Dialekt sagt er mir, weißt du, aber ich weiß, wohin dass ich gehe. Fantastisch. Wenn Christus mein Leben ist, kann ich getrost aufstehen, getrost in den Alltag gehen. Ich weiß, wohin dass ich gehe. Wenn Christus mein Leben ist, ist mein Leben voller Freude und Zukunft. Ich muss keine Trübsal blasen, ich weiß, wo ich hingehe. Das macht doch ein Leben lebenswert. Und deswegen kann hier Paulus sagen, denn für mich ist Christus das Leben. Wer kann mir sagen, was Christus bedeutet? Warum steht nicht hier Jesus Christus, sondern Christus? Nichts ist von ungefähr. Also wenn hier stehen würde, denn für mich ist Jesus Christus das Leben, hat es eine ganz andere Bedeutung, als wenn hier steht, für mich ist Christus das Leben. Ja, weswegen? Wenn Sie so die Bibel lesen, und ich bereite mich jetzt ja auch schon vor für den Sonntag, wenn ich das Lukas-Evangelium durchlese, nochmal durchlese, nochmal durchlese, ich komme aus dem Staunen nicht mehr heraus. Weswegen steht hier, denn für mich ist Christus das Leben. Wer kann mir das sagen? Nun, der Name Christus zeigt uns den Ehrentitel. Den Ehrentitel des Christus, ein Ehrentitel. Und Jesus zeigt uns den Menschen. Wenn wir sagen, Jesus Christus, der Mensch Jesus mit seinem Ehrentitel. Und dieser Ehrentitel Christus im Hebräischen heißt das Messias, der Gesalbte. Es ist der Gesalbte. Und wenn hier gesagt wird, Christus, also der Gesalbte, ist für mich das Leben. Was bedeutet denn das für meinen Alltag? Wer wurde im Alten Testament gesalbt? Der Hans und der Heiri? Zum Beispiel wurden, wie gesagt, Könige im Alten Testament wurden eingesalbt in ihr Amt. Zum Beispiel, da geht der König, der David wird eingesalbt vom Propheten Samuel. Ein Saul wird eingesalbt in sein Amt. Also wir haben gesehen, ein Gesalbter ist ein König. Ein Gesalbter ist aber auch noch wer im Alten Testament? Wer wurde eingesalbt? War es nicht der hohe Priester? Der hohe Priester wurde in sein Amt eingesalbt. Und wer wurde auch noch eingesalbt? Ja, Jesus Christus, aber das ist erst später. Im Alten Testament, es gab drei Personen. Die Propheten, das heißt also, die hohe Priester, der König und die Propheten wurden in ihr Amt eingesalbt. Und wenn es hier nun heißt, im Neuen Testament, er ist der eine, der Gesalbte, der Christus. Wenn Paulus hier sagt, und Christus, der Gesalbte, ist für mich das Leben, bedeutet das doch, dass der Christus, das heißt der hohe Priester, der König, ja der Prophet, mein Leben ist. Weil es gibt im Neuen Testament gibt es nur noch einen Gesalbten. Jesus Christus. Im Alten Testament wurden die Hohepriester, die Könige, die Propheten, die wurden mit Öl eingesalbt, in ihr Amt eingesetzt. Im Neuen Testament geschieht diese Salbung mit was beim Herrn Jesus? Mit dem Heiligen Geist. Können Sie nachlesen? Schlagen Sie auf. Matthäus 12, Vers 18. Matthäus 12, Vers 18. Dort heißt es, und es ist ein Zitat aus dem Alten Testament, wird wiederholt im Neuen Testament, in Matthäus 12, Vers 18, da heißt es, siehe mein Knecht, den ich erwählt habe, mein Geliebter, an dem meine Seele wohlgefallen hat. Ich will meinen Geist auf ihn legen und er wird den Heiden das Recht verkündigen. Also er wird eingesetzt und gesalbt mit dem Heiligen Geist. Und das geschah wo? Am Jordan. Da kam der Heilige Geist auf ihn vor meiner Taube und die Stimme aus dem Himmel hieß, siehe, das ist mein lieber Sohn, an dem ich wohlgefallen habe. Da wurde Jesus eingesetzt am Jordan als Hohepriester, als König und als Prophet. Und wenn nun der Paulus hier sagt, Christus ist für mich das Leben, dann sagt er damit, Christus, er ist mein Leben als Hohepriester. Christus ist mein Leben als der König. Christus ist mein Leben, er ist auch mein Prophet. Und das wird dann ganz praktisch im Alltag. Ja, was bedeutet dann, wenn ich sagen kann, Christus ist mein Hohepriester, was bedeutet das? Was heißt das? Er steht für uns ein, egal was passiert. Ich habe einen hohen Priester, der geht hinein ins Allerheiligste, er tritt für mich ein. Christus ist mein hoher Priester. Egal was ich getan habe, ich darf immer, immer, immer wieder zu meinem Jesus kommen. Das ist fantastisch. Wo haben wir einen solchen Gott, der Sünde vergibt und nicht anrechnet meine Missetaten? Wo ist ein solcher Gott? Der hohe Priester, wenn Christus mein hoher Priester ist, dann bin ich mit Gott versöhnt. Dann kann mich niemand mehr anklagen. Der Luther hat gesagt, und wenn die Welt voll Teufel wäre, wir würden doch obsiegen. Ja, wenn die Welt voller 10.000 Teufel wäre, es ist niemand mehr da, der uns anklagen kann, weil der hohe Priester Christus für mich eintritt. Christus ist mein Leben, er spricht mich frei. Ein Christus, der spricht mich frei und der kann auch Mitleiden haben mit mir. Weil er wurde ja Mensch. In gleicher Art und Weise wie wir versucht, doch ohne Sünde. Er kann mitleiden mit unseren Schwachheiten, mit unseren Hinfälligkeiten. Das ist der Christus, der hohe Priester. Und wisst ihr, dieser hohe Priester ist auch willens und fähig, uns zu helfen. Und deswegen, wenn der Paulus hier sagt, in ganz einigen Worten, Christus ist mein Leben, das ist die ganze Fülle dabei. Er ist mein hoher Priester. Das macht froh, das macht frei, da kann ich staunen. Das gibt Luft zum Atmen. Einfach fantastisch. Und wisst ihr, wenn Christus mein Leben ist, bedeutet das, dass ich immer und immer wieder neu gereinigt werde durch das teure Blut des Lammes. Wenn Christus mein hoher Priester ist, dann darf ich mich an einer ewig gültigen, vollumfassenden Erlösung freuen. Wenn Christus mein hoher Priester ist, dann spricht er mich gerecht von dem Vater. Und deswegen kann dieser Paulus auch sagen in Römer Kapitel 8, und es ist so ein Jubelgesang, ich lese es immer wieder gern, da heißt es in Römer 8, Vers 33, wer wird dann gegen die Auserwählten Gottes Anklage erheben? Gott ist es doch, der rechtfertigt. Wer will denn da verdammen? Christus ist doch, der ist gestorben, ja noch viel mehr, er ist auch auferweckt, der auch zu Rechten Gottes ist, der sich auch für uns verwendet. Das ist Christus. Der hohe Priester. Und deswegen, wenn Paulus sagt, Christus ist mein Leben, das macht frei. Aber wir haben gesehen, im Alten Testament wurden auch die Könige wurden eingesetzt, gesalbt. Und wenn Christus den Titel trägt, der Messias, der Gesalbte, es bedeutet, Christus bedeutet der Gesalbte, dann ist Christus doch auch mein König. Nun, was fordert ein König? Wenn ich König wäre in der Schweiz, zum Glück bin ich das nicht. Aber was würde ich einfordern, das Allererste? Ja, genau, Gehorsam. Die Kerle müssten mal machen, was ich will. Ja? Ich würde Gehorsam einfordern. Aber eben, wie gesagt, zum Glück bin ich nicht König. Aber wenn Christus der König ist, dann fordert er von uns Gehorsam. Paulus sagt, Christus ist mein Leben. Der König ist mein Leben. Und wenn ich als König den Christus habe, dann heißt es auch, dass ich mein Leben ihm unterwerfe. Ich stelle mein Leben ihm zur Verfügung. Hier bin ich. Christus ist mein Leben. Und wisst ihr, er schreibt dann weiter und sagt, es sei doch Leben oder Tod. Christus ist mein Leben und Sterben ist mein Gewinn. Das heißt, er ist auf Gedeih und Verderben diesem König ausgeliefert. Egal was kommt. Und dieser König hat nur gute Absichten. Wenn Christus mein König ist, dann mache ich das, was es heißt in Jakobus 4, Vers 7. Dort schreibt dieser Jakobus, unterwerfet euch Gott. Er ist mein König. Ich unterwerfe mich ihm. Ich trachte zuerst nach seiner Sache, nach seinem Reich. Matthäus Kapitel 6, 33. Trachte zuerst nach Gottes Reich. Er ist der König, seine Sache Priorität. Und wisst ihr, wenn Christus mein König ist, dann gehört alles ihm. Alles. Und wisst ihr, wenn Christus mein König ist, ein guter König, und ein guter König wird uns beschrieben in der Bibel. Was tut ein guter König? Lässt er seine Menschen verhungern, seine Untergebenen? Legt er, jetzt müssen die Deutschen etwas stiller sein oder zuhören oder den Mund oder die Augen und Ohren zu machen, legt er zu viele Steuern auf? Ja, die Bibel sagt, wer das tut, der beraubt das Volk. Ein guter König macht das nicht. Ein guter König, der sorgt für seine Untergebenen. Und so sorgt Christus, der König, für mich. Ein guter König beschützt, er bewahrt. Bei einem guten König kann ich mich bergen. Warte schon mal, in Nürnberg gibt es eine wunderbare Kaiserburg. Ja? Oder ist es eine Königsburg, weiß ich nicht genau. Aber eine wunderbare Burg. So ist Gott für mich, Christus für mich, der König, der mich schützt in Not und Gefahr. Mit seiner Armee beschützt der König seine Untertanen. Der König zieht in den Krieg. Und hat nicht auch Christus eine ganze Armee von Untertanen, die mich beschützen? Die Bibel sagt, er hat den Engeln Befehl gegeben zum Dienste derer, die die Seligkeit erreichen sollen. Er hat seine Armeen eingesetzt für dich und für mich. Und wisst ihr, ein König, er setzt sein ganzes Vermögen, sein ganzer Besitz ein, um die Bedürfnisse seiner Untergebenen zu befriedigen. Das macht Gott mit mir. Gott sorgt, Christus mein König, er ist mir Schutz in Not und Gefahr. Christus mein König, er bietet seine Armeen auf für meine Sicherheit. Christus mein König, er bürgt mit seinem Vermögen und mit seinem Besitz, dass ich durchkomme. Lässt uns das nicht entspannt ruhen? Können wir staunen über den Vers, was heißt, denn für mich ist Christus das Leben? Und deswegen sagt dieser König zu mir und auch zu Ihnen, zu dir ganz persönlich, in Matthäus 6, 31, warum wollt ihr denn sorgen und sagen, was werden wir essen, was werden wir trinken, womit werden wir uns kleiden? Euer himmlischer Vater, der König, er weiß, was ihr bedürft. Und wisst ihr, der König, er beschenkt mich mit seinen Gütern. Was sind die Güter seines Reiches? Habe ich schon mal gelesen? Schlag mal auf, Römer Kapitel 14, 17. Römer 14, 17, da lernt ich die Güter dieses Reiches kennen. Und als ich mich so vorbereitet habe, habe ich gedacht, was haben wir doch für einen wunderbaren Gott. Wie viel ist da verborgen in ein paar Worten? Christus ist mein Leben. Dieser König, er beschenkt mich mit seinen Gütern. Und wir lesen in Römer 14, 17, denn das Reich Gottes ist Gerechtigkeit, Friede und Freude im Heiligen Geist. Das sind die Güter, die Gott uns gibt. Gerechtigkeit, Friede und Freude im Heiligen Geist. Wenn Christus wirklich mein König ist, dann gehöre ich ihm ganz. Wenn Christus mein König ist, dann diene ich ihm völlig. Wenn Christus mein König ist, wird er mich auch versorgen, beschützen, meine Bedürfnisse stillen und mich über dem allem noch mit seinen Gütern beschenken. Hast du Christus als König? Kommen wir zum Letzten. Wenn Christus mein Leben ist, da kommen wir zum dritten Aspekt, da ist Christus auch mein Prophet. Nun, was ist ein Prophet? Was ist ein Prophet? Redet er aus sich selbst oder redet er von jemand anders? Was meint ihr? Nun, ich habe es ganz weit hinten, habe es gehört, flüstern. Ein Sprachrohr habe ich gehört, stimmt's? Hat jemand gesagt. Nun, ein Prophet ist ein Sprachrohr am Herzen Gottes. Ein Prophet teilt das mit, was er empfängt von Gott und gibt es dem Volk weiter. Ein Prophet ist ein Vertrauter. Ein Prophet ist ein Mittler der Gedanken und Absichten des Allmächtigen. Seine Aufgabe des Alten Testaments, also ein alttestamentlicher Prophet, hatte die Aufgabe zu ermahnen, zurechtzuweisen, das Heil Gottes offenbar zu machen und auch, wenn es nötig war, Gericht anzukündigen. Und wenn der Paulus sagt, wenn du sagen kannst, Christus ist mein Leben, dann sagst du mit dem aber auch, Christus ist auch mein Prophet. Christus ist für mich die eine Gottesstimme, auf die ich höre. Christus ist für mich der eine göttliche Mahner, wo ich meine Ohren schenke. Christus ist die verbindliche Richtschnur für mein Leben. Christus ist derjenige, der in meinem Leben Dinge aufdeckt, zurechtbringt und Ordnung macht. Christus. Aber ich muss mich auch lernen, zu ihm mich zu orientieren. Ist Christus wirklich dein Leben? Lass ich mich von Christus noch ermahnen, aber es geht nur, wenn ich sein Wort lese, wenn ich es studiere. Lass ich mich von Christus korrigieren? Ist Christus für mich die verbindliche Richtschnur und das Maß aller Dinge? Ist Christus für dich der eine Prophet, der von Gottes Herzen redet und dein Herz erreichen kann? Fassen wir zusammen. Christus, sagt Paulus, ist für mich das Leben. Das bedeutet für den Paulus, und ich hoffe, es darf auch für dich bedeuten, für den Paulus war Christus der eine hohe Priester, der für ihn vor Gott sich einsetzte. Vertritt dich Christus vor dem Vater? Bist du dir dessen sicher? Wenn du dir dessen sicher bist, dann wird dein Herz weit. Es wird so weit, dass du auch sagen kannst, ja, auch Christus ist mein König und entsprechend gebe ich mir auch mein Leben ihm zur Verfügung. Alles, was ich habe, alles, was ich bin, steht ihm zur Verfügung. Und wenn Christus für dich das Leben ist, dann wird er auch zum Propheten. Nämlich, dann fängst du an, dich an seinem Wort zu orientieren und nach seinem Wort auszurichten. Und das Wort wird deines Lebens Schnur, der Maßstab für deine Entscheidungen, für das, was du tust im Alltag. Für was ist Christus dir? Ist Christus auch dein Leben? Für den Paulus, er konnte sagen, Christus ist mein Leben. Ist Christus auch das deine?
1: 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Der Herr sei mit Ihnen. Auf Wiederhören.

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